0: People make the world go round, Mark Dorsey war das. Und dieser Song ist ja so ein bisschen das Motto der heutigen Sendung. Ja, 1990, das war das Jahr des Aufbruchs und die Hoffnung auf eine bessere Welt, die waren wirklich immens groß. Alle, die damals dabei waren und ja, die wissen ganz genau. Und die Menschen in Osteuropa hatten endlich wieder ihre Freiheit wiedererlangt. Ja, und auch ein anderes wichtiges Thema stand damals im Fokus und leider begleitet es uns bis heute und es wird immer wichtiger. Es geht um die Zerstörung der Natur, beziehungsweise, dass man sie verhindern muss und Einhalt gebieten muss. Und damals entstand das Projekt One World, One Voice. Es entstand eine Doku über die Zerstörung der Natur weltweit. Und das Ganze wurde untermalt von einem Soundtrack, bei dem extrem viele internationale Musiker beteiligt waren aus allen Kontinenten. Allen voran Peter Gabriel, der ja auf seinem Real World Label dafür sorgte, dass viele Musiker und Musikerinnen aus fremden Kulturen auch im Westen wahrgenommen wurden. Und er hat wirklich seine ganze Popularität voll in diesem Engagement gewidmet und das hat ihn fast in den finanziellen Ruin getrieben und er wurde eigentlich gerettet durch das Album So, das dann ein extremer Megaseller geworden ist. Bei One World, One Voice waren große Stars wie Sting, Joe Strummer oder Laurie Anderson dabei, aber auch Nusrat Fateh Ali Khan, die damals berühmten Gypsy Kings, Salif Keita, Lou Reed, die Liste ist schier unendlich und produziert hat das Album Rupert Hine, damals einer der bedeutendsten Produzenten überhaupt und ja, das komplett gemixte Album startet mit den Worten, das wissen wir sicher, alles ist miteinander verbunden, was immer der Mensch der Welt antut, tut er sich selber an.
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Yeah, nur ein kleiner Ausschnitt aus dem Album One World One Voice hier in Passion auf Radio 1. Und ich finde, eine Neuauflage dieser Idee wäre wirklich eine richtig großartige Idee.

Die Aufgabe der Kunst ist es, das zu transformieren, was uns täglich begegnet. Es in Symbole und Musik zu verwandeln, in etwas, das den Menschen in Erinnerung bleibt. Das ist unsere Pflicht. Wenn wir sie nicht erfüllen, werden wir unglücklich. Ein Dichter und jeder andere Künstler hat die manchmal sehr freudvolle Pflicht, diese Transformation herbeizuführen. Für einen Künstler sind diese Symbole Klänge, Worte, Fabeln, Geschichten oder Poesie. Ein Poet rastet nie, er arbeitet immer, sogar wenn er träumt. Und dieses Zitat des argentinischen Schriftstellers Jorge Luis Borges ist auf der Rückseite des Covers der neuen Platte von OPEC abgedruckt und betreffenderweise oder bezeichnenderweise heißt ihr Album auch Trafo. Und das Quintett um den Komponisten und Schlagzeuger OPEC, das die eingangs zitierten, hat die eingangs zitierten Worte, wie ich finde,

Zwei Stücke, ja, aus dem neuen Album Trafo von der Band OPEC. Und ja, Trafo ist im weitesten Sinne des Wortes ein Jazz-Album, das ohne Gesang auskommt. Allein mit den Instrumenten Schlagzeug, Kontrabass, Piano, Saxophon, Posaune und Flöte versuchen OPEC, ja, unsere Umwelt irgendwie in Musik zu transformieren. Und die Band OPEC, das sind 5 befreundete Musiker aus dem Ruhr- und Rhein-Main-Gebiet. Und sie haben sich in einem kleinen Studio in Köln-Mühlheim verabredet und die 12 Stücke in nur 2 Tagen gemeinsam eingespielt. Also alles andere als selbstverständlich in unserer durchdigitalisierten Welt. Doch OPEC haben mit diesem Experiment, finde ich, alles richtig gemacht. Denn man hört dem Album den Live-Charakter an und Bandleader OPEC ist darüber auch sehr froh. Denn eine gewisse Imperfection macht mich glücklicher als jede glattgeschliffene Produktion. Ja, glattgeschliffen klingt hier nichts. Stattdessen ist auf wunderbare Weise spürbar, was entstehen kann, wenn Freunde gemeinsam auf engstem Raum Musik machen und dieselbe Idee verfolgen.

Herbert hieß dieser Titel vom neuen Album von OPEC und das heißt Trafo und YOY, das wir davor hörten, der einzige Vocal Track auf dem Album. Und ja, OPEC ist der Künstlername von Bandleader, Drummer und Komponisten Lukas. Der wurde in Gelsenkirchen geboren und macht circa seit 20 Jahren Musik. Er kommt eigentlich aus der Hip-Hop-Szene und hat zunächst für Freunde, die gerappt haben, die Beats gebastelt. Und da er schon immer etwas ruhig und zurückhaltend war, gab ihn ein guter Freund den Spitznamen Opa, sagt man ja im Ruhrpott gerne zu Opa. Und daraus machte er dann OPEC. Ja, seine frühen musikalischen Vorbilder waren DJs wie Madlib oder DJ Herr Diller, dessen Beats haben viele Musiker inspiriert, so auch den finnischen Jazzproduzenten Valtteri Laurel, der jetzt gemeinsam mit der Ricky Tick Big Band eine Hommage an Diller aufgenommen hat. Die Ricky Tick Big Band ist ein 17-köpfiges Ensemble mit den feinsten Musikern der finnischen Jazzszene und auf dem Album Won't Down folgt die Formation dem Ethos von Diller, der mal gesagt hat, ja, ich möchte, dass die Menschen meine Musik nicht nur hören, ich möchte, dass sie sie fühlen.

Yes, sir. Kuno Dum und Ruin, der Ruin-Song, zwei weitere Titel aus dem Album Trafo von OPEC. Und leben können die Beteiligten leider nicht von ihrer Musik. Die Vinyl-Ausgabe ihres Albums ist wirklich klein. Und es hat zwar geholfen, dass der BBC-DJ und die Ikone, kann man fast sagen, Giles Peterson, auf die Band aufmerksam wurde und sie gefeatured hat. Aber trotzdem ist eine Tour zum Album momentan leider nicht zu erwarten, obwohl OPEC das gerne tun würden. Also lediglich ein Konzert im November in Köln, also in ihrer Heimatstadt, steht momentan im Kalender. Wenn hier irgendein Promoter oder irgendein Konzertveranstalter zuhört, sollte er vielleicht zugreifen. Sie würden wirklich gerne in Berlin auftreten. Tja, vielleicht hilft ja diese Sendung ein bisschen, um sie bekannter zu machen. Und wer die beiden Vinylalben, die ich heute vorgestellt habe, also Flohfilz und eben halt OPEC, erwerben möchte, kann ich nur sagen, einmal Werbung machen hier. Und zwar der Laden Soul Trade in Kreuzberg, der hat das Vinyl noch da und es lohnt sich wirklich. Und ein bisschen Geld bekommen OPEC natürlich auch durch die GEMA in dieser Sendung.

Ja, das war Passion auf Radio 1. Die Playlist natürlich finden Sie im Netz, genauso wie Konzerttipps und ja, jederzeit nachhörbar auf unserer Website oder in der ARD Sounds App. Mein Name ist Carsten Wehrhoff, ich sag tschüss, kommen Sie gut durch die Woche und bitte nicht vergessen, people make the world go round.

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3: Um 3 Uhr mit Wolfgang Berger. Die USA haben erneut Ziele im Iran attackiert. Laut US-Militärs handelt es sich bei den Schlägen um eine Reaktion auf iranische Angriffe auf Handelsschiffe in der Straße von Hormus. Aus der Nachrichtenredaktion Lukas Kram.
4: Das für den Nahen Osten zuständige Regionalkommando des US-Militärs teilte mit, es habe eine Serie von heftigen Angriffen gestartet. Iranische Staatsmedien berichteten über mehrere Explosionen im Süden des Landes. Es seien unter anderem Hafenstädte getroffen worden. In einer ersten Reaktion kündigte der Iran Vergeltung an. Zuvor waren mindestens 3 Tanker in der Straße von Hormus angegriffen worden. Die USA machten die iranische Regierung dafür verantwortlich. Das Vorgehen des Iran sei unbegründet, gefährlich und ein eindeutiger Verstoß gegen die eigentlich geltende Waffenruhe. Daraufhin hatten die USA bereits ihre Sanktionen auf iranisches Öl wieder in Kraft gesetzt.
3: Deutschland hat der NATO Verteidigungsausgaben in Rekordhöhe gemeldet. Die Bundesregierung übermittelte für dieses Jahr einen Betrag von 124,7 Milliarden Euro. Das geht aus Daten hervor, die die NATO zum Beginn ihres Gipfeltreffens in Ankara veröffentlichte. Das entspricht im Jahresvergleich einem Plus von gut einem Viertel und fast 2,7% des deutschen Bruttoinlandsprodukts. Innerhalb der NATO geben damit in absoluten Zahlen nur die USA mehr Geld für Verteidigung aus. Die französische Rechtspopulistin Le Pen will trotz ihrer Verurteilung bei der Präsidentschaftswahl 2027 antreten. Ein Berufungsgericht hatte das Urteil gegen Le Pen wegen Veruntreuung von EU-Geldern bestätigt, eine Sperre für das Ausüben öffentlicher Ämter aber verkürzt. Das Gericht verpflichtete Le Pen jedoch, eine Fußfessel zu tragen. Dagegen will Le Pen vor Gericht vorgehen. Bei der Fußball-Weltmeisterschaft in den USA, Kanada und Mexiko ist auch das letzte Achtelfinale gespielt. Die Schweiz hat Kolumbien aus dem Turnier befördert. Aus dem ARD-WM-Team Michael Küster.
5: Nach torlosen 120 Minuten hat sich die Schweiz im Elfmeterschießen mit 4:3 durchgesetzt. Den entscheidenden Treffer erzielte der frühere Augsburger Ruben Vargas. Die Schweiz trifft damit in der Nacht auf Sonntag auf Argentinien. Der Titelverteidiger setzte sich zuvor gegen Ägypten in einer dramatischen Schlussphase nach einem 0:2 Rückstand noch mit 3:2 durch.
3: Das waren die Nachrichten. Das Wetter in Deutschland. Tagsüber gebietsweise Regen, im Nordosten und äußersten Südwesten zeitweise heiter. Höchstwerte im Nordosten 19 bis 25 Grad, im Südwesten bis 32 Grad. Am Donnerstag freundlich, im Nordwesten Regen 20 bis 32 Grad. Am Freitag meist trocken bei Temperaturen bis 34 Grad. Es ist 3:03 Uhr.
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6: Hallo zusammen. Willkommen zu 2 Stunden Gitarrenrock. Ich stelle Ihnen die neuen Alben von Juniors und auch von Dead Pioneers vor. Juniors, eine relevante Post-Metal-Band, die nach vielen Jahren Pause was Neues veröffentlicht hat. Dead Pioneers, vielleicht noch eher ein Geheimtipp. Sie durften aber nicht lange unterm Radar laufen. Und ansonsten sind natürlich auch bekannte Bands heute in Laut und Kantig dabei, wie zum Beispiel Foo Fighters oder auch Skunk Anansie.

My Chemical Romance. Die haben Sie gerade hier in Laut und Kantig auf Radio 1 gehört. Wie gerne würde ich sagen, Mensch, diese Band stellt ihr Album The Black Parade auch in Berlin vor, nämlich 20 Jahre nach dem Release. Als so einen richtigen Klassiker rücken Sie dieses Album nochmal in den Mittelpunkt der Show. Fakt aber ist, nein, Deutschland wird ausgelassen. In Großbritannien treten sie mehrfach auf, also in verschiedenen Ländern und im Londoner Wembley Stadium am 8. Juli. Da haben sie Skunk & Nancy eingeladen, an anderer Stelle Joan Jett oder dann auch Sunny Day Real Estate. Das werden bestimmt fantastische Abende. Ich weiß von einigen von Ihnen, dass Sie tatsächlich nach Großbritannien reisen, um bei My Chemical Romance dabei zu sein. Viel, viel Freude. Und wenn es das Wembley Stadium ist, dann empfehle ich auf jeden Fall rechtzeitig zu Skunk & Nancy dabei zu sein, weil an artist is an artist. Und Skunk & Nancy sind ja wohl wirklich ganz große Künstler und Künstlerinnen in der Band. Viel, viel Spaß allen, die dabei sind.

Eine spannende Band aus Köln, Grenzkontrolle, haben Sie gerade hier auf Radio 1 gehört mit Tür. Punk ist es, Postpunk mit viel politischen Aussagen. Dahinter steckt vor allem mal Don L. Gaspar. Der ist auch Schriftsteller, er ist Menschenrechtsaktivist, genau wie seine Mutter, und eben Musiker. Und die Band, die er gegründet hat, auch wenn die jetzt noch nicht groß durchgestartet ist und es vielleicht auch nie tun wird, also in den Charts kann ich mir das kaum weit vorne vorstellen, ist es doch Musik, die momentan viele bewegt. Und wir können uns schon mal drauf freuen. Die Band wird auch im Sommer auftreten beim Popkulturfestival. Wenn Sie dabei sein möchten, am 28. August treten Grenzkontrolle in der Kulturbrauerei auf, und zwar im Kesselhaus. In dieser Woche ist natürlich auch richtig viel los in Berlin. Nicht nur die drei Konzerte von The Cure, die Radio 1 Ihnen präsentiert von Freitag bis Sonntag in der Wuhlheide, sondern ja zum Beispiel auch am 11. Juli die große Abschiedsfeier der Toten Hosen. Die Toten Hosen verabschieden sich, die Karriere endet dann und natürlich kommen sie auch nochmal im größtmöglichen Rahmen nach Berlin, also ins Olympiastadion. Und da sind am 11. Juli dabei die Beatsteaks und auch die Stranglers. Die Stranglers ist ja eine der Lieblingsbands auch von Campino, und die Beatsteaks natürlich zum einen sehr geschätzt von den Toten Hosen. Die Band hat die Beatsteaks früh supported und immer wieder mit auf große Tourneen genommen. Aber natürlich sind die auch alle wahnsinnig gute Freunde geworden. Wir hören in Laut und Kantig die Beatsteaks mit Demons Galore und die Toten Hosen mit Liebesspieler.

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0: Die Dead Pioneers mit No Kings, eine Band aus Denver, aus Colorado. Das ist das dritte Album, was aktuell draußen ist, Wagon Burner. Und es ist sehr zu empfehlen, gerade auch wenn Sie Texte genießen, dass die durchaus relevant sind bei der Band. Liegt vielleicht auch daran, dass Sänger Greg Deal eigentlich mal angefangen hat mit Spoken Word Kunst. Und dann ist er auf viele Bands getroffen, wie zum Beispiel die Algiers oder auch andere. Und dann hat sich eben auch ergeben, dass er eine Band gründet. Die Dead Pioneers haben in ungefähr 3 Jahren 3 Alben aufgenommen. Das Debütalbum im Jahr 2024, dann kam der Nachfolger Post American und jetzt sind sie eben bei Wagon Burner angelangt. Mir gefällt dieser Sprechgesang sehr gut, es ist unglaublich zwingende Musik und deshalb möchte ich Ihnen aus Wagon Burner noch einen Song vorstellen, hier in Laut und Kantig, Seeing Red.
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Jungle von den Idols hier in Laut und Kantig auf Radio 1. Wenn ein die oder zumindest eine der erfolgreichsten Alternative-Rockbands der Welt einlädt, dann sagt man natürlich nicht nein. Die Idols waren Gäste der Foo Fighters im Olympiastadion in Berlin. Und man muss ja schon einfach sagen, die Idols sind eine irre gute, eine zwingende Liveband. Ich habe in dem Fall tatsächlich drauf verzichtet, weil ich das Konzert von A Perfect Circle nicht verpassen wollte. Es war in den vergangenen Tagen echt immer wieder schwierig, 2 bis 3 Konzerte pro Abend, zu denen man gerne gegangen wäre. Und dann habe ich die Foo Fighters, die ich oft gesehen habe, sausen lassen. Und naja, die Idols werden schon zur nächsten Platte dann wieder ein Konzert in Berlin geben. Vielleicht nicht ganz so groß, aber das wäre ja auch ganz schön. Die Anonymität des Olympiastadions, die kann man ja gerne auch mal umgehen. Sie hören die Gitarrenrock-Sendung auf Radio 1, nämlich Laut und Kantig, immer montags zwischen 21 und 23 Uhr, in der Wiederholung dann mittwochmorgens zwischen 3 und 5. Und wann immer Sie Lust haben, können Sie auch über die ARD Sounds App Musik hören, also ganze Sendungen. Die stellen wir Ihnen da zum Download bereit oder einfach zum Streamen, ganz wie Sie möchten. Und das Besondere daran ist, Sie können wirklich ganze 2 Jahre nachhören. Da sind so viele Specials dabei, Jahres-Specials, in dem ich mich zum Beispiel einem ganz bestimmten Jahr widme, wie 1994 oder 2004. Also Sie können da nochmal tief eintauchen. Es sind Interview-Specials dabei, egal ob mit Steven Wilson oder mit Knorkator oder mit Jenny Beth. Und Sie werden natürlich mit Gitarrenrock aus völlig verschiedenen Genres begleitet durch diese Sendung, also von Post-Punk über Metal bis hin zu Post-Hardcore. Und da kann ich Ihnen zum Beispiel auch ein Konzert empfehlen, was in der Arte-Mediathek aktuell steht, und zwar ein Konzert der Band La Dispute. Wie ich finde, eine der wichtigsten Post-Hardcore-Bands überhaupt. Und in der Mitte des Sets, insgesamt ist es 1 Stunde lang, was Arte da zusammengeschnitten hat, da spielen La Dispute auch ihr mächtigstes Stück, das von einem jungen Attentäter handelt. Und man schaut in seinen Kopf rein. Man hört, was er denkt. Ein Klassiker, ganz klar von La Dispute, King Park.

King Park von La Dispute. Wir kommen zu Post-Metal aus Frankreich. Aus Toulouse überhaupt hat Frankreich wirklich tolle Bands im harten Segment, also sowohl im Post-Rock als auch im Post-Metal, die ich Ihnen immer wieder in Laut und Kantig vorstelle. Slift auf jeden Fall eine, die den Metal ausreizt. Also es ist nicht nur irgendwie eine ganz klare Version des Metal zu hören. Sie können da Riffs aus dem Doom-Bereich hören, aus dem Stoner-Metal-Bereich. Insgesamt alles sehr, sehr dynamisch gespielt und auch sehr episch. Ich konnte mich nicht entscheiden, wie man das Ganze angeht, denn es sind einfach zwei Songs hintereinander und eigentlich fließen alle ineinander, die so überzeugend sind. Und deswegen möchte ich Ihnen jetzt gerne aus diesem vierten Studioalbum, was Fantasia heißt, oder Fantasia vielleicht auch im Französischen, möchte ich Ihnen zwei Songs hintereinander durchlaufen lassen. Das ist also eine lange Rille aus zwei Songs, einmal aus dem Titeltrack und dann dahinter Corrupted Sky. Wir hören uns wieder in der zweiten Stunde Laut und Kantig, also bis nach den Nachrichten, Musik von Slift.

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2: Um 4 Uhr mit Wolfgang Berger. Die USA haben erneut Ziele im Iran attackiert. Laut US-Militärs handelt es sich bei den Schlägen um eine Reaktion auf iranische Angriffe auf Handelsschiffe in der Straße von Hormuz. Aus der Nachrichtenredaktion Lukas Kram.
3: Das für den Nahen Osten zuständige Regionalkommando des US-Militärs teilte mit, es habe eine Serie von heftigen Angriffen gestartet. Iranische Staatsmedien berichteten über mehrere Explosionen im Süden des Landes, es seien unter anderem Hafenstädte getroffen worden. In einer ersten Reaktion kündigte der Iran Vergeltung an. Zuvor waren mindestens 3 Tanker in der Straße von Hormuz angegriffen worden. Die USA machten die iranische Regierung dafür verantwortlich. Das Vorgehen des Iran sei unbegründet, gefährlich und ein eindeutiger Verstoß gegen die eigentlich geltende Waffenruhe. Daraufhin hatten die USA bereits ihre Sanktionen auf iranisches Öl wieder in Kraft gesetzt.
2: Deutschland hat der NATO-Verteidigungsausgaben in Rekordhöhe gemeldet. Die Bundesregierung übermittelte für dieses Jahr einen Betrag von 124,7 Milliarden Euro. Das geht aus Daten hervor, die die NATO zum Beginn ihres Gipfeltreffens in Ankara veröffentlichte. Das entspricht im Jahresvergleich einem Plus von gut einem Viertel und fast 2,7% des deutschen Bruttoinlandsprodukts. Innerhalb der NATO geben damit in absoluten Zahlen nur die USA mehr Geld für Verteidigung aus. Grüne Bundestagsabgeordnete wollen eine Abstimmung über die Krankenkassenreform im Bundestag womöglich per Eilantrag stoppen. Parteichef Banaschak kündigte dazu eine Beschwerde grüner Parlamentarier vor dem Bundesverfassungsgericht an. Banaschak sagte den Zeitungen der Mediengruppe Bayern, es gebe so viele kurzfristige Änderungen am Gesetz, dass keine vernünftige Beratung ermöglicht werde. Eigentlich soll der Bundestag bereits Ende der Woche über die Reform der gesetzlichen Krankenversicherung entscheiden. Der Gesetzentwurf der Bundesregierung soll die Beiträge der Krankenversicherung stabilisieren und sieht Einschnitte sowie zusätzliche Kosten für Versicherte vor. Bei der Fußball-WM in den USA, Kanada und Mexiko ist auch das letzte Achtelfinale gespielt. Die Schweiz hat Kolumbien aus dem Turnier befördert. Aus dem ARD-WM-Team Michael Küster.
4: Wirklich hochklassig ist dieses Achtelfinale zwischen der Schweiz und Kolumbien nicht gewesen. Fast folgerichtig ging es nach 120 torlosen Minuten ins Elfmeterschießen, in dem die Schweizer die glücklicheren waren. Mit 4:3 ziehen die Eidgenossen ins Viertelfinale ein, wo der Gegner am Sonntag Argentinien heißt. Der Titelverteidiger hatte sich schon am Abend mit 3:2 gegen Ägypten durchgesetzt. Dabei drehten die Südamerikaner innerhalb von nur 13 Minuten einen 0:2 Rückstand. Am heutigen Mittwoch ist erstmals bei dieser WM spielfrei, bevor es morgen Abend mit dem ersten Viertelfinale zwischen Frankreich und Marokko weitergeht.
2: Das waren die Nachrichten. Es ist jetzt 4:03 Uhr.
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5: Hallo zusammen, herzlich willkommen zur zweiten Halbzeit hier in Laut und Kantig. Ich habe Ihnen in den letzten Wochen immer mal wieder Musik von Grandma's House vorgestellt, einer britischen Band, die auch im Schokoladen vor einiger Zeit unterwegs war. Wer sie da verpasst hat, ja, traurig, muss ich sagen, es war ein fantastischer Abend, aber sie haben jetzt die Möglichkeit, die Band demnächst dann auch doch nochmal live in Berlin zu erleben, nämlich in der neuen Zukunft. Notieren Sie sich den 18. Oktober für die Band Grandma's House, die dann auch neue Songs vorstellen wird. Ihr Debütalbum steht nämlich an im August. Baby, you're a winner, heißt es. Und das ist wirklich tolle Punkmusik, Post-Punk und zu dem, was sie bisher veröffentlicht haben, Grandma's House, auch ein deutlicher Schritt nochmal nach vorne. Es klingt alles professioneller, ohne dass da die Leidenschaft irgendwie flöten geht. Ich habe ganz neue Musik für Sie von Grandma's House in dieser Stunde. Das hören wir gleich, nämlich The Table. Und Sie können sich auch noch freuen auf die Foo Fighters, auf Pretty Reckless und auf das Comeback von Junius.

When I Wake Up von The Pretty Reckless hier in Laut und Kantig auf Radio 1. Das ist eine Band, die gerade ein neues Album rausgebracht hat, die schon lange in der Szene aktiv ist. Vielleicht könnten auch Hardrock-Fans da durchaus mal länger reinhören als jetzt nur den einen Song bei Laut und Kantig. Auf jeden Fall sehr treibende Musik in manchen Momenten, also so flirrend, fast schon fiebrig, und in anderen aber auch ein paar ruhige Momente, die die Band zulässt. Übrigens auch ein Live-Tipp, The Pretty Reckless, die schon mit den Rolling Stones und mit AC/DC auf Tour waren. Beide Bands haben sie eingeladen ins Vorprogramm, kommen dann auch nach Berlin, und zwar am 18. November ins Huxleys. Dann zeigen The Pretty Reckless ihr neues Album, ist ihr insgesamt fünftes, es heißt Dear God, und es widmet sich den ganz, ganz großen Themen, also neben der Liebe auch dem Tod und eben den dunklen Seiten. Musikalisch zwar nichts Neues, aber eben sehr, sehr intensiv. Sind Sie denn bei den Foo Fighters dabei gewesen? Am vergangenen Mittwoch im Olympiastadion. Die Foo Fighters natürlich immer ein Garant für eine große, für eine mächtige Rockshow. Ich habe darauf verzichtet, deshalb kann ich Ihnen jetzt keine Einschätzung zum Konzert geben. Aber ich dachte mir, egal was die Foo Fighters spielen, ich denke besonders gerne an Eine lange Rille, die der Frontmann, also Dave Grohl, primär für seine Mutter geschrieben hat. Und das ist ein, wie ich finde, großartiger und einer der besten Songs der Foo Fighters der letzten Jahre. Hören wir jetzt hier in Laut und Kantig, und vielleicht ja auch eine Erinnerung an ihren spektakulären Abend im Olympiastadion. Hier ist The Teacher.

Summon Her. Das ist neue Musik von Juniors und damit Welcome Back. Die Post-Metal-Band Juniors ist nach fast 10 Jahren endlich wieder mit einem neuen Album auf der Bildfläche erschienen und das lohnt sich auch wirklich. Es ist immer noch toll, wie Juniors, die aus Boston kommen und ja eigentlich schon viele Jahrzehnte lang erfolgreich sind, da wieder was geschaffen haben, was irgendwie so vielseitig ist, wie es nicht viele Bands im Post-Metal schaffen. Also enorm dynamische Songs. Und wenn Sie sich fragen, was Soterra bedeutet, der Albumtitel, das ist die weibliche Form von Retterin oder auch Beschützerin im Griechischen. Und die Band sagt ja, genau darum geht es, um die göttliche weibliche Kraft, um Transformation, um die Erforschung des Gleichgewichts. Also da ist durchaus auch eine Metaebene dabei, aber es reicht auch, wenn Sie einfach nur Lust haben, sich durch ganz, ganz starke Songs zu hören. Zwei davon heute hier in Laut und Kantig von Juniors. Soterra, der Albumtitel, und das hier Scythian.

Letzte Woche habe ich Ihnen schon neue Songs von Muse vorgestellt. Das ist noch ein weiterer aus Oh Wow. Muse haben ihr 10. Album veröffentlicht, vor 1,5 Wochen. Wieder sehr, sehr fett produziert. Durchaus mit lärmigen Gitarren, aber insgesamt so in viele musikalische Bereiche streunend. Also ganz ehrlich, mir ist es auf Albumlänge zu pompös, auch zu überproduziert. Aber wenn Sie es fett mögen, also wirklich so einen Strich, dann sollten Sie sich Oh Wow mal komplett anhören. Was mir besser gefällt, die zwei neuen Songs von Chelsea Wolfe, die Lust machen auf ein neues Album. The Dark und Death is Not the End heißen sie. Sind jetzt nicht die härtesten, die man so von Chelsea Wolfe kennt, aber das ist ja auch eine Künstlerin, die wirklich einen breiten Spagat immer wieder ausprobiert, von akustischen Songs bis hin zu dunklen, in den Metal-Bereich gehenden Tracks. Auf jeden Fall eine Ankündigung, was ein neues Album angeht und auch das Konzert. Und das dürfte wahrscheinlich schnell ausverkauft sein, denn Chelsea Wolfe haben sich einen besonderen Rahmen diesmal überlegt. Chelsea Wolfe live in Berlin im Admiralspalast am 23. November. Wir hören sie jetzt hier in Laut und Kantig mit Death is Not the End.

Sie haben zusammen Musik gemacht und Sie passen sich auch perfekt an, was Solo-Songs angeht. Nämlich zum einen können Sie es akustisch und zum anderen lärmig mit voller Wucht im Bandgefüge. Chelsea Wolfe und Emma Ruth Rundle. Gerade haben wir Emma Ruth Rundle mit Powerless gehört. Ein neuer Song von ihr. Sie bringt im September ein Album raus und sie hat ja jetzt ein paar Jahre tatsächlich nur akustisch gespielt. Jetzt wieder die E-Gitarre ausgepackt und eine Band zusammengestellt. Und ich bin sehr begeistert von dem, was ich bislang hören konnte. Powerless, gerade hier in Laut und Kantig auf Radio 1. Bevor am Freitag die dreitägigen Festspiele von The Cure losgehen, in der Wuhlheide diesmal, möchte ich Ihnen ganz viel Spaß wünschen, wenn Sie Karten haben. Es sind ja auch noch zwei Vorbands dabei, also es lohnt sich auf jeden Fall früh zu kommen. Zum einen Just Mastered und dann eine Band, die eigentlich immer bei The Cure dabei ist, wenn es auf Tour geht. Das finde ich ein bisschen langweilig, aber es ist eben ein persönlicher Wunsch von Robert Smith, nämlich The Twilight Set sind auch noch dabei. Kommenden Montag werde ich sowohl im Schönen Morgen auf Radio 1 als auch in Laut und Kantig ausführlich über die drei Abende berichten. Ich hatte am Release-Tag damals vom vergangenen Album, also Songs of a Lost World, die Möglichkeit, die Band in London miterleben zu dürfen. Da haben sie das komplette neue Album gespielt und das war wirklich fantastisch. Ich hoffe sehr, dass wir in der Wuhlheide zahlreiche Songs daraus hören werden, neben den Klassikern natürlich. Also haben Sie eine gute Zeit in der Wuhlheide. Genießen Sie die letzten Möglichkeiten, The Cure zu erleben. Hoffentlich wird es ja noch eine Tour danach geben, aber man weiß ja nie. Also von daher Carpe Diem. Wir hören The Cure jetzt mit Alone.

Alone von The Cure hier in Laut und Kantig auf Radio 1. Freitag bis Sonntag wird die Wuhlheide von The Cure bespielt. Wenn Sie alles genießen möchten, kommen Sie rechtzeitig. Zwei Vorbands sind dabei, The Twilight Set und Just Mastered. Und an dieser Stelle verabschiede ich mich von Ihnen. Schön, dass Sie dabei waren in der Laut und Kantigen Welt auf Radio 1. Jetzt noch Lip Critic. Merken Sie sich den 28. Oktober. Die New Yorker treten dann im Urban Spree auf. Zwei Schlagzeuger, Samples und Gesang. Ein herrliches Chaos wird Sie da erwarten. Also Lip Critic am 28. November. Mein Name ist Christiane Falk. Ihnen eine angenehme Woche. Bis dann. 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
4: Um 5 Uhr mit Thorsten Altenhöhner. Guten Morgen. Die USA haben erneut Ziele im Iran angegriffen. Nach Angaben des US-Militärs handelt es sich bei den Schlägen um eine Reaktion auf iranische Angriffe auf Handelsschiffe in der Straße von Hormuz. Lukas Kram.
5: Das für den Nahen Osten zuständige Regionalkommando des US-Militärs teilte mit, es habe eine Serie von heftigen Angriffen gestartet. Iranische Staatsmedien berichteten über mehrere Explosionen im Süden des Landes, es seien unter anderem Hafenstädte getroffen worden. In einer ersten Reaktion kündigte der Iran Vergeltung an. Zuvor waren mindestens 3 Tanker in der Straße von Hormuz angegriffen worden. Daraufhin hatten die USA bereits ihre Sanktionen auf iranisches Öl wieder in Kraft gesetzt.
4: Die Staats- und Regierungschefs der NATO-Staaten sind gestern Abend in der türkischen Hauptstadt Ankara zusammengekommen. Heute soll es in Arbeitssitzungen unter anderem um die Finanzierung des Bündnisses gehen. Deutschland hat der NATO für das laufende Jahr den Rekordbetrag von knapp 125 Milliarden Euro zur Verfügung gestellt. Gisela Former.
6: In der NATO geben damit in absoluten Zahlen nur die USA mehr Geld für Verteidigung aus. Das Gipfeltreffen begann mit neuen Vorwürfen des US-Präsidenten. Großbritannien, Italien, Deutschland und Frankreich hätten die USA im Iran-Krieg hängen gelassen, sagte Trump. Außerdem forderte er erneut, dass Grönland Teil der Vereinigten Staaten werden sollte.
4: Die Unionsparteien setzen sich für verschiedene Altersgrenzen bei den sozialen Medien ein. Die Bundestagsfraktion hat ein entsprechendes Positionspapier beschlossen. Darin heißt es, anstelle eines pauschalen Social-Media-Verbots setze man auf differenzierte Altersgrenzen je nach Risiko der jeweiligen Plattform. Die Altersgrenzen der Anbieter sollten überprüft und gegebenenfalls angehoben werden. Die Berliner Gewerbeüberwachung ist personell stark geschrumpft. Das geht aus der Antwort des Senats auf eine Anfrage der Grünen hervor. René Althammer.
7: Im Berliner Landeskriminalamt kümmern sich derzeit nur noch 14 Beschäftigte um die Gewerbeüberwachung. Im Jahr 2022 waren es noch 39. Insgesamt gibt es in Berlin über 50.000 erlaubnispflichtige oder besonders überwachungsbedürftige Unternehmen. Aus der Antwort des Senats geht hervor, dass mit den vorhandenen Kapazitäten aktuell keine flächendeckende Gewerbeüberwachung gewährleistet werden kann.
4: Argentinien und die Schweiz stehen im Viertelfinale der Fußball-Weltmeisterschaft. Argentinien gewann gegen Ägypten mit 3:2, die Schweiz gegen Kolumbien mit 4:3 im Elfmeterschießen. Soweit die Nachrichten. Mehr Informationen finden Sie auf rbb24.de. Das Wetter, die Temperaturen in Berlin und Brandenburg liegen zurzeit zwischen 11 Grad in Grünow und 16 Grad in Bad Liebenwerder. Tagsüber ist es heute erst freundlich, dann wolkiger, am Nachmittag zunehmend sonnig, aber weiter windig bei 21 bis 24 Grad.
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8: Hallo, guten Morgen.
9: Wir sind's wieder, hallo.

0: auf Monsters and Men mit Visitor um 5:07.
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2: Audre Lorde, Autorin und Aktivistin. Nur wenn du lernst, im Einklang mit deinen Widersprüchen zu leben, kannst du alles am Laufen halten.
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0: Jordan Akai und It Never Ends um 5.15 Uhr. It Never Ends, das gilt wahrscheinlich und hoffentlich nicht für den schönen Morgen heute. Da gibt es 10 Uhr und bis dahin mögen wir ganz lange mit Ihnen zusammenbleiben, wenn es denn möglich ist. Willkommen bei uns.
1: Und wir haben viele Themen. Heute ein besonderer Tag für zehntausende Schülerinnen und Schüler in Berlin und Brandenburg. Die Sommerferien beginnen und für die allermeisten, man muss es auch nicht überproblematisieren, ist das ein Grund zur Freude. Die Sommerferien gehen los, endlich ausschlafen. Also für die Schülerinnen und Schüler Freude, für die Eltern ein bisschen anders zum Teil. Aber es gibt halt einige Schülerinnen und Schüler, die haben dann doch Kummer wegen der Zeugnisausgabe. Das ist bei vielen mit Ängsten und Sorgen verbunden. Und da gibt es, Sie kennen das natürlich aus den vergangenen Jahren, da gibt es verschiedene Nummern, wo man anrufen kann und sich helfen lassen kann, beraten lassen kann, das vielleicht auch einordnen lassen kann, ob die 5 nun wirklich so schlimm ist und lebensverändernd oder ob das nur ein kleineres Problem ist. Dafür gibt es verschiedene Nummern. Unter anderem gibt es eine Frau, sie heißt Virginia Helert. Sie ist ehrenamtliche Telefonseelsorgerin. Und mit ihr wollen wir mal drüber sprechen, was denn Kinder und Jugendliche am meisten bedrückt, wenn die da anrufen. Ob diese Tage jetzt wirklich die Tage sind, an denen das Telefon nicht mehr stillsteht, weil sie sind ganzjährig erreichbar. Und wer ruft da eigentlich am meisten an? Welche Altersklasse? Mehr Mädchen oder mehr Jungen? All diese Fragen werden wir ihr stellen heute im schönen Morgen und das Ganze um kurz nach 7:30.
0: Wir sprechen natürlich auch über die aktuellen Ereignisse der Fußball-WM. Diese WM wird ja überlagert von dieser schrecklichen FIFA-Entscheidung, eine rote Karte zurückzunehmen. Auch darüber wird natürlich weiterhin diskutiert, vor allen Dingen aber überlagert sie wirklich spektakuläre Spiele, die auch jetzt im Achtelfinale gestern Abend dann noch stattgefunden haben. Da gab es ja zunächst das Spiel des amtierenden Weltmeisters Argentinien gegen Ägypten. Da haben die Ägypter sehr gut gespielt und sie haben bis zur 79. Minute mit 2:0 geführt. Aber eine Viertelstunde reichte dem Weltmeister nicht nur, um die Verlängerung zu erreichen, sondern noch mit 3:2 zu gewinnen. Argentinien also jetzt im Viertelfinale. Und da geht's dann weiter gegen die Schweiz. Die Schweiz hat sich in einem 0:0-Spiel im Elfmeterschießen dann durchgesetzt gegen Kolumbien mit 4:3. Überragend war bei der Schweiz der Torwart Gregor Kobel. Und wenn wir schon bei historischen Sachen sind, die Schweiz erstmals seit 1954 im WM-Viertelfinale, unsere Nachbarinnen und Nachbarn. Darüber werden wir sprechen mit unserer WM-Reporterin und die rufen wir hier im schönen Morgen um kurz nach 6:30.
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0: For the First Time Again von Tyler Ballgame um 5.21 Uhr.
1: Das Wetter soll zum Wochenende hin ja sommerlicher werden. Das passt wirklich richtig gut zum Start unserer diesjährigen Radio 1 Sommersonntage. In 4 Tagen geht's los mit der ersten Top 100 und da geht's um deutschen Hip-Hop. Welche Songs waren da ja in der Vergangenheit, in der weiter zurückliegenden Vergangenheit oder eben halt auch in den letzten Jahren besonders herausragend? Eine große Jury, knapp 180 Menschen aus Kulturschaffenden der Musikindustrie, hat sich zusammengesetzt, also alleine hingesetzt und hat dann darüber gebrütet, was ist ihnen so eingefallen. Und diese Liste der 100 besten Songs, die können Sie am Sonntag jetzt hören von 9 bis 19 Uhr. Und dann gibt's ja immer jedes Jahr Songs,

Größe in den Charts. Diesen Umstand nutzen sie nicht nur für Sozialkritik, sondern auch dafür, ja, diese gängigen Pop-Klischees aufs Korn zu nehmen, wie mit Verliebt, in dessen Musikvideo Danger Dan und Monchi von Feine Sahne Fischfilet sich innig küssen. Das werden sie jetzt nicht hören, aber sie werden den Song hören. Verliebt von Antilopengang, knapp nicht in die Top 100 zum deutschen Rap geschafft.

0: nicht mehr verliebt.
1: Toller deutscher Hip-Hop-Song, auf Platz 106 gelandet nach Ansicht unserer Jury. Antilopengang und Verliebt. 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

0: Band und Zoe Johnston mit Swollen um 5.30 Uhr, halb sechs.
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2: Heute Morgen noch ein bisschen frischer, 12 bis 14 Grad, jetzt aktuell in Brandenburg und Berlin. Heute gibt's dann eine Mischung aus Sonne und mal mehr, mal weniger Quellwolken. Es soll heute trocken bleiben. Bei weiterhin starkböigem Nordwestwind gibt's dann Höchstwerte zwischen 21 und 23 Grad.
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0: Auf Radio 1 eine Meldung von der A10 im südlichen Berliner Ring Richtung Dreieck-Spree-Au. Die Anschlussstelle Königs Wusterhausen ist wegen Bauarbeiten gesperrt. Der Verkehr wird über den Anschluss Niederlehme umgeleitet. Damit nach Berlin, Friedrichshain, Frankfurter Allee. Nach dem Wasserrohrbruch ist zwischen Silvio Meyer und Proskauer Straße statt einwärts nur eine Spur frei. Wenn Sie sich fragen, wann endet das? Das kaputte Rohr soll in den Sommerferien ausgetauscht werden. Und damit noch Aktuelles von der S-Bahn. Wegen eines defekten Signals fährt die Ringbahnlinie S42 nur im 10-Minuten-Takt. Die U-Bahnlinie U5 ist für knapp 2 Wochen zwischen Buletal und Hellersdorf unterbrochen. Es werden ersatzweise Busse eingesetzt. Kommen Sie gut voran.
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0: Hallihallo, guten Morgen.
2: Guten Morgen.

0: If not now, then when? Fragen Moonlight Breakfast, 5.35 Uhr.
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2: Da hat uns Christine eine schöne Mail geschrieben für sich und ihre Familie. Guten Morgen, Christine. Guten Morgen, Familie von Christine.
0: Guten Morgen an Sie alle.
2: Sie schreibt nämlich, liebes Radio 1-Team, danke für die vielen verschiedenen Beiträge und insbesondere die Rubrik Gut und Börse. Das ist jeden Morgen das Highlight. Da die Informationen daraus gut umgesetzt wurden und da das eine Kind das Abitur hinter sich hat und das andere die Jugendweihe, starten wir am 8. Juli, also heute, bereits ganz früh mit dem Zug in den wahrscheinlich letzten gemeinsamen ganz großen Sommerurlaub. Um dafür das richtige Lied im Ohr zu haben, wünsche ich mir von Sheryl Crow Soak Up the Sun. Das wird unser Motto für diese Tage und den Rest des Sommers, ehe es danach in den nächsten Lebensabschnitt geht. Danke und macht weiter so und bleibt stark. Christine.
0: Also die Sonne aufsaugen heißt ja Soak Up the Sun. Auf die Idee dazu kam US-Musikerin Sheryl Crow auf einem gemeinsamen Flug mit Jeff Trott, ihrem langjährigen Partner beim Songschreiben. Sheryl Crow hatte zu diesem Zeitpunkt eine OP hinter sich gebracht, hing mental so noch ein bisschen durch und die beiden unterhielten sich dann während des Flugs über das wechselnde Wetter und wie seltsam das eigentlich sei, vom Regen in die Sonne zu fliegen. Der Rest ist mehr oder weniger Songtextgeschichte. Erschienen ist dieser Song Soak Up the Sun im Februar 2002, also wenige Monate nach den Terroranschlägen vom 11. September. Der Song sollte ein bewusstes musikalisches Aufmunterungszeichen sein. Dankeschön, Christine, für diesen Wunsch. Wir wünschen Ihnen und Ihrer Familie einen traumhaften Urlaub und hier beginnt er jetzt mit Soak Up the Sun, Sheryl Crow.

0: Soak Up the Sun von Sheryl Crow, der Bermuda-Dreieck-Wunsch von Christine. Danke nochmal. Einen schönen Urlaub für Sie alle. Und wenn Sie etwas haben für unsere morgendliche Musikrubrik, Christine hat es ja gut gemacht. Sie hat ja erklärt, warum sie diesen Song gerne mal hören möchte. Einen persönlichen Anlass zum Tag auch noch geliefert. Das wäre toll, wenn Sie das so ähnlich halt machen mit Ihrer persönlichen Geschichte und Ihrem persönlichen Wunsch an diese Adresse, bitte.
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0: Susanne Wicker mit Caramel, 13 Minuten vor 6.
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2: Eine Radio 1-Hörerin, genauer gesagt Frau Sänger, hat eine Frage, wo ich mich frage, wo kommt die her? Aber bin sehr gespannt auf die Antwort an unseren Experten für alles. Stimmt's, dass Tiere kein Klopapier brauchen?
3: Natürlich haben Tiere in der Wildnis kein Toilettenpapier. Die Frage der Hörerin war auch eher eine Warum-Frage. Warum sind die hintenrum doch meistens ziemlich sauber? Das versuche ich jetzt mal mit möglichst wenig unappetitlichen Wörtern zu beschreiben. Erstens, die meisten Vierbeiner stülpen ihren Anus ein bisschen heraus, wenn sie ihr Geschäft erledigen, sodass der keinen Kontakt mit dem Fell oder der umliegenden Haut hat. Zweitens, Tiere haben nicht so einen ausgeprägten Po wie die Menschen. Es gibt nicht diese tiefe Ritze, in der allerlei Abfallprodukte gefangen werden könnten. Drittens, solange das Tier gesund ist und nichts Falsches gegessen hat, ist das, was hinten rauskommt, meist wohlgeformt und schmiert nicht irgendwie rum. Das hält das Tier auch sauber. Natürlich kann es auch beim Tier passieren, dass sie sich da in irgendeiner Weise schmutzig machen und dann sind sie aber sehr darauf bedacht, sich gründlich zu reinigen. Und das schaffen sie tatsächlich ohne Hilfsmittel, sodass Klopapier im Tierreich tatsächlich unnötig ist.
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0: Sister to Sister von IBI und damit wird es gleich 5.56 Uhr.
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2: Kigev Biennial, A Bird That Cannot Land, Ausstellung im Kavi Institute for Contemporary Art. Die Kiew Biennial ist ein nomadisches, internationales Projekt. Es verbindet künstlerische, politische und soziale Fragen miteinander. Im Fokus steht die Frage, wie können wir in Zeiten von Kriegen und Unsicherheit Zugehörigkeit erfahren? Die Ausstellung Kiew Biennial, A Word That Cannot Land, ist bis Mitte September zu sehen. Im KW Institute for Contemporary Art in Berlin-Mitte. Heute im Begleitprogramm ab 19 Uhr. Hinali und Andriana Jaroslava-Sajenko mit Musik nach Hildegard von Bingen und Abdullah Minyawi mit seiner Performance The Evans Rama.
3: Künstliche Intelligenz wird ja grundsätzlich sehr kontrovers diskutiert. Mit KI soll jetzt gegen Kriminalität vorgegangen werden. Die Einzelheiten dazu hören Sie gleich in den Radio 1 Nachrichten um 6 mit Elisabeth Mattner.
0: Und bis dahin kommt noch ein Song von Peter Doherty.

0: Arcadie von Pete Doherty und damit wird es 6 Uhr.
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0: Mit Elisabeth Mattner. Guten Morgen, Elisabeth.
2: Morgen. Die USA haben wieder Ziele im Iran angegriffen. Das US-Militär teilte mit, es habe eine Serie von heftigen Angriffen gestartet, als Reaktion auf iranische Attacken auf Handelsschiffe in der Nähe der Straße von Hormuz. Lukas Kram berichtet.
3: Iranische Staatsmedien berichteten über mehrere Explosionen im Süden des Landes. Es seien unter anderem Hafenstädte getroffen worden. In einer ersten Reaktion kündigte der Iran Vergeltung an. Zuvor waren mindestens 3 Tanker in der Straße von Hormuz angegriffen worden. Die USA machten die iranische Regierung dafür verantwortlich. Das Vorgehen des Iran sei unbegründet, gefährlich und ein eindeutiger Verstoß gegen die eigentlich geltende Waffenruhe. Daraufhin hatten die USA bereits ihre Sanktionen auf iranisches Öl wieder in Kraft gesetzt.
2: Im Bundestag sprechen die Abgeordneten heute darüber, ob die Polizei mehr Möglichkeiten bekommen sollte, um KI einzusetzen. Innenminister Dobrindt hat dazu ein Gesetz vorgelegt. Er wolle BKA und Bundespolizei endlich zeitgemäße digitale Werkzeuge geben, um schwere Straftaten aufzuklären, sagte der CSU-Politiker. Markus Sambale hat die Einzelheiten.
4: Mit dem neuen Gesetz sollen Ermittler die Möglichkeit bekommen, Fotos und Stimmen von Verdächtigen mit Aufnahmen abzugleichen, die öffentlich im Internet und in sozialen Medien zu finden sind. Bislang haben die Behörden dafür keine rechtliche Grundlage. Außerdem soll die Verwendung von Software erlaubt werden, die mit künstlicher Intelligenz Daten aus verschiedenen Quellen auf Zusammenhänge analysiert. Kritiker beklagen, dass der Staat mit den geplanten Befugnissen unverhältnismäßig in Grundrechte eingreift. Sie warnen, die Behörden könnten riesige Datenbanken mit Personenprofilen aufbauen, auch von Menschen, die keine Straftat begangen haben.
2: Die Grünen wollen die Abstimmung im Bundestag über die Krankenkassenreform stoppen. Parteichef Banaschak hat den Zeitungen der Mediengruppe Bayern gesagt, dass einige Abgeordnete juristische Schritte vorbereiten. Er bezeichnete den Gesetzentwurf von Gesundheitsministerin Wagen als Murks. Banaschak begründet das damit, dass es kurzfristige Änderungen auf über 270 Seiten gegeben habe. Das sei nicht nur unprofessionell, sondern auch eine grobe Missachtung der parlamentarischen Arbeit. Die Abstimmung ist für Freitag geplant. Frankreichs führende Rechtsnationale Le Pen hält an ihrer Präsidentschaftskandidatur im kommenden Jahr fest. Sie kündigte am Abend im französischen Fernsehen an, ihre Verurteilung nochmal anfechten zu wollen. Sie will unter anderem erreichen, dass sie im Wahlkampf keine elektronische Fußfessel tragen muss. Gestern hatte ein Berufungsgericht in einem Verfahren um Scheinbeschäftigung und veruntreute EU-Gelder ein früheres Urteil bestätigt, dabei aber das Strafmaß abgemildert. In Berlin und Brandenburg ist heute der letzte Schultag vor den Sommerferien. Bevor es in die Ferien geht, bekommen die Schülerinnen und Schüler aber ihre Zeugnisse. Wer sich Sorgen wegen schlechter Noten macht oder Angst hat, nach Hause zu gehen, kann sich an ein Sorgentelefon wenden. Die Nummer gegen Kummer 116 111 ist ein bundesweites Beratungsangebot. Auch die Berliner Bildungsverwaltung hat für den Nachmittag wieder Sorgentelefone geschaltet. Die Schweiz steht im Viertelfinale der Fußball-WM. Das Team hat im Elfmeterschießen mit 4:3 gegen Kolumbien gewonnen, nachdem es nach Verlängerung immer noch 0:0 stand. Die Schweiz trifft damit im Viertelfinale am Sonntag auf Argentinien. Die Argentinier hatten vorher mit 3:2 gegen Ägypten gewonnen. Soweit unsere Radio 1 Nachrichten. Mehr Meldungen unter rbb24.de.
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0: Heute Morgen richtig frisch in Berlin und Brandenburg. Temperaturen zwischen 11 und 13 Grad. Es wird heute sonnig mit immer wieder ein paar Wolken. Es bleibt aber trocken. Höchsttemperaturen heute zwischen 21 und 23, in Berlin auch bis 23 Grad. Morgen am Donnerstag schon bis 25 Grad. Zum Wochenende wird es dann hochsommerlich warm.
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2: Auf Radio 1 A10 südlicher Berliner Ring. Die Anschlussstelle Königs Wusterhausen ist wegen Bauarbeiten voraussichtlich noch bis morgen Abend gesperrt. Der Verkehr wird über den Anschluss Niederlehme umgeleitet. Stadtverkehr Berlin, Friedrichshain, Frankfurter Allee. Nach dem Wasserrohrbruch ist zwischen Silvio Meyer und Proskauer Straße stadteinwärts nur eine Spur frei. Das kaputte Rohr soll übrigens in den Sommerferien ausgetauscht werden. Und Reinickendorf, Residenzstraße bis Anfang August ist zwischen Simmel und Walderseestraße pro Richtung nur eine Spur frei. Außerdem sind Pankower Allee und Holländerstraße Höhe Franz-Neumann-Platz gesperrt. Wir wünschen Ihnen eine gute Fahrt.
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6: Guten Morgen und hallo.

0: Alley Cat von Mumford & Sons um 6:08.
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2: Heute ist Mittwoch, der 8. Juli 2026 und Grund zum Feiern hat eine US-amerikanische Schauspielerin, die ihren Durchbruch Mitte der 80er Jahre schaffte, als sie eine Nebenrolle im Film Die Ehre der Pritzis übernahm und prompt den Oscar gewann. Sehr populär wurde sie auch durch die Rolle der Morticia Addams in den Verfilmungen von The Addams Family und The Addams Family in verrückter Tradition. Heute wird Angelica Houston 75 Jahre alt.
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0: Am Treffen des ukrainischen Präsidenten mit dem US-Präsidenten am Rande des NATO-Gipfels in Ankara wollen Volodymyr Zelensky und Donald Trump heute Nachmittag über ein Ende des russischen Angriffskriegs sprechen. Zuletzt hatte die Ukraine zahlreiche militärische Erfolge erzielt. Trump hatte sich daraufhin wieder positiver über die Ukraine und Zelensky geäußert. Zelensky hofft auf eine stärkere militärische Unterstützung durch die USA und die anderen NATO-Partner.
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2: Ist heute der letzte Schultag in Berlin und Brandenburg vor den Sommerferien. Dementsprechend ist heute auch die Zeugnisausgabe. Der Unterricht endet in der Regel nach der dritten Stunde. Die Sorgentelefone der Senatsverwaltung für Bildung, Jugend und Familie in Berlin sind heute in der Zeit von 13 bis 18 Uhr geschaltet. Die Nummern finden Sie auf berlin.de. In Brandenburg gilt auch die Nummer gegen Kummer unter 116 111. Die ist von 14 bis 20 Uhr geschaltet.
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0: Stehen bei der Fußball-Weltmeisterschaft nur noch 8 Spiele an. 4 Viertelfinale, 2 Halbfinale, das Spiel um Platz 3 und das WM-Finale. Und heute ist der erste spielfreie Tag dieser Weltmeisterschaft. Kleine statistische Bilanz: von den besten 8 Mannschaften sind 6 aus Europa. Dazu kommt dann Afrikameister Marokko und Südamerikameister Argentinien. Morgen Abend gibt's das erste WM-Viertelfinale. Frankreich spielt dann gegen Marokko.
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2: Ist für Fans von Depeche Mode Gründungsmitglied Andrew Fletcher, der heute Geburtstag hätte. Neben seinem musikalischen Einfluss hieß es, dass er immer wieder zwischen den beiden Protagonisten der Band, Dave Gahan und Martin Gore, vermittelt habe und so öfter eine Auflösung von Depeche Mode verhindert habe. Er war bis zu seinem plötzlichen Tod im Mai 2022 festes Bandmitglied. Heute wäre Andrew Fletcher 65 Jahre alt geworden.
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0: von Lord um 6.14 Uhr.
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0: Patrice mit seiner Version von Good Vibrations um 6.21 Uhr.
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2: Wo ist es besser in den heißen Tagen des Sommers? Auf dem Land oder in der Stadt? Die Selbstgefälligen sagen natürlich da, wo ich bin. Die Nörgler da, wo sie nicht sind. In der Gluthitze der komplett versiegelten Stadtarchitektur hockend, mag es einem verlockend erscheinen, stattdessen durch den kühlen Forst zu schreiten. Jener aber, der genau das gerade tut und von Bremsen malträtiert wird, sehnt sich nach der insektenfreien Betonlandschaft. Fassen wir mal die jeweiligen Nachteile zusammen und dann mag jeder selbst entscheiden, welche Umgebung am wenigsten scheiße ist. So viel sei schon jetzt verraten, der Sommer als Elysium wird total überschätzt, ganz gleich wo man ist. Beginnen wir mit der Stadt. Hier ist es immer ein paar Grad heißer als auf dem Land und Schatten gibt's meist nur dort, wo er Geld kostet. Eisdiele oder Biergarten. Andererseits ist ein Aufenthalt dort auch nicht zu verachten, denn er macht im günstigsten Fall besoffen oder kühlt wenigstens Körper und Geist. Eines allerdings verspricht er nicht, den lüsternen Blick auf erotisierende Gestalten, die vorüberflanieren. Erstens darf man da gar nicht mehr hingucken und zweitens gibt es sie nicht mehr. Der durchschnittliche Germane sieht im Sommer noch scheißiger aus als sonst, denn man sieht mehr von seiner tätowierten Oberfläche. Und das, womit er den Rest bedeckt, stammt aus der Dessous-Forschung eines VEB-Kombinats, im besten Falle. Erschwerend kommt hinzu, dass aufgrund schlecht klimatisierter Wohnung das ganze Gesindel in der Öffentlichkeit rumstratzt und die Grünflächen zumüllt. Um der Hitze der Stadt zu entfliehen, trieb es das Bürgertum

0: insektenverseuchten Natur rumjoggen oder radeln. Einfach nur rumsitzen.
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0: Sophia Kennedy mit Schenke mir ein um 6.30 Uhr, halb sieben.
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0: Mit Elisabeth Mattner.
2: Das US-Militär greift wieder den Iran an. Das zuständige Regionalkommando hat mitgeteilt, dass eine Serie heftiger Angriffe gestartet worden ist. Die USA reagieren damit auf mehrere Angriffe auf Tanker in der Nähe der Straße von Hormuz. Von US-Seite hieß es, das sei unbegründet, gefährlich und ein eindeutiger Verstoß gegen die Waffenruhe. Die iranische Regierung wirft den USA ebenfalls vor, gegen die Waffenruhe zu verstoßen und droht mit Vergeltung. Es gibt offenbar auch schon die ersten Vorfälle. Kuwait und Bahrain melden iranische Luftangriffe auf US-Stützpunkte. Die NATO-Staaten setzen ihr Gipfeltreffen im türkischen Ankara fort. Zum Abschluss geht es heute unter anderem darum, wie sich die USA und die anderen Verbündeten die Lasten im Bündnis teilen. Großbritannien kündigte eine europäische Initiative an, um neue Langstreckenwaffen für die NATO zu entwickeln. Im Mordprozess gegen einen Berliner Palliativarzt wird heute das Urteil erwartet. Die Staatsanwaltschaft wirft dem 41-Jährigen vor, 12 Frauen und 3 Männern ein tödliches Gemisch verschiedener Medikamente verabreicht zu haben. Sie fordert lebenslange Haft mit anschließender Sicherungsverwahrung. Der Arzt hatte 12 der Taten in der vorletzten Woche überraschend gestanden. In Berlin und Brandenburg ist heute der letzte Schultag vor den Sommerferien. Bevor es in die Ferien geht, bekommen die Schülerinnen und Schüler aber ihre Zeugnisse. Wer sich Sorgen wegen schlechter Noten macht oder Angst hat, nach Hause zu gehen, kann sich an ein Sorgentelefon wenden. Die Nummer gegen Kummer 116 111 ist ein bundesweites Beratungsangebot. Auch die Berliner Bildungsverwaltung hat für den Nachmittag wieder Sorgentelefone geschaltet. Und wir schauen noch auf den Sport. Bei der Fußball-WM ist das Achtelfinale jetzt durch. Als letztes hat es die Schweiz weitergeschafft mit einem 4:3 im Elfmeterschießen gegen Kolumbien. Heute ist bei der WM der erste spielfreie Tag. Morgen Abend steht dann das erste Viertelfinale an. Es spielen Frankreich und Marokko. Soweit die Radio 1 Nachrichten. Mehr Meldungen unter rbb24.de.
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0: Ja, kühl heute Morgen in Brandenburg und Berlin. Temperaturen zwischen 11 und 13 Grad. Es wird sonnig mit immer wieder ein paar Wolken. Es bleibt heute aber trocken. Höchsttemperaturen zwischen 21 und 23 in Berlin auch bis 23 Grad. Morgen am Donnerstag schon bis 25 Grad. Zum Wochenende wird es dann hochsommerlich warm.
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2: Auf Radio 1 A10 südlicher Berliner Ring. Die Anschlussstelle Königs Wusterhausen ist wegen Bauarbeiten voraussichtlich noch bis morgen Abend gesperrt. Der Verkehr wird über den Anschluss Niederlehme umgeleitet. B87 Torgau Richtung Luckau. Zwischen Herzberg, Elster und dem Abzweig nach Polzen gibt es Behinderungen nach einem Wildunfall. In Berlin Probleme gibt es auf der A111 Stadt auswärts. Da ist zwischen am Festplatz und Tunnelflughafen Tegel nach einem Unfall die Straße gesperrt. Und Friedrichshain, Frankfurter Allee. Nach dem Wasserrohrbruch ist zwischen Silvio Meyer und Proskauer Straße stadteinwärts nur eine Spur frei. Aktuell ist noch zur S-Bahn. Wegen eines defekten Signals fährt die Ringbahnlinie S42 nur im 10-Minuten-Takt. Wir wünschen Ihnen eine gute Fahrt.
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3: Hallo, guten Morgen.
4: Guten Morgen, wir haben es ja gerade auch gehört. Die Schweiz steht also im WM-Viertelfinale. Überragend war der Schweizer Nationaltorwart Gregor Kobel. Der ist ja auch Torwart bei Borussia Dortmund. Und Gregor Kobel hat direkt nach diesem Sieg gegen Kolumbien die Frage beantwortet, ob das der schönste Tag in seinem Leben sei. Und ganz charmant geantwortet.
5: Ja, der schönste Tag weiß ich nicht, aber ist auf jeden Fall... Hochdeutsch, okay. Auf jeden Fall einer der schönsten, sportlich auf jeden Fall der schönste. Ich brauche wahrscheinlich noch ein bisschen, weil ich bin eh schlecht mit meinen Emotionen. Und so kurz nach dem Spiel weiß ich gar nicht, was alles vorgeht.
0: Über die Schweiz und Argentinien und Rudi Völler sprechen wir gleich mit unserer WM-Reporterin.

0: Kescher mit Love Drunk um gleich 6.37 Uhr.
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2: Ja, Hopp, Schwyz, unsere Nachbarn stehen im Viertelfinale einer WM zum ersten Mal seit 1954.
3: Jetzt kommt der Schuss ins Tor! Adios Kolumbien!
2: Ja, 4:3, das war die Entscheidung im Elfmeterschießen gegen Kolumbien. Dramatisch war es auch im ersten Achtelfinale des gestrigen Tages. Argentinien konnte sich mit einem weltmeisterlichen Schlussspurt dann doch noch mit 3:2 gegen Ägypten durchsetzen.
0: All das kann uns unsere WM-Reporterin in Atlanta einordnen. Guten Morgen an Katrin Rose.
4: Guten Morgen.
2: Morgen.
0: Ja, ich habe das gestern auch gesehen. Ägypten führt bis zur 79. Minute mit 2:0 und verliert dann mit 2:3 und zwar noch in der regulären Spielzeit. Ägyptens Trainer beklagte nach dem Spiel, Ägypten wäre nicht fair behandelt worden. Es gibt solche Vorwürfe oft, wenn gegen Argentinien und Lionel Messi gespielt wird. War da aus deiner Sicht irgendwas dran?
4: Naja, was auf jeden Fall dran war an dieser wilden Partie, die wir auch so gesehen haben, dass viele auf der Pressetribüne, also die argentinischen und die ägyptischen Kollegen, dachten, also das Ding ist rum. Es ist auf jeden Fall klar, dass es die ein oder andere strittige Szene gab. Ganz wichtig vor diesem 3:2 Siegtreffer, da gab es einen Trikotzupfer an einem Ägypter beim Eindringen in den Strafraum, dann die schnelle Umschaltsituation und das hätte gepfiffen werden müssen, sagt auch unser ARD-Schiedsrichter-Experte Lutz Wagner. Aber das, was der ägyptische Trainer danach gemacht hat, nämlich das große Ganze in Frage zu stellen und zu sagen, das Ding ist nur so ausgegangen, weil die FIFA will, dass Messi lange dabei bleibt, das ist dann doch ein bisschen vieles Guten.
2: Argentinien hat sich jetzt ebenso wie im 16. Finale gegen Kap Verde nur knapp durchgesetzt. Ist der Titelverteidiger für dich jetzt trotzdem der Top-Favorit oder vielleicht gerade deswegen?
4: Nein, ist er tatsächlich nicht. Ich finde trotzdem, dass die Argentinier gezeigt haben, dass sie eben ein Top-Team sind. Du hast es gerade gesagt, also das sind schon auch bisweilen Zitterspiele und Messi, also der Überspieler, der hat nach dieser Partie, als die anderen schon gefeiert und getanzt haben, hat der noch geweint, weil er so emotional war und weil er wusste, wie knapp es war. Für mich sind die Favoriten andere. Die Franzosen, die spielen den schönsten Fußball. Die beste Entwicklung hat aus meiner Sicht das Team aus England gemacht. Die sind sehr resilient, ist vielleicht ein bisschen ein Hot Take, aber die könnten für mich Weltmeister werden.
0: Überraschend steht die Schweiz im Viertelfinale zum ersten Mal seit 72 Jahren. Ich muss an dieser Stelle anmerken, dass dein Kollege Martin Roschitz gestern gesagt hat, Kolumbien wird sich durchsetzen und ich ihm widersprochen habe. Aber war das denn auch mit viel Glück verbunden oder einfach mal Können der Schweiz?
4: Ja, das war, sagen wir mal so, im Vergleich zu diesem Spiel, worüber wir gerade gesprochen haben, war das eher so ein Geduldsspiel. Also das war, da sprechen wir auch schon wieder von Resilienz, wirklich ein hartes Stück Arbeit. Das war eher Knäckebrot als Käsefondue über 120 Minuten. Aber dann haben sie sich eben durchgesetzt im Elfmeterschießen. Und auch das ist ja eine besondere Qualität. Die Schweizer sind sicher eins der Teams, was niemand so richtig auf dem Zettel hatte. Offensichtlich der Kollege Roschitz auch nicht. Aber da muss ich ihn in Schutz nehmen. Ich hätte es gestern vermutlich genauso gesagt.
2: Ich auch. An Katrin,
0: ich nicht.
2: Ja, das haben wir das schon einmal gehört.
4: Einer kennt sich aus.
2: Ganz genau. Eben. Gut, dass du da bist. Ja. An Katrin, seit gestern ist klar, Rudi Völler bleibt Sportdirektor beim DFB, erfüllt also seinen Vertrag, der eine Laufzeit bis 2028 hat. Wie ist man denn zur Überzeugung gelangt, dass Völler Teil der Lösung ist und nicht Teil des Problems beim DFB?
4: Ja, ich glaube, es beginnt damit, dass Jürgen Klopp, der potenzielle, mögliche, vielleicht neue Bundestrainer, einfach mal mit Rudi Völler gesprochen hat. Und das zeigt, das ist gar nicht so eine schlechte Idee, das eine oder andere Mal nicht übereinander, sondern miteinander zu reden. Dabei haben die beiden gemerkt, oh, das funktioniert eigentlich ziemlich gut. Und Rudi Völler, der hat in einer Medienrunde sich selbstkritisch präsentiert. Das heißt, er hat gesagt, wir haben Fehler gemacht. Es gibt Fehler, die schon vor der WM passiert sind, auch in der Kommunikation, was Nagelsmann angeht, aber auch was den Verband angeht. Und so ist Völler vielleicht tatsächlich Teil der Lösung, denn der ist sehr beliebt, der könnte eine Art verbindendes Element sein zwischen Jürgen Klopp, der noch nie Bundestrainer war, aber auch noch nie in der Nationalmannschaft gespielt hat, und eben dem Verband. Er kennt die Strukturen und könnte damit vielleicht dann doch Teil der Lösung sein.
0: Ann-Kathrin Rose über einen Tag, der sich für Sie als WM-Reporterin heute ein bisschen anfühlen wird wie Urlaub, weil ja spielfrei ist. Du liegst in der Hängematte, richtig?
4: Selbstverständlich, im Dunkeln allerdings.
2: Natürlich.
0: Vielen Dank.
2: Danke, tschüssi.

0: Corner of the Earth von Jamiroquai hier im schönen Morgen am Mittwoch bei Radio 1 um 6.45 Uhr.
1: Ja, Sie haben es ja schon in den Radio 1 Nachrichten gehört, wenn Sie schon ein bisschen wach sind, die Situation eskaliert erneut. Mehr als 80 Ziele haben die USA heute Nacht im Iran angegriffen. Die Regierung in Teheran verurteilte die Angriffe als schweren Verstoß gegen die seit Mitte Juni geltende, ich sag mal in Anführungsstrichen, Waffenruhe und kündigte Gegenmaßnahmen an. Der frühere Oberkommandierende der NATO in Europa, Admiral James Stavridis, hat im Sender CNN von einem letzten Warnschuss der Trump-Regierung an Teheran gesprochen.
2: Für die Iraner ist dies die letzte Ausfahrt vor dem Tunnel. Trumps Geduld ist am Ende. Hoffentlich versteht Iran die Botschaft und hört endlich auf, Handelsschiffe anzugreifen.
1: Ja, da haben Sie es gehört, die USA werfen dem Iran eben vor, zum wiederholten Male Handelsschiffe attackiert zu haben und will Teheran mit den Luftangriffen zum Einlenken bringen. Außerdem wurden die Sanktionen auf iranisches Öl wieder in Kraft gesetzt. Das soll den wirtschaftlichen Druck auf den Iran erhöhen und wird auch zu einem Steigen von Benzinpreisen wieder führen.
0: Für Admiral James Stavridis ist das die einzig erfolgversprechende Option für Präsident Trump. Wäre wieder eine erneute Eskalation, noch ein Rückzug würden in Frage kommen, denn Letzteres würde bedeuten, dass man dem Iran die Kontrolle über die Meerenge von Hormus überlässt.
2: Trump muss die Luftangriffe verstärken und damit Iran zu besserem Verhalten zwingen. Der Schlüssel zum Erfolg ist jedoch, wie stark er Irans Wirtschaft unter Druck setzen kann.
0: Ja, summa summarum kann man feststellen, die für 60 Tage geplante Waffenruhe konnte bisher den Kern des Konflikts nicht lösen. Die USA bestehen auf freie Durchfahrt. Die iranische Regierung beansprucht die Kontrolle über die Straße von Hormus.
1: Die iranischen Revolutionsgarden hatten ja angekündigt zu reagieren. Inzwischen haben sie reagiert und nach eigenen Angaben US-Stützpunkte in Kuwait und Bahrain attackiert. Die Streitkräfte hätten mit Raketen und Drohnen, Zitat, 85 wichtige US-Armeeanlagen in den beiden Ländern angegriffen, hieß es in einer soeben vom iranischen Staatsfernsehen verbreiteten Erklärung der Revolutionsgarden.
0: Und diese erneute Eskalation wird natürlich auch den heutigen zweiten Tag des NATO-Gipfels in Ankara beschäftigen.

0: Princess Chelsea kommt nicht etwa aus dem Londoner Stadtteil Chelsea, sondern kommt aus Neuseeland und heißt Chelsea Nickel. Princess Chelsea war das mit ihrem Song Love is More. 7:08.
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9: Elisabeth Mattner aus der Radio 1 Nachrichtenredaktion ist bei uns mit schon einem Thema der 7 Uhr Nachrichten. Es ist ein Thema, wie so oft, mit zwei Seiten. Es geht zum einen um unsere Sicherheit und zum anderen um unsere Privatsphäre. Bundespolizei und Bundeskriminalamt sollen bald mehr künstliche Intelligenz einsetzen dürfen. Im Bundestag wird heute über einen Gesetzentwurf dazu debattiert. Elisabeth, darin steht zum Beispiel, dass die Polizei ihre Fahndungsfotos mit Bildern in sozialen Medien abgleichen dürfte.
10: Das soll helfen, Verdächtige zu finden, zum Beispiel nach einem Banküberfall. Mit so einer KI-Software wurde zum Beispiel auch die ehemalige Terroristin Daniela Klette gefunden, von einem Privatmann. Er sagt, er hätte dafür nur eine halbe Stunde gebraucht. Es gibt an den Plänen aber auch viel Kritik. Zum Beispiel sagen Bürgerrechtsorganisationen, dass der Staat unverhältnismäßig in Grundrechte eingreift.
0: Mehr dazu dann gleich in den Radio 1 Nachrichten 7:00. Bis dahin noch eine Musik von Salt. Hier ist RL.

0: RL von Sold. In einer halben Minute wird es 7 Uhr.
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2: Trotz einer Waffenruhe haben die USA wieder Ziele im Iran angegriffen und begründen das mit iranischen Attacken auf Handelsschiffe in der Straße von Hormuz. Außerdem werden die Sanktionen gegen iranisches Öl wieder in Kraft gesetzt. Martin Ganselmeier berichtet.
3: Letztlich hat die für 60 Tage geplante Waffenruhe den Kern des Konflikts nicht lösen können. Während die US-Regierung auf freier Durchfahrt durch die Straße von Hormuz besteht, beansprucht Iran die Kontrolle über die Meeresenge. Nach Einschätzung von Militärexperten in den USA hängt nun die Waffenruhe am seidenen Faden. Zumal auch die eigentlichen Verhandlungen um ein neues Atomabkommen bislang keine wesentlichen Fortschritte gebracht haben.
2: Inzwischen melden Kuwait und Bahrain auch iranische Luftangriffe auf US-Stützpunkte. Bundeskriminalamt und Bundespolizei sollen bei ihrer Ermittlungsarbeit mehr künstliche Intelligenz einsetzen dürfen. Heute berät der Bundestag in erster Lesung über die Gesetzespläne von Innenminister Dobrindt. Hauptstadtkorrespondent Markus Sambale, was ist genau geplant?
4: Konkret geht es darum, dass das Bundeskriminalamt und die Bundespolizei Software bekommen, mit der die Ermittler dann zum Beispiel mit KI Daten auswerten, die im Moment in verschiedenen Polizeisystemen gespeichert sind. Dann könnte man schneller Zusammenhänge und Verbindungen erkennen, um dann Tätern auf die Spur zu kommen. Damit ginge dann eben rasend schnell, was bislang sehr mühsame Handarbeit ist.
2: Und welche Kritik gibt es daran?
4: Es sind zwar im Gesetz Regeln und Beschränkungen vorgesehen für das, was die Ermittler dann dürfen, aber Kritiker befürchten eben, dass am Ende doch riesige Datenbanken mit Personenprofilen bei den Behörden entstehen könnten und dass dabei auch Unschuldige ins Visier geraten.
2: Die Grünen wollen die Abstimmung im Bundestag über die Krankenkassenreform stoppen. Parteichef Banaschak hat den Zeitungen der Mediengruppe Bayern gesagt, dass einige Abgeordnete juristische Schritte vorbereiten. Er bezeichnet den Gesetzentwurf von Gesundheitsministerin Wagen als Murks. Banaschak begründete das damit, dass es kurzfristige Änderungen auf über 270 Seiten gegeben habe. Das sei nicht nur unprofessionell, sondern auch eine grobe Missachtung der parlamentarischen Arbeit. Die Abstimmung ist für Freitag geplant. Mitten im New Yorker Bezirk Manhattan ist ein 37-stöckiger Wolkenkratzer evakuiert worden. Das Gebäude droht teilweise einzustürzen. Die Gegend herum sei weiträumig abgesperrt worden, teilten die Behörden mit. Giselle Ucker berichtet für uns aus New York.
5: Das Gebäude steht ganz in der Nähe von berühmten Sehenswürdigkeiten der Stadt, wie die bei Touristen beliebte Grand Central Station oder das Chrysler Building. Die Straßen drumherum wurden gesperrt, benachbarte Gebäude ebenfalls geräumt, darunter auch eine Schule. Die Feuerwehr wurde eigentlich wegen auf die Straße fallender Ziegelsteine alarmiert. Beim Eintreffen stellten die Beamten dann fest, dass sich zwei tragende Säulen aus Stahl im 21. und 22. Stock des Hauses massiv verformt hatten und fast eingeknickt waren.
2: Zum Sport. Die Schweiz steht im Viertelfinale der Fußball-WM. Das Team hat im Elfmeterschießen mit 4:3 gegen Kolumbien gewonnen, nachdem es nach Verlängerung immer noch 0:0 stand. Die Schweiz trifft damit im Viertelfinale am Sonntag auf Argentinien. Die Argentinier hatten vorher mit 3:2 gegen Ägypten gewonnen. Soweit unsere Radio 1 Nachrichten. 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
0: Heute Morgen recht kühl in Berlin und Brandenburg. Temperaturen zwischen 11 und 13 Grad. Es wird heute sonnig mit vielleicht immer wieder ein paar Wolken, bleibt aber trocken. Die Höchsttemperaturen heute zwischen 21 und 23, in Berlin auch bis 23 Grad. Morgen am Donnerstag schon bis 25 Grad. Zum Wochenende wird es dann hochsommerlich warm.
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2: Auf Radio 1, Vorsicht in beiden Richtungen auf der A11 Berlin-Stettin. Zwischen Bernau Süd und Bernau Nord sind Leute auf der Fahrbahn. A24 Hamburg Richtung Berlin. Zwischen Neuruppin Süd und Fährberlin steht ein defekter LKW auf der Standspur. Stadtverkehr Berlin, A111 Stadt auswärts. Zwischen am Festplatz und Tunnelflughafen Tegel ist nach einem Unfall die rechte Spur gesperrt. Dann dauert es länger auf dem Stadtring A100 Richtung Wedding an der Baustelle vor dem Kreuz Schöneberg 10 Minuten plus und im weiteren Verlauf vor der Detmolder Straße 20 Minuten plus für Sie und Stau auch auf der Landsberger Allee in Höhe Märkische Allee statt einwärts. Wir wünschen Ihnen eine gute Fahrt.
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0: Schönen guten Morgen.
6: Guten Morgen.
0: Tom, Quizfrage an dich. Mhm. Warum wird das Konzert der Toten Hosen am Samstag im Berliner Olympiastadion präsentiert von Radio 1, aber allerspätestens um kurz vor 11 zu Ende sein?
6: Weil man da nicht länger musizieren darf.
0: Das wäre die rechtliche und dann gibt's noch eine sportliche Begründung.
6: Na, es gibt Fußball und Campino möchte England schauen.
0: England gegen Norwegen, Anpfiff 23 Uhr.
6: Guck doch nicht nach dem Konzert direkt das Spiel, oder?
0: Ehrlich gesagt, ja. Ja. Weiß ich aus ganz sicherer Quelle.
6: Okay.
0: Also er will es auf jeden Fall gucken, aber du hast recht, Leute. Aus Lärmschutzgründen wird es wahrscheinlich auch nicht gehen.
6: Und dann spielen die Pet Shop Boys noch weiter nebenan wahrscheinlich.
0: Die dürfen auch nicht so lange.
6: Okay.
0: Aber sie können dabei sein, obwohl das Konzert ausverkauft ist, der Toten Hosen. Denn jetzt haben wir Tickets für Sie, wenn Sie ja ein für Fans nicht ganz so schweres Quiz hier lösen. Dann rufen Sie doch jetzt einfach mal schnell an.
6: 0331 70 99 111 und Sie landen bei uns im Studio und wir spielen um diese Tickets für die Toten Hosen am Samstag.

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1: Pamela mit Better Than Before. Willkommen im schönen Morgen, kurz nach sieben, gleich acht Minuten nach sieben.
2: Und wir steuern auf diesen absurden Samstag in Berlin zu.
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1: Aber ausnahmsweise mal absurd schön.
2: Ja, das wird toll. 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Für alle Konzerte gibt's den ganzen Tag auf Radio 1 immer wieder Tickets zu winnen und das die ganze Woche lang. Jetzt geht's um Tickets für die Toten Hosen und da hat sich am schnellsten Diana beworben. Guten Morgen, Diana.
4: Guten Morgen.
1: Hallo, Diana.
2: Ja, sind Sie denn Fan der Toten Hosen oder würden Sie lieber zu einem anderen Konzert gehen?
4: Nee. Ich will schon gerne dahin gehen.
1: Okay, bei vollem Bewusstsein hat sie sich hier gemeldet, bei uns voll gut. Diana, können Sie das verstehen, dass man direkt danach, nach dem Konzert, dann ein Fußballspiel schaut?
4: Na, bei Campino schon, das weiß ja jeder.
2: Ja, genau.
4: Das ist klar.
2: Genau, das geht gar
1: und
2: nicht.
1: Alle brüllen Zugabe.
4: Wenn England spielt, dann ist er natürlich vom Fernseher irgendwie. Ja.
2: Wie viele Konzerte von den Toten Hosen haben Sie schon gesehen?
4: Oh, puh, ich weiß nicht. Wir hatten ganz oft die Weihnachtskonzerte immer mitgenommen.
2: Mhm.
4: Ich weiß jetzt keine Zahl, kann ich nicht sagen. Vielleicht 5, 6 oder so.
2: Okay, die Weihnachtskonzerte in Düsseldorf also?
4: Nein, in Berlin waren die doch.
2: Achso, die Weihnachtskonzerte?
4: Na, die Dings, diese Roten Rosenkonzerte.
2: Ja, okay.
4: Zu Weihnachten,
2: gut.
4: Da gab es doch zwei, also mindestens zwei oder drei.
1: Nicht, dass ihr beide euch jetzt streitet.
2: Sehr, sehr hier. Gut. Aber das heißt, es kann für Sie, eigentlich kann dieses Spiel für Sie jetzt gar nicht schlecht ausgehen. Wir hören gleich einen Songausschnitt aus einem sehr bekannten Song der Toten Hosen und ein Wort ist da weggepiept. Und Sie sagen uns einfach, welches Wort das ist, okay?
4: Okay.
2: Ja, wir drücken die Daumen, gut zuhören.

0: Na?
1: Na?
2: Märchen?
0: Wir können es ja mal singen
3: mir
0: lassen.
3: Kommt es vor, als ob mich jemand
2: fand. Wow.
0: Achtung.
4: Märchen, da war das Märchen.
1: Also, juhu.
0: Ah, super, Diana.
1: Es wird herrlich, Diana. Es werden 28 Grad, es ist ausverkauft und Sie gehen hin mit...
2: Ja, auf jeden Fall meine Tochter. Also ich muss ehrlich sagen, ich habe selber schon Karten, aber mein Kind würde auch
0: ja,
2: gerne
0: voll
2: mitkommen.
0: Gut.
2: Also
0: ja.
2: Wir sind mehr, also das ist umso besser.
0: Sehr gut.
1: Ja, toll, toll, toll. Dann jetzt ganz wichtig, nicht auflegen, unbedingt dranbleiben.
2: Ja,
1: ja.
2: Auf jeden Fall.
1: Und für alle anderen gilt, es gibt von 10 bis 15 Uhr heute Tickets zu gewinnen, von 15 bis 19 Uhr und auch morgen früh wieder um diese Uhrzeit. Für welches Konzert erfahren Sie dann?
0: Und wir wissen genau, Diana, was am Samstag in Ihnen und Ihren Begleitpersonen los ist, wenn dieses Lied dann ertönt. Alles aus Liebe von den Toten Hosen. Und Sie werden es mitschmettern und glücklich an diesen heutigen Morgen hoffentlich zurückdenken.
2: Auf jeden Fall. Hab lieben Dank.
1: Viel Spaß.
0: Ebenso. Tschüss.
2: Danke sehr. Ciao.

0: Samstag im Olympiastadion, die Toten Hosen, vermutlich auch mit diesem Song Alles aus Liebe. Und nicht vergessen, eine der Vorbands sind die Beatsteaks. Jetzt ist es 7.15 Uhr.
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0: Friends von Daido um 7.19 Uhr.
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2: Am Mittwochmorgen bei uns. Guten Morgen, Herr Liefen.
3: Einen schönen guten Morgen, hallo.
2: Guten Morgen. Und wir blicken mit Ihnen aus wirtschaftlicher Sicht natürlich auf diese neue Eskalation am Golf. Wann wird die bei uns an der Zapfsäule spürbar sein? Weil die Ölkonzerne haben das Öl ja wahrscheinlich noch zu besseren Preisen eingekauft als jetzt, oder?
3: Naja, also heute 12 Uhr, da ist die Möglichkeit, die Preise anzuheben. Das werden wir sehen, das werden wir spüren. Das haben wir gestern übrigens schon gesehen. Die Preise sind nicht so zurückgekommen, wie wir das sonst üblicherweise kennen. 12 Uhr kräftig nach oben und dann schmilzt das so nach und nach ab. Wir hatten gestern bei den meisten Spritsorten noch eine 2 vorm Komma. Heute vielleicht ein bisschen tiefer. Also heute ist noch eine gute Zeit, so zwischen 11 und 12 oder so 10 vor 12 noch zu tanken. Und um 12 dürfte es dann kräftig nach oben gehen, weil der Ölpreis, wie gesagt, gestiegen ist. 5-6% von gestern auf heute, und trotzdem herrscht, das muss man einfach sagen, am Markt jetzt nicht irgend so eine Panik, weil die USA ja gesagt haben, erstmal sind die Angriffe dort beendet auf diese 80 Ziele. Das ist jetzt erstmal abgeschlossen. Jetzt muss man das natürlich weiterhin beobachten. Wie sieht's vor allen Dingen auch mit der Straße von Hormuz aus? Und wir sind im Augenblick so bei der Hälfte dessen, was normalerweise an Öl durch die Straße von Hormuz transportiert wird. Ungefähr bei der Hälfte sind wir, wie gesagt, angekommen. Jetzt muss man sehen, wie sich das da weiterentwickelt. Ganz spannend. Spannend ist allerdings, dass wir die ersten Daten bekommen haben von Ölkonzernen. Exxon, großer Ölkonzern aus den USA. Und die haben in Aussicht gestellt, die Zahlen sind noch nicht konkret da, aber die haben in Aussicht gestellt, dass sich ihr Gewinn vom ersten aufs zweite Quartal um 50% erhöht hat, weil die einfach natürlich kräftig mitverdienen an den Preissteigerungen. Die profitieren vor allen Dingen vom teuren Öl, vom teuren Sprit, weil die eben diese komplette Kette beherrschen, Ölförderung, Raffinerie, Transport, Tankstellennetz und so weiter und so weiter. Also das ist schon mal ein erster Vorgeschmack, wer hier im Augenblick das große Geld verdient.
0: Es geht jetzt im zweiten Teil um eine Studie, die untersucht hat, ob alles teurer wird. Und da kommt dann raus, nein, es liegt an den Verbrauchern, weil die alle so drauf sind wie Sie, Herr Liefen.
3: Ja, na, nicht ganz. Also es gibt eine Studie des Instituts für Makroökonomie und Konjunkturforschung. So, die haben untersucht, wir haben ja alle das Gefühl, es wird da alles wahnsinnig viel teurer und letztendlich leidet unser Lebensstandard drunter und wir können uns nicht mehr so viel leisten wie vor der Pandemie, vor dem Krieg, vor allen Dingen im Russlandkrieg gegen die Ukraine. Süddeutsche Zeitung berichtet heute drüber und es ist tatsächlich so, dass 59% der Menschen sagen, ich kann mir heute weniger leisten als zu diesem Zeitpunkt. Und das Ergebnis der Studie ist allerdings, dass wir ganz offensichtlich gerade auf die Dinge gucken, die eben teurer geworden sind, an Öl, an Gas, an Nahrungsmitteln, Getränken, Tabakwaren. Das heißt, das, was uns so täglich begleitet, aber die Kosten vieler anderer Dinge, heißt es hier, sind eben zum Teil auch gesunken. Für Bekleidung, für Schuhe, zum Teil wenigstens für Freizeit, für Unterhaltung, Kultur und so weiter. Und die sagen, die setzen das ins Verhältnis und sagen einfach, wenn man da genau hingucken würde, dann würde man sehen, dass man sich im Prinzip gar nicht so viel weniger leisten kann, weil Lohnsteigerungen, Rentensteigerungen, Mindestlohn und so weiter hat das doch zum Großteil wieder aufgefangen. Und tatsächlich ist es so, dass man sich oft darüber aufregt, dass die Preise doch kräftig gestiegen sind. Aber das, was man

0: Lola Young um 7:30.
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2: Das US-Militär greift wieder den Iran an. Das zuständige Regionalkommando hat mitgeteilt, dass eine Serie heftiger Angriffe gestartet worden ist. Die USA reagieren damit auf mehrere Angriffe auf Tanker in der Nähe der Straße von Hormuz. Von US-Seite hieß es, das sei unbegründet, gefährlich und ein eindeutiger Verstoß gegen die Waffenruhe. Die iranische Regierung wirft den USA ebenfalls vor, gegen die Waffenruhe zu verstoßen und droht mit Vergeltung. Es gibt offenbar auch schon die ersten Vorfälle. Kuwait und Bahrain melden iranische Luftangriffe auf US-Stützpunkte. Frankreichs führende Rechtsnationale Le Pen hält an ihrer Präsidentschaftskandidatur im kommenden Jahr fest. Sie kündigte am Abend im französischen Fernsehen an, ihre Verurteilung nochmal anfechten zu wollen. Sie will unter anderem erreichen, dass sie im Wahlkampf keine elektronische Fußfessel tragen muss. Im Mordprozess gegen einen Berliner Palliativarzt wird heute das Urteil erwartet. Die Staatsanwaltschaft wirft dem 41-Jährigen vor, 12 Frauen und 3 Männern ein tödliches Gemisch verschiedener Medikamente verabreicht zu haben. Sie fordert lebenslange Haft mit anschließender Sicherungsverwahrung. Der Arzt hatte 12 der Taten in der vorletzten Woche überraschend gestanden. In Berlin und Brandenburg ist heute der letzte Schultag vor den Sommerferien. Bevor es in die Ferien geht, bekommen die Schülerinnen und Schüler aber ihre Zeugnisse. Wer sich Sorgen wegen schlechter Noten macht oder Angst hat, nach Hause zu gehen, kann sich an ein Sorgentelefon wenden. Die Nummer gegen Kummer 116111 ist ein bundesweites Beratungsangebot. Über das Thema sprechen Tom und Marco gleich nach den Nachrichten mit einer Beraterin des Sorgentelefons. Und noch das, bei der Fußball-WM ist das Achtelfinale jetzt durch. Als letztes hat es die Schweiz weitergeschafft mit einem 4:3 im Elfmeterschießen gegen Kolumbien. Heute ist bei der WM der erste spielfreie Tag. Morgen Abend steht dann das erste Viertelfinale an. Es spielen Frankreich und Marokko. Soweit die Radio 1 Nachrichten. 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
0: Heute soll es trocken bleiben. Es gibt eine Mischung aus Sonne und mal mehr, mal weniger Quellwolken. Weiterhin bläst stark böiger Nordwestwind und der bläst die Höchstwerte hoch auf 21 bis 23 Grad.
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2: Auf Radio 1 A10 südlicher Berliner Ring. Die Anschlussstelle Königs Wusterhausen ist wegen Bauarbeiten voraussichtlich noch bis morgen Abend gesperrt. Der Verkehr wird über den Anschluss Niederlehme umgeleitet. Stadtverkehr Berlin, länger dauert's auf dem Stadtring. A100 Richtung Wedding an der Baustelle vor dem Kreuz Schöneberg. 10 Minuten müssen Sie da mehr einplanen. Im weiteren Verlauf stehen Sie 20 Minuten vor der Detmolder Straße. Stau auch auf der Landsberger Allee in Höhe Märkische Allee stadteinwärts. Und Friedrichshain-Frankfurter Allee nach dem Wasserrohrbruch ist zwischen Silvio Meyer und Proskauer Straße stadteinwärts nur eine Spur frei. Das kaputte Rohr soll in den Sommerferien ausgetauscht werden. Es staut sich ab Möllendorfstraße. Wir wünschen Ihnen eine gute Fahrt.
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3: Ja, schönen guten Morgen.
0: Guten Morgen.
3: Tom, war denn bei dir früher, wenn die Zeugnisausgabe war, war das eine knifflige Situation oder war immer alles, boah, kein Problem?
0: War mittelmäßig, war kein großes Problem und meistens wusste man es halt davor schon, oder? So eine richtige Überraschung war das Zeugnis eigentlich nicht mehr.
3: Für dich nicht, für die Eltern, das ist ja oft das Problem.
0: Nee, war alles fein.
3: Ja, und bei dir, Elisabeth? Lass mich raten. Ich hatte nur Einsen und einmal eine 2. Das war ganz schlimm.
2: Ich sag nur einen Satz. Ich habe Ferien gehasst. Ich wollte wieder in die Schule.
0: Das ist auch strange, ja.
3: Ja, wir sprechen gleich, wurde ja gerade schon von Elisabeth angekündigt, darüber, wie umgehen mit schlechten Noten.

0: Kickstrum, der Titel von Junior Varsity. Der schöne Morgen bei Radio 1 am Mittwochmorgen, 7.36 Uhr.
1: In Brandenburg und Berlin beginnen heute die Sommerferien. Mehr als 6 Wochen keine Schule, Grund zur Freude für die meisten Schülerinnen und Schüler. Aber bevor die Ferien losgehen, gibt es ja heute noch Zeugnisse. Und es gibt jedes Jahr Schüler, für die die Zeugnisausgabe mit Ängsten und Sorgen verbunden ist. Darüber reden kann helfen. Kinder und Jugendliche können dafür zum Beispiel beim Kinder- und Jugendtelefon anrufen und dort anonym und kostenlos beraten werden. Und
0: eine, die man dort erreichen kann, ist Virginia Helert. Sie ist ehrenamtliche Telefonseelsorgerin. Guten Morgen, Frau Helert.
2: Guten Morgen, ich freue mich, hier zu sein.
1: Guten Morgen.
0: Wir freuen uns auch über Sie. Was bedrückt denn die Kinder und Jugendlichen am meisten, wenn es um die Zeugnisse geht?
2: Nun ja, also es gibt einmal natürlich den Punkt des unendlichen Drucks, also besonders wenn es um Gymnasialempfehlungen geht oder den Wunsch auf eine bestimmte Schule zu gehen, den Druck vielleicht nicht den äußeren Erwartungen gerecht zu werden oder sich mit anderen zu vergleichen. Also es gibt sehr, sehr viele Gründe, weshalb gerade auch Zeugnisse noch mehr Druck aufbauen können.
1: Das Telefon ist ja ganzjährig erreichbar. Sind das jetzt die Tage, an denen das Telefon dann wirklich nicht mehr stillsteht?
2: Also unserer Erfahrung nach ist der Leistungsdruck halt das ganze Jahr gegeben. Also durch Prüfungsstress, Mobbing, psychische Belastungen. Da macht es Sinn, halt frühzeitig auch Hilfestellungen anzubieten. Aber ja, jetzt sind natürlich die Telefone besonders belastet.
0: Wer ruft denn da eigentlich am meisten an? Also welche Altersklasse? Sind es mehr Mädchen oder mehr Jungen?
2: Ich würde nicht sagen, dass es da nach Geschlecht Unterschiede gibt, sondern eher so Peaks, in welcher Phase man sich jetzt gerade befindet. Ich habe ja schon den Wunsch angesprochen, auf eine bestimmte Schule zu gehen. Oder wenn es darum geht, ich brauche bestimmte Noten, um eine Ausbildung zu machen oder mein Abitur zu beginnen. Was passiert nach dem Abitur? Und natürlich, der Leistungsdruck ist halt enorm in diesen Situationen.
1: Oft ist der Umgang mit dem schlechten Zeugnis nur ein Symptom. Wie finden Sie heraus, wo das wirkliche Problem liegt?
2: Na, in erster Linie, indem wir Zeit, Verständnis aufbringen, um dann halt auch in tatsächliche Kommunikation zu treten. Also zuhören ist das A und O, und im Gespräch hört man dann heraus, da sind vielleicht auch noch andere Gründe.
0: Die Spannbreite, so stelle ich mir das vor, dürfte ja reichen von ich habe ein bisschen Sorge, was meine Eltern sagen, bis möglicherweise hin zu mein Leben hat keinen Sinn mehr. Was machen Sie, wenn Sie merken, dass ein Telefonat nicht mehr reicht?
2: In erster Linie Verständnis aufbringen und versichern, wir sind jetzt für das Kind oder den Jugendlichen da und können dann gemeinsam überlegen, was gibt es gerade noch für Anlaufstellen. Wir bieten auch an, gemeinsam dann in der Nähe, sofern das Kind dazu bereit ist, zu sagen, wo es sich gerade befindet, Angebote rauszusuchen. Dafür haben wir unsere Datenbanken und natürlich auch zu unterstützen, ja, bitte nehmt die Angebote an. Also es geht auch in unserem Projekt Nummer gegen Kummer vorwiegend auch darum, dass man vermittelt, Hilfe anzunehmen ist nichts Schlechtes. Also wir haben deswegen auch Kooperation mit dem Hessischen Kultusministerium, das halt Plakate in allen Schulen aufhängt, sodass dann die Hemmschwelle gesenkt wird.
1: Da sprechen Sie was an, die Hemmschwelle. Es ist ja nicht nur bei jüngeren Menschen inzwischen weit verbreitet, dass man gar nicht mehr telefonieren möchte, sondern lieber Nachrichten schreibt. Gibt es eigentlich auch eine Möglichkeit zur Kontaktaufnahme?
2: Ja, absolut. Also wir haben einmal unser Online-Portal, da wird geschattet. Und es gibt auch das Projekt Jugendliche unterstützen Jugendliche, sodass dann aus der eigenen Perspektive Unterstützung erfahren werden kann.
0: Heute ist die Zeugnisausgabe in Berlin und Brandenburg. Für die Kinder und Jugendlichen, die Kummer oder Sorgen haben, gibt es die bundesweite Nummer gegen Kummer unter 116 111. Wir haben mit der ehrenamtlichen Telefonseelsorgerin Virginia Helert gesprochen. Vielen Dank und dann viel Erfolg heute.
2: Vielen Dank.
0: Dankeschön. Tschüss. Tschüss.

0: Ach, die wunderbare Ray. Featuring Al Green und Goodbye Henry. Um 7.45 Uhr. Hallo bei Radio 1.
1: Und da ist wieder eine Debatte, die alle paar Jahre mal aufkommt, über mehr Ladenöffnungen an Sonntagen. Nach Bibliotheken und Bäckereien, was jetzt die Bundesregierung vorsieht, will jetzt auch der Einzelhandel eine Möglichkeit zur Ladenöffnung am Sonntag erstreiten. Da gibt es Unterstützung von Wirtschaftsvertreterinnen und Vertretern. Kirchen und Gewerkschaften sehen den Vorstoß eher kritisch. Nils Busch-Petersen vom Handelsverband Berlin-Brandenburg ist selbstverständlich dafür.
2: Es gibt in der ganzen EU kein Staat, der so stark reguliert wie Deutschland. Es gibt Länder mit bestimmten Regelungen. Die allermeisten Mitgliedstaaten der EU haben überhaupt keine Regelung zum Sonntag. Und siehe da, Schweden ist trotzdem ein Sozialstaat. Frankreich hat starke Gewerkschaften. Italien und Spanien haben einen starken Einfluss der Kirche, aber gar keine Regulative mehr für die Ladenöffnung. Die haben sie 2012 sang- und klanglos gestrichen.
0: Und da sind wir beide ja auch schon gerade aneinander gestoßen, weil ich bin ja auch eher der Meinung, dass der Sonntag tatsächlich geöffnet werden sollte, auch gerade um der Konkurrenz des Onlinehandels zum Beispiel entgegenzutreten. Und du bist in einer konträren Meinung.
1: Genau, es gibt ja unterschiedliche Wahrnehmungen. Also das eine ist, dass man dann möglicherweise arbeiten muss, weil der Chef sagt, du musst Sonntag arbeiten und selbst wenn du das nicht möchtest, musst du das, das kann man sagen. Und dann fände ich es schwierig, wenn 365 Tage im Jahr einfach alles identisch wäre. Also man weiß nicht, ist heute Dienstag, ist heute Sonntag, ich weiß nicht. Ja, da gibt es unterschiedliche Meinungen. Man kann das so und so sehen. Uns interessiert nicht Toms Meinung und nicht meine Meinung, sondern uns interessiert Ihre Meinung. Und zwar unter 0331 70 99 555. Das ist der Radio 1 Anrufbeantworter. Sollten Läden am Sonntag öffnen dürfen und länger öffnen dürfen und ohne Ausnahme öffnen dürfen und öffnen dürfen, wann Sie wollen. 0331 70 99 555. Sagen Sie uns Ihre Meinung.

0: Youngblood von Jonathan Jeremiah um gleich 6:06.
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7: Elisabeth Mattner aus der Radio 1 Nachrichtenredaktion ist bei uns mit schon einem Thema der 8 Uhr Nachrichten. Im Nahen Osten eskaliert die Lage wieder zwischen den USA und dem Iran. In der Nacht hat das US-Militär rund 80 Ziele angegriffen. Das sei eine Reaktion auf Angriffe auf Handelsschiffe in der Straße von Hormuz, so die Begründung. Nun hat wiederum der Iran reagiert und US-Stützpunkte in Kuwait und Bahrain angegriffen. Elisabeth, eigentlich gilt eine Waffenruhe zwischen den USA und dem Iran.
8: Seit Mitte Juni, ganz genau. Aber diese gemeinsame Absicht ist ja extrem brüchig. Es gab seitdem immer wieder gegenseitige Angriffe. Fachleute erwarten auch nicht mehr, dass die Waffenruhe noch so richtig hält oder etwas bewirkt. Denn der Konflikt bleibt ja. Die US-Regierung will die freie Durchfahrt durch die Straße von Hormuz. Der Iran will sie kontrollieren. Und auch die Verhandlungen um ein neues Atomabkommen treten auf der Stelle.
0: Mehr dazu gleich in den Nachrichten um 8. Und bis dahin noch Mistakes von Sharon Van Etten.

0: Office Takes von Sharon Van Atten, 8 Uhr.
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0: mit Elisabeth Mattner.
2: Die USA haben wieder Ziele im Iran angegriffen. Das US-Militär teilte mit, es habe eine Serie von heftigen Angriffen gestartet, als Reaktion auf iranische Attacken auf Handelsschiffe in der Nähe der Straße von Hormuz. Lukas Kram berichtet.
3: Iranische Staatsmedien berichteten über mehrere Explosionen im Süden des Landes. Es seien unter anderem Hafenstädte getroffen worden. In einer ersten Reaktion kündigte der Iran Vergeltung an. Zuvor waren mindestens 3 Tanker in der Straße von Hormuz angegriffen worden. Die USA machten die iranische Regierung dafür verantwortlich. Das Vorgehen des Iran sei unbegründet, gefährlich und ein eindeutiger Verstoß gegen die eigentlich geltende Waffenruhe. Daraufhin hatten die USA bereits ihre Sanktionen auf iranisches Öl wieder in Kraft gesetzt.
2: Im Bundestag sprechen die Abgeordneten heute darüber, ob die Polizei mehr Möglichkeiten bekommen sollte, um KI einzusetzen. Innenminister Dobrindt hat dazu ein Gesetz vorgelegt. Er wolle BKA und Bundespolizei endlich zeitgemäße digitale Werkzeuge geben, um schwere Straftaten aufzuklären, sagte der CSU-Politiker. Markus Sambale hat die Einzelheiten.
4: Mit dem neuen Gesetz sollen Ermittler die Möglichkeit bekommen, Fotos und Stimmen von Verdächtigen mit Aufnahmen abzugleichen, die öffentlich im Internet und in sozialen Medien zu finden sind. Bislang haben die Behörden dafür keine rechtliche Grundlage. Außerdem soll die Verwendung von Software erlaubt werden, die mit künstlicher Intelligenz Daten aus verschiedenen Quellen auf Zusammenhänge analysiert. Kritiker beklagen, dass der Staat mit den geplanten Befugnissen unverhältnismäßig in Grundrechte eingreift. Sie warnen, die Behörden könnten riesige Datenbanken mit Personenprofilen aufbauen, auch von Menschen, die keine Straftat begangen haben.
2: Um künstliche Intelligenz geht es auch bei der Deutschen Bahn. Das Unternehmen will, dass Fahrgäste schneller über Verspätungen und Zugausfälle informiert werden. Konzernchefin Paller will dafür am Vormittag ein neues Sofortprogramm vorstellen. Unter anderem soll KI bessere Verspätungsprognosen liefern. Das KI-Programm ist das letzte von insgesamt 3 Maßnahmenpaketen, mit denen die Bahn besser werden will. Ein erstes Programm umfasst mehr Sicherheit und Sauberkeit an den Bahnhöfen, ein zweites mehr Komfort in den Fernzügen. Marine Le Pen wird im kommenden Jahr bei der Präsidentenwahl in Frankreich antreten. Die Fraktionschefin des rechtspopulistischen Rassemblement National kündigte ihre Kandidatur in einem Fernsehinterview an. Le Pen wurde wegen Veruntreuung von EU-Geld verurteilt. Caroline Düller berichtet.
5: Le Pen kündigte an, dagegen in Revision zu gehen und das Kassationsgericht anzurufen. Dabei setzt sie vor allem darauf, dass die Revision die Vollstreckung aller zuvor ergangenen Urteile aussetzt, auch die von den Richtern angeordnete elektronische Fußfessel. Allerdings ist diese Strategie juristisch riskant, denn unter Rechtsexperten gilt als umstritten, ob die Anrufung des Kassationsgerichts die vorherigen Urteile tatsächlich aussetzt. Und ein Urteil des Kassationsgerichts könnte vor der Präsidentschaftswahl im April nächsten Jahres fallen und dazu führen, dass Le Pen kurz vor der Wahl als Kandidatin doch noch zurückziehen muss.
2: Die Berliner Verkehrsbetriebe können zusätzliche U-Bahn-Züge kaufen. Der Aufsichtsrat hat der Bestellung von 166 weiteren Bahnen zugestimmt. Die neuen Züge sollen gut 300 Millionen Euro kosten und auf den Linien 5 bis 8 zum Einsatz kommen. Weil die Bahnen nach Angaben der BVG ein neues Sicherungssystem haben, könnten sie in kürzeren Abständen fahren. Soweit die Radio 1 Nachrichten. 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
0: Da ist ja wieder die Sonne. Heute gibt's eine Mischung aus Sonne und mal mehr, mal weniger Quellwolken. Dabei soll's trocken bleiben. Bei weiterhin stark böigem Nordwestwind gibt es dann Höchstwerte zwischen 21 und 23 Grad.
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2: Auf Radio 1 A10 südlicher Berliner Ring. Die Anschlussstelle Königs Wusterhausen ist wegen Bauarbeiten voraussichtlich noch bis morgen Abend gesperrt. Der Verkehr wird über den Anschluss Niederlehme umgeleitet. Stadtverkehr Berlin, länger dauert's auf dem Stadtring. A100 Richtung Wedding an der Baustelle vor dem Kreuz Schöneberg, sowie im weiteren Verlauf vor der Detmolder Straße, Stau auch auf der Landsberger Allee in Höhe Märkische Allee statt einwärts. Und Friedrichshain, Frankfurter Allee nach dem Wasserrohrbruch ist zwischen Silvio Meyer und Proskauer Straße statt einwärts nur eine Spur frei. Es staut sich ab Möllendorfstraße. Wir wünschen Ihnen eine gute Fahrt.
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0: Hallo, guten Morgen.
6: Guten Morgen. Es wurde ja wirklich sehr viel über ihn geredet. Gestern hat US-Fußballnationalspieler Folarin Balogun dann selbst mal geredet nach dem Spiel gegen Belgien.
7: Wenn man eine rote Karte bekommt, dann ist man normalerweise für das nächste Spiel gesperrt. Wenn so eine Entscheidung dann aufgehoben wird, ist das natürlich umstritten, aber mich hat das nicht wirklich überrascht. Ich konzentriere mich auf meine Aufgaben als Spieler und da bin ich enttäuscht, dass wir nicht gewinnen konnten.
6: Tja, man hat es ihm angehört, seine aufgehobene Rotsperre hat sich für die USA nicht gelohnt. Der WM-Gastgeber ist ja auch mit Balogun ausgeschieden.
8: Ob die Entscheidung der FIFA trotzdem Konsequenzen haben muss, kommentiert gleich Christine Dankbar von der Frankfurter Rundschau.

0: Siren Reprise von Austra und Patrick Holland um 7:50.
1: Der Skandal um Donald Trumps Einmischung in die WM zugunsten des US-Teams bewegt die Fußballwelt. Ein Anruf von Trump bei FIFA-Chef Infantino reichte wohl zur Aufhebung einer Spielsperre. Es hagelt Kritik von Fußballern, Trainern, Funktionären, natürlich von Fans. Gestern forderte der deutsche DFB-Verbandspräsident Bernd Neuendorf eine schnelle Erklärung. Es gehe um nichts weniger als die Glaubwürdigkeit der FIFA.
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0: Sie ist Politikchefin bei der Frankfurter Rundschau. Guten Morgen, Christine Dankbar.
3: Guten Morgen.
1: Morgen.
0: Muss das Ihrer Meinung nach Konsequenzen haben?
3: Natürlich muss es Konsequenzen haben und ich hätte da auch einen Vorschlag. Aber erstmal muss ich sagen, dass ich einigermaßen überrascht bin. Die Niederlage der USA gegen Belgien ist jetzt schon mehr als 24 Stunden her und ich habe jetzt gerade noch mal geguckt. Die FIFA hat die 4 belgischen Tore immer noch nicht für ungültig erklärt. Was ist da los? Der Grund dafür ist, glaube ich, ganz einfach. Kurz nachdem das US-Team sang- und klanglos ausgeschieden ist, saß Donald Trump schon im Flugzeug zum NATO-Gipfel nach Ankara. Er hatte zu dem Zeitpunkt vermutlich schon vergessen, dass in seinem Land da so ein merkwürdiges Sportturnier stattfindet, bei dem man den Ball nicht in die Hand nehmen darf. Man kennt ja seine Aufmerksamkeitsspanne. Das ist jetzt dann wieder schlecht für Grönland, aber ein Segen für den Fußball. Mir geht's ja etwas anders als dem US-Präsidenten. Die Fußball-WM dauert ja schon fast 4 Wochen, aber mir macht sie erst jetzt so richtig Spaß. Die meisten interessanten Spiele habe ich leider verpasst, weil sie mitten in der Nacht lagen. Kap Verden, Norwegen und so. Aber der Zoff, den Trump angezettelt hat, der ist ja jetzt Unterhaltung für die ganze Familie. Und das auch zur besten Sendezeit. Also ist mir schon klar, dass das jetzt alles ein bisschen zynisch klingt. Aber wenn ich die aufgeregten und auch ehrlich empörten Kommentare so verfolge, dann muss ich schon sagen, jetzt regt ihr euch auf. Jetzt erst? Die Sache ist natürlich ein Hammer. Der Weltfußballverband hat eine Rotsperre gegen den amerikanischen Fußballer aufgehoben, nachdem der US-Präsident beim FIFA-Präsidenten angerufen hat. Donald Trump macht daraus auch gar keinen Hehl. Er findet das Prinzip mit den roten Karten einfach nicht nachvollziehbar und das hat er seinem Freund Gianni Infantino dann halt mal gesagt. Und der fand das dann auf einmal auch nicht mehr nachvollziehbar. Und dann durfte der US-Spieler wieder antreten. Dass die amerikanische Mannschaft trotzdem oder vielleicht genau deshalb ausgeschieden ist, das könnte dann doch dafür sprechen, dass es eine Fußballgöttin gibt und dass das Leben eben nicht immer ungerecht ist. Das müsste man dann aber noch beweisen. Nicht mehr beweisen muss man meiner Meinung nach, dass der Weltfußballverband FIFA eine durch und durch korrupte Organisation ist. Und übrigens nicht erst seitdem der Chef Gianni Infantino heißt. Die Älteren von uns erinnern sich noch an Sepp Blatter und den Bestechungsskandal von 2015. Damals haben die Schweizer Behörden mehrere hochrangige Funktionäre verhaftet, weil die sich nicht gerade mit Peanuts abgegeben haben. 150 Millionen US-Dollar sind unterm Tisch für Medien- und Vermarktungsrechte herumgereicht worden. Sepp Blatter war danach Geschichte, aber die Praktiken, die wurden schön weitergepflegt. Ich sag nur Vergabe der WM an Russland, Vergabe der WM an Katar und Vergabe der WM 2034 an Saudi-Arabien. Da wird nichts besser werden. Das muss jedem klar sein. Und es ist jetzt ja auch wieder die Rede davon, dass es so nicht weitergehen kann. Als politische Berichterstatterin empfehle ich das Modell EU. Die Europäische Union versucht notgedrungen, aber ehrlich, ihre eigenen Kräfte zu bündeln, weil die Unterstützung der USA wirtschaftlich und militärisch immer mehr ausfällt. Die UEFA steht in Bezug auf die FIFA meiner Meinung nach besser da als die EU mit ihrer Rolle in der NATO. Warum stellt die UEFA also nicht einfach ihre eigene WM auf die Beine? Es verbietet den Europäern doch niemand, dann dazu auch die anderen Kontinente einzuladen. Allerdings müssten Verbandspräsidenten wie der DFB-Chef Bernd Neuendorf dann auf lukrative FIFA-Einkünfte verzichten. Und am Ende ist das Engagement für den ehrlicheren Fußball ja schon immer am Geld gescheitert.
0: Der Mittwochskommentar mit Christine Dankbar von der Frankfurter Rundschau. Dankeschön.
3: Ich danke auch.
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1: The Love of Richard Nixon von den Manic Street Preachers. 8.18 Uhr haben wir es jetzt.
2: Ja, nach der Ankündigung der Bundesregierung, die Öffnungszeiten für Bäckereien und Konditoreien an Sonntagen zu verlängern, hat jetzt auch die Diskussion um die allgemeinen Ladenöffnungszeiten an Wochenenden wieder Fahrt aufgenommen. Und wir wollen heute Morgen von Ihnen wissen, sind Sie dafür, dass Läden auch am Sonntag möglicherweise unbegrenzt aufhaben? Oder sagen Sie, nee, sollen sie nicht? Sie rufen an bitte unter 0331 70 99 555 den Radio 1 Anrufbeantworter, sowie Hörerin Marlies aus Berlin-Reinickendorf.
3: Finde ich völlig verkehrt. Und zwar eigentlich aus einem recht banalen Grund. Das macht einfach das Leben zu gewöhnlich. Der Sonntag war bis dahin ein besonderer Tag und jetzt geht Shoppen ohne Ende. Nö, gefällt mir nicht.
1: Ja, das ist Marlies.
2: Gefällt mir, ist ein schöner Schlusssatz.
1: Man kann ja auch eine komplett andere Meinung haben, dass man halt sagt, es wäre halt auch schön für den Handel, dass der am Sonntag halt auch tätig sein kann, gerade im Vergleich mit dem Online-Handel. Oder man sich selber ja auch das Leben so organisieren kann. Man kann ja auch Sachen, die man jetzt vielleicht am Sonntag macht, dann vielleicht mit der Familie mal am Mittwoch machen, weil man da nicht arbeiten muss, wenn man Sonntag arbeiten muss, als im Handel Beschäftigter zum Beispiel. Ich sage nur, es gibt ja unterschiedliche Ansichten dazu.
2: Alle in einer Familie im Handel arbeiten.
1: Und wir würden ganz gerne sehr kontroverse Meinungen dazu von Ihnen hören. Also welche Meinung haben Sie dazu, dass Läden am Sonntag geöffnet sein sollen oder sollten? 0331 70 99 555, unser Radio 1 Anrufbeantworter. Sagen Sie, sind Sie dafür, sind Sie dagegen und dann bitte mit Ihrer Meinung. Vielen Dank.
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0: Alexander the Fourth und Cézanne mit This Won't Do. 8.23 Uhr.
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2: Heute ist Mittwoch, der 8. Juli 2026 und Grund zum

0: Ankara wollen Volodymyr Zelensky und Donald Trump heute Nachmittag über ein Ende des russischen Angriffskriegs sprechen. Zuletzt hatte die Ukraine zahlreiche militärische Erfolge erzielt. Trump hatte sich daraufhin wieder positiver über die Ukraine und Zelensky geäußert. Zelensky hofft auf eine stärkere militärische Unterstützung durch die USA und die anderen NATO-Partner.
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2: Ist heute der letzte Schultag in Berlin und Brandenburg vor den Sommerferien. Dementsprechend ist heute auch die Zeugnisausgabe. Der Unterricht endet in der Regel nach der dritten Stunde. Die Sorgentelefone der Senatsverwaltung für Bildung, Jugend und Familie sind heute in der Zeit von 13 bis 18 Uhr geschaltet. Die Nummern finden Sie auf berlin.de. In Brandenburg gibt's die bundesweite Nummer gegen Kummer unter 116 111. Die ist von 14 bis 20 Uhr geschaltet.
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0: Da stehen bei der Fußball-WM nur noch 8 Spiele an, 4 Viertelfinale, 2 Halbfinale, das Spiel um Platz 3 und das WM-Finale. Und heute ist der erste spielfreie Tag dieser Weltmeisterschaft. Kleine statistische Bilanz: von den besten 8 Mannschaften kommen 6 aus Europa, dazu Afrikameister Marokko und Südamerikameister Argentinien. Morgen Abend gibt's das erste Viertelfinale, Frankreich spielt dann gegen Marokko.
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2: Ist für Fans von Depeche Mode Gründungsmitglied Andrew Fletcher, der heute Geburtstag hätte. Neben seinem musikalischen Einfluss hieß es, dass er immer wieder zwischen den beiden Protagonisten der Band, Dave Gahan und Martin Gore, vermittelt habe und so öfter eine Auflösung von Depeche Mode verhindert habe. Er war bis zu seinem plötzlichen Tod im Mai 2022 festes Bandmitglied. Heute wäre Andrew Fletcher 65 Jahre alt geworden.
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0: Get Up and Go von Broadcast 2000.
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4: Es ist 8:30.
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6: Heute gibt es Zeugnisse in Berlin und Brandenburg. Es ist der letzte Schultag vor den Sommerferien. Die einen gehen mit Freude in die sechswöchige Pause, die anderen trauen sich mit den Noten kaum nach Hause. Die Berliner Bildungsverwaltung hat für den Nachmittag wieder Sorgentelefone geschaltet. Es hilft aber auch ein bundesweites Beratungsangebot, die Nummer gegen Kummer. Auf den jungen Menschen laste ein enormer Druck, sagte Mitarbeiterin Helert auf Radio 1. Es gehe unter anderem darum, den äußeren Erwartungen gerecht zu werden oder auch den Sprung auf eine bestimmte Schule zu schaffen. Am Telefon werde nicht nur zugehört, sondern es würden auch weitere Hilfsangebote gesucht. Die Nummer ist unter 116 111 zu erreichen. Das US-Militär greift wieder den Iran an. Das zuständige Regionalkommando hat mitgeteilt, dass eine Serie heftiger Angriffe gestartet worden ist. Die USA reagieren damit auf mehrere Angriffe auf Tanker in der Nähe der Straße von Hormuz. Von US-Seite hieß es, das sei unbegründet, gefährlich und ein eindeutiger Verstoß gegen die Waffenruhe. Die iranische Regierung wirft den USA ebenfalls vor, gegen die Waffenruhe zu verstoßen und droht mit Vergeltung. Es gibt offenbar auch schon die ersten Vorfälle. Kuwait und Bahrain melden iranische Luftangriffe auf US-Stützpunkte. Im Mordprozess gegen einen Berliner Palliativarzt wird heute das Urteil erwartet. Die Staatsanwaltschaft wirft dem 41-Jährigen vor, 12 Frauen und 3 Männern ein tödliches Gemisch verschiedener Medikamente verabreicht zu haben. Sie fordert lebenslange Haft mit anschließender Sicherungsverwahrung. Der Arzt hatte 12 der Taten in der vorletzten Woche überraschend gestanden. In Berlin wird ab heute eine neue Straßenbahn zu sehen sein. Die BVG will mit ihrem sogenannten Urban Liner in den Test- und Schulungsbetrieb gehen. Geplant ist, die 50 Meter Straßenbahn ab Mitte des Monats auf der gesamten Strecke der M4 zwischen dem Hackeschen Markt und Hohenschönhausen bzw. Falkenberg einzusetzen. Der Urban Liner hat Platz für mehr als 300 Fahrgäste. Soweit die Radio 1 Nachrichten. 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
4: Heute gibt es eine Mischung aus Sonne und mal mehr, mal weniger Quellwolken. Es soll trocken bleiben. Es gibt weiterhin stark böige Nordwestwind und die Höchstwerte erreichen dann nachmittags 21 bis 23 Grad.
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6: Auf Radio 1 A10 südlicher Berliner Ring. Die Anschlussstelle Königs Wusterhausen ist wegen Bauarbeiten voraussichtlich noch bis morgen Abend gesperrt. Der Verkehr wird über den Anschluss Niederlehme umgeleitet. Stadtverkehr Berlin, länger dauert's auf dem Stadtring. A100 Richtung Wedding an der Baustelle vor dem Kreuz Schöneberg plus 40 Minuten da. Hier gibt's außerdem Behinderungen nach einem Unfall in Höhe Albuinstraße. Stau auch in Richtung Treptow zwischen Schmargendorf und Albuinstraße und auf der A115 vor dem Kreuz Zehlendorf stadteinwärts. Sie brauchen jeweils 10 Minuten länger. Friedrichshain, Frankfurter Allee nach dem Wasserrohrbruch ist zwischen Silvio Meyer und Proskauer Straße stadteinwärts nur eine Spur frei, staut sich ab Möllendorfstraße. Wir wünschen Ihnen eine gute Fahrt.
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7: Schönen guten Morgen.
4: Guten Morgen.
7: Und heute geht's bei Art aber Fair um ein ganz besonderes Haus in Berlin und die Geschichte dieses Hauses. Marco.

0: New Dorp, New York von Subtract und Ezra König um 8.36 Uhr.
1: Ja, man kann das wohl so zusammenfassen. Wo heute Kunst gezeigt wird, wurde früher gewohnt und zwar ziemlich exklusiv. Rund um den heutigen Mexiko-Platz entstand Anfang des 20. Jahrhunderts ein Villenviertel für wohlhabende Berliner. Dafür wurde sogar ein Moor zum künstlichen Waldsee umgestaltet. Auch das Haus am Waldsee wurde 1922 als Villa für den jüdischen Textilunternehmer Hermann Knobloch gebaut. Später wohnte hier ein hoher Funktionär des NS-Regimes. Ab 1946 wurde das Haus am Waldsee zu einem der wichtigsten Ausstellungshäuser für zeitgenössische Kunst in Berlin. Zum 80-jährigen Bestehen fragt die Jubiläumsausstellung Wo ich wohne, welche Geschichten dieses Haus bis heute in sich trägt.
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3: Guten Morgen, Marie.
4: Guten Morgen, ihr zwei.
1: Guten Morgen.
3: Die Ausstellung macht also das Haus und seine Geschichte selbst zum Hauptobjekt. Wie macht sie das?
4: Na, wer schon mal drin war im Haus am Waldsee, der weiß, wie traumhaft schön das ist. Das ist so eine Villa im englischen Landhausstil. Also ich denke immer sofort, ja, ich will sofort einziehen. Aber dass solche Gedanken eben gar nicht erst aufkommen, dafür sorgt der australisch-belgische Künstler Richard Vanlet. Der hat extra für die Ausstellung die ganze Architektur innen verändert. Also da ziehen sich so Raumteiler durch das ganze Haus. Stellwände aus Spanholzplatten und Kabelbinder, dann gibt's auch Plexiglas und das bildet so ein regelrechtes Labyrinth und das Haus wirkt auf mich ganz fremd. An manchen Stellen wurde sogar steingraues Linoleum übers schöne alte Parkett gelegt. Also die Idee dahinter überzeugt mich, denn das alles, diese Veränderungen zwingen mich genauer hinzusehen und nicht einfach so dem Charme dieser Villa zu verfallen. Diese verschiedenen Schichten der Hausgeschichte sollen sichtbar werden und obwohl mir das einleuchtet, ärgere ich mich dann zwischendurch doch immer, dass mir diese doofen Spanholzplatten die Sicht verstellen.
3: Welche Brüche sollen denn da sichtbar gemacht werden?
4: Na, es ist wirklich ein Ort mit Brüchen und Widersprüchen. Und es ist ein Haus, in dem Opfer und Täter des Nationalsozialismus gelebt haben. Und da werden zum Beispiel die Büroräume zugänglich gemacht, in denen früher mal ein Kinderzimmer war. Da haben die Kinder des jüdischen Textilfabrikanten Hermann Knobloch gelebt, der schon in den 20ern das Haus nach ein paar Jahren wieder verkaufen musste, weil er nicht genug Geld hatte. Der dann Mitte der 30er Jahre vor den Nazis nach Buenos Aires fliehen musste. Und an diese Verfolgung erinnern Fotografien, die da ausgestellt werden. Die sind von Robert Haas, das ist ein österreichisch-jüdischer Fotograf, der von jüdischen Familien beauftragt wurde, 1938 Fotos von ihren Wohnungen zu machen in Wien, kurz bevor sie fliehen mussten, um daran so eine Erinnerung zu bewahren. Also man sieht einfach nur Fotos von Salons, eigentlich ganz gewöhnliche Wohnräume, da hängen Bilder an den Wänden, da sind Vitrinen. Aber wenn man weiß, was kurz darauf alles passiert ist, was kurz darauf alles verloren gegangen ist, sind das schon erschütternd. Fotos, gerade in ihrer Banalität. Und ich kann auch nicht durch die Villa gehen, ohne drüber nachzudenken, dass hier später ein NS-Funktionär gelebt hat. Karl Melzer, das war der Vizepräsident der Reichsfilmkammer, dass seine Kinder dann in demselben Garten gespielt haben, wo vorher die gespielt haben vom jüdischen Textilfabrikanten. Nach dem Krieg hat das amerikanische Militär aus dieser Villa einen Ausstellungsort gemacht. Da wurden dann eben auch zur Erziehung des deutschen Volks Künstler gezeigt, die von den Nationalsozialisten verfolgt worden sind, die Ausstellungsverbot hatten, wie Max Ernst, Käthe Kollwitz, Hanna Höch, Oskar Schlemmer.
1: Ist von denen denn auch was zu sehen?
4: Ja, teilweise. Also zum Beispiel sind Arbeiten zu sehen von Hanna Höch. Also statt der berühmten Dada-Collagen, die vielleicht manche im Kopf haben, werden hier aber Aquarelle gezeigt und Zeichnungen aus der Zeit, in der Höch von den Nationalsozialisten mit Ausstellungsverbot belegt war. Da hat sie sich zurückgezogen in ihr Haus mit Garten in Berlin-Heiligensee und hat Unkraut gezeichnet, Kartoffelkeime. Es sind ganz stille Bilder. Und gerade weil die so unspektakulär wirken, erzählen sie ganz viel über diese Zeit des Rückzugs, des Überlebens. Dann wurde im Haus ein alter Einbauschrank freigelegt und da sind die ganz lebendig wirkenden kleinen Tierskulpturen von René Sintenis zu sehen, die als Jüdin von den Nazis mit Bronzegussverbot belegt worden war. Und dann gibt es noch eine Arbeit von 2002, die ich zuerst höre und dann erst sehe. Es ist so ein gemütliches Knistern. Ich denke, ist hier ein Kamin an? Und für einen Moment fühle ich mich fast zu Hause, bis ich sehe, ja, das Knistern, das das kommt von einem Film, der heißt Burn, von Patrick Jolly und Reynold Reynolds. Da steht ein Haus, lichterloh in Flammen, der Kühlschrank brennt sogar, die Asche wirbelt durch die Luft und trotzdem lesen die Bewohner seelenruhig Zeitung, schlafen weiter, sitzen regungslos daneben auf dem Sofa und diese trügerische Ruhe, die ist gleichzeitig komisch und zutiefst verstörend und es gehört für mich fast zu den stärksten Momenten der Ausstellung. Es wirkt fast wie so eine Warnung, dass wir es auch uns heute nicht zu gemütlich machen sollten.
3: Wo ich wohne, ist noch bis Ende September im Haus am Waldsee in Berlin-Zehlendorf zu sehen. Geöffnet ist an allen Tagen außer Montag von 11 bis 18 Uhr für 9 Euro ermäßigt 6. Vielen Dank, Marie.
4: Danke euch.
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0: Gang und Paula Carolina mit Tiefstar Bene, 8.46 Uhr.
1: Ja, und jetzt geht's um eine der, ja, kann man so sagen, erfolgreichsten Künstlerinnen der Welt, um Madonna. Mit Songs wie Like a Virgin, Like a Prayer, Vogue, wir können jetzt 20 aufzählen, ist sie zum Pop-Idol ganzer Generationen geworden und das seit fast 45 Jahren. Zum allerersten Mal im deutschen Fernsehen aufgetreten ist Madonna übrigens am 13. März 1984. Die Sendung hieß Formel 1, wurde damals moderiert von Peter Illmann. Das klang damals so.
2: Von 0 auf 36 in Deutschland, Madonna und Holiday. Und der fromme Name kommt nicht von umsonst, denn ihre Eltern wollten, dass sie jetzt ihre Zeit hinter Klostermauern verbringt. Sie hat es nicht gemacht, aber ist auch sehr bescheiden geblieben. Das Einzige, was sie will, ist sehr, sehr viel Erfolg haben.
1: Ja, das ist ihr wohl ganz gut gelungen mit dem sehr, sehr viel Erfolg haben.
0: Am vergangenen Freitag ist Madonnas 15. Studioalbum erschienen, Confessions 2, eine Fortsetzung ihres mittlerweile legendären Dance-Albums Confessions on a Dance Floor von 2005. 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
0: Und hier ist sie mit Dance Terrier.

Hysteria von Madonna. Ganz viel mehr Madonna anlässlich des neuen Albums Confession 2 dann heute Abend in einem Swagger Madonna Spezial von 21 bis 23 Uhr hier auf Radio 1 mit Magnus von Keil. 9 Minuten vor 9 jetzt.

0: Und schon wieder vorbei. Reckless and Arranged Day 56 von Ethan French um gleich 8.53 Uhr.
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0: Elisabeth Mattner aus der Radio 1 Nachrichtenredaktion ist bei uns mit schon einem Thema der 9 Uhr Nachrichten. Heute ist letzter Schultag in Berlin und Brandenburg und den beginnen wir jetzt mal mit ein bisschen Mathe bzw. Stochastik. Mehr als ein Drittel der Lehrkräfte in Deutschland ist nach Angaben des Statistischen Bundesamtes, das klang lustig, wie sagt man es denn? Elisabeth, hilf
8: eigentlich
0: mir.
8: Nur statistisches.
0: Genau, dieses Bundesamtes, 50 Jahre alt oder älter. Außerdem arbeitet fast die Hälfte in Teilzeit. Jetzt wird's kompliziert. Das gut herleitbare Ergebnis, es gibt einen Personalmangel. Elisabeth, in Brandenburg ist der teilweise so groß, dass nun über Maßnahmen nachgedacht wird.
9: Brandenburgs Bildungsminister Gordon Hoffmann hat im RBB 24 Inforadio gesagt, dass verbeamtete Lehrkräfte zeitlich befristet dorthin versetzt werden könnten, wo sie gebraucht würden, von gut versorgten Schulen im Berliner Umland, eher in ländliche Regionen zum Beispiel. Letzter Schultag heute heißt auch, es gibt Zeugnisse. Warum die zu Anrufen bei der Nummer gegen Kummer führen, hat uns eine Beraterin des Sorgentelefons heute früh gesagt.
10: Und alles dazu gleich in den Nachrichten um 9 und bis dahin noch Gauthier und Kimbra. Somebody that I used to know.

0: Antje und Kim Ra. Um 9 Uhr.
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2: Heute gibt es Zeugnisse in Berlin und Brandenburg. Es ist der letzte Schultag vor den Sommerferien. Die einen gehen mit Freude in die sechswöchige Pause, die anderen trauen sich mit den Noten kaum nach Hause. Die Berliner Bildungsverwaltung hat für den Nachmittag wieder Sorgentelefone geschaltet. Es hilft aber auch ein bundesweites Beratungsangebot, die Nummer gegen Kummer. Auf den jungen Menschen laste ein enormer Druck, sagte Mitarbeiterin Helert auf Radio 1. Es gehe unter anderem darum, den äußeren Erwartungen gerecht zu werden oder auch den Sprung auf eine bestimmte Schule zu schaffen. Am Telefon werde nicht nur zugehört, sondern es würden auch weitere Hilfsangebote gesucht. Die Nummer ist unter 116111 zu erreichen. Trotz einer Waffenruhe haben die USA wieder Ziele im Iran angegriffen und begründen das mit iranischen Attacken auf Handelsschiffe in der Straße von Hormuz. Außerdem werden die Sanktionen gegen iranisches Öl wieder in Kraft gesetzt. Mehr von Martin Ganselmeier.
3: Letztlich hat die für 60 Tage geplante Waffenruhe den Kern des Konflikts nicht lösen können. Während die US-Regierung auf freier Durchfahrt durch die Straße von Hormuz besteht, beansprucht Iran die Kontrolle über die Meeresenge. Nach Einschätzung von Militärexperten in den USA hängt nun die Waffenruhe am seidenen Faden. Zumal auch die eigentlichen Verhandlungen um ein neues Atomabkommen bislang keine wesentlichen Fortschritte gebracht haben.
2: Inzwischen melden Kuwait und Bahrain iranische Luftangriffe auf US-Stützpunkte. Bundeskriminalamt und Bundespolizei sollen bei ihrer Ermittlungsarbeit mehr künstliche Intelligenz einsetzen dürfen. Heute berät der Bundestag in erster Lesung über die Gesetzespläne von Innenminister Dobrindt. Hauptstadtkorrespondent Markus Sambale, was ist genau geplant?
4: Konkret geht's darum, dass das Bundeskriminalamt und die Bundespolizei Software bekommen, mit der die Ermittler dann zum Beispiel mit KI Daten auswerten, die im Moment in verschiedenen Polizeisystemen gespeichert sind. Dann könnte man schneller Zusammenhänge und Verbindungen erkennen, um dann Tätern auf die Spur zu kommen. Damit ginge dann eben rasend schnell, was bislang sehr mühsame Handarbeit ist.
2: Und welche Kritik gibt es daran?
4: Es sind zwar im Gesetz Regeln und Beschränkungen vorgesehen für das, was die Ermittler dann dürfen, aber Kritiker befürchten eben, dass am Ende doch riesige Datenbanken mit Personenprofilen bei den Behörden entstehen könnten und dass dabei auch Unschuldige ins Visier geraten.
2: Tag 2 heute beim NATO-Gipfel im türkischen Ankara. Die Verbündeten wollen unter anderem darüber reden, wie sich die USA und die anderen Verbündeten die Lasten im Bündnis teilen. Mehr von Thomas Kuhlmann.
5: Um eine neue Kostenverteilung innerhalb der NATO soll es beim Gipfel in Ankara gehen und um die Aufrüstung. Aus NATO-Kreisen heißt es, dass in Ankara für über 50 Milliarden Dollar Rüstungsaufträge vergeben werden. Die ersten großen Bestellungen sind schon bestätigt. Davon profitieren unter anderem TKMS in Kiel und Wismar, Saab aus Schweden und der kanadische Flugzeugbauer Bombardier.
2: Die Berliner Polizei warnt vor Drogen im Briefkasten. Aktuell gäbe es solche Fälle in mehreren Stadtteilen. Dort seien Päckchen mit Drogen in Probierportionen von Kokain, Ecstasy, Ketamin oder Haschisch entdeckt worden. Den Polizeiangaben zufolge sind die Päckchen bunt und sollen vor allem Kinder ansprechen. Schon seit längerem kleben in manchen Berliner Stadtteilen Aufkleber mit Werbung und Telefonnummern von Drogenhändlern an Laternen oder Wänden. Soweit die Radio 1 Nachrichten. Mehr Meldungen unter rbb24.de.
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0: Mal mehr oder mal weniger Quellwolken heute. Dazu auch Sonnenschein. Trocken soll's bleiben. Weiterhin weht starkböiger Nordwestwind und die Höchstwerte erreichen heute 21 bis 23 Grad.
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2: Auf Radio 1, die A10 nördlicher Berliner Ring Richtung Dreieck Havelland ist zwischen den Dreiecken Barnim und Pankow nach einem Unfall gesperrt. A13 Berlin Richtung Dresden zwischen Freiwalde und Duben staut es sich an einer Baustelle. 20 Minuten plus da für Sie. Stadtverkehr Berlin, länger dauert es auf dem Stadtring A100 Richtung Wedding an der Baustelle vorm Kreuz Schöneberg. Da müssen Sie 40 Minuten mehr einplanen und es gibt außerdem Behinderungen nach einem Unfall in Höhe Albuinstraße. Stau auch in Richtung Treptow zwischen Schmargendorf und Albuinstraße und auf der A115 vor dem Kreuz Zehlendorf statt einwärts. Aktuell ist noch zur S-Bahn. Wegen der Reparatur an einem Signal in Beusselstraße kommt es auf der Linie S42 aktuell zu Verspätung und einzelnen Ausfällen. Wir wünschen Ihnen eine gute Fahrt.
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6: Schönen guten Morgen.
0: Guten Morgen.
6: Heute geht der NATO-Gipfel in Ankara in seine entscheidende Phase. Viele sagen, das Bündnis stehe vor einer Zerreißprobe. Ob da was dran ist, das besprechen wir gleich mit einer Politikwissenschaftlerin von der Deutschen Gesellschaft für Auswärtige Politik.

0: Starfucker mit Always Never um 9.08 Uhr.
1: Er hatte schlechte Laune im Gepäck. Gestern hat in Ankara der NATO-Gipfel begonnen und US-Präsident Donald Trump stänkerte erstmal gegen seine Bündnispartner, von denen er sich im Iran-Krieg im Stich gelassen fühlt.
2: Frankly, if it weren't held in Turkey, where...
3: Ganz ehrlich, wenn es nicht in der Türkei stattfinden würde, wo mein Freund ein sehr starker Führer ist, dann wäre ich möglicherweise gar nicht gekommen.
2: It's possible that I wouldn't have attended.
1: Es knirscht also ordentlich im Verteidigungsbündnis. Bei dem Gipfel geht es neben den Hilfen für die Ukraine und die erneute Eskalation im Nahen Osten auch um die NATO selbst. Die USA drohen weiter mit einem massiven Truppenabzug aus Europa. Und Trump beschuldigt seine Partner immer wieder, zu wenig in Rüstung und Sicherheit zu investieren.
4: Ob die NATO vor einer Zerreißprobe steht, darüber sprechen wir mit Eileen Matley. Sie ist Politikwissenschaftlerin von der Deutschen Gesellschaft für Auswärtige Politik. Schönen guten Morgen.
5: Guten Morgen.
6: Guten Morgen.
4: Von Schicksalstreffen haben wir schon öfter gesprochen. Warum ist dieser Gipfel für die Zukunft der NATO so entscheidend?
5: Ich denke, dass, wenn wir zurückblicken, vor allem auf die vergangenen Jahre, dass wir feststellen können, dass fast jeder Gipfel so tituliert wird, schicksalshaft, ein ganz besonderer Gipfel. Ich würde aber einräumen, dass tatsächlich dieser Gipfel diese Attribute verdient, denn wir bewegen uns ja aktuell in eine Phase, in der wir nicht mehr nur von Burden Sharing, also der Lastenteilung, sondern vielmehr von Burden Shifting sprechen, also der Verlagerung von Verantwortung. Das bedeutet, dass die USA deutlich weniger zur NATO beitragen wollen. Wie konkret das aussehen wird, das wissen wir aber noch nicht, weil es dazu noch keine konkreten Informationen gibt, außer dass die USA sich ein Stück weit aus Deutschland mit Truppen verabschieden wollen. Aber darüber hinaus ist noch nicht in Stein gemeißelt, wie dieser Rückzug aussehen wird.
6: Donald Trump sagt ja immer wieder, dass er sich von der NATO über den Tisch gezogen fühlt. Hat er da vielleicht sogar einen Punkt?
5: Hätte er das vor 10 Jahren, selbst vor 5 Jahren oder vor 4 Jahren gesagt, ja, dann hätte er insofern einen Punkt gehabt, als die Europäer damals noch nicht mal, also zum Großteil zumindest, nicht mal das 2%-Ziel für Verteidigungsausgaben erreicht haben. Wenn man sich das aber jetzt anschaut, also insbesondere seit 2022, kann er diesen Punkt nicht mehr so triftig machen, weil die Verteidigungsausgaben de facto deutlich steigen. Ja. Und manche Staaten sogar schon das 3,5%-Ziel, also 3,5% für militärische Ausgaben in diesem Jahr überschreiten. Die USA sind so im Übrigen knapp an der Grenze. Also die USA können für sich nicht verbuchen, dass sie 3,5 bzw. 5% in Verteidigung ausgeben, auch wenn sie natürlich in absoluten Zahlen das meiste, also mit großem Abstand, das meiste für ihr Militär aufwenden.
4: In der Nacht haben uns Meldungen erreicht, dass die USA mehr als 80 Ziele im Iran attackiert und die Sanktionen auf iranisches Öl wieder in Kraft gesetzt haben. Die iranischen Revolutionsgarden haben inzwischen reagiert und nach eigenen Angaben US-Stützpunkte in Kuwait und Bahrain attackiert. Welche Rolle wird Ihrer Einschätzung nach diese erneute Eskalation auf dem NATO-Gipfel spielen?
5: Ich kann mir schwer vorstellen, dass Donald Trump das nicht wieder aufbringen wird und darauf verweisen wird, dass, wie er das auch gestern schon getan hat, dass er enttäuscht davon ist, dass die Europäer ihn nicht unterstützt haben, nicht genug gemacht haben. Ich kann mir aber gleichzeitig nicht sehr gut vorstellen, dass das beispielsweise Eingang finden wird, also das Thema Iran in die Abschlusserklärung des Gipfels. Es kann gut sein, dass am Rande nochmal darüber gesprochen wird, inwieweit er von den Europäern erwartet, dass sie zur Sicherung der Straße von Hormuz beitragen, wenn es denn tatsächlich mal militärisch auch zur Ruhe kommt in dieser Region.
6: Es soll ja vor allem auch um die Ukraine gehen und um die Unterstützung. Glauben Sie, dass es substanzielle Entscheidungen zugunsten der Ukraine auf diesen NATO-Gipfel geben wird?
5: Zumindest wurde jetzt im Vorfeld darüber gesprochen, dass die Alliierten sich darauf einigen wollen, in diesem Jahr und im kommenden Jahr jeweils 70 Milliarden Euro aufzuwenden für die militärische Unterstützung der Ukraine. Und das ist ja schon mal eine nicht unerhebliche Zahl und Mittel, die verwendet werden könnten, um die Ukraine weiter zu unterstützen. Das Problem sehe ich eher darin, dass jetzt sehr kurzfristig die Ukraine insbesondere im Bereich der Luftverteidigung Mittel braucht, um die massiven Angriffe Russlands Russlands abwehren zu können. Und in der Frage könnte es tatsächlich etwas schwieriger werden, weil beispielsweise auch die USA, wenn es um Patriot-Systeme und Raketen geht, momentan relativ blank dastehen aufgrund des Krieges gegen den Iran.
4: Über den NATO-Gipfel und die Folgen haben wir mit Aileen Matley gesprochen. Sie ist Politikwissenschaftlerin von der Deutschen Gesellschaft für Auswärtige Politik und sagt, ja, Schicksalstreffen, diesmal könnte es wirklich stimmen. Vielen Dank.
5: Bitteschön. Tschüss.

0: The Call von Broken Social Scene um 9.17 Uhr.
1: Ja, die Bundesregierung hat ja angekündigt, die Öffnungszeiten für Bäckereien und Konditoreien an Sonntagen zu verlängern. Und zack, war sie da, die Debatte über generell Ladenöffnungen an Sonntagen. Und wir fragen Sie heute Morgen, sind Sie dafür, dass Läden am Sonntag länger öffnen oder nicht?
2: Hallo, ich bin die Tamara aus Lichterfelde in Berlin. Ich halte überhaupt nichts von den Sonntagsöffnungszeiten, weil wieder mal nicht an die Familien gedacht wird. Kitas haben nur von Montag bis Freitag auf und was sollen die Mütter, die im Handel arbeiten, machen, wenn sie jetzt auf einmal sonntags arbeiten sollen?
3: Monika Berg, Greifekiez. Bibliotheken müssten unbedingt einen Teil des Sonntags öffnen, aber keine Klamottenläden und eine ganze Einkaufsstraße aufmachen.
4: Hallo, ich bin Thomas aus Berlin-Mitte und ich bin voll dagegen, weil der Sonntag einfach der Tag ist, wo man mal nicht dem Kapitalismus frönen und dem Konsumismus frönen sollte.
5: Petra Siebert, ich rufe aus Berlin-Wilmersdorf an. Für mich ist der Sonntag ein besonderer Tag, weil wirklich alles runterfährt. Ich finde, diesen besonderen Tag sollten wir uns erhalten.
0: Also die stimmen zumindest überwiegend dagegen, dass die Läden dann sonntags mehr geöffnet haben sollen. Eher dafür ist wohl der Wirtschaftsausschuss des Bundestags. Und wir sprechen mit einem Mitglied aus diesem Ausschuss, dem wirtschaftspolitischen Sprecher der SPD-Bundestagsfraktion, mit Sebastian Rohloff über dieses Thema, gleich um kurz nach 9:30.
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0: everyone wants to be. Ziggy Marley and the Melody Makers mit Everyone Wants to Be um 9.23 Uhr.
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2: Wo ist es besser in den heißen Tagen des Sommers? Auf dem Land oder in der Stadt? Die Selbstgefälligen sagen natürlich da, wo ich bin. Die Nörgler da, wo sie nicht sind. In der Gluthitze der komplett versiegelten Stadtarchitektur hockend, mag es einem verlockend erscheinen, stattdessen durch den kühlen Forst zu schreiten. Jener aber, der genau das gerade tut und von Bremsen malträtiert wird, sehnt sich nach der insektenfreien Betonlandschaft. Fassen wir mal die jeweiligen Nachteile zusammen und dann mag jeder selbst entscheiden, welche

0: flüssiger aus als sonst, denn man sieht mehr von seiner tätowierten Oberfläche. Und das, womit er den Rest bedeckt, stammt aus der Dessous-Forschung eines VEB-Kombinats, im besten Falle. Erschwerend kommt hinzu, dass aufgrund schlecht klimatisierter Wohnung das ganze Gesindel in der Öffentlichkeit rumstratzt und die Grünflächen zumüllt. Um der Hitze der Stadt zu entfliehen, trieb es das Bürgertum früher in die Sommerfrische. Das war im besten Fall ein Landsitz oder zumindest ein Ferienhaus. Da saß man vor der Tür und genoss den Blick in die Natur. Kam aber nicht auf die bekloppte Idee, diese zu betreten. Denn in der ungezähmten Umwelt lebten Wespe, Zecke, Mücke, Bremse, das ganze Kerbtierpack, das uns die heitere Jahreszeit vermiest. Mein Fazit, wo es sich eher aushalten lässt, im Sommer auf dem Land oder in der Stadt, wenn man beide Welten miteinander vereint. Im Grundstück auf dem Land sitzen, wie im städtischen Biergarten, nur ohne die anderen zweibeinigen Zumutungen. Und nicht wie ein tollwütiger Freizeitstädter in der insektenverseuchten Natur rumjoggen oder radeln. Einfach nur rumsitzen.
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0: The One von Planning to Rock und Romy. Es ist 9:30.
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2: Heute gibt es Zeugnisse in Berlin und Brandenburg. Es ist der letzte Schultag vor den Sommerferien. Nicht alle sind zufrieden mit den Noten. Die Berliner Bildungsverwaltung hat deshalb für den Nachmittag wieder Sorgentelefone geschaltet. Es hilft aber auch ein bundesweites Beratungsangebot, die Nummer gegen Kummer. Auf den jungen Menschen laste ein enormer Druck, sagte Mitarbeiterin Helert auf Radio 1. Es gehe unter anderem darum, den äußeren Erwartungen gerecht zu werden oder auch den Sprung auf eine bestimmte Schule zu schaffen. Am Telefon werde nicht nur zugehört, sondern es würden auch weitere Hilfsangebote gesucht. Die Nummer ist unter 116111 zu erreichen. Das US-Militär greift wieder den Iran an. Das zuständige Regionalkommando hat mitgeteilt, dass eine Serie heftiger Angriffe gestartet worden ist. Die USA reagieren damit auf mehrere Angriffe auf Tanker in der Nähe der Straße von Hormuz. Die iranische Regierung wirft den USA ebenfalls vor, gegen die Waffenruhe zu verstoßen und droht mit Vergeltung. Kuwait und Bahrain melden bereits iranische Luftangriffe auf US-Stützpunkte. Im Mordprozess gegen einen Berliner Palliativarzt wird heute das Urteil erwartet. Die Staatsanwaltschaft wirft dem 41-Jährigen vor, 12 Frauen und 3 Männern ein tödliches Gemisch verschiedener Medikamente verabreicht zu haben. Sie fordert lebenslange Haft mit anschließender Sicherungsverwahrung. Der Arzt hatte 12 der Taten in der vorletzten Woche überraschend gestanden. In Berlin wird ab heute eine neue Straßenbahn zu sehen sein. Die BVG will mit ihrem sogenannten Urban Liner in den Test- und Schulungsbetrieb gehen. Geplant ist die 50 Meter Straßenbahn ab Mitte des Monats auf der gesamten Strecke der M4 zwischen dem Hackeschen Markt und Hohenschönhausen bzw. Falkenberg einzusetzen. Der Urban Liner hat Platz für mehr als 300 Fahrgäste. Soweit die Radio 1 Nachrichten. Mehr Meldungen unter rbb24.de.
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0: Heute gibt es eine Mischung aus Sonne und mal mehr, mal weniger Quellwolken. Dabei soll es trocken bleiben. Es weht weiterhin stark böiger Nordwestwind und die Höchstwerte erreichen heute 21 bis 23 Grad.
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2: Auf Radio 1, die A10 nördlicher Berliner Ring Richtung Dreieck Havelland ist zwischen den Dreiecken Barnim und Pankow nach einem Unfall gesperrt. Da staut es sich. Bitte bilden Sie eine Gasse für die Rettungs- und Einsatzfahrzeuge, die noch zum Unfallort kommen müssen. A13 Berlin Richtung Dresden zwischen Freiwalde und Duben, Stau an einer Baustelle. 20 Minuten brauchen Sie da länger. Stadtverkehr Berlin, länger dauert es auch auf dem Stadtring A100 Richtung Wedding an der Baustelle vor dem Kreuz Schöneberg. Plus 20 Minuten da, Stau auch in Richtung Treptow zwischen Schmargendorf und Albuinstraße. Plus 10 Minuten und auf der A115 stehen Sie vor dem Kreuz Zehlendorf stadteinwärts. 10 Minuten plus da auch. Und Friedrichshain, Frankfurter Allee nach dem Wasserrohrbruch ist zwischen Silvio Meyer und Proskauer Straße stadteinwärts nur eine Spur frei, staut sich ab Möllendorfstraße. Wir wünschen Ihnen eine gute Fahrt.
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0: Schönen guten Morgen. Guten Morgen. Sollen die Öffnungszeiten sonntags gelockert werden? Darüber sprechen wir gleich mit Sebastian Rohloff. Er ist für die SPD im Wirtschaftsausschuss des Bundestags.

0: Uso Bazooka mit Going Down um 9.36 Uhr im schönen Morgen auf Radio 1.
1: Die Sonntagsöffnung wird wieder diskutiert, machen wir mit Ihnen auch schon den ganzen Morgen nach aktuellem Recht. Gibt es Ladenöffnungen am Sonntag nur aus besonderen Anlässen? In Berlin zum Beispiel sind pro Jahr maximal 10 Freigaben erlaubt. Nachdem die Bundesregierung angekündigt hat, Bibliotheken und Konditoreien an Sonntagen länger öffnen zu lassen, will der Einzelhandel jetzt auch. Unterstützung bekommt er vom Wirtschaftsausschuss des Bundestags.
0: Darüber sprechen wir mit einem Mitglied des Ausschusses, mit dem wirtschaftspolitischen Sprecher der SPD-Bundestagsfraktion. Guten Morgen, Sebastian Rohloff.
2: Guten Morgen.
1: Guten Morgen.
0: Sie fordern eine, wie es heißt, echte Reform nach modernem Vorbild, um den Einzelhandel flexibler aufzustellen. Was ist ein modernes Vorbild?
2: Also ich korrigiere Sie ja nur sehr ungern, aber der Wirtschaftsausschuss fordert gar nichts. Der Vorsitzende des Wirtschaftsausschusses, Herr von Stetten, hat seine Einzelmeinung da präsentiert, woraus Sie schon hören, dass ich die nicht eins zu eins teile. Und dementsprechend, da müssen wir bitte sauber sein. Die Koalition hat sich nur, wie Sie es gesagt haben, für Bibliotheken, Konditoreien und Bäckereien verständigt. Mhm. Eine weitere Ausweitung halte ich nicht für erforderlich. Und wir können jetzt gerne erörtern, wieso.
0: Ja, wieso?
2: Weil ich glaube, dass 6 Tage die Woche von 8 bis 8 zum Beispiel reichen. Zum einen, wer zum anderen am Sonntag was ganz Dringendes braucht, hat da an Tankstellen und Bahnhöfen noch Gelegenheiten. Und man darf auch nicht vergessen, dass es am Sonntag in der Regel wirklich hochflexible Teilzeitkräfte sind, die da noch dann ran müssen, um das auszugleichen. Ist für die Arbeitsbedingungen auch nicht gut und prekäre Arbeit wollen wir in Deutschland auch nicht fördern.
1: Aber wie wird denn das bei Ihnen im Wirtschaftsausschuss dann diskutiert? Also es gibt ja auch Argumente dafür. Man könnte ja zum Beispiel auch sagen, am Sonntag verdienen dann die Beschäftigten, weil es ein Sonntag ist, mehr als wenn sie zum Beispiel mittwochs arbeiten würden.
2: Das ist in der Regel so, wenn man Feiertagszuschläge im Tarifvertrag oder im Arbeitsvertrag hat, ja. Aber es ändert ja nichts daran, dass es ja trotzdem 6 Tage die Woche sind, wo das Geschäft eh schon entsprechend betrieben werden kann. Und das ist eben die Abwägung, die man da jetzt in der Politik sozusagen machen muss. Ich finde, Bibliotheken, Bäckereien und Konditoreien reichen erstmal, weil alles andere ja, wie gesagt, an den 6 anderen Tagen die Woche geht.
0: Sie sprechen etwas aus, was auch die Mehrheit unserer Hörerinnen und Hörer so sieht, wie wir es heute Morgen besprochen haben. Dann nehme ich mal die Gegenposition ein. Also der Einzelhandel hat sehr, sehr heftig mit dem Onlinehandel zu kämpfen. Und beim Onlinehandel gibt es natürlich, wissen Sie selber, logischerweise gar keine Beschränkung. Muss man dem Einzelhandel da nicht die Chance auf Konkurrenzfähigkeit geben?
2: Muss man, aber ich glaube, dass das kein tauglicher Weg ist, weil die Leute kaufen ja nicht mehr ein, wenn sie dann eben auch noch am Sonntag einkaufen können, sondern die kaufen halt nur anders verteilt ein. Und ja, wer das ganz dringende Bedürfnis hat, am Sonntag was zu kaufen und das dann unbedingt sozusagen sofort klären muss und nicht bis Montag früh warten kann, der bestellt es dann vielleicht. Es scheinen mir aber eher Einzelfälle zu sein und deswegen gehe ich nicht davon aus, dass damit ein großer Boom für den Handel einhergehen würde. Das könnte man nochmal diskutieren, wenn es so wäre, halte ich aber nicht für schlüssig.
1: Aber was wäre denn Ihre Idee, um den stationären Handel gegenüber dem Onlinehandel zu stärken?
2: Also ich wäre zunächst mal froh, wenn wir insbesondere Temu zum Beispiel entsprechend regulieren würden unter diese Billigramschware aus China, die übrigens auch von der Qualität problematisch ist und nicht nur von den Bedingungen mal entsprechend regulieren würden. Da sind wir erste Schritte gegangen, aber sind noch nicht da. Aber ansonsten ist es erstmal auch eine Käuferentscheidung natürlich. Aber Innenstadtbelebungsprogramme haben wir jetzt im Haushalt zum Beispiel und das sind, glaube ich, eher die Diskussionen, die man führen muss und keine Sonntagsöffnung.
0: Ja, Temu war jetzt ein populärer Punkt, bin ich auch bei Ihnen, hat, finde ich, mit der eigentlichen Thematik nicht so viel zu tun. Aber sagen Sie uns doch mal, warum andere europäische Länder das nicht verstehen, was Sie gerade sagen. Warum haben in sehr vielen anderen, nicht nur europäischen Ländern, die Läden auch ganz normal am Sonntag geöffnet?
2: Naja, das ist eine Abwägungsfrage und wenn man zu dem Ergebnis kommt, dass man das den Beschäftigten zumuten möchte, dann kann man das natürlich tun. Ich finde es schon einen Wert an sich, dass es einen Tag gibt, wo die allermeisten Beschäftigten gleichzeitig frei haben und wie gesagt, die Arbeitsbedingungen steigen ja jetzt auch nicht, wenn man sich anguckt, welche Leute meistens dann die Sonntagsschichten an den Öffnungsmöglichkeiten, die es schon gibt, Sie haben Berlin ja erwähnt, möglich sind, machen müssen. Und dementsprechend kann man das natürlich auch anders entscheiden, wie es zum Beispiel die CDU entscheidet. Aber die SPD ist da relativ klar.
1: Sebastian Rohloff ist wirtschaftspolitischer Sprecher der SPD-Bundestagsfraktion und Mitglied im Wirtschaftsausschuss des Bundestags. Der CDU-Vorsitzende des Ausschusses, wie er uns zu Recht darauf hingewiesen hat, ist für eine Lockerung der Sonntagsöffnung unter bestimmten Bedingungen. Wie wir gehört haben, ist es Sebastian Rohloff nicht. Vielen Dank, Herr Rohloff.
2: Danke Ihnen. Schönen Tag.
1: Tschüss für Sie auch.

0: Karaoke Bar von Angus und Julia Stone um 9.44 Uhr.
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2: Audre Lorde, Autorin und Aktivistin. Nur wenn du lernst, im Einklang mit deinen Widersprüchen zu leben, kannst du alles am Laufen halten.
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0: Little Lies von Fleetwood Mac. Der schöne Morgen auf Radio 1 an diesem Mittwochmorgen um 9.52 Uhr, 8 Minuten vor 10.
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6: Trump und die NATO, das ist ein eher problematisches Verhältnis. Gerade treffen sich ja die Bündnispartner im türkischen Ankara. Heute gehen die Beratungen in den zweiten Tag. Und was der US-Präsident bisher so gesagt hat, ließ nur wenig Respekt erkennen. Die deutschen Verteidigungsausgaben seien lächerlich. Und Italien habe die USA abgewiesen. Deutschland und Frankreich auch. Warum solle man noch für die Länder da sein, hat er gefragt. Elisabeth, der ukrainische Präsident Zelensky lässt sich davon nicht beirren.
7: Der will einen Durchbruch für den Nachschub dringend benötigter Patriot-Flugabwehrraketen erreichen. Heute soll es dazu ein Gespräch mit Trump geben. Bei Präsident Trump muss man immer kämpferisch sein, sagte Zelensky. Ja, das gilt sicher auch für die große Frage heute. Es geht unter anderem darum, wie die Lasten in der Allianz zwischen den USA und den übrigen Verbündeten verteilt werden können.
6: Mehr dazu gleich in den Nachrichten mit Elisabeth um 10. Bis dahin noch eine Musik von Beirut, Garrix Unicorn.
0: Und das war der schöne Morgen vom Mittwochmorgen mit Tom Böttcher, Marco Seifert und Elisabeth Mattner. Elisabeth bleibt noch und freut sich, wie Sie hoffentlich auch, dass jetzt gleich hier Stefan Karkowski übernimmt. Ganz
7: Yay.
0: Viel Spaß.
6: Tschüss.

0: Das ist Musik nicht aus, sondern von Beirut. Jetzt ist der Titel auch noch hier versprungen, aber der hat bestimmt einen schönen Titel, dieser Track. Und damit haben wir es 1:01.
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2: Zum neuen Schuljahr könnte es sein, dass in Brandenburg verbeamtete Lehrkräfte in Regionen mit Personalmangel versetzt werden. Bildungsminister Hoffmann hat im RBB 24 Inforadio gesagt, dass alle Schüler ihren Abschluss bekommen müssten. Bei den zeitlich befristeten Umsetzungen setze man auf Freiwilligkeit. Vor dem neuen Schuljahr wird heute aber erstmal mit der Zeugnisvergabe dieses Schuljahr abgeschlossen. Wer Probleme mit den Noten hat, kann sich an die bundesweite Nummer gegen Kummer wenden. Beraterin Virginia Hehlert hat Radio 1 gesagt, es gehe dabei um den Wunsch, auf eine bestimmte Schule zu gehen.
3: Oder wenn es darum geht, ich brauche bestimmte Noten, um eine Ausbildung zu machen oder mein Abitur zu beginnen, was passiert nach dem Abitur. Und natürlich, der Leistungsdruck ist halt enorm in diesen Situationen.
2: Die Nummer ist 116111. Im Bundestag sprechen die Abgeordneten heute darüber, ob die Polizei mehr Möglichkeiten bekommen sollte, um KI einzusetzen. Innenminister Dobrindt hat dazu ein Gesetz vorgelegt. Er wolle BKA und Bundespolizei endlich zeitgemäße digitale Werkzeuge geben, um schwere Straftaten aufzuklären, sagte der CSU-Politiker. Markus Sambale hat die Einzelheiten.
4: Mit dem neuen Gesetz sollen Ermittler die Möglichkeit bekommen, Fotos und Stimmen von Verdächtigen mit Aufnahmen abzugleichen, die öffentlich im Internet und in sozialen Medien zu finden sind. Bislang haben die Behörden dafür keine rechtliche Grundlage. Außerdem soll die Verwendung von Software erlaubt werden, die mit künstlicher Intelligenz Daten aus verschiedenen Quellen auf Zusammenhänge analysiert. Kritiker beklagen, dass der Staat mit den geplanten Befugnissen unverhältnismäßig in Grundrechte eingreift. Sie warnen, die Behörden könnten riesige Datenbanken mit Personenprofilen aufbauen, auch von Menschen, die keine Straftat begangen haben.
2: Um künstliche Intelligenz geht es auch bei der Deutschen Bahn. Das Unternehmen will, dass Fahrgäste schneller über Verspätungen und Zugausfälle informiert werden. Konzernchefin Paller will dafür am Vormittag ein neues Sofortprogramm vorstellen. Unter anderem soll KI bessere Verspätungsprognosen liefern. Das KI-Programm ist das letzte von insgesamt 3 Maßnahmenpaketen, mit denen die Bahn besser werden will. Ein erstes Programm umfasst mehr Sicherheit und Sauberkeit an den Bahnhöfen, ein zweites mehr Komfort in den Fernzügen. Tag 2 heute beim NATO-Gipfel im türkischen Ankara. Die Verbündeten wollen unter anderem darüber reden, wie sich die USA und die anderen Verbündeten die Lasten im Bündnis teilen. Mehr von Thomas Kuhlmann.
5: Um eine neue Kostenverteilung innerhalb der NATO soll es beim Gipfel in Ankara gehen und um die Aufrüstung. Aus NATO-Kreisen heißt es, dass in Ankara für über 50 Milliarden Dollar Rüstungsaufträge vergeben werden. Die ersten großen Bestellungen sind schon bestätigt. Davon profitieren unter anderem TKMS in Kiel und Wismar, Saab aus Schweden und der kanadische Flugzeugbauer Bombardier.
2: Mitten im New Yorker Bezirk Manhattan ist ein 37-stöckiger Wolkenkratzer evakuiert worden. Das Gebäude droht teilweise einzustürzen. Die Gegend herum sei weiträumig abgesperrt worden, teilten die Behörden mit. Giselle Ucker berichtet für uns aus New York.
6: Das Gebäude steht ganz in der Nähe von berühmten Sehenswürdigkeiten der Stadt, wie die bei Touristen beliebte Grand Central Station oder das Chrysler Building. Die Straßen drumherum wurden gesperrt, benachbarte Gebäude ebenfalls geräumt, darunter auch eine Schule. Die Feuerwehr wurde eigentlich wegen auf die Straße fallender Ziegelsteine alarmiert. Beim Eintreffen stellten die Beamten dann fest, dass sich 2 tragende Säulen aus Stahl im 21. und 22. Stock des Hauses massiv verformt hatten und fast eingeknickt waren.
2: Soweit unsere Radio 1 Nachrichten. 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
0: Die Temperaturen in Berlin und Brandenburg fast alle gleich, zwischen 15 und 16 Grad. Heute gibt es eine Mischung aus Sonne und mal mehr, mal weniger Quellwolken. Dabei bleibt es trocken. Die Höchstwerte heute 21 bis 23 Grad. Dabei weht ein stark böiger Nordwestwind.
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2: Auf Radio 1, Vorsicht in Berlin-Hellersdorf und im Landkreis Märkisch-Oderland. Auf der Straße zwischen Hellersdorf und der A10 gibt es eine Ölspur. A10 nördlicher Berliner Ring Richtung Dreieck Havelland, zwischen den Dreiecken Barnim und Pankow ist nach einem einem Unfall die rechte Spur gesperrt, da staut es sich. A13, Berlin Richtung Dresden zwischen Freiwalde und Duben haben wir Stau an einer Baustelle, 20 Minuten plus da für Sie. In Berlin dauert's länger auf dem Stadtring. A100 Richtung Wedding an der Baustelle vorm Kreuz Schöneberg und Stau auch in Richtung Treptow zwischen Schmargendorf und Albuinstraße und auf der A115 vor dem Kreuz Zehlendorf stadteinwärts. Friedrichshain, Frankfurter Allee. Nach dem Wasserrohrbruch ist zwischen Silvio Meyer und Proskauer Straße stadteinwärts nur eine Spur frei, staut sich ab Möllendorfstraße. Wir wünschen Ihnen eine gute Fahrt.
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0: Schönen guten Morgen und mit Peggy Gou und It Makes You Forget, so heißt dieser Titel.

Daegu aus Südkorea lebt in Berlin und die würde man natürlich gern mal live sehen mit ihrem 303-Sound hier, Acid. Und das können sie auch, müssen sie nur in Urlaub für fahren, nach Ibiza zum Beispiel. Sie spielt im Pascha in Ibiza oder legt dort auf, Peggy Gu. Am 19. Juli, das wäre so der nächste Termin, und am 1. August ist sie dann beim Greenfields Open Air in München auf der Galopprennbahn Riem mit Sven Veit, Richie Horton, Ben Klock und eben auch Peggy Gu, die mittlerweile dann offensichtlich zu den ganz Großen zählt. Das hier ist Musik von Alevia, der Titel Cairo FM. 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
1: Es gibt vom Musiker Johannes von Weizsäcker dieses schöne Side-Projekt, in dem tritt er unter dem Künstlernamen Erfolg auf. Und er sagt gleich im ersten Song auch, warum er sich so nennt. Ich nenne mich Erfolg, dann habe ich immer Erfolg in meinem Leben. Das finde ich einen genialen Trick. Wenn wir Ihnen gleich einen Film vorstellen mit dem schönen Titel Etwas ganz Besonderes, dann ist der Effekt ganz ähnlich. Was machst du denn heute Abend? Ich gucke etwas ganz Besonderes. Oder ich schaue mir etwas ganz Besonderes im Kino an. Da kann man eigentlich als Filmkritikerin kaum noch sagen, das sei ein ganz gewöhnlicher Film. Anke Lebicke, guten Morgen.
2: Guten Morgen, Stefan.
1: Anke, oder wer ist in diesem Film etwas ganz Besonderes?
2: Also im Zentrum steht die 17-jährige Lea und sie wird so in einer Kleinstadt in Thüringen groß und sie hat bei einer Castingshow teilgenommen. Sie kommt jetzt eine Runde weiter und da steht auf einmal das Kamerateam vor der Schultür und sie wollen wissen, wer bist du denn, was macht dich aus, was macht dich besonders? Und Lea weiß überhaupt gar keine Antwort, vielleicht weil sie denkt, ach, ihr Leben ist so unspektakulär, da ist doch noch gar nichts passiert. Und wenn sie so sich ihre Umgebung anschaut, sieht sie so eine Erschöpfung, auch eine Erstarrung. Ihre Großeltern betreiben einen Pferdehof mit Pension, aber die Gäste bleiben aus. Dafür ist ihr Vater Matze da wieder eingezogen, weil er sich von seiner Ehefrau entfremdet hat. Zu lange hat er in Westdeutschland für die Familie Geld versucht zu verdienen. Und darüber hat man sich auseinandergelebt. Und jetzt ist eben diese Frage da, wer bin ich? Und diese Frage stellen sich plötzlich auch alle anderen. Alle fangen sich auch an, darüber zu streiten, was macht mich aus? Und natürlich spielt da auch immer die soziale Situation so eine Rolle mit. Also, und dadurch wird der Film so ein multiperspektivisches Stimmungsbild aus dem Osten, Stefan.
1: Es geht vor allen Dingen um eine Familie. Ne? Steht diese Familie quasi stellvertretend für die aktuelle Stimmung in Deutschland?
2: Ja, das finde ich ganz gut, aber man darf sich das jetzt nicht so aufgeladen vorstellen, sondern das ist ein kluges, präzises Drehbuch, was so dem Leben bei der Arbeit auch zuschaut, so aus den Details das Drama entwickelt. Also die Großeltern kriegen dann auf einmal wieder ein Angebot, das sind aber rechtsgesinnte Leute, das passt einem anderen Enkel nicht und er sabotiert das. Also wenn diese Truppe dann da das Essen aufmacht, finden sie ziemlich unappetitliche Sachen vor. Also da ist dann ja schon eine Diskussion im Raum. Kann man noch mit seiner politischen Haltung überleben? Und dann finde ich es ganz clever, es gibt eben auch die Tante von Lea, Kathi. Und diese Kathi hat Kunstgeschichte studiert und kommt jetzt wieder zurück und die will dann das Heimatmuseum neu bespielen, bekommt dafür auch Geld von der EU und da soll dann die Geschichte des Dorfes, der Kleinstadt so wiedergegeben werden. Die Weberei, die Fabriken werden wieder aufgebaut. Und da fragen sich natürlich manche, muss man dafür Geld ausgeben und muss ich mir meine eigene Geschichte so anschauen? Also so größere Debatten werden hier wirklich runtergebrochen. Und was ich wirklich toll finde, dann geht es auf einmal wieder darum, ach, Lea möchte mal Ohrlöcher haben. Also Coming of Age, Arbeitslosigkeit, Trennung, der erste Sex, also alles wird in diesem Film so gleichermaßen behandelt, wie es eigentlich auch im Leben ist.
1: Mich hast du schon neugierig gemacht, ich will den gern sehen. Nun ist das ein Ensemblefilm, man sagt immer Ensemblefilme, die leben von ihren Schauspielern und davon, wie die Geschichten zusammengehalten werden. Wie gut macht der Film das?
2: Ja, also ich finde das schon super, weil die uns alle so näher kommen oder ich könnte auch sagen, die gehen uns an und vielleicht auch, weil der Film sie in ihrer Fehlbarkeit zeigt, aber sie eben nicht vorführt. Also Max Riemel spielt diesen verlassenen Matze und er ist wirklich die Verletztheit in Person, aber der springt immer auch wieder über seinen narzisstischen Schatten, weil er dann doch seiner Tochter helfen möchte und Tante Kathi wird von Eva Löbau gespielt und die ist ja immer so ein bisschen verpeilt dann, aber wieder präsent. Und sie bringt ja auch so den Blick von außen mit rein, weil sie lange weg war. Und wenn sie dann einmal sagt, boah, tut euch doch bitte alle nicht selbst so leid, dann ist damit vieles gesagt. Und die Newcomerin Frieda Hornemann, die die Lea spielt, hat so dieses störrische, verschlossene, was man mit 17 Jahren hat. Und sie drückt sich eben mit ihren Songs aus. Und das ist einfach eine großartige Szene, wenn die ganze gesamte Familie dann da bei der Castingshow sitzt und sie von Coldplay singt, I will try to fix you. Damit ist alles gesagt.
1: Sehr schön. Anke Lebeke über etwas ganz Besonderes. Und wer mehr über den Film gleichen Namens erfahren möchte, der sollte bis kommenden Samstag das Radio nicht mehr ausstellen. Eva Trobisch, die Regisseurin von etwas ganz Besonderes, ist nämlich zu Gast in 12 Uhr mittags, dem Radio 1 Filmmagazin. Danke, Anke.
2: Tschüss, Stefan.
1: Tschüss.
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Man neigt immer dazu, diesen Künstler Oscar Anton zu nennen, aber es ist Oscar Anton, weil er aus Paris kommt. Ja, Sie wissen ja, die Franzosen sprechen das anders aus als wir. Und das hier ist Annie mit Heartbeat.

weiß man jetzt nicht so ganz genau, aus welchem Jahrzehnt könnte diese Musik stammen, denn da sind so viele Versatzstücke drin. Klingt ein bisschen nach Steely Dan, hat diese sparsamen Keyboard-Einsätze, eben gerade dieses ungewöhnliche Gitarrensolo. Und wenn man den Typen sieht, der dahinter steckt, Lawton Browning nämlich, der lässt sich fotografieren im Hemd, also als Nerd im Prinzip mit Lesebrille oder Brille und Nerdbart, schwarze Hose, sitzt in einem Wohnzimmer, wahrscheinlich seins, wo er diese Musik entworfen hat, vor einem Plattenspieler, der nur eine kleine kugelförmige Box angeschlossen hat. Und da hört er dann wahrscheinlich die ganzen alten Platten, die er auf dem Flohmarkt aufgestöbert hat oder aus der Plattensammlung seiner Eltern, zieht daraus das Beste raus und macht ein fantastisches Album draus. Change Life, so heißt es, so heißt auch sein Projekt Beyond Control. Diese Musik aus Portland, Oregon, dem Kreuzberg der Vereinigten Staaten. Und das hier ist der wunderbare Panda Bear mit Sonic Boom und Edge of the Edge.

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So, eigentlich sollte niemand Radio 1 hören, der jetzt im schulpflichtigen Alter ist, denn heute ist immer noch Schule. Heute ist letzter Schultag, aber immerhin, ja. Yeah. Und für alle mit oder ohne Kinder heißt das, die wichtigsten Sonntage des Jahres stehen ins Haus. Die Sommersonntage auf Radio 1, wo wir zum 10. Mal bereits alle Feriensonntage mit nur einem Genre bespielen oder einem Thema. Ende Juli etwa kommt ein ganzer Sonntag voller Schlager und Chansons. In 10 Tagen ein Sommersonntag mit Songs über die Zeit, die bekanntlich nur vor dem Teufel Halt macht. Und nächsten Sonntag, also jetzt zum Auftakt, haben wir einen Sommersonntag mit den besten Deutsch-Rap-Tracks. Und ich bin sehr gespannt, wie unsere eigentlich Indie-sozialisierte Jury da umgeht mit den Tracks von Capital Bra, Haftbefehl, Crow und all den anderen mega erfolgreichen deutschen Rap-Stars. Und Starinnen natürlich nicht zu vergessen. Gut möglich, dass dann auch Songs von Fatoni dabei sind. Fatoni aus Berlin, sein neues Album wird bei uns die ganze Woche abgefeiert von Laurina Schräder als Album der Woche. Und zwar gleich nach dieser Nummer hier, die auch ganz neu ist von Django Django aus London, der Titel Cameos.

0: Hi, hier ist Fatoni und mein neues Album Drama endet nie ist das Album der Woche auf Radio 1.
1: Rick Schmantke. So heißt der Erfolgsproduzent in der Serie Kacken an der Havel der Brüder Dimitri und Alex Schad. Schmantke soll darin ein Hit für den Rapper Toni, gespielt von Fatoni.

das oft erlebt und auch beobachtet, dass Leute den Hit jagen. Und ich war jetzt auch nicht komplett davon befreit. In Kacken an der Havel ist es natürlich, so wie alles in Kacken an der Havel, extrem überspitzt. Und ich glaube, ich bin jetzt in der echten Welt, Fertoni, auch einfach nicht der Künstler dafür.

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1: Ein echter Hit ändere alles für einen Künstler, sagt Fettoni. Etwas, das er selbst nicht stark forcieren würde. Ihm geht es vor allem darum, die Schönheit von Rap vollends auszuschöpfen. Während andere Musikrichtungen oft auf Reduktion setzen, schöpft Rap seine Kraft aus der Fülle an Wörtern und Sätzen, die in dieser Dichte in kaum einem anderen Genre Platz finden. Rap ist ein komplexes Mosaik aus Sprache und Zeitgeist.
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3: Für mich ist das eigentlich Rapmusik. Und ich kann auch Sachen hören, die nicht so viel von einem wollen. Aber in der Regel, wenn ich dann selber schreibe, dann ist das, was mir passiert, so. Weil es ist für mich eigentlich eine Selbstverständlichkeit. Und es ist nicht so, dass ich die ganze Zeit Referenzen suche und sie einbaue, sondern ich glaube, viele Leute, die Kunst machen, gehen halt auch als Schwamm durch die Welt und saugen alles auf und das passiert dann ganz automatisch.
2: Alles

0: Auf Drama endet nie überrascht es also kaum, dass im Schildern des eigenen Haderns in der Welt mit Liebeskummer oder Überforderung immer wieder Wortspiele auf Literatur, zeitgenössische Personen oder auch auf andere Musikerinnen verweisen. So referenziert Fertoni explizit den Schauspieler Jean-Paul Belmondo oder die japanische Aufräumikone Marie Kondo, listet die deutschen Superreichen auf oder bezieht sich in den Lyrics auf Peter Fox oder die US-amerikanische Musikerin Phoebe Bridgers.
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2: Es gibt so dieses ganz bekannte Lied von Phoebe Bridgers, Scott Street, das ist, glaube ich, ihr größter Song. Da ist die erste Zeile von dem Song Walking Scott Street, Feeling Like a Stranger. Das ist auch in meinem Song mit drin. Die ist krass. Ich liebe Phoebe Bridgers. Ja.

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1: Immer wieder geht es auf Drama endet nie um soziale Veränderung und Zugehörigkeit. Darum, dass Menschen nicht dafür gemacht sind, das Leben alleine zu bewältigen. Dabei haben Fat Tony nicht nur Freunde wie Dexter intensiv bei der Produktion unterstützt oder Lackmann, Amy Warning, Keno und Mine etwas zu den neuen Tracks beigesteuert, sondern er hat für ihn derzeit faszinierende Audios gesampelt, eine Aussage des US-amerikanischen Comedian Mark Maron über Depressionen zum Beispiel, sowie Teile eines Interviews aus dem Jahr 1977 mit dem Psychoanalytiker und Philosophen Erich Fromm.
2: Es sind zwei ganz junge Menschen, eine Frau und einen Mann, die ihn so interviewen. Und ich mag auch den Tonfall einfach und alles daran. Also wie er spricht, aber auch wie die sprechen. Die junge Frau stellt ja am Anfang diese Frage, heißt das auch, dass die Menschen, die wir im Allgemeinen als gesund betrachten, eigentlich krank sind oder so ähnlich? Und dann, das ist genial, wie er dann sagt, oh ja.
1: Von seinem neuen Album Drama endet nie. Fat Tony featuring Mekkes Symptom.
3: Auch, dass die Menschen, die wir gemeinhin als normal bezeichnen, dass die von ihrem Standpunkt aus krank sind.
4: Oh ja, die Normalsten sind die Kränkesten und die Kranken sind die Gesündesten.

0: Die Fans trauern immer noch um Frank Ocean, der nicht gestorben ist, aber von dem einfach nichts Neues zu hören war seit sehr, sehr vielen Jahren. Das hier zum Beispiel Lost natürlich aus dem Jahr 2012. Ich meine, das war eine Zeit, in der hatten Autos noch keine Touchscreens. Gab dann immer wieder Gerüchte über ein Comeback, dann gab es diesen vermasselten Coachella-Auftritt und seitdem wieder große Stille um Frank Ocean. Und wenn selbst die Gerüchte über ein Comeback verstummt sind, dann sieht's wirklich schlecht aus.
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1: Die freien Tickets für Angus und Julia Stone heute Abend sind alle weg. US-Präsident Trump erklärt das Rahmenabkommen mit dem Iran für beendet. Bahn will mit KI besser über Verspätungen und Ausfälle informieren. Das Wetter meist sonnig mit einigen Wolken. Es bleibt trocken, maximal 21 bis 23 Grad. Mehr dazu gleich aus der Radio 1 Nachrichten- und Service-Redaktion. Bis dahin hören wir zusammen Vince Staples zu mit dieser Nummer hier. Cotton.

0: Ich habe mir sagen lassen, auch die Texte sind großartig von Vince Staples. Falls Sie nicht zugehört haben, nachlesen kann man das auch im Netz. Cotton, so hieß der Track. Und damit haben wir es 11:1.
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2: US-Präsident Trump hat das Rahmenabkommen mit dem Iran über eine Waffenruhe für beendet erklärt. Seiner Meinung nach sei es vorbei, sagte er am Rande des NATO-Gipfels in Ankara. Er werde aber zulassen, dass die Gespräche fortgesetzt würden. In der Nacht hatten die USA mehrere Ziele im Iran angegriffen. Das Militär bezeichnete das als Vergeltung für Attacken auf Handelsschiffe in der Straße von Hormuz. Der Iran hatte daraufhin wiederum US-Stützpunkte in Kuwait und Bahrain angegriffen. Am zweiten Tag des NATO-Gipfels geht es heute vor allem um die Verteidigungsausgaben. Benjamin Großkopf berichtet.
3: Präsident Trump beschuldigt die europäischen Partner und Kanada immer wieder, im Vergleich mit den USA zu wenig in Rüstung und Sicherheit zu investieren, zu Lasten Amerikas. NATO-Generalsekretär Rutte will Trump heute das Gegenteil beweisen. Kanzler Friedrich Merz hofft weiter auf einen so wörtlich Geist von Ankara und meint damit ein Zeichen für die Geschlossenheit des Bündnisses. Trump dämpfte allerdings direkt nach Ankunft die Erwartung, dass dieser Gipfel harmonisch abläuft. Enttäuscht sei er von der NATO, sagte der US-Präsident und spielte dabei vor allem auf die Zurückhaltung der Europäer im Irankrieg an.
2: Die Pläne des Bundesfamilienministeriums für eine Reform des Elterngeldes stoßen auf Kritik. Im Kern geht es darum, dass die Bezugsdauer gekürzt werden soll. Gegenwind kommt unter anderem von den Grünen. Fraktionschefin Dröge sagte in der ARD, ausgerechnet bei Familien mit Kindern zu sparen, sei die schlechteste Politik, die man machen könne. Sie forderte stattdessen, Haushaltsposten wie den Tankrabatt oder die Förderung von Dienstwagen zu hinterfragen. Das Bundesfamilienministerium plant, dass Familien nur noch 12 anstatt 14 Monate Elterngeld beziehen können. Außerdem soll es zur Pflicht werden, dass beide Elternteile jeweils mindestens 3 Monate Elternzeit nehmen, in der Elterngeld gezahlt wird. Zum neuen Schuljahr könnte es sein, dass in Brandenburg verbeamtete Lehrkräfte in Regionen mit Personalmangel versetzt werden. Bildungsminister Hoffmann hat im RBB 24 Inforadio gesagt, dass alle Schüler ihren Abschluss bekommen müssten. Bei den zeitlich befristeten Umsetzungen setze man auf Freiwilligkeit. Vor dem neuen Schuljahr wird aber heute erstmal mit der Zeugnisvergabe dieses Schuljahr abgeschlossen. Wer Probleme mit den Noten hat, kann sich an die bundesweite Nummer gegen Kummer wenden. Beraterin Virginia Helert hat Radio 1 gesagt, es gehe dabei um den Wunsch, auf eine bestimmte Schule zu gehen.
4: Oder wenn es darum geht, ich brauche bestimmte Noten, um eine Ausbildung zu machen oder mein Abitur zu beginnen. Was passiert nach dem Abitur? Und natürlich, der Leistungsdruck ist halt enorm in diesen Situationen.
2: Die Nummer gegen Kummer ist 116111. Die Deutsche Bahn will 50 Millionen Euro in eine verbesserte Kommunikation mit ihren Kundinnen und Kunden investieren. Geplant seien neue Monitore an den Bahnhöfen und eine neue App ab Ende des Jahres mit Echtzeitinformationen, zum Beispiel zu kurzfristigen Gleiswechseln. Dabei werde auch verstärkt künstliche Intelligenz eingesetzt, sagte Bahnchefin Paller. Das KI-Programm ist das letzte von insgesamt 3 Maßnahmenpaketen, mit denen die Bahn besser werden will. Ein erstes Programm umfasst mehr Sicherheit und Sauberkeit an den Bahnhöfen, ein zweites mehr Komfort in den Fernzügen. Soweit unsere Radio 1 Nachrichten. 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
0: Die Temperaturen sind sich weitgehend einig in Berlin und Brandenburg, was gar nicht so oft vorkommt, zwischen 15 und 17 Grad derzeit. Heute gibt es eine Mischung aus Sonne und mal mehr, mal weniger Quellwolken. Dabei bleibt es heute zu 100% trocken, die Höchstwerte 21 bis 23 Grad und der Wind weht starkböig aus Nordwesten.
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2: Auf Radio 1 A10 nördlicher Berliner Ring Richtung Dreieck Havelland. Zwischen den Dreiecken Barnim und Pankow ist nach einem Unfall die rechte Spur gesperrt. A13 Berlin Richtung Dresden zwischen Freiwalde und Duben Stau an einer Baustelle. 10 Minuten brauchen Sie da länger. Dann Vorsicht in Berlin-Hellersdorf und im Landkreis Märkisch-Oderland. Auf der Straße zwischen Hellersdorf und der A10 gibt es eine Ölspur. In Berlin dauert's länger auf dem Stadtring A100 Richtung Wedding an der Baustelle vorm Kreuz Schöneberg. 20 Minuten plus. Stau auch in Richtung Treptow zwischen Schmargendorf und Albuinstraße, 10 Minuten plus. Und auf der A115 vorm Kreuz Zehlendorf stadteinwärts auch 10 Minuten mehr. Friedrichshain, Frankfurter Allee nach dem Wasserrohrbruch ist zwischen Silvio Meyer und Proskauer Straße stadteinwärts nur eine Spur frei. Es staut sich ab Möllendorfstraße. Wir wünschen Ihnen eine gute Fahrt.
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0: Hallo, und zwar mit dem echten, nicht mit Deepfake, aber um Deepfake soll es gleich gehen.

Musik von Decca. I know, so heißt dieser Track. Sie hören das auf Radio 1. Kennen Sie Tilly Norwood? Tilly Norwood soll die neue Scarlett Johansson werden, also eine attraktive, sehr erfolgreiche Schauspielerin. Tilly Norwood hat es allerdings leichter als ihre Kolleginnen. Sie muss auf keinem Filmfestival dabei sein. Sie muss keine Autogramme schreiben für Fans auf dem roten Teppich. Und sie wird sich niemals beklagen müssen über sexuelle Belästigung am Filmset. Sie muss niemals Angst davor haben, dass alte, fette Produzenten die Hotelzimmertür hinter ihr schließen, weil Tilly Norwood eine komplett KI-generierte Schauspielerin ist, ein Computermodel, das nun seine erste Hauptrolle bekommen hat in einem Coming-of-Age-Film, der quasi die Brandmauer zu KI-generierten Schauspielern einreißt. Immerhin spielt Tilly Norwood darin keinen Menschen, sondern eine KI, die menschliche Gefühle und Sehnsüchte entwickelt. Und hey, sprechen wir es ruhig aus. Tilly Norwood ist ziemlich sexy, aber sie braucht anders als echte Schauspielerinnen am Filmset keine Intimitätskoordinatorinnen. Sehr praktisch, aber auch sehr gruselig. Und damit Sie nicht eines Tages an der Bar eine Bekanntschaft machen, die sich als KI herausstellt, verraten wir Ihnen nach dieser Musik, wie man Deepfakes erkennt. Nach Fantogram mit Earthshaker.

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1: Ja, Sie wissen ja vielleicht schon, dass ich einer dieser Exoten bin, die ganz ohne Social Media leben, ohne Facebook, Insta, TikTok oder WhatsApp. Und das Tolle daran ist, ja, dann erreichen Sie nur noch Nachrichten, die zuvor von Journalisten überprüft worden sind, etwa auf den Seiten von RBB24 oder anderen seriösen Medien. Und man muss sich im Grunde genommen keine Gedanken mehr machen darüber, ob Messi da wirklich an einem offenen ägyptischen Sarkophag steht und Würstchen grillt, weil da haben schon andere drüber nachgedacht und so einen Balken drüber gelegt. Fake KI. Wer aber partout nicht raus will aus den sogenannten sozialen Medien, der wünscht sich natürlich Hilfe beim Identifizieren von Deepfakes. Also ich würde mal sagen, das sind so mit KI gefälschten Fotos, Videos und Interviews. Eine neue Methode soll die jetzt zuverlässig erkennen, und zwar dank, und da werde ich jetzt wieder misstrauisch, dank KI. Unser Mann fürs Digitale ist bei uns, Sven Oswald. Hallo Sven.
2: Hallo Stefan.
1: Zu Anfang noch mal ein bisschen Definitionsarbeit. Was genau fällt unter diesem Begriff Deepfake?
2: Also, wenn man in die Wikipedia schaut, da steht drin, Deepfakes, das ist ein englisches Kofferwort aus den Begriffen Deep Learning und Fake, sind realistisch wirkende Medieninhalte, Foto, Audio, Video und so weiter, die durch Techniken der künstlichen Intelligenz abgeändert, erzeugt bzw. verfälscht worden sind. Bedeutet also, jeder, der mit ChatGPT und Co. schon mal ein Bild generiert hat, hat ein Deepfake erstellt. Also ein Deepfake, auch wenn es böse klingt, ist erstmal noch nichts Schlimmes. Es hängt eben ganz stark davon ab, welcher Inhalt da drin ist, ob ein Deepfake irgendwann gefährlich ist.
1: Okay, also wenn es irgendwie gegen Gesetze ist, wenn Bilder generiert werden, die die Wahrheit verdrehen oder Menschen mal etwas zeigen, das sie nie gemacht haben, oder Kriminellen helfen, sich als jemand komplett anderes auszugeben. Aber was tun dagegen?
2: Naja, bisher war es ja immer so, ne, dieses einmal genau hinsehen, zum Beispiel Finger zählen, Körperhaltung und Schattenwurf prüfen, das hilft nicht mehr, weil die KIs sind besser geworden. Ich sag mal, noch vor einem halben Jahr hatte gerne mal so eine Hand dann 6 Finger oder auch nur 3, oder es sah irgendwie alles nicht so richtig echt aus. Mittlerweile schaffen es die KIs, realistisch wirkende Bilder auch mit Menschen zu generieren. Also es bleibt natürlich weiterhin der Plausibilitätscheck. Also könnte Messi wirklich gegrillt haben an einem offenen Sarkophag oder nicht? Da ist es vielleicht noch relativ einfach. Aber naja, ich kann im Endeffekt das, was ich mit bloßem Auge sehe, dem kann ich nicht mehr unbedingt trauen. Da geht nicht mehr viel.
1: Und jetzt kommt ausgerechnet gegen KI-generierte Deepfakes wiederum KI ins Spiel?
2: Ja, das ist echt ein bisschen perfide, aber es geht ja eben darum, sehr schnell sehr viele Bilder und Videos zu überprüfen. Und darum haben sich das BSI, das Bundesamt für die Sicherheit in der Informationstechnik, und das Fraunhofer IOSB, das ist das Fraunhofer Institut für Optronik, Systemtechnik und Bildauswertung, zusammengetan und das Verfahren Real or Render entwickelt. Das ist ein System, das hat einen sehr spannenden zweiteiligen Ansatz. Also erstmal wird das zu überprüfende Bild mit einem KI-Bildgenerator rekonstruiert, also quasi rückwärts nachgemalt. Danach klassifiziert dann ein anderes KI-System das Bild und berechnet Rekonstruktionsfehler. So wird also nicht nur erkannt, ob das Bild ein Deepfake ist, sondern auch warum bzw. woran das erkannt wurde. Und das geht wiederum dank XAI, also Explainable AI, erklärbarer KI, also im Endeffekt einer Möglichkeit, dass die KI mir zeigt, wo sie Fehler erkannt hat.
1: Wie genau ist diese Methode denn? Also wie viele Deepfakes kann die erkennen?
2: Wir wissen ja mittlerweile, eine KI ist immer nur so gut wie ihre Trainingsdaten. Aktuell sind da 120.000 Bilder drin aus 18 verschiedenen KI-Bildgeneratoren, und die Macher sagen im Moment eine Genauigkeit von 85-91% heraus. Das ist besser, um Weiten besser als alles, was es bisher gab. Aber wie es so ist bei KI, das System ist lernfähig, kann also immer besser werden.
1: Okay, wann kommt es denn flächendeckend zum Einsatz, als App zum Beispiel auf meinem Handy?
2: Ja, das dürfte leider noch ein bisschen dauern, denn erstmal ist Real or Render für die Profis entwickelt worden. Aktuell nutzt das BSI auch schon so einen Demonstrator, aber die Idee, zum Beispiel eine App zu haben oder vielleicht sogar auch als Browser-Plugin einfach den einzuschalten, dass der immer, wenn ich auf eine Webseite komme und irgendwie Quatsch ist, mir gleich eine Warnung schickt, das wäre ziemlich kühl, auch wenn ich glaube, dass man dann, naja, mit deutlich weit aufgerisseneren, vor Angst geweiteten Augen durchs Netz surft, weil man merkt, man ist da schon viel KI generiert oder deep gefaked, wie wir jetzt ja neudeutsch sagen können.
1: Immerhin am Horizont schon erkennen, eine neue Methode, Deepfakes zu erkennen, auch für uns alle mit Hilfe von KI. Sven Oswald, vielen Dank.
2: Sehr gern.

Samstag spielt die Männernationalelf aus Norwegen bei der Fußball-WM gegen England. Samstag 23 Uhr mitteleuropäischer Zeit. Norwegen ist da wieder dabei. Und ich schätze mal, da wird auch Tomorra zugucken. Das ist die norwegische Musikerin Aurora, die sich für ihr Projekt Tomorra jemanden dazugeholt hat. Nämlich Tom Rollins von den Chemical Brothers, gerade hier zu hören mit Somewhere Else. Das hier sind die Red Hot Chili Peppers. Deren Mannschaft ist ja nun nicht mehr dabei. Oh, aus Kalifornien, die Red Hot Chili Peppers mit The Zephyr Song.

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0: Raphael Sadiq mit Rikers Island. Große Gospelmusik hier um 11.30 Uhr.
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0: Ja, das Wetter. Die Temperaturen steigen langsam, liegen jetzt zwischen 16 und 18 Grad in Berlin und Brandenburg gleichermaßen. Heute wird sich auch nicht so wahnsinnig viel tun. Also es bleibt im Grunde genommen so, wie man es jetzt sieht, das Wetter. Es bleibt trocken, eine Mischung aus Sonne und mal mehr und mal weniger Quellwolken. Die Höchstwerte 21 bis 23 Grad. Dabei weht ein Wind stark böig aus Nordwest.
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2: Auf Radio 1 A9 Leipzig Richtung Berlin. Zwischen Kleinmarzehns und Niemegk gibt es Behinderungen nach einem Unfall auf der linken Spur. A10 nördlicher Berliner Ring Richtung Dreieck Havelland. Zwischen den Dreiecken Barnim und Pankow wird der Verkehr nach einem Unfall über die Standspur geleitet. Da staut es sich. 90 Minuten brauchen Sie da aktuell länger. A13 Berlin Richtung Dresden zwischen Freiwalde und Duben. Stau an einer Baustelle, da ein Plus von 10 Minuten. In Berlin Stau auf dem Stadtring A100 Richtung Wedding an der Baustelle vorm Kreuz Schöneberg, Stau auch in Richtung Treptow zwischen Schmargendorf und Albuinstraße.

0: auf der A115 vor dem Kreuz Zehlendorf stadteinwärts. Und Friedrichshain-Frankfurter Allee nach dem Wasserrohrbruch ist zwischen Silvio Meyer und Proskauer Straße stadteinwärts nur eine Spur frei, staut sich da ab Möllendorfstraße. Ihnen eine gute und sichere Fahrt.
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2: Ich bin Stefan Karkowski. Hallo.

Mirror von Cat. Sie hören das auf Radio 1. Der nächste Track, den feiern wir jetzt mal. Der wird nämlich in diesem Jahr tatsächlich 60 Jahre alt. Wow! Als Single erschienen, genau, im Dezember 1966. Es geht um Sunday Morning von The Velvet Underground. Also einer Band, die wir ja normalerweise als Indie-Band schlechthin nehmen würden. Aber diese Band war immer schon von der Plattenfirma angehalten worden, Hits zu schreiben. Lou Reed hat natürlich gesagt, naja, ich bin nicht so richtig der Hitman, ich mache, was ich möchte. Aber als dann das erste Album fast fertig war, kam dann nochmal ein Produzent und hat gesagt, hier, pass auf, diesen Song, den müsst ihr nochmal mit reinnehmen. Er kannte den aus den Probebändern, hat gesagt, Sunday Morning muss mit drauf, wir brauchen eine Hitsingle für euer Album, und hat entschieden, dieser Song soll gesungen werden von Nico, der Sängerin, und Lou Reed hat sich da nicht dran gehalten, hat gesagt, nee, Nico kann das nicht, ich singe das lieber selber, und hat dann aber sehr interessante Produktionsideen gehabt, zum Beispiel den Einsatz eines Metallophons, das ist dieses merkwürdige, pianoartige Gerät, was hier gleich zu hören ist, und er hat natürlich einen Text geschrieben, der den Hit konterkariert, denn er hat einen Song über Paranoia draus gemacht mit den Zeilen Watch out, the world's behind you, there's always someone around you who will call. 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Hier sind The Velvet Underground aus dem Jahr 1966 mit Sunday Morning auf Radio 1.

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1: Als sich Gary Smith und Bunny Berryman nur 6 Monate nach der Geburt ihres Sohnes Elliot scheiden lassen, nimmt das Schicksal seinen Lauf. Elliot bleibt bei seiner Mutter in Duncanville nahe Dallas in Texas. Schon bald lernt die Grundschullehrerin Bunny einen neuen Mann kennen. Dieser Mann, namens Charlie Welch, wird Elliots Stiefvater. Für Elliot beginnt eine schwere Zeit. Charlie erweist sich als gewalttätig und übergriffig. Zudem trinkt er mehr Alkohol, als gut für ihn ist. Mitunter nehmen Charlie und Bunny den kleinen Elliot abends mit in eine Karaoke-Bar. Dort wird der Junge Zeuge, wie Mutter und Stiefvater unter dem Einfluss von Alkohol immer mehr die Kontrolle über sich und ihr Leben verlieren. Am Ende starren beide mit leeren Augen vor sich hin und zeigen keinerlei Gefühlsregungen mehr. Dieser apathische Zustand bleibt Elliot lange in Erinnerung. Für sein 4. Studioalbum im Jahr 1998 nimmt Elliot Smith einen Song auf, der von jenen alkoholversunkenen Abenden in der Karaoke-Bar inspiriert wurde. Waltz Number 2.

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1: Also seit Grace Jones habe ich so eine Stimme nicht mehr gehört wie die hier von Uchi Yara, die erst 19 Jahre alt ist, nigerianische Wurzeln hat, aus Österreich kommt, aktuell in Berlin lebt. Vielleicht haben Sie sie gesehen, sie war, glaube ich, im Humboldt-Forum jetzt erst im Juni und ist die neue Gitarristin von Bilderbuch. Ich finde, da passt sie gut rein in diese Band. Bilderbuch mit Uchi Yara an der Gitarre wird sicherlich nochmal gewinnen, aber es wäre schade, wenn sie ihre Solo-Ambitionen damit aufgeben würde. Das macht sie hoffentlich nicht. Uchi Yara, Body Scanner hier, neue Single bei uns auf Radio 1. Und das hier sind ein paar alte Bekannte. Fat Freddy's Drop mit Razor.

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4: Kigev Biennial, A Bird That Cannot Land. Ausstellung im Kavi Institute for Contemporary Art. Die Kigev Biennial ist ein nomadisches, internationales Projekt. Es verbindet künstlerische, politische und soziale Fragen miteinander. Im Fokus steht die Frage, wie können wir in Zeiten von Kriegen und Unsicherheit Zugehörigkeit erfahren? Die Ausstellung Kigev Biennial, A Bird That Cannot Land, ist bis Mitte September zu sehen. Im Kavi Institute for Contemporary Art in Berlin-Mitte. Heute im Begleitprogramm ab 19 Uhr. Hinali und Andriana Jaroslawa-Sajenko mit Musik nach Hildegard von Bingen und Abdullah Minyawi mit seiner Performance The Evans Rama.
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1: Die Schlagzeilen der 12-Uhr-Nachrichten. US-Präsident Trump kündigt Feuerpause mit dem Iran auf. EU-Gericht bestätigt strenge Auflagen für Apple. Das Wetter meist sonnig mit einigen Wolken. Es bleibt trocken. Die Höchsttemperaturen heute maximal 21 bis 23 Grad. Das hier ist Musik von Aldous Harding. Die hören wir bis zu den Nachrichten. One Stop.

0: Ich sag's gern nochmal, weil Sie wahrscheinlich auch schockverliebt sind in diesen Song von Aldous Harding, One Stop, um 12 Uhr.
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2: Zwischen den USA und Iran verschärft sich die Situation wieder. Nach iranischen Medienberichten sind am Vormittag weitere Raketen auf US-amerikanische Militärstützpunkte in Bahrain abgefeuert worden. Uwe Lüb berichtet.
3: Das sei eine Reaktion auf US-Angriffe auf militärische Ziele in Iran an der Straße von Hormuz gewesen, hieß es. Zudem haben die USA gestern die Sanktionen für den Verkauf iranischen Öls wieder in Kraft gesetzt. Vorangegangen waren mutmaßlich iranische Drohnenattacken auf Tanker vor der Küste Omans. Die Aussichten auf eine Lösung des Konflikts schwinden. Irans Parlamentspräsident und Mitglied der Verhandlungsdelegation Ghalibaf schrieb bei X, die Zitat Ära der Schikane und Erpressung sei vorbei. US-Präsident Trump hat seinerseits das Rahmenabkommen mit Iran von Mitte Juni auf dem NATO-Gipfel in Ankara aus seiner Sicht für beendet erklärt.
2: US-Präsident Trump hat außerdem angekündigt, jeglichen Handel mit Spanien einzustellen. Er bezeichnete das Land als schrecklichen Partner in der NATO. Er wolle keine Geschäfte mehr mit Spanien machen. Schon länger gibt es einen Konflikt zwischen Spanien und den USA. Spanien hat dem neuen NATO-Ziel für Verteidigungsausgaben in Höhe von 5% des Bruttoinlandsprodukts nicht zugestimmt. Der Bündnispartner hatte sich außerdem geweigert, den USA die Nutzung seines Luftraums oder von Stützpunkten auf seinem Territorium für den Krieg gegen Iran zu gestatten. Die Pläne des Bundesfamilienministeriums für eine Reform des Elterngeldes stoßen auf Kritik. Im Kern geht es darum, dass die Bezugsdauer gekürzt werden soll. Gegenwind kommt unter anderem von den Grünen. Fraktionschefin Dröge sagte in der ARD, ausgerechnet bei Familien mit Kindern zu sparen, sei die schlechteste Politik, die man machen könne. Sie forderte stattdessen, Haushaltsposten wie den Tankrabatt oder die Förderung von Dienstwagen zu hinterfragen. Das Bundesfamilienministerium plant, dass Familien nur noch 12 anstatt 14 Monate Elterngeld beziehen können. Außerdem soll es zur Pflicht werden, dass beide Elternteile jeweils mindestens 3 Monate Elternzeit nehmen, in der Elterngeld gezahlt wird. Die Deutsche Bahn will 50 Millionen Euro in eine verbesserte Kommunikation mit ihren Kundinnen und Kunden investieren. Geplant seien neue Monitore an den Bahnhöfen und eine neue App ab Ende des Jahres mit Echtzeitinformationen, zum Beispiel zu kurzfristigen Gleiswechseln. Dabei werde auch verstärkt künstliche Intelligenz eingesetzt, sagte Bahnchefin Paller. Das KI-Programm ist das letzte von insgesamt 3 Maßnahmenpaketen, mit denen die Bahn besser werden will. Ein erstes Programm umfasst mehr Sicherheit und Sauberkeit an den Bahnhöfen, ein zweites mehr Komfort in den Fernzügen. Der Tech-Konzern Apple ist mit einer Klage gegen strengere EU-Regeln gescheitert. Das Unternehmen wollte verhindern, als sogenannter Torwächter, also als Konzern mit besonders großer Marktmacht eingestuft zu werden. Das EU-Gericht wies die Klage für den App Store und das mobile Betriebssystem iOS ab. Mehr von Katrin Schmidt.
4: Damit treffen Apple nun weiterhin bestimmte Pflichten, die einen fairen Wettbewerb gewährleisten sollen. Die Richter am Europäischen Gericht in Luxemburg bestätigen mit ihrem Urteil die Einstufung der Kommission, die den Apple-Konzern als Digitalunternehmen mit besonders großer Marktmacht sieht. Die besonderen Verpflichtungen laufen vor allem darauf hinaus, dass Apples Dienste interoperabel sein müssen, also nicht als geschlossene Systeme funktionieren, die Wettbewerber ausschließen. Denn das Ziel der EU-Kommission ist, dass Verbraucherinnen und Verbraucher weitgehend selbst entscheiden können, welche App-Stores, welche Messenger-Dienste und welche Plattformen Sie nutzen.
2: Soweit unsere Radio 1 Nachrichten. 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
0: Das Wetter, wir haben Temperaturen heute in Berlin und Brandenburg zwischen 16 und 19 Grad derzeit. Eine Mischung aus Sonne und mal mehr und mal weniger Quellwolken. Es bleibt heute den ganzen Tag trocken bei Höchstwerten von 21 bis 23 Grad. Und der Wind weht stark böig aus Nordwest.
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2: Auf Radio 1 A9 Leipzig Richtung Berlin zwischen Kleinmarzehns und Niemegk gibt es Behinderungen nach einem Unfall auf der linken Spur. A10 nördlicher Berliner Ring Richtung Dreieck Havelland. Zwischen den Dreiecken Barnim und Pankow wird der Verkehr nach einem Unfall über die Standspur geleitet. Da staut es sich. 10 Minuten brauchen Sie da länger. Die A11 Stettin Richtung Berlin ist zwischen Lanke und Wandlitz gesperrt. Da brennt ein Auto. A13 Berlin Richtung Dresden zwischen Freiwalde und Duben. Stau an einer Baustelle mit einem Plus von 10 Minuten. In Berlin brauchen Sie gerade länger auf dem Stadtring A100 Richtung Wedding an der Baustelle vorm Kreuz Schöneberg. 20 Minuten plus. Stau auch in Richtung Treptow zwischen Schmargendorf und Albuinstraße. Plus 10 Minuten. Und Friedrichshain beiden Frankfurter Allee. Nach dem Wasserrohrbruch ist zwischen Silvio Meyer und Proskauer Straße stadteinwärts nur eine Spur frei, staut sich ab Möllendorfstraße. Wir wünschen Ihnen eine gute Fahrt.
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0: Hallihallo, und nicht nur mit mir, sondern auch mit dem Wochenspielen. Da brauchen wir dann Ihre Hilfe, denn was können Sie heute gewinnen? Es gibt doch irgendwie wichtige Bands, die am Wochenende in der Stadt sind. Und ich habe Tickets hier für die Pet Shop Boys. Und wenn Sie Pet Shop Boys Tickets gewinnen wollen für diesen Samstag, dann sollten Sie sich jetzt bewerben beim Wochenspiel hier auf Radio 1 oder der Nummer 0331 70 99 111.

0: Zimmer von David Byrne bei Express 2 hier zu hören. Lazy, die Nummer. Ja, und ich habe ja schon was vor am Samstag, jetzt nachdem ich erfahren habe, dass umsonst und draußen ab 20.30 Uhr nächsten Samstag Uchiyara im Schlüterhof spielen wird im Humboldt-Forum. Wow, das ist glaube ich mein Ding, aber es gibt noch das ein oder andere Konzert in Berlin an diesem Samstag.
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0: Ja, und genau für die Pet Shop Boys gibt's jetzt Karten zu gewinnen. Die Pet Shop Boys spielen an einem fantastischen Ort, wahrscheinlich die beste Konzertbühne Berlins, nämlich in der Waldbühne. Wie das zusammenpasst, Synthie-Pop und die Waldbühne, müsste Claudia dann selber rausfinden, wenn sie die Karten gewinnt. Hallo Claudia.
2: Hallo.
0: Bist du Fanin?
2: Naja, Logo. Als Kind ja 80er, ne?
0: Ja.
2: Ging das los und nie aufgehört, ja.
0: Hast du einen Lieblingssong von den Pet Shop Boys?
2: Na, eigentlich schon West End Girls.
0: West End Girls. Bist du denn auch eine West End Girl?
2: Weiß ich nicht.
0: Panko ist jetzt eher so East End Girl, ne?
2: Ja, genau.
0: Sehr schön. Aber du musst erstmal Lars besiegen, der ist nämlich auch in der Leitung. Hallo Lars.
3: Ja, hallo.
0: Lars, du bist ein bisschen leise hier. Sag noch mal was.
3: Hallo.
0: Genau,
3: hallo.
0: So ist besser. Was qualifiziert dich denn als Pet Shop Boys Fan?
3: Die Musik gehört zu haben, ja. Aber noch nie Konzert oder ähnliches gewesen.
0: Ja, so okay, so wahnsinnig oft waren die, glaube ich, auch noch nicht zu sehen. Aber Samstag ist es dann soweit in der Waldbühne, also mitten im Wald. Warst du schon mal in der Waldbühne, Lars?
3: Das ja.
0: Ja. Und was hast du gesehen? Erinnerst du dich?
3: Ärzte.
0: Die Ärzte. Genau, ja. Ja, aus ja. Berlin. Claudia, Waldbühne, richtig. Kennst du die?
2: Ja, die Beschmut.
0: Nein, die Peschmod, naja, sehr gut. Na, das passt ja beides. Wunderbar. Dann wisst ihr ja, wie toll das ist in der Waldbühne.
2: Allerdings.
0: Genau. Ihr wisst wahrscheinlich auch, wie es geht. Ne? Wir haben einen Song der Pet Shop Boys, den ihr raten müsst. Wir haben diesen Song zerlegt, sozusagen. Ja. Und ihr müsst rausfinden, um welchen Song es sich handelt. Und dann reinbrüllen auf Teufel komm raus. Wie heißt dieser Song? Und wer dann als erster den richtigen Song gebrüllt hat, der hat schon gewonnen. Einverstanden?
2: Okay.
0: Gut.
3: Ja.
0: Konzentrieren, an die Startlinie gehen mit den Ohren, zuhören, jetzt geht's los.
2: Always on my mind.
0: Claudia, always on my mind, hast du gesagt.
2: Ja.
0: Hören wir noch mal ein bisschen weiter.
3: Sehr gut.
0: Du kriegst Applaus von Lars. Ja. Ich glaube, das hat keine 10 Sekunden gedauert. Das war ziemlich gut. Lars, dann sage ich danke fürs Mitspielen. Ne?
3: Ja, danke auch.
0: Danke, dass du dabei warst. Tschüss, tschüss. Und Claudia, großartiger Song übrigens, der ja auch schon etwas älter ist. Ich glaube, viele Leute in den 80er Jahren haben gedacht, wow, was für ein geiler Song von den Pet Shop Boys. Die kannten die Originale gar nicht. Wie ging's dir? Erinnerst du dich dran?
2: Ja, ich hab's doch erst ein ganz klein bisschen später geschnallt, ja.
0: Ne? Und dann hörte man auf einmal irgendwie so zum Beispiel die Version von Elvis, die auch eigentlich ziemlich schick ist, oder nicht?
2: Mhm, ne? Ja.
0: Er legt dann noch viel mehr, ja, man kann jetzt negativ sagen, Schmalz in die Stimme, aber Gefühl würde ich mal sagen. Pet Shop Boys sind ja immer so, bleiben immer so ein bisschen oben, man merkt schon, was sie meinen, aber Elvis.
2: Ja. Oder? Haben sie gut gemacht.
0: Ja,
2: ne?
0: haben sie gut gemacht. Du hast es vor allen Dingen auch gut gemacht, Claudia. Herzlichen Glückwunsch. Ne?
2: Danke.
0: Eins ganz wichtig, viel Spaß natürlich am Samstag in der Waldbühne. Ich wünsche dir schönes Wetter. Und vor allen Dingen jetzt nicht auflegen.
2: Nein, alles klar, danke.
0: Und für alle anderen hören wir jetzt nochmal, wie der Song klingt, wenn wir nicht einzelne Spuren rausnehmen.

Das geht immer noch sehr ans Herz, dieser Originaltext hier zu Always on My Mind. Übrigens auch eine wahre Geschichte, die dahinter steckt. Ich glaube, Songs, die so dermaßen unsere Gefühle ansprechen, die müssen einen echten Hintergrund haben. Der Songwriter Wayne Carson ist das, der das gemacht hat. Der ist aufgehalten worden bei einem Job 1971 in Memphis. Da gab es ein Projekt, da musste er 10 Tage länger bleiben, hat dann seine Frau angerufen in Springfield, Missouri, hat gesagt, tut mir echt leid, ich muss 10 Tage länger bleiben. Und die war super sauer. Sie hat gesagt, du bist jetzt schon so lange weg. Und er hat zu ihr gesagt, ich weiß, ich bin oft weg, aber ich denke an dich die ganze Zeit. Und diese Idee fand er auf einmal potenzielles Hitmaterial, hat sofort aufgelegt, wo die Frau natürlich wieder sauer war, hat die Zeilen aufgeschrieben und daraus kam dann dieser Welthit, nicht nur für Elvis, sondern auch hier für die Pet Shop Boys, Samstagabend zu sehen in der Waldbühne. Yeah, präsentiert von Radio 1. Das hier ist Babe Rainbow mit Waterfall.

Babe Rainbow, eine Band aus Byron Bay. Das ist ein Ort in Australien, da war ich tatsächlich ein paar Mal. Das ist einer dieser Surfer-Communities mit zwei Stränden an so einem L-förmigen Kap. In der Mitte ein Lighthouse, also ein Leuchtturm. Man kann dann rechts oder links unter unterschiedlichen Windverhältnissen surfen. Aber was offensichtlich in dieser Szene auch ganz wichtig ist, man kann dort kiffen, bis der Wolf kommt. Denn Byron Bay war immer schon ein Ort, in dem viele, sagen wir mal, natürliche Drogen genommen wurden. Da sind die Leute dann am Nachmittag nach dem Regen immer auf die Kuhweiden gefahren und haben geguckt, ob auf den Kuhfladen psychedelische Pilze wachsen. Und die wurden dann immer sehr großzügig in die Jugend Herbergen von Byron Bay verteilt. Leute, das ist 30 Jahre her oder 40. Ich weiß nicht, ob das heute noch so ist, aber auf jeden Fall die Kinder dieser Leute, die da gewohnt haben, dieser Hippies in Nimbin und Byron Bay, das sind Babe Rainbow, diese Band Waterfall. Das ist Musik, der man diese ganze Vergangenheit immer noch sehr genau anhört, wie ich finde. Und das hier ist Musik von Remy Wolf, genau, aus Kalifornien. Der Titel Cinderella auf Radio 1.

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1: Fremde und Freiheit, die neue Ausstellung im Dieselkraftwerk Cottbus. Wie prägt das Fremde unseren Blick auf die Welt? Mit dieser Frage beschäftigt sich die neue Ausstellung des Dieselkraftwerks Fremde und Freiheit. Die Malerin Mona Höke und die Fotokünstlerin Katrin Karras setzen sich dabei auf ganz eigene Weise mit Fürst Hermann von Pückler-Muskau auseinander. Malerei, Fotografie und digitale Bildwelten verschmelzen zu gemeinsamen Werken und eröffnen einen neuen Blick auf den berühmten Landschaftsgestalter. Fremde und Freiheit. Pückler, Dialog über

0: Ja, das war mal Radio 1 Album der Woche hier, dieses Album von Blur im Jahr, wann war das, 2023, The Ballad of Darren Blur, daraus der Track Barbaric.
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0: Die Temperaturen haben sich nicht großartig verändert. 16 bis 19 Grad in Berlin und Brandenburg. Heute eine Mischung aus Sonne und mal mehr, mal weniger Quellwolken. Es bleibt trocken. Heute bei höchstens 21 bis 23 Grad. Und dazu weht ein stark böiger Wind aus Nordwest.
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2: Auf Radio 1 A9 Leipzig Richtung Berlin zwischen Kleinmarzehns und Niemegk gibt es Behinderungen nach einem Unfall auf der linken Spur. A10 nördlicher Berliner Ring Richtung Dreieck Havelland. Zwischen den Dreiecken Barnim und Pankow wird der Verkehr nach einem Unfall über die Standspur geleitet. Da staut es sich, 10 Minuten brauchen Sie länger. A12 Berlin Richtung Frankfurt-Oder zwischen Fürstenwalde West und Briesen, Stau an einer Baustelle, auch da ein Plus von 10 Minuten. A13 Berlin Richtung Dresden zwischen Freiwalde und Duben, Stau an einer Baustelle. 20 Minuten bitte mehr einplanen. In Berlin dauert es länger auf dem Stadtring. A100 Richtung Wedding an der Baustelle vor dem Kreuz Schöneberg. Stau auch in Richtung Treptow zwischen Schmargendorf und Albuinenstraße. Und Friedrichshain-Frankfurter Allee nach dem Wasserrohrbruch ist zwischen Silvio Meyer und Proskauer Straße stadteinwärts nur eine Spur frei. Staut sich ab Möllendorfstraße. Wir wünschen Ihnen

0: eine gute Fahrt?
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2: Hallihallo, ich mache eine halbe Stunde Mittagspause jetzt erstmal. Freuen Sie sich auf Musik von den OJs, den Black Seeds, von Jenny Owen, Youngs, Tandy, Ali Wimpy und anderen.
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6: Um 1:01 mit Elisabeth Mattner.
7: US-Präsident Trump hat das Rahmenabkommen mit dem Iran über eine Waffenruhe für beendet erklärt. Seiner Meinung nach sei es vorbei, sagte er am Rande des NATO-Gipfels in Ankara. Er werde aber zulassen, dass die Gespräche fortgesetzt würden. In der Nacht hatten die USA mehrere Ziele im Iran angegriffen. Das Militär bezeichnete das als Vergeltung für Attacken auf Handelsschiffe in der Straße von Hormuz. Der Iran hatte daraufhin wiederum US-Stützpunkte in Kuwait und Bahrain angegriffen. Am zweiten Tag des NATO-Gipfels geht es heute vor allem um die Verteidigung. Benjamin Großkopf berichtet.
8: Präsident Trump beschuldigt die europäischen Partner und Kanada immer wieder, im Vergleich mit den USA zu wenig in Rüstung und Sicherheit zu investieren, zu Lasten Amerikas. NATO-Generalsekretär Rutte will Trump heute das Gegenteil beweisen. Kanzler Friedrich Merz hofft weiter auf einen so wörtlich Geist von Ankara und meint damit ein Zeichen für die Geschlossenheit des Bündnisses. Trump dämpfte allerdings direkt nach Ankunft die Erwartung, dass dieser Gipfel harmonisch abläuft. Enttäuscht sei er von der NATO, sagte der US-Präsident und spielte dabei vor allem auf die Zurückhaltung der Europäer im Iran-Krieg an.
7: US-Präsident Trump hat außerdem angekündigt, jeglichen Handel mit Spanien einzustellen. Er bezeichnete das Land als schrecklichen Partner in der NATO. Er wolle keine Geschäfte mehr mit ihnen machen. Schon länger gibt es einen Konflikt zwischen Spanien und den USA. Spanien hat dem neuen NATO-Ziel für Verteidigungsausgaben in Höhe von 5% des Bruttoinlandsprodukts nicht zugestimmt. Der Tech-Konzern Apple ist mit einer Klage gegen strengere EU-Regeln gescheitert. Das Unternehmen wollte verhindern, als sogenannter Torwächter, also als Konzern mit besonders großer Marktmacht, eingestuft zu werden. Das EU-Gericht wies die Klage für den App Store und das mobile Betriebssystem iOS ab. Mehr von Katrin Schmid.
9: Damit treffen Apple nun weiterhin bestimmte Pflichten, die einen fairen Wettbewerb gewährleisten sollen. Die Richter am Europäischen Gericht in Luxemburg bestätigen mit ihrem Urteil die Einstufung der Kommission, die den Apple-Konzern als Digitalunternehmen mit besonders großer Marktmacht sieht. Die besonderen Verpflichtungen laufen vor allem darauf hinaus, dass Apples Dienste interoperabel sein müssen, also nicht als geschlossene Systeme funktionieren, die Wettbewerber ausschließen. Denn das Ziel der EU-Kommission ist, dass Verbraucherinnen und Verbraucher weitgehend selbst entscheiden können, welche App-Stores, welche Messenger-Dienste und welche Plattformen sie nutzen.
7: Die Pläne des Bundesfamilienministeriums für eine Reform des Elterngeldes stoßen auf Kritik. Im Kern geht es darum, dass die Bezugsdauer gekürzt werden soll. Gegenwind kommt unter anderem von den Grünen. Fraktionschefin Dröge sagte in der ARD, ausgerechnet bei Familien mit Kindern zu sparen, sei die schlechteste Politik, die man machen könne. Sie forderte stattdessen Haushaltsposten wie den Tankrabatt oder die Förderung von Dienstwagen zu hinterfragen. Das Bundesfamilienministerium plant, dass Familien nur noch 12 anstatt 14 Monate Elterngeld beziehen können. Außerdem soll es zur Pflicht werden, dass beide Elternteile jeweils mindestens 3 Monate Elternzeit nehmen, in der Elterngeld gezahlt wird. Die Berliner Polizei warnt vor Drogen im Briefkasten. Aktuell gäbe es solche Fälle in mehreren Stadtteilen. Dort seien Päckchen mit Drogen in Probierportionen von Kokain, Ecstasy, Ketamin oder Haschisch entdeckt worden. Den Polizeiangaben zufolge sind die Päckchen bunt und sollen vor allem Kinder ansprechen. Schon seit längerem kleben in manchen Berliner Stadtteilen Aufkleber mit Werbung und Telefonnummern von Drogenhändlern an Laternen oder Wänden. Soweit die Radio 1 Nachrichten. 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
6: Die Temperaturen sind gestiegen, aber wir haben noch nicht die Höchsttemperaturen erreicht. Derzeit haben wir zwischen 17 und 20 Grad in Berlin und Brandenburg. Es sollen noch 21 bis 23 Grad werden. Das sind die Höchstwerte heute bei einer Mischung aus Sonne und Wolken. Dabei bleibt es den ganzen Tag trocken und der Wind weht starkböig aus Nordwest.
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7: Auf Radio 1 A9 Leipzig Richtung Berlin zwischen Kleinmarzins und Niemegk gibt es Behinderungen nach einem Unfall auf der linken Spur. A12 Berlin Richtung Frankfurt-Oder zwischen Fürstenwalde West und Briesen staut es sich an einer Baustelle. A13 Berlin Richtung Dresden, dort Stau an einer Baustelle zwischen Freiwalde und Duben. Im Stadtverkehr Berlin dauert es länger auf dem Stadtring A100 Richtung Wedding an der Baustelle vorm Kreuz Schöneberg und nochmal vor der Detmolder Straße. Sie stehen auch in Richtung Treptow zwischen Schmargendorf und Albuinenstraße. Und Friedrichshain, Frankfurter Allee nach dem Wasserrohrbruch ist zwischen Silvio Meyer und Proskauer Straße stadteinwärts nur eine Spur frei. Es staut sich ab Möllendorfstraße. Kommen Sie gut an Ihr Ziel.
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6: So ist das, so soll das sein. Einen schönen Nachmittag wünsche ich. Wir starten in diese Stunde mit John Maus und Because We Build It. Und gleich geht's um neue Gesetze, die heute oder in dieser Woche noch in dem Bundestag kommen. Überwachungsgesetze nennt die unser Gesprächspartner.

0: Tricky mit Out of Place auf Radio 1. Heute war letzter Schultag in Berlin und Brandenburg. Morgen geht's dann los mit den Sommerferien. Und ich finde, die hat sich auch die Politik redlich verdient. Politiker haben einen harten Job, arbeiten oft 7 Tage die Woche, nur selten weniger als 8 Stunden am Tag. Und besonders stressig sind dann Wochen wie diese, wenn kurz vor der Sommerpause noch wichtige Reformvorhaben auf den Weg gebracht werden sollen. Bei manchen allerdings könnte man den Verdacht hegen, das wird jetzt schnell noch in die letzte Bundestagssitzungswoche reingeschoben, wenn alle in Urlaub wollen und keine Kraft mehr haben, sich im Bundestag drüber zu streiten. Zum Beispiel eine ganze Reihe von Gesetzen zur Stärkung digitaler Ermittlungsbefugnisse der Polizei. Es geht da unter anderem um biometrische Internetscans, um die KI-Erkennung von Stimmen und Gesichtern, die Live-Erkennung im öffentlichen Raum und anderes. Und schon jetzt spricht das Zentrum für Digitalrechte und Demokratie von einem Überwachungspaket. Und wir sprechen mit Michael Kohlein, dem Head of Policy des Zentrums für Digitalrechte. Guten Tag.
1: Ja, schönen guten Tag.
0: Zum einen geht es darum, vorhandene Fotos oder Stimmaufnahmen von Verdächtigen mit Daten abzugleichen, die in den sozialen Netzwerken öffentlich zugänglich sind. Das dürfen die Behörden bislang nicht, wollen es aber dürfen können. Was spreche dagegen?
1: Ja, momentan dürfen das die Ermittlungsbehörden nur händisch machen. Sie müssen dann einfach nach Personen im Internet suchen. Diese neue Befugnisse würden es den Behörden erlauben, also von den Migrationsbehörden bis hin zu den Polizei- und Sicherheitsbehörden, dass sie eine Software benutzen, die eigentlich das ganze Internet durchscannt auf Übereinstimmung mit einem Bild oder der Stimme einer verdächtigen Person. Das wäre dann ein Klick. Man schaut dann, was ist die Grund für Selfies, wo sind Leute vielleicht im Urlaub, auf irgendwelchen Urlaubsbildern, wo ist man vielleicht mal hinten durch ein Bild reingelaufen, und das alles kommt dann zu den Polizeibehörden auf einmal und die können dann damit versuchen, eine Person zu identifizieren oder ihren Aufenthaltsort zu bestimmen.
0: Ich fühle mich sicherer dadurch. Was haben Sie dagegen?
1: Ja, also ich fühle mich dadurch nicht sicherer, weil es noch sehr hohes Missbrauchspotenzial hat. Zum einen wissen wir gar nicht, was über uns für Bilder im Umlauf sind. Also ich denke da an alte Partybilder oder wenn so eine Momfluencerin Bilder über ihre Kinder über viele Jahre ins Internet gestellt hat, dann ist das alles auf einmal Material, das den Überwachungsstaat trainieren kann. Und hinzu kommt auch, dass es meistens Softwareanwendungen sind, die die Polizei benutzt würde, die gar nicht aus der Europäischen Union kommen, sondern die sind oft aus den USA oder aus anderen Ländern und dort so gebaut worden, dass sie unsere Grundrechte gar nicht mit einbeziehen, sondern eigentlich aus ganz anderen Ländern kommen.
0: Ein anderer Antrag der Regierungsfraktion spricht von biometrischer Detektion in Echtzeit. Aber auch dieses System, soweit ich das durchblicke, gleicht nur ab, und zwar mit Daten von Personen, nach denen gefahndet wird. Also könnte man hier also sagen, wer nicht auf der Fahndungsliste steht, dem kann das doch im Prinzip egal sein?
1: Ja, dieser neue Antrag ist jetzt auch erst gestern Abend bekannt geworden fürs Bundespolizeigesetz. Das steht noch gar nicht auf der Tagesordnung des Bundestages. Da sind sich wohl CDU und SPD gerade erst einig geworden. Das können Sie sich vorstellen, wenn Sie dann durch einen Bahnhof laufen, werden von allen Menschen, die durch den Bahnhof laufen oder wo die Bundespolizei eine Videoüberwachungskamera hat, dann alle Gesichter analysiert. Erstmal zu gucken, wer läuft da vorbei. Und dann gibt es eine Datei, in der dann besonders gesuchte Personen enthalten sind. Und wenn dann einen dieser gesuchten Person in diesem Bahnhof erkannt wird, dann schlägt das System Alarm.
0: Finde ich toll. Sie nicht?
1: Ich finde es problematisch, weil dadurch die Anonymität des öffentlichen Raums eigentlich verloren geht. Das sind Systeme, die kennen wir aus China, die kennen wir im Iran. Da ist im Prinzip eine Massenüberwachung des gesamten öffentlichen Raums. Und wir sind es hier durchaus gewöhnt, auch Freiheitsräume zu haben, in denen wir uns ohne staatliche Überwachung bewegen können. Ich würde auch fast sagen, wenn wir jetzt in Berlin sind, die Stasi hätte sich nach solchen Möglichkeiten auch die Finger geleckt. Wir müssen da ganz, ganz vorsichtig sein.
0: Herr Kohlein, ich meine, in China und im Iran haben wir totalitäre Diktaturen. Da gibt es ja nicht unsere Grundrechte, da gibt es nicht die Datenschutzgesetze, die wir haben, die ja natürlich auch die Polizei an eine kurze Leine legt. Wie können Sie das vergleichen miteinander?
1: Naja, es ist der erste Schritt, den wir gehen in eine solche weitläufige Überwachung. Und natürlich haben wir hier rechtsstaatliche Absicherung. Das versuchen auch diese Gesetzentwürfe mit einzunehmen, einzubauen in ihre Struktur. Aber wir brauchen dafür eben Gerichte. Wir brauchen dafür eine genaue Kontrolle, auch was die Polizei im Alltag macht. Und es gibt viele Fälle auch, in denen solche Systeme auch von Polizistinnen und Polizisten missbräuchlich benutzt worden. Und
2: das wird dann meistens, also in vielen Fällen fliegt das ja dann auch auf, dann landet es auch vor Gericht, dann werden diejenigen dann halt auch dafür zur Rechenschaft gezogen. Ich fühle mich im Rechtsstaat immer noch sicher. Sie haben da offensichtlich ein anderes Verhältnis, oder?
1: Nee, ich bin auch ein großer Anhänger des Rechtsstaats. Ich bin selbst Jurist, ich bin Verfassungsrechtler, ich glaube an die Grundrechte. Aber wir haben es in der Vergangenheit leider oft gesehen, dass solche Gesetze nach Karlsruhe gekommen sind und das Bundesverfassungsgericht die für verfassungswidrig erklärt hat. Und dann hat die Polizei gar nichts in der Hand. Und gleichzeitig muss ich auch sagen, sehen wir auch hier autoritäre Bestrebungen, wenn Sie an die Landtagswahlen, die in Mecklenburg-Vorpommern, Sachsen-Anhalt anstehen. Wir haben große Bestrebung hier, dass die AfD mit in die Regierung kommen könnte. Und wir sehen in den USA, dass wenn der Rechtsstaat unter Beschuss kommt, dann auch solche Verfahren auf einmal nicht mehr funktionieren. Und da müssen wir aufpassen, nicht eine Überwachungsinfrastruktur zu bauen, die eigentlich gar nicht mehr zum Kern eines freiheitsdemokratischen Rechtsstaats passt.
2: Das sagt Michael Kohlein, Head of Policy vom Zentrum für Digitalrechte und Demokratie auf Radio 1. Herr Kohlein, herzlichen Dank. Danke, dass Sie bei uns waren.
1: Sehr gerne. Danke für die Fragen.

ist Lola Young mit From Down Here. Falls Sie übrigens sich auch eine eigene Meinung bilden wollen zum Thema digitale Ermittlungsbefugnisse der Polizei, die ausgeweitet werden sollen, dann finden Sie zum Beispiel die Anträge, die da gestellt werden, im Bundestag, bundestag.de. Und Sie können auch live dabei sein, denn wir übertragen die Bundestagsdebatte im Livestream in unserer App und auf rbb24 Inforadio. Ab 14 Uhr, da geht's los mit der Bundestagsdebatte, und die digitalen Ermittlungsbefugnisse der Polizei sind laut Tagesordnung an der Reihe um 18.55 Uhr. Ja, kann man da mal zuhören, gucken, was haben die verschiedenen Seiten da für Argumente pro und contra, und am Ende selber entscheiden, auf welcher Seite man stehen möchte. Das hier ist Sohn mit Artifice.

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1: Ja, das ist doch wunderbar. Und gleich auch mit Christoph Drösser, der wieder ein Rätsel des Alltags aufklären wird. Und natürlich mit verdammt guter Musik aus der besten Musikredaktion der Welt. Das hier zum Beispiel die 1-800-Girls featuring Art School Girlfriend. Der Titel Sometimes.

Waren Sie schon mal in Andorra? Wenn ich mich nicht täusche, dann habe ich neulich gelesen in der Zeitung, in Andorra ist das meist zugelassene Auto eben nicht so ein Auto, wie wir es normalerweise fahren, also so eine Mittelklasse-Kutsche oder ein Kleinwagen, sondern ein Porsche, tatsächlich. Da müssen sehr viele reiche Menschen leben in Andorra. Und weiß auch nicht, warum Caribou, also der kanadische Musiker Dan Snaith, sein Album damals Andorra genannt hat, 2007. Es war auf jeden Fall riesig erfolgreich. Und es gibt einen Track, der immer wieder heraussticht aus diesem Album von Caribou. Und das ist Melody Day. Der erste Track auf diesem Album Andorra, der hat sowas psychedelisch, aber auch unglaublich schönes. Es ist eine verwunschene Melodie, von der man sich zurückwünscht in den botanischen Garten, oder? Und ich dachte, das bringe ich Ihnen einfach mal mit. Caribou mit Melody Day hier auf Radio 1.

0: Ja, so klingt der Anfang von Caribous Andorra-Album Melody Day. Davon gibt's natürlich auch eine, wenn man so möchte, Radio 1 Late Night Lounge-Version. Das ist dann der Fortet-Remix. Und der lädt dann wirklich zum Träumen ein. Stimmt's?
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2: Natürlich haben Tiere in der Wildnis kein Toilettenpapier. Die Frage der Hörerin war auch eher eine Warum-Frage. Warum sind die hintenrum doch meistens ziemlich sauber? Das versuche ich jetzt mal mit möglichst wenig unappetitlichen Wörtern zu beschreiben. Erstens, die meisten Vierbeiner stülpen ihren Anus ein bisschen heraus, wenn sie ihr Geschäft erledigen, sodass der keinen Kontakt mit dem Fell oder der umliegenden Haut hat. Zweitens, Tiere haben nicht so einen ausgeprägten Po wie die Menschen. Es gibt nicht diese tiefe Ritze, in der allerlei Abfallprodukte gefangen werden könnten. Drittens, solange das Tier gesund ist und nichts Falsches gegessen hat, ist das, was hinten rauskommt, meist wohlgeformt und schmiert nicht irgendwie rum. Das hält das Tier auch sauber. Natürlich kann es auch beim Tier passieren, dass sie sich da in irgendeiner Weise schmutzig machen und dann sind sie aber sehr darauf bedacht, sich gründlich zu reinigen. Und das schaffen sie tatsächlich ohne Hilfsmittel, sodass Klopapier im Tierreich tatsächlich unnötig ist.
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0: Ja, Sie haben wahrscheinlich gemerkt, wir haben gerade eine neue Rubrik entwickelt. Christoph Drösser gibt die Antwort und Sie müssen hinterher raten, was die Frage war. In diesem Fall lautete die Frage, stimmt's, dass Tiere kein Klopapier brauchen? Das war eine Frage von Frau Sänger, unserer Hörerin, die uns das zugeschickt hat.

Das ist die wunderbare Kate Le Bon. Wie so ganz viele großartige Musiker kommt sie aus Wales und wir sind schon ganz froh, dass sie ab und zu dann doch mal auf Englisch singt, weil die walisischen Songtexte und die walisischen Titel oft so schwer auszusprechen sind für Menschen, die des Walisischen nicht mächtig sind. Moderation, so hieß einfach dieser Track von Kate Le Bon aus dem Jahr 2021. Und damit kommen wir zum Nachtisch. Falls Sie noch beim Mittagessen sitzen, empfehlen wir Passionsfrucht Mango. Das wäre zum Beispiel eine ganz schöne Eismischung. Passion Mango, so heißt dieser Künstler hier mit Klarnamen Connor Wilkinson aus Vancouver, British Columbia, Kanada. Er macht aber West Coast Musik und er hat hier einen ganz besonderen Künstler noch dabei. Passion Mango featuring Ecstasy. Hören wir mit Bloody Ice.

0: Sehr geehrte Damen und Herren, dieser Song beruht auf einer wahren Geschichte. Allerdings ist es nicht Ten CC passiert, die das hier erzählen, dass sie im Urlaub nach ihren Wertgegenständen gefragt worden sind, sondern einem Mitglied von Moody Blues, der hatte das auf Barbados und nicht auf Jamaika, aber man muss das auch ein bisschen verfälschen. Und so ist dann Welthit draus geworden von Ten CC, Dreadlock, Holiday, einer Band, die übrigens nie eine Reggae-Band war. Das ist das Lustige.
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0: US-Präsident Trump kündigt Feuerpause mit dem Iran auf. Die Bahn will besser mit ihren Kunden kommunizieren und das Wetter heute meist sonnig mit einigen Wolken. Ja, es bleibt aber trocken den ganzen Tag bei maximal 21 bis 23 Grad. Mehr dazu gleich aus der Radio 1 Nachrichten- und Serviceredaktion. Bis dahin hören wir der traurigen Lana Del Rey zu, die selbst beim schönsten Sommerwetter total traurig ist und sie nennt das dann Summertime Sadness. Hier ist sie.

0: Ja, damit haben wir es 14 Uhr Sommerzeit.
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0: Mit Wolfgang Porsche.
2: US-Präsident Trump hat das Rahmenabkommen mit dem Iran über eine Waffenruhe für beendet erklärt. Seiner Meinung nach sei es vorbei, sagte er am Rande des NATO-Gipfels in Ankara. In der Nacht hatten die USA mehrere Ziele im Iran angegriffen. Der Iran hatte daraufhin wiederum US-Stützpunkte in Kuwait und Bahrain angegriffen. Einzelheiten von Uwe Lüb.
3: Die neue militärische Auseinandersetzung zwischen den USA und Iran eskaliert. Nach iranischen Medienberichten sind am Vormittag weitere Raketen auf US-amerikanische Militärstützpunkte in Bahrain abgefeuert worden. Schon zuvor hatte Iran US-Ziele in Bahrain und Kuwait beschossen. Das sei eine Reaktion auf US-Angriffe auf militärische Ziele in Iran an der Straße von Hormuz gewesen, hieß es. Zudem haben die USA gestern die Sanktionen für den Verkauf iranischen Öls wieder in Kraft gesetzt. Vorangegangen waren mutmaßlich iranische Drohnenattacken auf Tanker vor der Küste Omans.
2: Der Bundestag will am Freitag über die geplante Krankenkassenreform abstimmen. Die Grünen teilten jetzt mit, dies verhindern zu wollen. Der Gesundheitsexperte der Fraktion Dahmen erklärte, dass er das Bundesverfassungsgericht angerufen hat. Es soll prüfen, ob die Abgeordneten genug Zeit hatten, das Gesetz zu prüfen. Uwe Bernd berichtet.
4: Im Gesundheitsausschuss hatten die Grünen zuvor den Antrag gestellt, dass die zweite und dritte Lesung verschoben werden sollte. Die Zahl der kurzfristigen Änderungen an dem Entwurf sei so groß, dass man darüber in der Kürze der Zeit nicht seriös beraten könne. Es seien insgesamt 278 Änderungsanträge eingereicht worden, die zum Teil gravierende Folgen für die Versicherten bedeuten würden. Der Gesundheitsausschuss hat die Verschiebung der Abstimmung jedoch mit der Mehrheit der Regierungsparteien abgelehnt. Die Linke und die AfD haben angekündigt, sich der Klage anzuschließen, falls das Gesetz nicht von der Tagesordnung des Bundestags genommen werden sollte.
2: Der Tech-Konzern Apple ist mit einer Klage gegen strengere EU-Regeln gescheitert. Das Unternehmen wollte verhindern, als sogenannter Torwächter, also als Konzern mit besonders großer Marktmacht eingestuft zu werden. Das EU-Gericht wies die Klage für den App Store und das mobile Betriebssystem iOS ab. Einzelheiten von Katrin Schmid.
5: Damit treffen Apple nun weiterhin bestimmte Pflichten, die einen fairen Wettbewerb gewährleisten sollen. Die Richter am Europäischen Gericht in Luxemburg bestätigen mit ihrem Urteil die Einstufung der Kommission, die den Apple-Konzern als Digitalunternehmen mit besonders großer Marktmacht sieht. Die besonderen Verpflichtungen laufen vor allem darauf hinaus, dass Apples Dienste interoperabel sein müssen, also nicht als geschlossene Systeme funktionieren, die Wettbewerber ausschließen. Denn das Ziel der EU-Kommission ist, dass Verbraucherinnen und Verbraucher weitgehend selbst entscheiden können, welche App-Stores, welche Messenger-Dienste und welche Plattformen sie nutzen.
2: Die Deutsche Bahn möchte die Kommunikation mit ihren Kunden verbessern. Dazu werde man auch verstärkt künstliche Intelligenz einsetzen, kündigte Bahnchefin Paller heute in Berlin an. Einzelheiten von Anja Dobrodinski.
6: 50 Millionen Euro will die DB bis Ende 2027 investieren, um ihre Kunden schneller und besser informieren zu können. Geplant sind zum Beispiel 7000 neue Anzeiger an kleinen, mittleren und großen Bahnhöfen. Sie sollen besser lesbar sein und mehr Informationen als bisher anzeigen. Die Bahn-App DB Navigator soll in Zukunft Gleisänderungen schneller anzeigen, nämlich nur noch 2 Sekunden, nachdem die Änderung auch auf dem Bahnsteig angezeigt wird. Bisher verging meist 1 Minute. Damit die Informationen auch schnell in der App und an den Bahnhöfen ankommen, modernisiert die Bahn ihre IT und die Prozesse in den Leitstellen.
2: Ein Berliner Palliativarzt ist wegen 15-fachen Mordes zu lebenslanger Haft verurteilt worden. Das Berliner Landgericht stellte außerdem die besondere Schwere der Schuld fest und verhängte anschließende Sicherungsverwahrung. Außerdem wurde ein lebenslanges Berufsverbot angeordnet. Die Richter sahen es als erwiesen an, dass der 41-Jährige 12 Frauen und 3 Männer bei Hausbesuchen mit einem Gemisch verschiedener Medikamente getötet hat. Im Prozess hatte der Arzt 12 der Taten gestanden. Nach eigenen Angaben wollte er den schwerkranken Leid ersparen. Der Mann wird verdächtigt, 76 weitere Patientinnen und Patienten getötet zu haben. Dazu ermittelt die Staatsanwaltschaft noch. Und soweit die Radio 1 Nachrichten um 14.04 Uhr. 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
0: Ja, die Temperaturen haben mittlerweile so zwischen 18 und 21 Grad erreicht, sind immer noch nicht ganz oben da, wo sie hinwollen, nämlich bis 23 Grad könnten die Höchsttemperaturen heute noch werden. Bis zum Abend bleibt sonnig oder locker bewölkt und vor allen Dingen trocken und es weht noch immer ein stark böiger Nordwestwind.
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2: Auf Radio 1 Brandenburg, Vorsicht auf der A111 Richtung Oranienburg. Zwischen Hennigsdorf und Kreuz Oranienburg liegt eine Plane auf der rechten Spur. A10 westlicher Berliner Ring Richtung Dreieck-Havelland. Zwischen Großkreuz und Leest haben wir Stau an einer Baustelle. A12 Berlin Richtung Frankfurt-Oder. Zwischen Fürstenwalde-West und Briesen haben wir Stau ebenfalls an einer Baustelle. Hier brauchen Sie 40 Minuten mehr. A13 Dresden Richtung Berlin. Zwischen Ragow und Schönefelder Kreuz gibt es Behinderungen nach einem Unfall. A13 Berlin Richtung Dresden. Zwischen Freiwalde und Duben haben wir Stau an einer Baustelle. Schauen wir nach Berlin. Länger dauert es hier auf dem Stadtring, der A100 an den dortigen Baustellen vor dem Kreuz Schöneberg und nochmal vor der Detmolder Straße sowie in Richtung Treptow zwischen Schmargendorf und Albuinstraße. Und Friedrichshain-Frankfurter Allee nach dem Wasserrohrbruch ist zwischen Silvio-Meyer und Proskauer Straße stadteinwärts nur eine Spur frei. Hier kann es sich immer wieder stauen. Wir wünschen gute Fahrt.
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0: Hallihallo und mit Ihnen natürlich. Schön, dass Sie dabei sind am, was haben wir heute, Mittwochnachmittag, ganz genau. Wir werden gleich in fantastischen Tierwelten mal über ein Tier sprechen, das man vor allen Dingen am Klopfgeräusch erkennen kann. Ich weiß nicht, ob Sie das hier hören können. Nee, das ist nicht so richtig, weil es muss ja irgendwie so ein hohles Klopfgeräusch sein, denn der Specht setzt sich gerne an Bäume und klopft daran. Warum macht er das eigentlich? Und Sie kennen wahrscheinlich all die Geschichten und die Fragen, warum kriegt der Specht keine Kopfschmerzen davon? Es gibt Schluckspechte, es gibt Mauerspechte, es gibt Grünspechte und was es sonst noch für Spechte gibt, das erfahren wir gleich. Und es gibt Musik von Tom Misch, die ist hier zu hören, Slow Tonight.

0: A&E, so heißt dieser Track von einem Duo aus London, das im Prinzip auch so klingt wie eine Vogelart. Ich meine nicht vom Sound her, sondern den Name. Die heißen Goldfrapp. Goldfrapp mit A&E. Wie könnten die wohl aussehen?
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0: Einige von Ihnen wissen, dass ich mich seit der Corona-Zeit mit einem Krähenpärchen angefreundet habe. Nebelkrähen, die kommen regelmäßig auf mein Fensterbrett von meinem Büro, sagen guten Tag und betteln um Walnüsse im Winter oder Herbst oder um Mehlwürmer. Die mögen sie besonders in der Zeit, in der sie ihre Babykrähen aufziehen. Dieses Jahr sind es gleich zwei, die überlebt haben und beide werden dann mitgebracht auf die Fensterbank dieses netten Menschen und vor meinen Augen gefüttert. Das ist ziemlich niedlich, aber auch immer ein ziemliches Spektakel mit viel Geschrei. Und damit die anderen Vögel nicht neidisch werden, habe ich auch einen Futterspender aufgehängt, an den die Krähen nicht rankommen, weil sich dort nur kleine Vögel ranhängen können, wie Sperlinge und Meisen. Aber neulich dachte ich, ich traue meinen Augen nicht. Da hing da ein im Vergleich zu den Meisen riesiger Grünspecht dran. Und da dachte ich, rufst du doch mal bei Paul Wernicke an von der Wildnisschule Hoher Fläming. Das ist nämlich unser Vogelexperte auf Radio 1. Hallo Paul.
2: Ich grüße dich, hallo.
0: Ist das selten, dass sich Grünspechte in der Stadt so in die Nähe von Menschen begeben?
2: In die Nähe der Menschen würde ich nicht sagen. Es ist auch so ein klassischer Parkvogel. Ich war auch sehr überrascht. Meinen ersten Grünspecht habe ich gesehen im Schloss Sanssouci am 8.8. im Jahre 2000. Ich weiß es noch sehr genau, weil ich habe mir das doll gewünscht, mal so einen tollen Vogel zu sehen. Irres Vieh.
0: Ja. Also groß vor allen Dingen auch und sehr farbenfroh.
2: Ja.
0: Ich weiß, dass dich das Klopfen des Spechts sehr fasziniert. Ne? Was ist das eigentlich? Warum klopft der?
2: Was der Grünspecht? Ich habe noch nie einen Grünspecht beobachtet, wie er geklopft hat zum Beispiel. Mhm. Der gehört zu den Erdspechten, sag mal.
0: So.
2: Hast du das schon mal gehört?
0: Nee, noch nie.
2: Deswegen ist das Verhalten, was du beschreibst, wirklich absurd. Ich habe noch nie einen an der Vogelfütterung hängen gesehen, obwohl er sehr vielseitig ist. Ich traue es ihm auf jeden Fall zu. Die sitzen viel auf der Erde und klopfen auf der Erde rum, aber nicht um Geräusche zu machen, sondern nach Nahrung zu suchen, vor allem nach Ameisen. Und das ist der Grauspecht, der Grünspecht und der Wendehals, die drei Arten werden als Erdspechte bezeichnet. Aber so ein Schwarzspecht, hast du schon mal einen Schwarzspecht gesehen?
0: Ja, und zwar im Plenterwald. Habe ich ihn natürlich gehört, dok, dok, dok, dok, dok, dieses hohle Klopfen. Und dann haben wir gesucht und da hing er dann auch. Großer Vogel, wunderschön.
2: Riesenvogel, ja. Rot, deutlich, also kraftvoller Flügelschlag, den man hören kann. Wenn der klopft, um sein Revier zu markieren, das ist dieses sogenannte schnelle Trommeln, ja, dann ist das wirklich weit zu hören, das hallt weit in den Wald hinein, weil ein großes Tier kann auch einen großen Resonanzkörper in Schwingung bringen. Und beim Schwarzspecht ist dann so, da.
0: Ja, genau.
2: Und das im Winterwald ist super eindrücklich. Und wenn er losfliegt, macht er so, hat so einen Flugruf, da weißt du ganz genau, jetzt ist er unterwegs in der Luft, landet auf dem Baum und macht dann, so ein hohes, so hier, yeah, so ein hohes Pfeifen. Ein irres Tier. Und der Buntspecht, der krommelt viel kürzer. Der macht so drrrt, drrrt. Und der Kleinspecht, der macht so drrrt, viel länger und noch höher, aber natürlich im winzigen Resonanzkörper. Und das Trommeln, wenn das so richtig im Wald hier und da, gibt ja richtige Konzerte dann teilweise, weil sie das benutzen, wie der Schwarzspecht seinen Ruf auch, der trommelt und ruft, Grünspecht ruft auch eher dieses Gü, Gü, Gü, Gü, Gü, Gü, er lacht uns so ein bisschen aus. Das sind alles Reviermarkierungs- oder Balzgesänge.
0: Du, ich habe immer gedacht, die klopfen an die Bäume, um da Insekten rauszulocken, die sie dann fressen.
2: Das klingt anders, das klingt so, tok, tok, tok, tok, tick, tok, tok, tok, tok, tok. Höhle klingt dann nochmal anders, tok, tok, tok, tok, tok, da wird richtig gehämmert. Und irgendwie, man kann ja, wenn man will, man muss nicht, ja, diese Tiere auch als so ein Spiegel seines eigenen Lebens sehen und so sich rausgehen und fragen, was will mir heute die Natur zeigen? Und das Trommeln der Spechte ist für mich, hat mit Rhythmus zu tun. Also der Rhythmus des Lebens verändert sich oder beschleunigt sich oder, warte mal, ich darf ja rein interpretieren, was ich will. Hoffentlich ist es positiv und dient auch den Vögeln.
0: Ist es denn auch so, dass der Specht damit Löcher in den Baum hackt oder ist das jetzt nur meiner Fantasie?
2: Nee, also je nach Spechtart. Ne? Aber jetzt der klassische Buntspecht, der häufigste, der sehr vielseitig in seiner Ernährungsweise auch ist, der macht richtig schöne Löcher, so 6 cm Durchmesser.
0: Was sagt der Baum dazu?
2: zig Arten profitieren. Der Baum, also dem Baum gefällt es nicht, weil da gehen natürlich auch Pilze rein. Das macht sich der Schwarzpecht zunutze, der an manchen Höhlen bis zu 5 Jahren arbeitet, bevor er das erste Mal drin brütet. Er klopft nur ein bisschen an und dann lässt er erstmal die Pilze Vorarbeit machen, bis es ein bisschen weicher wird. Und dann geht er in die Tiefe. Aber so eine Buche lebt extrem lange, auch noch mit dickem Loch drin. Und ohne den Schwarzpecht würde es dann die Schellente und die Hohltaube nicht geben, die in alten Schwarzpechthöhlen brüten. Und da hängt eine ganze Nahrungskreislauf, Lebenskreislauf, Nachmieterkreislauf drin. Die sind Teil dessen Ganzen. Die Bäume leiden nicht. Die sagen, okay, gut, zum Wohle aller, ich bin dabei, mach ein Loch in mich rein.
0: Paul, wir müssen eins noch klären, nämlich, warum kriegt der Specht, also wir nehmen mal an, dass er keine kriegt, warum kriegt der Specht keine Kopfschmerzen, wenn er seinen Kopf an den Baum donnert? Warum nicht?
2: Da gibt es unterschiedlichste Studien zu und dieses Gerücht, dass da eine Federung eingebaut ist im Schnabel, macht aus Sicht eines Handwerkers, ich habe Tischler gelernt, überhaupt keinen Sinn. Ich kaufe doch keinen Hammer, mit dem ich einen Nagel reinklopfen will und baue da eine Feder rein an Kopf und Stiel. Ja, physikalisch wirklich irgendwie absurd eigentlich. Das hat hauptsächlich zu tun, es ist ja wie immer bei komplexen Fragen, ein Zusammenspiel verschiedener Faktoren. Der Hauptgrund ist das Verhältnis von Kopfgröße zu Körpergröße. Wenn du einen Mensch in Spechtverhältnissen aufbauen würdest, würde das sehr witzig aussehen. Wir hätten einen doppelt so breiten Körper und langen Körper und einen winzigen Kopf obendrauf. Und wenn du dann vollen Widerstand gegen den Baum schlägst, noch 90 Grad, perfekte, effiziente Kraftübertragung, Augen gehen sofort zu im Bruchteil einer Sekunde, dass keine Splitter reinfliegen, dann ist das alles genau so ausgewogen, dass er genau keine Kopfschmerzen kriegt, weil sowas wird nicht überleben.
0: Liebe Hörerinnen und Hörer, machen Sie das bitte zu Hause nicht mit dem Kopf gegen Bäume rennen. Paul Wernicke von der Wittenschule Hoher Fleming. Paul, danke, dass du bei uns warst. Talk, talk, talk.
2: Sehr gerne. Ciao.

Too Young von Phoenix wird abgelöst von dem großartigen Jürgen Pape, den ich gar nicht oft genug loben kann hier. Ne? Also immer, wenn ich ihn spiele, lobe ich ihn, Jürgen Pape. Featuring Hella, das ist nicht Hella von Sinnen, die Älteren erinnern sich. Das ist ein Kölner DJ und Produzent, Mitbegründer des Labels Kompakt, Kompakt mit K, weil es gibt zwei davon. Diese Nummer heißt Grace a Tale, Jürgen Pape featuring Hella auf Radio 1.

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0: Das ist ein Melting Pot aus verschiedenen Musikstilen. Vielleicht kommt das dabei raus, wenn man als Syrerin in die USA kommt und dort die Musik aufsaugt. Die Folkmusik natürlich und auch ein bisschen Easy Listening war da zu hören. Bedouin, so nennt sich Asnif Korkeyan. Auf diesem Track Digma Shiga, der Titel bei uns.
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0: So sieht's nämlich aus. Und ich finde es auch sehr schön, dass Sie wieder dabei sind.

Hippie-Shit eigentlich, was sie hier machen. Primal Scream aus dem Jahr 1991 mit Move It On Up. Dann ein Jahr später erschienen auf ihrem Album Screamadelica. Sie hören das auf Radio 1. Und das nächste ist Musik aus New York City, das LCD Sound System mit Home im Tom Sharkett Edit 2. Und danach erfahren Sie dann, was heute Abend in Swagger läuft. Und ich kann versprechen, es geht um die Queen of Pop. Und jetzt dürfen Sie dreimal raten, wer könnte das denn sein?

0: Also, ich muss ja zugeben, für mich wird die Queen of Pop ewig heißen Kylie Minogue. Jetzt ist es raus. Ja, ich war schon immer Kylie-Fan. Es gibt auch eine ganz großartige Doku auf Netflix, 3 Teile. Da können Sie gucken, Kylie Minogue, fantastisch, wirklich von ihren Anfängen bis heute. Und ich fand das sehr interessant, als das neue Album vorgestellt wurde von Madonna, ist Madonna ja von allen Medien interviewt worden. Und in einem dieser längeren Interviews hat sie dann erzählt, dass sie mal eine Zeit lang sehr, sehr eifersüchtig war auf Kylie Minogue. Warum? Weil sie war damals mit Guy Ritchie, dem Filmregisseur, verheiratet. Und Guy Ritchie war schockverliebt in Kylie Minogue, behauptet Madonna. Das heißt, sie hatte also quasi eine Frau neben sich im Bett, die nicht wirklich da lag, aber in Guy Ritchies Kopf war. Und Madonna hat dann gesagt, ich werde niemals so schön sein wie Kylie Minogue, hat sie ernsthaft gesagt. Und ist dann ja auch irgendwann mal bei den MTV Music Awards aufgetreten mit einem T-Shirt, auf dem stand Kylies Name. Und Kylie wiederum hat das gesehen und hat gesagt, ich wäre fast in Ohnmacht gefallen. Und heute Abend gibt's eine Sendung, da erfahren Sie was über die für die allermeisten Menschen wahre Queen of Pop, nämlich diese Sendung hier.
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2: Als ich so Anfang 20 war, da war ich der allergrößte Madonna-Fan, den ihr euch vorstellen könnt. Ich hatte Cowboy-Hüte in allen Farben und Formen, Nietenjeans in Größe 28 und Strassgürtel aus der Damenabteilung. Ich glaube, das ist einfach so eine Phase, durch die viele schwule Männer durch müssen irgendwann. In den letzten 20 Jahren hat mich Madonna zumindest musikalisch so ein bisschen verloren, aber ich habe trotzdem immer verfolgt aus der Ferne, was sie so macht. Und als bekannt wurde, dass Madonna jetzt mit einem Sequel von Confessions on the Dance Floor um die Ecke kommt, dem legendären Album aus den 2000ern, da war ich schon echt gespannt. Und heute Abend feiern wir Madonnas Rückkehr auf den Dancefloor mit ganz viel neuer Musik, vor allen Dingen aber auch mit ein paar Perlen aus inzwischen schon fast 45 Jahren Madonna-Geschichte, die man vergessen oder vielleicht noch gar nie gehört hat. Ich jedenfalls hatte vieles davon überhaupt nicht mehr auf dem Schirm und freue mich schon richtig drauf. 2 Stunden Madonna-Party heute Abend. Allerdings, die Nietenhose, das wird nichts mehr, da passe ich einfach nicht mehr rein.
0: Ja, das würde man ja im Radio auch nicht sehen, sondern höchstens hören. Swagger, heute Abend ab 21 Uhr das Madonna-Special mit Magnus von Keil. Und hier ist sie, die Queen of Pop.

Heute Abend also 2 Stunden Madonna bei Swagger auf Radio 1 ab 21 Uhr. Das hier ist Musik von Cass McCombs aus den USA, der Titel Peace.

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8: US-Präsident Trump kündigt Feuerpause mit dem Iran auf. Mehrere Verletzte an Gymnasium in Oberbayern. Und das Wetter? Meist sonnig mit einigen Wolken. Es bleibt aber trocken heute bei maximal 21 bis 23 Grad. Mehr dazu gleich aus der Radio 1 Nachrichten- und Service-Redaktion. Und dann macht Max Spalleck hier weiter nach den Nachrichten. Mein Name ist Stefan Karkowski. Ich wünsche noch einen schönen Nachmittag.

0: Salz. Genau, und da weiß man dann auch, aus welchen Bundesländern diese Frau herkommt. Fantastischer Song, und das gehört hier bei Radio 1, 15 Uhr.
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2: US-Präsident Trump hat das Rahmenabkommen mit dem Iran über eine Waffenruhe für beendet erklärt. Seiner Meinung nach sei es vorbei, sagte er am Rande des NATO-Gipfels in Ankara. Dennoch wolle er Kanäle für Verhandlungen offen lassen, so Trump. In der Nacht hatten die USA mehrere Ziele im Iran angegriffen, der seinerseits die Angriffe erwiderte. Einzelheiten von Uwe Lüb.
3: Die neue militärische Auseinandersetzung zwischen den USA und Iran eskaliert. Nach iranischen Medienberichten sind am Vormittag weitere Raketen auf US-amerikanische Militärstützpunkte in Bahrain abgefeuert worden. Schon zuvor hatte Iran US-Ziele in Bahrain und Kuwait beschossen. Das sei eine Reaktion auf US-Angriffe auf militärische Ziele in Iran an der Straße von Hormuz gewesen, hieß es. Zudem haben die USA gestern die Sanktionen für den Verkauf iranischen Öls wieder in Kraft gesetzt. Vorangegangen waren mutmaßlich iranische Drohnenattacken auf Tanker vor der Küste Omans.
2: Der Bundestag will am Freitag über die geplante Krankenkassenreform abstimmen. Die Grünen teilten jetzt mit, dies verhindern zu wollen. Der Gesundheitsexperte der Fraktion Dahmen erklärte, dass er das Bundesverfassungsgericht angerufen hat. Es soll prüfen, ob die Abgeordneten genug Zeit hatten, das Gesetz zu prüfen. Einzelheiten von Uwe Berndt.
4: Im Gesundheitsausschuss hatten die Grünen zuvor den Antrag gestellt, dass die zweite und dritte Lesung verschoben werden sollte. Die Zahl der kurzfristigen Änderungen an dem Entwurf sei so groß, dass man darüber in der Kürze der Zeit nicht seriös beraten könne. Es seien insgesamt 278 Änderungsanträge eingereicht worden, die zum Teil gravierende Folgen für die Versicherten bedeuten würden. Der Gesundheitsausschuss hat die Verschiebung der Abstimmung jedoch mit der Mehrheit der Regierungsparteien abgelehnt. Die Linke und die AfD haben angekündigt, sich der Klage anzuschließen, falls das Gesetz nicht von der Tagesordnung des Bundestags genommen werden sollte.
2: In Schongau in Oberbayern sind an einem Gymnasium mehrere Menschen verletzt worden. Wie die Polizei mitteilte, hat sie einen Tatverdächtigen festgenommen. Nähere Einzelheiten wurden zunächst nicht bekannt. Aus Bayern berichtet Frank Jordan.
5: Nach BR-Informationen sollen mindestens 3 Personen verletzt worden sein. Ob es sich dabei um Schülerinnen und Schüler oder Lehrpersonal handelt, ist derzeit unklar. Zu Art und Schwere der Verletzungen liegen noch keine Informationen vor. Nach Angaben eines Polizeisprechers gibt es Hinweise auf eine Amoktat. Die Hintergründe sind nicht bekannt. Der Bereich um das betroffene Welfengymnasium soll weiterhin gemieden werden. Die Polizei will über ihre Social-Media-Kanäle informieren, sobald neue Erkenntnisse vorliegen.
2: Die Deutsche Bahn möchte die Kommunikation mit ihren Kunden verbessern. Dazu werde man auch verstärkt künstliche Intelligenz einsetzen, kündigte Bahnchefin Palla heute in Berlin an. Einzelheiten von Anja Dobrodinski.
6: 50 Millionen Euro will die DB bis Ende 2027 investieren, um ihre Kunden schneller und besser informieren zu können. Geplant sind zum Beispiel 7000 neue Anzeiger an kleinen, mittleren und großen Bahnhöfen. Sie sollen besser lesbar sein und mehr Informationen als bisher anzeigen. Die Bahn-App DB-Navigator soll in Zukunft Gleisänderungen schneller anzeigen, nämlich nur noch 2 Sekunden, nachdem die Änderung auch auf dem Bahnsteig angezeigt wird. Bisher verging meist 1 Minute. Damit die Informationen auch schnell in der App und an den Bahnhöfen ankommen, modernisiert die Bahn ihre IT und die Prozesse in den Leitstellen.
2: Ein Berliner Palliativarzt ist wegen 15-fachen Mordes zu lebenslanger Haft verurteilt worden. Das Berliner Landgericht stellte außerdem die besondere Schwere der Schuld fest und verhängte anschließende Sicherungsverwahrung. Außerdem wurde ein lebenslanges Berufsverbot angeordnet. Die Richter sahen es als erwiesen an, dass der 41-Jährige 12 Frauen und 3 Männer bei Hausbesuchen mit einem Gemisch verschiedener Medikamente getötet hat. Im Prozess hatte der Arzt 12 der Taten gestanden. Nach eigenen Angaben wollte er den Schwerkranken Leid ersparen. Der Mann wird verdächtigt, 76 weitere Patientinnen und Patienten getötet zu haben. Dazu ermittelt noch die Staatsanwaltschaft. Und soweit die Radio 1 Nachrichten um 15.04 Uhr. 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
0: Schönes Sommerwetter. Ich habe mich heute Morgen richtig gefreut. Da waren erst 16 Grad. Und ich so im T-Shirt und im kurzen Höschen. War ein bisschen kühl. Gut. Mittlerweile hat sich's hochgeschraubt auf 22 Grad. Bleibt wohl auch trocken. Sonne und ein paar Wolken werden uns begleiten bis zum Abend. Da bleibt's dann auch trocken. Ein bisschen kühler wird's wie gestern so um die 11 Grad. Und morgen wieder Sonne, Wolken, 24 Grad.
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2: Auf Radio 1 Brandenburg A10 westlicher Berliner Ring Richtung Dreieck Havelland zwischen Großkreuz und Leest haben wir Baustellenstau. Hier brauchen Sie 20 Minuten mehr. A12 Berlin Richtung Frankfurt-Oder an der Baustelle hinter Storkow ist bis Ende November nur eine Spur frei. Hier brauchen Sie jetzt 40 Minuten länger. A13 Berlin Richtung Dresden an der Baustelle zwischen Freiwalde und Duben kommt es ebenfalls zum Stau mit einer halben Stunde Verzögerung. Und ein Unfall gab es auf der A13 Dresden Richtung Berlin hinter Ragow. Auch hier staut es sich mit aktuell 10 Minuten Verzögerung. In Berlin dauert es länger auf der A100 an den dortigen Baustellen und die A111 ist stadtauswärts in Höhe der Anschlussstelle Heckerdamm gesperrt. Der Verkehr wird hier über die Ab- und Auffahrt geleitet. Er staut sich derzeit ab Dreieck Charlottenburg. Und A115 stadteinwärts an der Baustelle am Kreuz Zehlendorf dauert es sich ebenfalls. Hier brauchen Sie auch 15 Minuten länger. Wir wünschen gute Fahrt.
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0: Guten Tag, bei mir in der Straße, da in Tempelhof wird gerade auch gebaut, da gibt's ein neues, also die Abwassersystem wird da neue Kanäle und sowas, ne? Und das Erstaunliche ist wirklich, und das finde ich großartig, es ist sehr viel leiser, als ich es in Erinnerung habe. Also es ist wirklich so, die baggern da was aus, dann macht's einmal rum, aber insgesamt hat sich da so einiges getan. Was sich jetzt, wo sich nichts getan hat, ist, wie da gearbeitet wird. Also da ist ein Typ, ja, im Bagger, mhm, und zwei stehen rum und der eine raucht die ganze Zeit und sagt immer, tiefer, tiefer, mach mal rechts, mach mal links.

0: Barry Can't Swim, featuring O'Flynn. Mich würde es interessieren, was dieser O'Flynn denn da macht. Ich habe gerade die Nummer nicht da. Gehört haben Sie das hier bei Radio 1. Und natürlich sind Sie Eltern, und also viele von Ihnen auf jeden Fall. Und natürlich haben Sie Kinder im schulpflichtigen Alter. Und natürlich wissen Sie, dass am heutigen Tag Zeugnistag ist. Auf jeden Fall in Berlin und Brandenburg. Ein guter Zeitpunkt für uns, auf das vergangene Schuljahr zurückzuschauen. Das gilt natürlich auch für den neuen Brandenburger Bildungsminister, Herrn Hoffmann, Gordon Hoffmann von der CDU. Der ist seit März im Amt, und ja, er wollte eigentlich alles anders, auf jeden Fall irgendwie auch ein bisschen besser machen als die Vorgängerinnen und Vorgänger. Trotzdem hat er ja mit denselben Problemen zu kämpfen, also Lehrkräftemangel, Unterrichtsausfall und so weiter und so fort. Also wie steht's um die Schulen und in den Schulen in Brandenburg? Unsere Landespolitik-Reporterin Amelie Ernst hat sich für uns umgehört. Hallo Amelie.
1: Hi Max.
0: Wie war, oder vielmehr, was war denn das für ein Schuljahr jetzt in Brandenburg? Und wie krass mit dem Lehrkräftemangel?
1: Ist natürlich immer noch ein großes Thema in Brandenburg, aber man muss eben auch sagen, das ist von Region zu Region und teilweise auch von Schule zu Schule sehr, sehr unterschiedlich. Also rein statistisch sind gut 2% aller Unterrichtsstunden ersatzlos ausgefallen. Klingt jetzt erstmal nicht nach so viel, ne? Mhm. Aber manche Schulen haben da wirklich mehr Probleme als andere. Ich habe zum Beispiel gestern gesprochen mit Anton Lange, der ist 16, geht in die 10. Klasse und ist Schulsprecher am Elster-Schulzentrum in Elsterwerda.
2: Unser Schuljahr lief eigentlich soweit ganz gut. Natürlich gab es Unterrichtsausfall, der konnte aber ganz schnell wieder gedeckelt werden mit anderen Lehrern, die da eventuell eine Freistunde hatten. Und ich glaube, somit konnten wir das Jahr ganz, ganz gut mit Unterricht abdecken und wurden auch vernünftig beschult.
1: So läuft's eben auch. Es ist nicht alles gleich dramatisch, ne?
0: Unterrichtsfachfremd teilweise, aber Gott.
1: Dann hat man halt mal Kunst, wenn Mathe
0: richtig,
1: ist oder
0: richtig.
1: Musik. Ne?
0: Absolut.
1: Why not? Nee, aber das ist natürlich wirklich unterschiedlich dramatisch. Und da schafft es die Schulleitung, dass die Lücken wieder zu schließen eigentlich.
2: Also wir hatten jetzt mal eine ganze Weile in Kunst einen Mangel, weil unsere Kunstlehrerin gegangen ist, haben aber da auch nach einer Weile dann wieder Ersatz gefunden und können auch bei Kunst jetzt wieder durchstarten.
1: Und andere sagen, ja, wenn wir mal nur Kunstprobleme hätten, bei uns fehlt Mathe, Physik,
0: Kunst
1: Englisch.
0: Ist so wichtig, Amelie.
1: Ja.
0: Wirklich?
1: Ja, ich weiß, du hast doch LK oder sowas.
0: Absolut.
1: Siehste?
0: Ja, hat mir, guck mal, wo ich sitze.
1: Ja, was ist aus dir geworden?
0: Das klingt sehr entspannt, ja, was der Bursche da gerade erzählt hat, aber wenn man auch sonstige Stimmen bei Lehrern oder auch Elternverbänden hört, da ist das ja eher alles furchtbar.
1: Nee, die haben natürlich das große Ganze im Blick, die sind ganz anders alarmiert. Günter Fuchs zum Beispiel von der Lehrergewerkschaft GEW, Erziehung und Wissenschaft, da klingt es mit der Bilanz dann ein bisschen anders.
3: Es war ein schwieriges Schuljahr, vor allen Dingen schwierig deswegen, weil viele Dinge, die notwendigerweise getan werden mussten, in den Schulen nicht geleistet werden konnten. Das ist vor allen Dingen die individuelle Förderung. Es ist am Ende auch die Frage, dass die Schülerinnen und Schülerleistungen nicht das widerspiegeln, was eigentlich die Schulen wirklich leisten. Und so gesehen ist es ein kompliziertes Schuljahr gewesen, was die personelle Situation betrifft.
1: Jetzt hat die neue Landesregierung ja 250 zusätzliche Stellen für Lehrkräfte versprochen, reicht aber längst nicht, sagt Fuchs. Wenn die mal überhaupt besetzt werden können zum neuen Schuljahr, dann reicht's immer noch nicht.
0: Ja, und dazu kommt ja auch noch, dass die meisten Brandenburger Lehrerinnen und Lehrer seit Februar zumindest schon eine Stunde länger vor der Klasse stehen dürfen. Mhm. Hat denn das in irgendeiner Weise einen Effekt?
1: Ja, da gehen die Meinungen auseinander. Für manche ist das zumindest ein guter Schritt, für Günter Fuchs von der GEW aber eher das Gegenteil.
3: Das funktioniert eben nicht, weil im Grunde genommen diese zusätzliche Stunde ja nicht zu mehr Unterricht in den Schulen geführt hat. Wir haben im Grunde auf der einen Seite eine Arbeitszeiterhöhung gehabt, auf der anderen Seite sind die Stellen nicht geschaffen worden, die wir dringend brauchen. Und wenn im nächsten Schuljahr noch mehr Schülerinnen und Schüler da sind, dann brauchen wir zusätzliche Lehrerinnen und Lehrerstellen.
1: Ja, aber für die fehlt eben im Moment das Geld.
0: Und jetzt hat ja der Bildungsminister Herr Hoffmann von der CDU angekündigt, notfalls, und da dachte ich mir, das gibt bestimmt richtig gute Laune, Lehrerinnen und Lehrer an Schulen umzusetzen, also wenn die verbeamtet sind, wo halt großer Bedarf besteht. Wird denn das kommen?
1: Ist erstmal nur ein Szenario, aber ich glaube, wenn es im nächsten Jahr wirklich hart auf hart kommt im Schuljahr, manche Schulen vielleicht die Hauptstundentafel, also den Kernunterricht nicht mehr abdecken können, dann meint Hoffmann das schon ernst.
4: Und wenn es so sein sollte, dass wir einzelne Schulen haben, wo wir im Prinzip mehr Lehrer haben, als wir brauchen, um die Stundentafel abzusichern, und wir dafür andere Standorte haben, wo wir nicht mal den Kernunterricht abgesichert kriegen, dann finde ich schon, müssen wir darüber nachdenken, Leute gegebenenfalls auch umzusetzen. Das machen wir natürlich in erster Linie basierend auf Freiwilligkeit. Aber wenn sich da gar niemand findet, dann wird man vielleicht auch zu dem Mittel greifen müssen, dass man die Leute von Amts wegen umsetzt.
5: Jawohl!
1: Wenn auch auf Zeit und so und erstmal freiwillig, aber könnte tatsächlich so kommen.
5: Dafür ist man ja verbeamtet.
1: Sagen jetzt viele, ne? Ihr kriegt jetzt auch mehr Geld, da müsst ihr auch mal woanders hin.
5: Also ist insgesamt schwierig. Gibt's denn irgendwo, oder hast du Licht am Horizont ausmachen können? Oder auf dem Schulhof läuft irgendwas prima?
1: Genau, ich finde, man muss ja auch ein bisschen konstruktiv rangehen. Und man merkt zum Beispiel, bestimmte Sachen tun sich wirklich. Wir haben lange geredet über Digitalisierung an Schulen. Und zum Beispiel am Elster-Schulzentrum in Elsterwerda läuft das jetzt.
2: Also was Gutes ist auf jeden Fall die digitale Mediennutzung. Das fördert unsere Schule sehr. Also wir haben iPads-Koffer, wo wir nutzen können im Unterricht.
1: Ja gut, es gibt aber auch da immer noch einiges zu tun, sagt Anton Lange, der Schulsprecher. Er ist jetzt nicht wunschlos glücklich.
2: Was man noch mehr machen könnte, wäre auf jeden Fall auf das Wohl der Schülerinnen und Schüler zu achten. Ich finde manchmal gerade so, wenn wir jetzt Thema Sommer gucken, Hitzeschutzkonzepte, da könnte man auf jeden Fall noch ein bisschen mehr nachsteuern.
1: Also der Bildungsminister, der neue, hat jetzt schon mal seinen Lehrplan fürs neue Schuljahr. Mhm. Ne? Unterricht absichern, Lehrkräfte finden, Hitzeschutz gerne auch.
5: Ja, jetzt wird es ja noch doller auf die Bedürfnisse der Schülerinnen und Schüler achten.
1: Wo kommen wir denn da hin?
5: Was soll denn das? Also, das mal Schluss. Irgendwann ist ja mal gut. Also Lehrkräftemangel haben wir jetzt erstmal zu bekämpfen. Weiter ein großes Thema an Brandenburger Schulen. Ich sprach jetzt kurz vor den Ferien damit mit Amelie Ernst. Nee, darüber mit Amelie.
1: Ferien, jetzt.
5: Wollen wir kurz noch über unsere Zensuren reden oder nicht?
1: Du, die Musik ist so gut hier. Mach mal.

0: Schottland, ganz genau aus Glasgow. Edwin Collins, A Girl Like You.
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0: Kurz nach halb vier.
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6: Schön ist draußen. 22 Grad. Nachts auch schön. 13 bis 11. Morgen auch schön. 24 Grad.
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7: Auf Radio 1, Brandenburg A10, westlicher Berliner Ring Richtung Dreieckhaveland zwischen Großkreuz und Leest haben wir Baustellenstau. A12, Berlin Richtung Frankfurt-Oder. An der Baustelle hinter Storkow ist bis Ende November nur eine Spur frei. Aktuell brauchen Sie hier 50 Minuten länger und das ist nicht schön. A13, Berlin Richtung Dresden. An der Baustelle zwischen Freiwalde und Duben kommt es zum Stau. Hier brauchen Sie eine halbe Stunde länger. Stadtverkehr Berlin, länger dauert es auf der A100 an den dortigen Baustellen wie jeden Tag und... Und auf der A111 ist statt auswärts weiterhin die Anschlussstelle Heckerdamm gesperrt. Die Anschlussstelle auf dem Heckerdamm, genau.
8: Auf dem.
7: Der Stau beginnt hier vor dem Dreischautenburg. Hier brauchen Sie 15 Minuten länger. Und Stau haben wir auch an der Baustelle Kreuz Zehlendorf auf der A115 statt einwärts. Hier brauchen Sie 10 Minuten mehr. Da, wo es geht, wünschen wir gute Fahrt.
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9: Ja, bravo, sag ich, bravo.

0: Ticket, Trouble is a state of mind. Allerdings auch positives Denken. Und positives Denken werden wir jetzt in den nächsten Minuten bei Ihnen versuchen anzuschieben. Es geht um das Album der Woche. Sie können es gewinnen. Aber vor dem Gewinn steht natürlich Information. Das ist unser Senderauftrag. Und den erfüllen wir jetzt in Form von Gesprochenem von Laurina Schreder über Fat Tony, Drama endet nie.
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2: Rick Schmandtke. So heißt der Erfolgsproduzent in der Serie Kacken an der Havel der Brüder Dimitri und Alex Schad. Schmandtke soll darin einen Hit für den Rapper Toni, gespielt von Fat Toni, liefern.

das oft erlebt und auch beobachtet, dass Leute den Hit jagen. Und ich war jetzt auch nicht komplett davon befreit. In Kacken an der Havel ist es natürlich, so wie alles in Kacken an der Havel, extrem überspitzt. Und ich glaube, ich bin jetzt in der echten Welt, Fettoni, auch einfach nicht der Künstler dafür.

0: Ein echter Hit ändere alles für einen Künstler, sagt Fettoni. Etwas, das er selbst nicht stark forcieren würde. Ihm geht es vor allem darum, die Schönheit von Rap vollends auszuschöpfen. Während andere Musikrichtungen oft auf Reduktion setzen, schöpft Rap seine Kraft aus der Fülle an Wörtern und Sätzen, die in dieser Dichte in kaum einem anderen Genre Platz finden. Rap ist ein komplexes Mosaik aus Sprache und Zeitgeist.
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2: Für mich ist das eigentlich Rapmusik. Und ich kann auch Sachen hören, die nicht so viel von einem wollen. Aber in der Regel, wenn ich dann selber schreibe, dann ist das, was mir passiert, so. Weil es ist für mich eigentlich eine Selbstverständlichkeit. Und es ist nicht so, dass ich die ganze Zeit Referenzen suche und sie einbaue, sondern ich glaube, viele Leute, die Kunst machen, gehen halt auch als Schwamm durch die Welt und saugen alles auf und das passiert dann ganz automatisch. Alles aus.

0: Auf Drama endet nie, überrascht es also kaum, dass im Schildern des eigenen Haderns in der Welt mit Liebeskummer oder Überforderung immer wieder Wortspiele auf Literatur, zeitgenössische Personen oder auch auf andere Musikerinnen verweisen. So referenziert Fertoni explizit den Schauspieler Jean-Paul Belmondo oder die japanische Aufräumikone Marie Kondo, listet die deutschen Superreichen auf oder bezieht sich in den Lyrics auf Peter Fox oder die US-amerikanische Musikerin Phoebe Bridgers.
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2: Es gibt so dieses ganz bekannte Lied von Phoebe Bridgers, Scott Street, ist glaube ich ihr größter Song. Da ist die erste Zeile von dem Song Walking Scott Street, Feeling Like a Stranger. Das ist auch in meinem Song mit drin. Die ist krass. Ich liebe Phoebe Bridgers.
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0: Immer wieder geht es auf Drama endet nie um soziale Veränderung und Zugehörigkeit. Darum, dass Menschen nicht dafür gemacht sind, das Leben alleine zu bewältigen. Dabei haben Fertoni nicht nur Freunde wie Dexter intensiv bei der Produktion unterstützt oder Lackmann, Amy Warning, Keno und Mine etwas zu den neuen Tracks beigesteuert, sondern er hat für ihn derzeit faszinierende Audios gesampelt, eine Aussage des US-amerikanischen Comedian Mark Maron über Depressionen zum Beispiel, sowie Teile eines Interviews aus dem Jahr 1977 mit dem Psychoanalytiker und Philosophen Erich Fromm.
2: Es sind zwei ganz junge Menschen, eine Frau und einen Mann, die ihn so interviewen. Und ich mag auch den Tonfall einfach und alles daran. Also wie er spricht, aber auch wie die sprechen. Die junge Frau stellt ja am Anfang diese Frage, heißt das auch, dass die Menschen, die wir im Allgemeinen als gesund betrachten, eigentlich krank sind oder so ähnlich? Und dann, das ist genial, wie er dann sagt, oh ja.
0: Von seinem neuen Album Drama endet nie. Fertoni featuring Mackes Symptom.
3: Auch, dass die Menschen, die wir gemeinhin als normal bezeichnen, dass die von ihrem Standpunkt aus krank sind.
4: Oh ja, die Normalsten sind die Kränkesten und die Kranken sind die

0: comes up to you and says, I think you might be clinically depressed, the proper response is, thank you. Thank you very much. Is there any indication we shouldn't be depressed? Are you living on the same planet that I am? Do you ever think that depression might be the reasonable human response to the crap we're going through as a species? Do you ever think that maybe it's the happy people that are really screwed up in the head? Where's that spin on the situation? Maybe it's those guys. Hey, how you doing? I don't know. I feel great again. Really? Well, that's creepy and weird. Maybe you should be on medication.
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2: Ich habe mal wieder ordentlich was gelernt, nicht wahr? Von der Laurina Schreder. Sie hat gesprochen über unser Album der Woche, Fat Tony, Drama endet nie. Wir haben es am Montag gemacht, wir haben es am Dienstag gemacht. Wir machen es natürlich auch am heutigen Mittwoch. Sie haben jetzt die Möglichkeit, dieses Album zu gewinnen. Geht sehr, sehr einfach. Sie hören ganz brav zu. Und wenn Sie dann so eine ungefähre Ahnung haben, was ich denn hören wollen würde, dann rufen Sie an 0331 70 99 111. Das Album Drama endet nie. Da ist das Wort Drama drin. Wir suchen andere Dramen oder Drama ta ta ta ta ta ta ta. So, das ist übrigens die Startnummer 1. Ja, das ist mir schwierig, ne? Wenn der Vater sagt, nicht Shazam anwerfen, hoffentlich redet er da nicht weiter drauf. Er kennt doch nichts. So, dann das zweite ist jetzt aber kein Song, aber ist auch was mit Drama.
3: Ich soll eine Straßenbahn nehmen, die heißt Sehnsucht. Werde ich Stanley gefallen? Oder werde ich für ihn nur ein unerwünschter Besuch sein? Das könnte ich nicht ertragen. Ein französischer Name. Er heißt Wald und Blanche heißt Weiß. Beides zusammen heißt also weißer Wald, wie ein Garten im Frühling. So können Sie sich meinen Namen merken.
4: Estella!
2: Ja, Start Nummer 2.
4: Estella! Estella!
2: Aber das kriegen Sie raus. Sie sind ja klug. Außerdem kommt jetzt das dritte Drama auf Sie zu. Und wenn Sie diese Dramen erraten haben, erkannt haben, das wäre natürlich noch schöner als nur erraten, dann rufen Sie an 0331 70 99 111 und gewinnen das Album der Woche.

0: Steely Dan. Do it again hier bei Radio 1. Album der Woche ist jetzt zu gewinnen für Sie alle. 0331 70 99 111. Hätten Sie wählen können, haben Sie teilweise nicht gemacht. Aber Tina hat sich getraut. Hallo Tina.
1: Ja, hallo Max. Ich habe mich mal wieder getraut.
0: Ach, Tina, wie sieht's denn eigentlich aus? Haben Sie noch irgendwas, was heute am Zeugnistag Zeugnisse bekommen hat zu Hause?
1: Nein, meine haben schon letzte Woche Zeugnisse bekommen. Ich bin in Sachsen-Anhalt zu Hause.
0: Ah, okay, alles klar. Ja. Und wie war es so?
1: Bin zufrieden, muss ich sagen.
0: Also einfach, was ein Einserschnitt oder wann ist man zufrieden?
1: Nein. Ich bin bescheiden. Also einer mit einem Realschulabschluss, der jetzt rausgeht und seine Ausbildung anfängt.
0: Ach super.
1: Einer mit einem mittleren Zeugnis und der Jüngste geht jetzt auch auf die weiterführende Schule, auch mit einem durchaus passablen Zeugnis.
0: Ach, da ist ja ordentlich was los bei Ihnen. Sehr gut. Tina, wir wollen jetzt Sie natürlich in die Sommerferien, oder Sie sind ja schon in Sommerferien, auf jeden Fall noch weiter gut in den Urlaub schicken, indem Sie jetzt gleich das Album der Woche gewinnen. Es geht heute um Drama und wir beginnen jetzt einfach mal, ne, und ich frage das dann gleich ab. Wussten Sie das oder haben Sie es bemühen müssen, dieses Shazam?
1: Das wusste ich. Das ist Erasure mit Drama.
0: Ja, richtig, Erasure Drama. Und dann wurde es allerdings wahrscheinlich für die Shazam-Kunden ein bisschen schwierig.
2: Ich soll eine Straßenbahn nehmen, die heißt Sehnsucht.
0: Was war denn da los, Tina?
1: Ja, das ist Endstation Sehnsucht. Ich mag diesen Film sehr, also den liebe ich mit Marlon Brando. Und ich hatte erst auf Faye Dunaway, aber das war Vivien Leigh.
0: Sie kennen doch richtig aus. Mir wurde hier so... Natürlich, Tennessee Williams im Original, das Theaterstück. Marlon Brando, haben Sie schon alles gesagt, alles, was mir aufgeschrieben wurde. Und dann gab es noch natürlich einen dritten Dramakandidaten. Und da auch gewusst?
1: Das ist die Mary J. Blige.
0: Und das ist alles hundertprozentig richtig. Tina. Wie sieht's denn eigentlich aus? Fahren Sie in Urlaub jetzt in den Sommerferien?
1: Nein, ich habe einen recht neuen Job angefangen und da ist das erstmal nicht drin, aber im Herbst dafür. Das steht schon ganz fest.
0: Naja gut, ich glaube auch die Temperaturen werden hier so italienisch in den nächsten Wochen, da wird alles gut bleiben.
1: Ja, ich
0: gut,
1: denk auch.
0: Dann wünsche ich Ihnen einen fantastischen Tag. Und schönen Sommer. Bis denne. Tschüss.
1: Ja, wünsche ich auch. Bis dann.
0: Einfach dranbleiben.
1: Ja.

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6: Um ganz kurz vor 4, aber das schaffen wir noch. NATO-Staaten bekräftigen gegenseitigen Beistand im Falle eines Angriffs. Mehrere Verletzte am Gymnasium in Oberbayern und das Wetter schön. 23 Grad.

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1: 16 Uhr.
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3: Die NATO-Staaten haben bekräftigt, dass sie sich im Falle eines Angriffs gegenseitig beistehen. In der Abschlusserklärung auf dem Gipfel in Ankara bekennen sie sich zur gemeinsamen Verteidigung nach Artikel 5 des NATO-Vertrages. Dieser besagt, dass ein Angriff auf ein NATO-Mitglied als Angriff auf alle bewertet wird. Vom Gipfel berichtet Thomas Spickhofen.
4: Der Ukraine sichert die Allianz ihre unerschütterliche Unterstützung bei der Verteidigung ihrer Freiheit, Souveränität und territorialen Unversehrtheit zu. In diesem und im nächsten Jahr soll das Land mit jeweils 70 Milliarden Euro unterstützt werden, die zu einem großen Teil auch durch den bereits verabschiedeten Kredit der EU abgedeckt werden. Die NATO selbst soll, wie es in dem Text formuliert wird, modernisiert werden, indem die europäischen Partner und Kanada mehr Verantwortung übernehmen. US-Präsident Trump erklärte nach der Sitzung, es habe sich um ein großartiges Treffen gehandelt. Zuvor hatte er sowohl bei seiner Ankunft gestern wie auch in Äußerungen heute Vormittag noch scharfe Kritik an der NATO und einzelnen Partnern geübt.
3: Der Bundestag will am Freitag über die geplante Krankenkassenreform abstimmen. Die Grünen teilten jetzt mit, dies verhindern zu wollen. Der Gesundheitsexperte der Fraktion Dahmen erklärte, dass er das Bundesverfassungsgericht angerufen hat. Es soll prüfen, ob die Abgeordneten genug Zeit hatten, das Gesetz zu prüfen. Uwe Berndt.
5: Im Gesundheitsausschuss hatten die Grünen zuvor den Antrag gestellt, dass die zweite und dritte Lesung verschoben werden sollte. Die Zahl der kurzfristigen Änderungen an dem Entwurf sei so groß, dass man darüber in der Kürze der Zeit nicht seriös beraten könne. Es seien insgesamt 278 Änderungsanträge eingereicht worden, die zum Teil gravierende Folgen für die Versicherten bedeuten würden. Der Gesundheitsausschuss hat die Verschiebung der Abstimmung jedoch mit der Mehrheit der Regierungsparteien abgelehnt. Die Linke und die AfD haben angekündigt, sich der Klage anzuschließen, falls das Gesetz nicht von der Tagesordnung des Bundestags genommen werden sollte.
3: In Schongau in Oberbayern sind an einem Gymnasium mehrere Menschen verletzt worden. Wie die Polizei mitteilte, hat sie einen Tatverdächtigen festgenommen. Nähere Einzelheiten wurden zunächst nicht genannt. Aus Bayern Frank Jordan.
6: Nach BR-Informationen sollen mindestens 3 Personen verletzt worden sein. Ob es sich dabei um Schülerinnen und Schüler oder Lehrpersonal handelt, ist derzeit unklar. Zu Art und Schwere der Verletzungen liegen noch keine Informationen vor. Nach Angaben eines Polizeisprechers gibt es Hinweise auf eine Amoktat. Die Hintergründe sind nicht bekannt. Der Bereich um das betroffene Welfengymnasium soll weiterhin gemieden werden. Die Polizei will über ihre Social-Media-Kanäle informieren, sobald neue Erkenntnisse vorliegen.
3: Das Berliner Landgericht hat einen Palliativarzt wegen 15-fachen Mordes zu lebenslanger Haft verurteilt. Außerdem wurde die besondere Schwere der Schuld festgestellt und eine anschließende Sicherungsverwahrung verhängt. Dies ist die höchste mögliche Strafe in Deutschland. Einzelheiten von Oda Tischewski.
7: Als Arzt bei einem ambulanten Palliativdienst in Berlin-Kreuzberg hatte Johannes M. schwer teils todkranke Menschen betreut. Meist besuchte er sie zu Hause. Zwischen September 2021 und Juli 2024 hatte er bei solchen Besuchen 15 seiner Patientinnen und Patienten getötet. Der heute 41-Jährige spritzte ihnen eine Kombination aus einem Narkosemittel und einem Muskelrelaxanz, die die Atmung lähmte und schließlich zum Tod führte. Der Angeklagte hatte vor wenigen Wochen überraschend ein Teilgeständnis abgelegt, in dem er angab, er habe den Opfern Leid und Siechtum ersparen wollen. Noch immer wird in 76 weiteren Todesfällen unter den Patientinnen und Patienten des Palliativarztes ermittelt. Ein zweiter Prozess ist wahrscheinlich.
3: Und soweit die Radio 1 Nachrichten um 4 Minuten nach 4. 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
1: So schön dieses Wetter gerade ist und ich schaue ja auch in die Zukunft und weiß, dass es auch in den nächsten Tagen schön wird, so langweilig ist es wirklich alle halbe Stunde, Ihnen dieses Wetter zu präsentieren. Aber es ist mein Job. Also 22, 23 Grad heute, leichter, teils böiger Nordwestwind. Ja. In der Nacht ist es dann natürlich etwas kühler bei 13 bis 11 Grad. Morgen wieder Sonne, Wolken, 24 Grad. Vielleicht sollte ich das mal aufnehmen und einfach nächste halbe Stunde
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3: Auf Radio 1, der ändert sich ja aber ständig. Vorsicht auf der A115 in beiden Richtungen am Dreieck Funkturm Richtung Dreieck Nutetal. Zwischen Kleinmachnow und Potsdam-Babelsberg befinden sich jetzt Personen auf der Fahrbahn. A10 westlicher Berliner Ring Richtung Dreieck Havelland. Zwischen Großkreuz und Leest haben wir Baustellen. Stau, hier brauchen Sie 30 Minuten mehr. A12 Berlin Richtung Frankfurt-Oder an der Baustelle hinter Storkow ist nur eine Spur frei. Auch hier staut es sich. A13 Berlin Richtung Dresden hinter Baruth-Marx wieder ein defekter LKW auf der rechten Spur im Baustellenbereich. Es ist nur eine Spur frei, auch hier kommt es jetzt zum Stau. Stadtverkehr Berlin, länger dauert es wie jeden Tag auf dem Stadtring an den dortigen Baustellen. Aktuell brauchen Sie etwa 25 Minuten mehr in beiden Richtungen. Und A115 stadteinwärts an der Baustelle Kreuz-Zehlendorf haben wir ebenfalls Stau mit 10 Minuten Verzögerung. Wir wünschen gute Fahrt.
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0: Jessie Ware und 110%, so heißt dieser Song auf Deutsch. Sie an Radio 1, ja, waren Sie vielleicht auch so ein Kind, das gerne an der Hand der Eltern vor großen Baustellen stand, mit großen Augen auf die Bagger, die Kräne und die Schaufeln da geschaut haben? Ja, dann ist wahrscheinlich das, was in den nächsten Tagen in Berlin passiert, etwas für Sie. Die Bauarbeiten nämlich an der Ringbahnbrücke gehen in die nächste und wahrscheinlich auch wirklich spektakulärste Phase. Ein Kran wird aufgestellt, der sogenannte Einhub wird vorbereitet, wenn ich das richtig vorgestellt habe. Ich bin mir da gar nicht so sicher, aber deswegen frage ich auch nach und zwar bei Bernd Rothe. Er ist Leiter der Taskforce A100. Einen wunderschönen guten Tag.
1: Guten Tag, Herr Spallig.
0: Herr Rothe, ein Kran wird kommen, ja? Und was ist das für ein Kran? Wie groß ist er? Wie stark? Was kann er?
1: Ja, der Kran ist sogar schon da. Er muss bloß aufgerüstet werden und dafür braucht man einen zweiten Kran. Der zweite Kran, der hat eine Tragkraft von 250 Tonnen und der eigentliche, der Raupenkran, der dann später die Teile über die Gleise heben soll, der hat eine Traglastfähigkeit von 650 Tonnen.
0: Das sind ja 27.000 Fußballfelder, würde man vergleichen. Nein, wo gibt es denn solche Kräne? Werden die jetzt extra für solche schwierigen Projekte gebaut oder liegen die irgendwo auf Halde und wenn man sie braucht, kann man die bestellen?
1: Also die liegen nicht auf Halde, sondern das ist hier ein spezieller Kran, der ist auch verwendet worden für den Aufbau von Windkraftanlagen. Der hat also da extreme Auslegerlängen. Die brauchen wir hier nicht bei der Ringbahnbrücke. Der Ausleger wird eine Länge haben von 61 Metern, damit er dann mit dieser Tragkraft des Krans diese bis zu 320 Tonnen schweren Elemente über die Gleise in einem Zuge heben kann.
0: Alles klar. Wie lange dauert jetzt der Aufbau von dem Kran?
1: Der Kran ist seit gestern im Aufbau und bei mir hier im Büro auf dem Schreibtisch, da läuft die Übertragung der Webcam und das sieht eigentlich ganz gut aus. Das sieht ganz gut aus.
0: Okay, alles klar. Man ist da also im Soll. Ich frage mich immer bei solchen Geschichten, was dann kommt da dieses wie viel Tonnen schwere Ding, das wird dann da reingesetzt, ja?
1: Ja. Oder? Also man hat ja über Monate sich auf dieses kommende Wochenende vorbereitet. Mhm. Das ist wirklich der entscheidende Meilenstein für den Bau der Ringbahnbrücke. Man hat also die Unterbauten, sprich die Widerlager und die Stützen hergestellt, die natürlich solide gegründet. Man hat Stahlteile in einem Werk in Tschechien hergestellt, jeweils zu 70 Tonnen. Und diese 70 Tonnen, die würden dann per Sondertransport hier nach Berlin gebracht. Und man hat dann diese einzelnen Elemente zusammengefügt auf einem Vormontageplatz. Ja, und jetzt ist es soweit, dass die Elemente bereit sind, dass sie eingehoben werden können. Und das ist dann wirklich auch ein sichtbares Brückenbauwerk, was man dann am Montag dort erkennen kann.
0: Ja, da werden ganz viele Menschen vorbeifahren und aufatmen. Was kann noch schiefgehen? Ich muss das fragen.
1: Ja, wenn jetzt beispielsweise der Wind zu stark würde, aber wir haben immer mal den Wetterbericht verfolgt und das sieht eigentlich ganz gut aus. Das wäre sicher ein Problem, wenn dort Windstärken auftreten, die eben das präzise Absetzen dieser Teile nicht ermöglichen würden.
0: Okay, alles klar. Und dann werden diese Teile abgesetzt, das haben wir jetzt alle verstanden. Und wie geht's dann weiter? Wann kann man denn jetzt mit der Fertigstellung dieses Bauabschnitts und vielleicht sogar mit allem rechnen?
1: Es geht dann weiter, dass diese Brücke selbst dann eine Betonfahrbahnplatte bekommt, später dann noch eine Abdichtung und die sogenannten Kappen, das sind die Randbereiche, dann den Asphalt, das ist dann der eigentliche Fahrbahnbelag, aber es gibt ja auch noch eine Fortsetzung bis hin zur Westendbrücke, weil ein bisschen weiter nördlich gibt es ja noch ein zweites Brückenbauwerk, was gesperrt werden musste, was jetzt nicht so im Fokus steht, aber die musste komplett neu geplant werden. Da sind wir auch im Bau. Da wird die Aktion des Einhebens der Stahlträger höchstwahrscheinlich im Dezember diesen Jahres stattfinden. Ja, und das Ganze, auch der Zwischenabschnitt zwischen der Ringbahnbrücke und der Westendbrücke, soll saniert werden, dass wir nicht kurzfristig wieder eine Sperrung haben. Und wir wollen aber bis Sommer nächsten Jahres die Richtungsfahrbahn wieder freigeben für den Verkehr.
0: Oh, das wäre schön. Mal was ganz anderes, Herr Rothe. Jetzt ging ja dieses oder geht diese Baustelle ja wahnsinnig schnell über die Bühne. Also so auf jeden Fall sehr viel schneller, als man das als Berliner oder Berlinerin gewohnt ist. Könnte man das nicht immer so bauen, so schnell?
1: Ja gut, es war ein ziemlicher Kraftakt am Anfang. Vor ja reichlich einem Jahr oder einem Vierteljahr wurde ja die Brücke gesperrt. Und damals haben alle zuständigen Behörden, angefangen vom Bund über die Autobahngesellschaft, die Degis, Senat, Bezirk und Bahn zusammengespielt und haben schnelle Entscheidungen getroffen. Das ist, glaube ich, das A und O, schnelle Entscheidungen. Dann haben wir wirklich die Planer motiviert, dass auch sehr zügig geplant wird. Es musste ja eine Anpassungsplanung erfolgen, denn die Ringbahnbrücke war ja ursprünglich Bestandteil des Umbaus des Dreiecksfunkturms.
0: Ja.
1: Da läuft aber noch das Baurechtsverfahren,
0: okay.
1: Das ist noch nicht zu Ende.
0: Und aber es ist ja möglich, Herr Rothe. Also wenn alle zusammenarbeiten, wenn alle mal so ein bisschen sagen, ja, wir machen das, dann geht das.
1: Ja. Es ist möglich. Wir haben auch Anreize geschaffen in der Ausschreibung, sodass da auch sehr innovative, beschleunigende Vorschläge eingebracht worden sind von den Bauunternehmen.
0: Herr Rothe, Sie haben also ganz zum Schluss nochmal so ein bisschen Hoffnung, dass auch Sachen, die eigentlich unmöglich in der Geschwindigkeit zu schaffen sind, dann doch vielleicht möglich gemacht werden können. Ich sprach mit Bernd Rothe, Leiter der Taskforce A100. In den nächsten Tagen gibt es da diverse Sperrungen in diesem Gebiet, auch für die S-Bahn. Am besten verschaffen Sie sich, wenn Sie irgendwo hin wollen, im Vorfeld im Internet so ein bisschen einen Überblick. Herr Rothe, vielen Dank fürs Interview und gutes Gelingen.
1: Sehr gerne.

Schöne Nummer von Grace Cummings. I'm not crazy. Hier bei Radio 1. Waren Sie schon mal am Comer See? Nee, also da in Italien ist der, ne? Ganz schön. Also malerisch. Ich war schon da und ich bin dann auch da baden gegangen oder so. Und hab ein, zwei von diesen Orten, die um den Comer See liegen, auch besucht. Wahnsinnig pittoresk, fast so ein bisschen zu viel. Es gibt da so einen Ort, Varenna heißt es, am Ostufer des Comer Sees, bei dieser Flussmündung des Esnio. Und das ist so schön da. Es ist wirklich 100.000 Besucher, kommen da auch jedes Jahr hin. Und jetzt sagt der Bürgermeister allerdings... Wir wissen, dass es ein wunderbares Dorf ist. Allerdings müssen wir jetzt ein bisschen kontrollieren. Weil die Lebensqualität unserer Einwohner darf nicht auf dem, und jetzt kommt, Altar des Massentourismus geopfert werden. Was ist passiert? Dieses Dorf ist nicht nur schön, sondern hat halt auch Seezugang, so dass da Menschen baden gehen. Ne? Das sollen sie auch weiterhin tun, das ist überhaupt kein Problem. Allerdings dieses dahergelaufene europäische Tourismusvolk, die sind anscheinend teilweise nicht in der Lage, dass wenn sie aus dem See kommen und dann meinetwegen sich in dem Eisladen irgendwas holen, sich ein T-Shirt überzuziehen oder nicht nur in Badehose zu gehen, die Frauen teilweise in Badeanzug oder Bikini, das geht nicht. Wir sind in Italien und deswegen kostet es ab dieser Saison im Dorf, wenn sie da ohne Oberteil oder in Badebekleidung erwischt werden, zwischen 50 und 200 Euro. So. Ne? Aber trotzdem, natürlich, ist Urlaub in Italien zu empfehlen. Auf eigentlich jedem Gebiet. Und so ein bisschen weniger blank ziehen würde Berlin auch ganz gut tun. Finde ich.

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0: Öke und die Fotokünstlerin Katrin Karras setzten sich dabei auf ganz eigene Weise mit Fürst Hermann von Pückler-Muskau auseinander. 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Die Ausstellung im Dieselkraftwerk Cottbus.
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3: 4:30.
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6: Der NATO-Gipfel in Ankara hat der Ukraine weitere milliardenschwere Militärhilfe zugesichert. Das geht aus der Abschlusserklärung hervor, die die Staats- und Regierungschefs am Nachmittag angenommen haben. Demnach stellt das Bündnis in diesem und im kommenden Jahr jeweils mindestens 70 Milliarden Euro zur Verfügung. US-Präsident Trump kündigte zudem an, der Ukraine eine Lizenz zum Bau von Patriot-Luftabwehrraketen zu erteilen. Die Ukraine braucht dringend neue Patriots, um russische Raketenangriffe abzuwehren. Das neue Heizungsgesetz soll noch diese Woche im Bundestag beschlossen werden. Der Wirtschaftsausschuss machte dafür den Weg frei. Der genaue Zeitpunkt ist aber noch offen. Eine Entscheidung des Bundesverfassungsgerichts zu einem Eilantrag der Linken gegen das Gesetz steht noch aus. Schwarz-Rot hat sich vorgenommen, das Heizungsgesetz der Ampelregierung weitgehend zurückzudrehen. Dadurch soll der Weiterbetrieb und der Neueinbau von Öl- und Gasheizungen langfristig ermöglicht werden. An einem Gymnasium im oberbayerischen Schongau sind bei einer Gewalttat mehrere Menschen verletzt worden. Nach Polizeiangaben wurde der mutmaßliche Täter festgenommen. Demnach handelt es sich um einen 16-Jährigen. Den bisherigen Informationen zufolge wurden mindestens 2 Mädchen schwer verletzt. Die Polizei hatte zuvor von einer Amoklage gesprochen. Ein Berliner Palliativarzt ist wegen 15-fachen Mordes zu lebenslanger Haft verurteilt worden. Das Berliner Landgericht stellte außerdem die besondere Schwere der Schuld fest und verhängte anschließende Sicherungsverwahrung. Außerdem wurde ein lebenslanges Berufsverbot angeordnet. Die Richter sahen es als erwiesen an, dass der 41-Jährige 12 Frauen und 3 Männer bei Hausbesuchen mit einem Gemisch verschiedener Medikamente getötet hat. Im Prozess hatte der Arzt 12 der Taten gestanden. Nach eigenen Angaben wollte er den Schwerkranken Leid ersparen. Und soweit die Radio 1 Nachrichten um 16.32 Uhr. 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
7: Es bleibt einfach schön. Was soll ich sagen? Wir haben Wetterwolken, wir haben Wettersonne, wir haben Wetterblau, wir haben Wetternacht. In der Nacht wird es natürlich ein bisschen kühler, aber ansonsten wunderbares Wetter bei Temperaturen um die 24, 25 Grad.
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6: Auf Radio 1 Brandenburg A10 westlicher Berliner Ring Richtung Dreieck Havelland zwischen Großkreuz und Leest haben wir Baustellenstau. Hier brauchen Sie 20 Minuten mehr. A13 Berlin Richtung Dresden hinter Baruth-Mark steht ein defekter LKW auf der rechten Spur im Baustellenbereich. Hier ist nur eine Spur frei, auch hier staut es sich. Stadtverkehr Berlin, länger dauert es wie jeden Tag auf dem Stadtring der A100 an den dortigen Baustellen. Aktuell brauchen Sie 20 bis 25 Minuten mehr in beiden Richtungen. A115 stadteinwärts, Stau auch an der Baustelle Kreuz Zehlendorf. Ein Fahrradkorso in Reinickendorf. Start ist im Bereich Weidmannslusterdamm und Oranienburger Straße. Dann geht es über die B96 und den Eichbaumdamm bis zum Rathauspark. Es kommt hier immer wieder zu Staus. Wir wünschen gute Fahrt.
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7: Ich wünsche einen schönen Nachmittag.

0: Angus und Julia Stone machen so ein bisschen auf Gorillas, wie ich finde, beim Song Monroe, gehört hier bei Radio 1. Ja, seit 20 Jahren gilt in Deutschland ein ganz einfaches Prinzip. Jeder oder jede darf bei Bundesbehörden Akteneinsicht beantragen, jetzt ohne dafür einen Grund zu nennen. Geregelt ist das im sogenannten Informationsfreiheitsgesetz, dem IFG. Vergangene Woche hat der Koalitionsausschuss von Union und SPD allerdings besprochen, dieses Gesetz grundlegend umzubauen. Und seitdem hagelt es Protest. Gestern haben mehr als 100 Organisationen einen offenen Brief an die Bundesregierung geschickt, darunter auch Amnesty International, Greenpeace und der Deutsche Journalistenverband. Die Petition hat nämlich in wenigen Tagen über 400.000 Unterschriften gesammelt.
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0: Und zwar am heutigen Tag mit Lorenz Mayer, Medienjournalist und unser Kommentator am Mittwochnachmittag. Hallo Lorenz.
2: Ja, wunderbar. Grüß dich, Max.
0: Sag mal, die Regierung spricht natürlich von einer Weiterentwicklung des Informationsfreiheitsgesetzes. Die Kritiker eher von seiner Abschaffung. Was steht denn da jetzt tatsächlich in diesen Plänen?
2: Ja, das lohnt sich tatsächlich, das mal nüchtern aufzuzählen. Erstens, Auskunft bekommt künftig nur noch, wer ein berechtigtes Interesse nachweist. Zweitens, Organisationen dürfen gar nicht mehr fragen. Das bedeutet, die NGOs sind raus, die Redaktionen sind raus und die Vereine sind raus. Drittens, die Namen von Behördenmitarbeitern werden geschwärzt. Und viertens, fällt der Gebührendeckel. Das heißt, eine einzelne Anfrage könnte dann mehrere tausend Euro kosten. Nur mal zur Erinnerung, dank diesem Gesetz kam sowas raus wie die Mautaffäre oder die Maskenaffäre von Jens Spahn. Und dann gab es noch den Fall Julia Klöckner, deren Ministerium eine Studie umschreiben ließ, weil ihr das Ergebnis schlicht nicht in den Kram passte. Also alles handfeste Skandale ans Licht gekommen durch dieses eine Gesetz. Kein Wunder, dass sogar der zuständige Berichterstatter der SPD-Fraktion dem Beschluss seiner eigenen Koalition, man höre und staune, ein absolutes No-Go nennt. Ja, und die Bundesbeauftragte für die Informationsfreiheit, die sagt, das käme einer Abschaffung gleich. Und der SPD-Chef Klingbeil, ja, der sagt in der Bundespressekonferenz, das Gesetz habe eben, ich zitiere nochmal, Schwachpunkte.
0: Schwachpunkte, auch das ist ja schön. Aber es ist ja wirklich wahr, ne? Die Behörden klagen seit Jahr und Tag über die Flut von Anfragen. Und wenn ich jetzt die Formulierung berechtigtes Interesse höre, klingt das doch erstmal vernünftig. Also bedeutet jetzt für mich so, von wegen, wer einen guten Grund hat, der kriegt auch weiter Auskunft.
2: Ja, das klingt erstmal vernünftig und zugegeben, es gibt natürlich absurde Anfragen, es gibt Querulanten und die Ämter sind noch chronisch unterbesetzt, das gebe ich alles zu. Aber schauen wir uns nochmal genauer das an mit dem berechtigten Interesse. Das heißt nämlich, die Beweislast, die wandert, aber sie wandert in die falsche Richtung. 20 Jahre lang musste die Behörde begründen, wenn sie eine Auskunft verweigert. Künftig musst du begründen, warum du überhaupt fragst. Ne, und wer entscheidet, ob dein Interesse berechtigt ist? Ja, genau die Behörde, der du auf die Finger schauen willst. Da kann man sich schon vorstellen. Also, lass uns mal ein Gedankenexperiment machen. Du willst jetzt wissen, welche Gutachten ein Bundesministerium vor einer milliardenschweren Entscheidung eingeholt hat. Also, wer hat gewarnt, wer hat abgeraten, was stand in den Akten, bevor der Minister vor die Kameras trat? Ja, bisher ging das so, du hast einen Antrag gestellt und fertig. Ja, künftig musst du erstmal erklären, was dich das überhaupt angeht. Und wenn du Pech hast, heißt die Antwort, das geht dich gar nichts an. Und sollte die Frage durchgehen, kommt danach eine Rechnung, die dir die nächste Frage schon schön abgewöhnen wird. Im Koalitionsvertrag stand, man wollte das IFG, also das Informationsfreiheitsgesetz, mit einem Mehrwert für Bürgerinnen und Bürger weiterentwickeln. Dieser angebliche Mehrwert soll nun der Bürokratierückbau sein. Ja, es wird aber keine Bürokratie abgebaut, es wird ein wichtiges Kontrollrecht abgebaut. Also ich sag's mal so, wenn hier von berechtigtem Interesse die Rede ist, dann ist damit wohl vor allem eines gemeint, das Interesse der Politik, keine Fragen beantworten zu müssen.
0: Der Kommentar von Lorenz Mayer. Vielen Dank.
2: Gerne.
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5: Um kurz vor fünf. NATO-Staaten bekräftigen gegenseitigen Beistand im Falle eines Angriffs. Bundesregierung lehnt Unikredit-Angebot weiter ab. Und das Wetter meist sonnig, gibt ein paar Wolken, aber es bleibt insgesamt trocken und das alles bei 21 bis 23 Grad und morgen eigentlich das gleiche wieder. Aber wenn es so schön ist, dann machen wir doch gerne mit. Ganz genauso wie bei dieser Musik hier ist Peter Fox und Toskana Fanboys.

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2: Kurz vor fünf.
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2: Mit Wolfgang Porsche.
4: Die NATO-Staaten haben bekräftigt, dass sie sich im Falle eines Angriffs gegenseitig beistehen wollen. In der Abschlusserklärung auf den Gipfel in Ankara bekennen sie sich zur gemeinsamen Verteidigung nach Artikel 5 des NATO-Vertrages. Dieser besagt, dass ein Angriff auf ein NATO-Mitglied als Angriff auf alle bewertet wird. Vom Gipfel berichtet Thomas Spickhofen.
5: Der Ukraine sichert die Allianz ihre unerschütterliche Unterstützung bei der Verteidigung ihrer Freiheit, Souveränität und territorialen Unversehrtheit zu. In diesem und im nächsten Jahr soll das Land mit jeweils 70 Milliarden Euro unterstützt werden, die zu einem großen Teil auch durch den bereits verabschiedeten Kredit der EU abgedeckt werden. Die NATO selbst soll, wie es in dem Text formuliert wird, modernisiert werden, indem die europäischen Partner und Kanada mehr Verantwortung übernehmen. US-Präsident Trump erklärte nach der Sitzung, es habe sich um ein großartiges Treffen gehandelt. Zuvor hatte er sowohl bei seiner Ankunft gestern wie auch in Äußerungen heute Vormittag noch scharfe Kritik an der NATO und einzelnen Partnern geübt.
4: Der Bundestag will am Freitag über die geplante Krankenkassenreform abstimmen. Die Grünen teilten jetzt mit, dies verhindern zu wollen. Der Gesundheitsexperte der Fraktion Dahmen erklärte, dass er das Bundesverfassungsgericht angerufen hat. Es soll prüfen, ob die Abgeordneten genug Zeit hatten, das Gesetz zu prüfen. Einzelheiten von Uwe Berndt.
6: Im Gesundheitsausschuss hatten die Grünen zuvor den Antrag gestellt, dass die zweite und dritte Lesung verschoben werden sollte. Die Zahl der kurzfristigen Änderungen an dem Entwurf sei so groß, dass man darüber in der Kürze der Zeit nicht seriös beraten könne. Es seien insgesamt 278 Änderungsanträge eingereicht worden, die zum Teil gravierende Folgen für die Versicherten bedeuten würden. Der Gesundheitsausschuss hat die Verschiebung der Abstimmung jedoch mit der Mehrheit der Regierungsparteien abgelehnt. Die Linke und die AfD haben angekündigt, sich der Klage anzuschließen, falls das Gesetz nicht von der Tagesordnung des Bundestags genommen werden sollte.
4: An einem Gymnasium im oberbayerischen Schongau sind bei einer Gewalttat mehrere Menschen verletzt worden. Nach Polizeiangaben wurde der mutmaßliche Täter festgenommen. Demnach handelt es sich um einen 16-Jährigen. Den bisherigen Informationen zufolge wurden mindestens zwei Mädchen schwer verletzt. Die Polizei hatte zuvor von einer Amoklage gesprochen. Die Bundesregierung will ihre Commerzbank-Aktien nicht an die italienische Bank UniCredit abgeben. Das Finanzministerium nannte deren Übernahmeangebot ein aggressives und feindliches Vorgehen. Die UniCredit hatte zuvor bekannt gegeben, dass sie insgesamt inzwischen auf einen Anteil von über 47% komme. Alexander Schmidt.
7: Die Italiener können nun an der Börse noch mehr Commerzbank-Aktien kaufen. Die UniCredit war vor knapp zwei Jahren bei der Commerzbank eingestiegen und hatte Anfang Mai ein Übernahmeangebot vorgelegt, das eine halbe eigene Aktie je Commerzbank-Papier vorsah. Sowohl das Management der Commerzbank als auch die Belegschaft und die Bundesregierung, die 12% an den Aktien des zweitgrößten deutschen Geldhauses hält, lehnen eine Übernahme durch die UniCredit ab. Sie befürchten unter anderem einen drastischen Arbeitsplatzabbau.
4: Das Berliner Landgericht hat einen Berliner Palliativarzt wegen 15-fachen Mordes zu lebenslanger Haft verurteilt. Außerdem wurde die besondere Schwere der Schuld festgestellt und eine anschließende Sicherungsverwahrung verhängt. Das ist die höchstmögliche Strafe in Deutschland. Ola Tischewski berichtet.
8: Als Arzt bei einem ambulanten Palliativdienst in Berlin-Kreuzberg hatte Johannes M. schwer teils todkranke Menschen betreut. Meist besuchte er sie zu Hause. Zwischen September 2021 und Juli 2024 hatte er bei solchen Besuchen 15 seiner Patientinnen und Patienten getötet. Der heute 41-Jährige spritzte ihnen eine Kombination aus einem Narkosemittel und einem Muskelrelaxanz, die die Atmung lähmte und schließlich zum Tod führte. Der Angeklagte hatte vor wenigen Wochen überraschend ein Teilgeständnis abgelegt, in dem er angab, er habe den Opfern Leid und Siechtum ersparen wollen. Noch immer wird in 76 weiteren Todesfällen unter den Patientinnen und Patienten des Palliativarztes ermittelt. Ein zweiter Prozess ist wahrscheinlich.
4: Und soweit die Radio 1 Nachrichten um 17.04 Uhr. 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
9: Da sind Sie bestimmt überrascht, aber es hat sich wirklich wettertechnisch nichts getan in den letzten 20 Minuten. 22 Grad Nordwestwind haben wir am heutigen Tag. Dann die Nacht ist auch nur leicht oder locker bewölkt bei minimal 13 bis 11 Grad. Morgen dann Sonne, Wolken, 24 Grad.
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4: Auf Radio 1 Brandenburg, Vorsicht auf der A10 östlicher Berliner Ring Richtung Dreieck Spreeau. Hinter Erkner liegen Fahrzeugteile auf der Fahrbahn. A10 westlicher Berliner Ring Richtung Dreieck Havelland. Zwischen Großkreuz und Leest haben wir Baustellenstau. A12 Richtung Berlin an der Baustelle zwischen Briesen und Storkow ist nur eine Spur frei. Hier staut es sich ebenfalls mit 20 Minuten Verzögerung. A13 Berlin Richtung Dresden, auch hier Baustellenstau hinter Teupitz. Auch hier brauchen Sie 20 Minuten mehr. Schauen wir nach Berlin, da haben wir auch die Baustellen auf der A100. Hier dauert es länger in beiden Richtungen, etwa 25 Minuten. A115 stadteinwärts, auch hier staut es sich an der Baustelle in Kreuz-Zehlendorf. Reinickendorf, Residenzstraße in beiden Richtungen. Bis Anfang August ist zwischen Simmel- und Waldersee-Sprache jeweils nur eine Spur frei. Außerdem sind Pankow-Allee und Holländerstraße in Höhe Franz-Naumann-Platz gesperrt. Drumherum stehen sie im Stau. Wir wünschen gute Fahrt.
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9: Hello.

0: immer noch wunderbaren Strokes mit Gone Shopping, obwohl jetzt die zweite Single aus ihrem bald erscheinenden Album nicht so gut ankam, weil da wirklich hundertprozentig auf Autotune bei der Stimme von Herrn Julian Casablancas gesetzt wurde. Das fanden jetzt nicht alle so toll. Naja, gut, so ist es halt. Manchmal finde ich es toll, manchmal finde ich es nicht toll. Was allerdings alle Menschen, die Radio 1 hören, also die, ich würde mal sagen, 95% toll finden, sind die vor 10 Jahren eingeführten Sommersonntage. Wir denken uns einfach ein Thema aus, teilweise was auf der Straße liegt. Manchmal muss man da schon so ein bisschen nachdenken und fragen dann kulturschaffende Menschen, die Ahnung von Musik haben oder aber auch andere, ja, die einfach nett sind. Nein, also ein bisschen was um Kultur müssen sie sich schon kümmern. Und dann dürfen die jeweils 10 Songs aufschreiben, nicht wahr? Was sie denken, was zu diesem Thema, Liebe oder was auch immer, passt. Und aus diesen ganzen Jurymitgliedern wird dann eine Top 100 Liste, kennen Sie doch schon alles, hergestellt. Und der erste Sommersonntag in diesem Jahr ist deutscher Hip-Hop. Also das ist auf jeden Fall das Thema, das von 9 bis 19 Uhr abgefeiert wird. Von Sten Lorenzen, Milena Fessmann und Henrik Schröder können Sie sich drauf freuen. Allerdings, ja, 100 ist eigentlich relativ viel, aber es standen so viel mehr auf den Listen.
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0: Und da gibt es natürlich auch Bands und Kapellen und Projekte, die es nicht geschafft haben in die 100. Und deswegen werden die jetzt in der Woche davor immer gespielt. Wie zum Beispiel The Electric Beat Crew. Und da geht bei manchen ein Raunen durchs Gemüt, weil die Electric Beat Crew war die einzige deutsche Band, die ganz offiziell englischsprachige Rap-Musik in der DDR, also beim DDR-Label Amiga veröffentlichen durfte. 2 Burschen standen dahinter, hinter dieser Electric Beat Crew, und zwar Olaf Kretschmer und Marco Birkner. Und sie hatten einen Hit, Here We Come. Das war so eine, ja, so eine Mischung, so eine Anspielung auf Grandmaster Flash oder Kid Frost zu diesem Zeitpunkt. Und knallt noch immer. Aus dem Jahre 1989, der Unlucky Loser, 105. Platz, The Electric Beat Crew und Here We Come.
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0: Philipp Johann Timm und Have You Ever gehört hier bei Radio 1.
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0: Ja, und normalerweise an dieser Position, die ja wirklich täglich hier über den Sender geht, sage ich mit Carsten Brandt oder Michael Klein. Jetzt erreichen wir die beiden Burschen nicht und jetzt müssten Sie mir ganz kurz mal helfen. Wir machen ein sehr, sehr regionales Wetter. Also wenn Sie uns jetzt hier hören, ja, uns Radio 1, weil ich weiß ja nicht, wie das Wetter draußen ist. Ich könnte jetzt rausgucken, aber darauf habe ich keine Lust. Wenn Sie mir sagen könnten, wie denn das Wetter dort, wo Sie sich gerade befinden, ist, dann rufen Sie jetzt mal einfach ganz schnell an 0331 70 99 111 und wir machen ein sehr, sehr persönliches Radio 1 Wetter. Also bitte helfen Sie mir mal ganz kurz 0331 70 99 111 und sagen Sie, wie denn das Wetter gerade dort ist, wo Sie sind. Moment, ich müsste den mal haben. Wo ist denn derjenige? Hallo, wer ist denn dort?
2: Hier ist der Jan.
0: Hallo Jan, wie ist denn das Wetter gerade bei Ihnen?
2: 21,5 Grad, die Sonne scheint und ganz zarter.
0: Ja, wo sind Sie denn gerade? Ja, Jan ist wieder weg. Egal. Wer ist denn hier am Telefon? Hallo?
3: Vom schönen Rand des Erzgebirges.
0: Ah, und wie ist das Wetter dort?
3: Sonnig, 24 Grad, lässt sich aushalten.
0: Oh, das klingt ja hervorragend. Dann schönen Tag noch, ja? Bis denn.
3: Tschüss. Dir auch, Max. Alles Gute.
0: Tschö. Ciao. So, mal sehen, wie hier das Wetter ist. Wen haben wir denn hier am Telefon?
4: Oh, hallo. Hier ist Ulrike aus Pankow, Berlin.
0: Ja, wie ist denn das Wetter bei Ihnen gerade?
4: Also vor meinen Augen sehe ich ein paar Schleierwolken am sonst blauen Himmel und heiterer Sonnenschein kommt durch.
0: Sehr schön. Freuen Sie sich auf die nächsten Sommertage, Ulrike?
4: Doch, jetzt wo es zwischendurch abkühlen konnte, bin ich auch wieder bereit, Wärme aufzunehmen.
0: Nämlich so. Dankeschön, Ulrike. Bis dann.
4: Schönen
0: Tschüss.
4: Ciao.
0: Ciao. Und dann wollen wir noch mal sehen, wen haben wir denn hier? Hallo, wer ist denn dort am Telefon?
5: Hallo, hier ist Jeanette.
0: Hallo Jeanette, wie geht's denn so?
5: Danke.
0: Wie ist denn das Wetter bei Ihnen gerade? Wir machen ja heute eine sehr persönliche Wettergeschichte.
5: Ja, genau. Also ich habe hier 23 Grad.
0: Wo sind Sie?
5: Ich bin in der Uckermark, nördlich von Prenzlau.
0: 23 Grad. Haben Sie irgendwelche pittoresken Wolken? Was haben Sie vor sich?
5: Ich habe hier ein paar Wölkchen am Himmel und es weht ein ordentlicher Wind.
0: Alles klar. Aber insgesamt gute Stimmung.
5: Genau.
0: Super, bis dann, tschüss.
5: Ja, bis dann.
0: So, und einen nehmen wir noch. Hallo, wer ist denn dort am Telefon?
6: Ja, hallo, hier ist der Christoph.
0: Hallo Christoph, wo sind Sie und wie ist das Wetter?
6: Wir sind bei Kienbaum, östlich von Berlin.
0: Mhm.
6: Gehört zu Grünheide in der Nähe von Musks Tesla-Fabrik.
0: Ja.
6: Und hier scheint die Sonne, es sind ein paar Hochwolken und wir haben 22 Grad.
0: Es ist ein Traum. Vielen Dank, Christoph. Liebe Grüße.
6: Ja.
0: Und schönen Tag noch, ne? Bis dann.
6: So, tschüss.
0: Und da kann ich mal wieder sagen, also selbst wenn so eine normale Situation, also wenn was ausfällt, Sie sind wirklich die besten Hörerinnen und Hörer. Sie rufen an, Sie machen mit und jetzt wissen wir doch, wie das Wetter in der Region ist. Gar nicht schlecht.
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3: Kurz nach 5:30.
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6: Der NATO-Gipfel in Ankara hat der Ukraine weitere milliardenschwere Militärhilfe zugesichert. Das geht aus der Abschlusserklärung hervor, die die Staats- und Regierungschefs am Nachmittag angenommen haben. Demnach stellt das Bündnis in diesem und im kommenden Jahr jeweils mindestens 70 Milliarden Euro zur Verfügung. US-Präsident Trump kündigte zudem an, der Ukraine eine Lizenz zum Bau von Patriot-Luftabwehrraketen zu erteilen. Die Ukraine braucht dringend neue Patriots, um russische Raketenangriffe abzuwehren. Das neue Heizungsgesetz soll noch diese Woche im Bundestag beschlossen werden. Der Wirtschaftsausschuss machte dafür den Weg frei. Der genaue Zeitpunkt ist aber noch offen. Eine Entscheidung des Bundesverfassungsgerichts zu einem Eilantrag der Linken gegen das Gesetz steht noch aus. Schwarz-Rot hat sich vorgenommen, das Heizungsgesetz der Ampelregierung weitgehend zurückzudrehen. Dadurch soll der Weiterbetrieb und der Neueinbau von Öl- und Gasheizungen langfristig ermöglicht werden. An einem Gymnasium im oberbayerischen Schongau sind bei einer Gewalttat mehrere Menschen verletzt worden. Nach Polizeiangaben wurde der mutmaßliche Täter festgenommen. Demnach handelt es sich um einen 16-Jährigen. Den bisherigen Informationen zufolge wurden mindestens 2 Mädchen schwer verletzt. Die Polizei hatte zuvor von einer Amoklage gesprochen. Ein Berliner Palliativarzt ist wegen 15-fachen Mordes zu lebenslanger Haft verurteilt worden. Das Berliner Landgericht stellte zudem die besondere Schwere der Schuld fest und verhängte anschließende Sicherungsverwahrung. Außerdem wurde ein lebenslanges Berufsverbot angeordnet. Die Richter sahen es als erwiesen an, dass der 41-Jährige 12 Frauen und 3 Männer bei Hausbesuchen mit einem Gemisch verschiedener Medikamente getötet hat. Im Prozess hatte der Arzt 12 der Taten gestanden. Nach eigenen Angaben wollte er den Schwerkranken Leid ersparen. Und soweit die Radio 1 Nachrichten um 17.32 Uhr. Weitere Meldungen aus der Region auf rbb24.de.
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3: Ich finde es immer noch toll, dass Sie gerade mitgemacht haben und uns allen gesagt haben, wie denn das Wetter bei Ihnen ist. Jetzt sag ich Ihnen nochmal, wie das Wetter bei Ihnen ist. 22 Grad, es gibt hübsche Wolken, Temperaturen am morgigen Tag auch so bei einem Sonne-Wolken-Mix bei 24 Grad.
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6: Auf Radio 1 Brandenburger 9 Leipzig Richtung Berlin. Bis Mitte November gibt es zwischen Köselitz und Niemek eine Baustelle. Hier wird der Verkehr über die Gegenfahrbahn geleitet. A10 westlicher Berliner Ring Richtung Dreieckhaveland. Zwischen Großkreuz und Leest haben wir Baustellenstau. A13 Berlin Richtung Dresden. Auch hier Baustellenstau hinter Teupitz. Stadtverkehr Berlin. Auch hier haben wir Baustellenstaus wie jeden Tag auf der A100 im Stadtring Richtung Wedding und auch in der Gegenrichtung Richtung Treptow. Jeweils brauchen Sie rund 20 Minuten länger. A115 stadteinwärts. Der Stau sich an der Baustelle Kreuz Zehlendorf. Hier brauchen Sie 10 Minuten mehr. Schmargendorf, Hohenzollerndamm auf der Brücke über die A100 ist bis Mitte August pro Richtung nur eine Spur frei und außerdem ist es stadteinwärts nicht möglich, auf den Stadtring Richtung Wedding aufzufahren. Wir wünschen gute Fahrt.
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3: Ja, und jetzt hier werfen wir eine spanische Gitarre mal.

0: Sie an Radio 1, lassen Sie uns doch mal kurz folgendes Gedankenspiel durch unsere Köpfe laufen. Also was könnte sich verändern, wenn ein Bundesland von der AfD regiert werden würde? Ich sage ja nur, dass Sachsen-Anhalt, der die Landtagswahl vor der Tür steht. Welche Folgen könnte eine solche Regierung für Verwaltung, für Sicherheitsbehörden, für Schulen, Hochschulen, Zivilgesellschaft, aber auch für die Wissenschaft haben? Tja, schauen wir mal, ne? Heute findet die Konferenz Resilienz des deutschen Wissenschaftssystems Verantwortung gemeinsam übernehmen in Potsdam statt. Und für diese Konferenz trommelt das Wissenschaftsministerium namhafte Wissenschaftler zusammen, darunter auch Ottmar Edenhofer, Ökonom und Leiter des Potsdam-Institut für Klimafolgenforschung. Einen wunderschönen guten Tag.
1: Hallo, guten Tag.
0: Warum denken Sie denn, dass diese Konferenz wichtig ist?
1: Ich glaube, dass diese Konferenz wichtig ist, weil es jetzt nicht nur um die Frage geht, was passiert, wenn in einem Bundesland die AfD regiert, sondern ich glaube, es geht in einem sehr viel breiteren Maße darum, was ist eigentlich die Rolle der Wissenschaft in einer modernen repräsentativen Demokratie. Die repräsentative Demokratie steht unter Druck, wird angegriffen. Es gibt den Rechtspopulismus, es gibt den Angriff auf die Wissenschaft. Und dann stellt sich natürlich schon die Frage, welche Rolle soll die Wissenschaft da spielen, welche Aufgabe hat sie? Also es ist schon ein breiteres Thema und es ist sicherlich auch von der Einsicht getragen, dass also zu diesem Projekt Aufklärung, Freiheit, Menschenrechte, dass das der Boden ist, auf dem auch die Freiheit der Wissenschaft gewachsen ist.
0: Aber bleiben wir doch mal ganz kurz bei dem Druck, dem Sie ja wahrscheinlich jetzt schon teilweise wenigstens ausgesetzt sind. Was haben Sie denn da schon bei Ihrer Arbeit oder vielleicht auch insgesamt so von den Forschern Ihres Instituts erlebt?
1: Naja, man versucht natürlich, das Thema Klimawandel, Klimapolitik als einen Teil des Kulturkampfes zu machen. Und da geht es dann darum, dass eben die wissenschaftlichen Grundlagen zur Gänze bezweifelt werden. Und wenn die wissenschaftlichen Grundlagen bezweifelt werden und wenn einzelne Wissenschaftler diskreditiert werden, dann hat man natürlich auch gute Gründe, um zu sagen, die politischen Schlussfolgerungen, die müssen wir hier nicht ernst nehmen und die können wir ignorieren. Die AfD ist ja nicht eine Partei, die jetzt die Wissenschaft zur Gänze ablehnt, sondern die versucht ja, die Wissenschaft zu spalten in die Teile, die eben im Kulturkampf genehm sind und in die Teile, die eben im Kulturkampf bekämpft werden müssen. Das ist ja eigentlich die große Gefahr. Wenn man sich nicht mehr darauf verständigen kann, was Fakten sind, dann wird es auch sehr schwer, im politischen Streit Kompromisse zu finden.
0: Jetzt haben Sie gerade am Anfang gesagt, es geht Ihnen gar nicht so darum, dass die AfD jetzt in irgendeiner Landesregierung sitzt. Aber trotzdem, das könnte ja passieren, und zwar jetzt in Sachsen-Anhalt. Was wäre denn, ich möchte es mal so formulieren, ein realistisches Horrorszenario, was dort sich verändern könnte, so dass es wirklich für die Wissenschaft schwierig sein kann?
1: Naja, die Wissenschaft wird gespalten, welche Teile der AfD genehm sind und welche Teile bekämpft werden müssen. Da gehört sicherlich das Thema Klimawissenschaft dazu, Erdsystemwissenschaft, Gender Studies, das wird dann also gebrandmarkt als woke. Und die anderen Teile der Wissenschaft, die sind dann eben genehm, denen wird dann das Prädikat zuverlässig zugewiesen und auf die kann man sich dann beziehen. Aber eben das ist ja genau das, was die Katastrophe wäre, denn Wissenschaftsfreiheit bedeutet Freiheit von Forschung und Lehre für die gesamte Wissenschaft. Wir haben ja eine Verständigung in unserer Demokratie, dass man zwar um Interessen ringen kann, dass man um Lebensstile streiten kann, aber wir haben doch einen gemeinsamen Boden, auf dem wir uns verständigen können. Wir reden von Fakten und wir reden von Tatsachen.
0: Da gibt es auf jeden Fall natürlich vor allen Dingen auch in der Wissenschaft Konsens. Jetzt frage ich mich, was Sie da besprechen bei der Konferenz. Also gibt es da irgendwelche präventiven Schutzmaßnahmen, die Sie vielleicht heute schon treffen können, dass dieses Horrorszenario, von dem Sie gerade geredet haben, vielleicht gar nicht eintreten kann?
1: Dass die demokratischen Parteien gewinnen. Das ist das Allererste. Und das Zweite ist, es gibt natürlich Sicherungsmaßnahmen, die natürlich eruiert werden, zum Beispiel also in der GWK. Wie ist das Zusammenspiel von Bund
0: und Land? Was ist die GWK?
1: Also da geht es im Wesentlichen darum, dort wo eben Bund und Länder über die wissenschaftlichen Gelder entscheiden. Also das ist ja die Frage des Föderalismus. Kann dann der Bund einspringen, wenn zum Beispiel in Bundesländern die Leibniz-Institute nicht mehr finanziert werden? Alles das sind Fragen, die sind wichtig. Das sind juristische Fragen, über die wird gerungen. Aber mein Part in dieser Konferenz ist jetzt nicht so sehr, die juristischen Einzelfragen zu klären, sondern mein Part ist im Kern zu zeigen und darzustellen, was ist die Rolle der Wissenschaft in einer repräsentativen Demokratie. Meine Sorge ist ehrlich gesagt nicht so sehr, was die extremen Teile der AfD über die Wissenschaft denken. Man wird die extremen Teile nicht mehr für sich gewinnen können. Was mir Sorge macht, ist, dass das Narrativ in der gesellschaftlichen Mitte sich verbreitet und das heißt im Kern, die Wissenschaft ist genauso Teil der Elite wie andere Institutionen und den Eliten kann man nicht trauen und nicht mehr vertrauen und damit wird auch das Vertrauen in die Demokratie unterminiert. Das ist eine wirkliche Gefahr und ich glaube, da müssen wir auch klar machen, wo wir eben politische Entscheidungen unterstützen, aber Politiker sind eben keine Ersatzwissenschaftler und Wissenschaftler sind eben auch keine Ersatzpolitiker.
0: Das sagt Ottmar Edenhofer, Ökonom und Leiter des Potsdam-Instituts für Klimafolgenforschung. Vielen Dank für das Gespräch.
1: Ich danke Ihnen.

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9: Und kurz vor sechs. NATO-Staaten bekräftigen gegenseitigen Beistand im Falle eines Angriffs. Land Brandenburg übernimmt Kosten für Leerfahrten von Rettungswagen und, ja, mit dem Wetter, ne? Sonnig, ein paar Wolken, Temperaturen heute und morgen 23, 24 Grad. Hier ist Phoebe Bridges und Lost Boys.

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0: Natürlich mit Wolfgang Pausche.
2: Die NATO-Staaten haben bekräftigt, dass sie sich im Falle eines Angriffs gegenseitig beistehen. In der Abschlusserklärung auf dem Gipfel in Ankara bekennen sie sich zur gemeinsamen Verteidigung nach Artikel 5 des NATO-Vertrages. Dieser besagt, dass ein Angriff auf ein NATO-Mitglied als Angriff auf alle bewertet wird. Vom Gipfel berichtet Thomas Spickhofen.
3: Der Ukraine sichert die Allianz ihre unerschütterliche Unterstützung bei der Verteidigung ihrer Freiheit, Souveränität und territorialen Unversehrtheit zu. In diesem und im nächsten Jahr soll das Land mit jeweils 70 Milliarden Euro unterstützt werden, die zu einem großen Teil auch durch den bereits verabschiedeten Kredit der EU abgedeckt werden. Die NATO selbst soll, wie es in dem Text formuliert wird, modernisiert werden, indem die europäischen Partner und Kanada mehr Verantwortung übernehmen. US-Präsident Trump erklärte nach der Sitzung, es habe sich um ein großartiges Treffen gehandelt. Zuvor hatte er sowohl bei seiner Ankunft gestern wie auch in Äußerungen heute Vormittag noch scharfe Kritik an der NATO und einzelnen Partnern geübt.
2: An einem Gymnasium im oberbayerischen Schongau sind bei einer Gewalttat mehrere Menschen verletzt worden. Nach Polizeiangaben wurde der mutmaßliche Täter festgenommen. Demnach handelt es sich um einen 16-Jährigen. Den bisherigen Informationen zufolge wurden mindestens zwei Mädchen schwer verletzt. Die Polizei hatte zuvor von einer Amoklage gesprochen. Die Bundesregierung will ihre Commerzbank-Aktien nicht an die italienische Bank UniCredit abgeben. Das Finanzministerium nannte deren Übernahmeangebot ein aggressives und feindliches Vorgehen. Die UniCredit hatte zuvor bekannt gegeben, dass sie insgesamt inzwischen auf einen Anteil von über 47% komme. Alexander Schmidt.
4: Die Italiener können nun an der Börse noch mehr Commerzbank-Aktien kaufen. Die UniCredit war vor knapp zwei Jahren bei der Commerzbank eingestiegen und hatte Anfang Mai ein Übernahmeangebot vorgelegt, das eine halbe eigene Aktie je Commerzbank-Papier vorsah. Sowohl das Management der Commerzbank als auch die Belegschaft und die Bundesregierung, die 12% an den Aktien des zweitgrößten deutschen Geldhauses hält, lehnen eine Übernahme durch die UniCredit ab. Sie befürchten unter anderem einen drastischen Arbeitsplatzabbau.
2: Das Berliner Landgericht hat einen Palliativarzt wegen 15-fachen Mordes zu lebenslanger Haft verurteilt. Außerdem wurde die besondere Schwere der Schuld festgestellt und eine anschließende Sicherungsverwahrung verhängt. Dies ist die höchste mögliche Strafe in Deutschland. Oder Tischewski.
5: Als Arzt bei einem ambulanten Palliativdienst in Berlin-Kreuzberg hatte Johannes M. schwer teils todkranke Menschen betreut. Meist besuchte er sie zu Hause. Zwischen September 2021 und Juli 2024 hatte er bei solchen Besuchen 15 seiner Patientinnen und Patienten getötet. Der heute 41-Jährige spritzte ihnen eine Kombination aus einem Narkosemittel und einem Muskelrelaxanz, die die Atmung lähmte und schließlich zum Tod führte. Der Angeklagte hatte vor wenigen Wochen überraschend ein Teilgeständnis abgelegt, in dem er angab, er habe den Opfern Leid und Siechtum ersparen wollen. Noch immer wird in 76 weiteren Todesfällen unter den Patientinnen und Patienten des Palliativarztes ermittelt. Ein zweiter Prozess ist wahrscheinlich.
2: In Brandenburg haben sich Land und Kommunen auf den Finanzausgleich bis 2029 geeinigt. Dabei wurde auch das Problem der sogenannten Leerfahrten von Rettungswagen behandelt. Die Kommunen erhalten dafür in den kommenden beiden Jahren jeweils 40 Millionen Euro. Im Gegenzug sollen die Kommunen darauf verzichten, den Bürgern Rechnungen für Rettungswageneinsätze zu schicken, wenn dabei kein Patient in eine Klinik eingeliefert wurde. Und soweit die Radio 1 Nachrichten um 18.04 Uhr. 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
0: 22 Grad hatten wir es morgen. 24 Grad die Nacht. Ja, es ist wahnsinnig unspektakulär. Locker bewölkt, es bleibt trocken, ganz genauso wie morgen.
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2: Auf Radio 1, Vorsicht auf der A24 Hamburg Richtung Berlin. Zwischen Fährbelin und Dreieck-Havelland liegen Gegenstände auf der Fahrbahn. A12 Richtung Berlin an der Baustelle zwischen Briesen und Storkow ist nur eine Spur frei. Hier staut es sich. A13 Berlin Richtung Dresden zwischen Freiwalde und Duben ist an der Baustelle die rechte Spur bis morgen früh gesperrt. Auch hier staut es sich. Stadtverkehr, länger dauert es noch auf der A100 an den dortigen Baustellen. In beiden Richtungen brauchen Sie aktuell 15 Minuten mehr. Und voll ist es auch A115 stadteinwärts an der Baustelle Kreuz Zehlendorf. Außerdem sind unterhin ist der S-Bahn, den habe ich auch noch. Aufgrund der ärztlichen Versorgung eines Fahrgastes in Wittenau kommt es auf den Linien S1 und S85 derzeit zu Verspätungen und Ausfällen einiger Züge. Wir wünschen gute Fahrt.
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0: Tschüss, Jacqueline, you were right. Hier ist Radio 1. Donald Trump, der stolze Besitzer des FIFA-Friedenspreises, ist für die meisten Menschen ja wirklich nur schwer zu ertragen. Aber man muss ihn natürlich ertragen, denn der Präsident der USA, den kann man leider nicht ignorieren. Vor allen Dingen nicht, wenn man direkt mit ihm arbeiten muss, wie beispielsweise die Mitglieder der NATO. Die haben sich ja gerade getroffen in der Türkei, ganz genau in Ankara, mit Trump. Und der polterte am Anfang auch gleich wieder los. Ich spreche jetzt mit unserer Korrespondentin Anne Schneider. Einen wunderschönen guten Abend.
1: Ja, hallo.
0: Zum Abschluss des Gipfels, da können wir gleich mal so ein bisschen vorstrecken, hat er gesagt, es sei alles super gewesen. Ein tolles Treffen. Allerdings, wenn man sich so die ersten Statements anguckt, da hat er gleich mal gesagt, dass dieses Rahmenabkommen mit dem Iran für ihn persönlich beendet sei. Wieso, weshalb, warum? Wir müssen es aufarbeiten.
1: Ja, gut. Also es gab heute doch einen sehr bewegten Tag hier in Ankara. Das Rahmenabkommen mit dem Iran, da sage ich jetzt auch gleich noch was dazu. Aber vielleicht schildere ich mal einfach, wie das hier heute so losging.
0: Gerne.
1: Also Trump hat ja nach wie vor einen großen Ärger über die NATO, besonders eben wegen der erneuten aufflammenden bewaffneten Auseinandersetzung mit dem Iran. Er fühlt sich da nicht ausreichend von der NATO unterstützt. Und das hat er auch heute Morgen sehr, sehr deutlich gemacht. Mal wieder. Er hat insbesondere an Spanien seine Laune ausgelassen, weil Spanien ihn besonders behindert hat, wie er das gesagt hat. Die haben halt ihm nicht erlaubt, die Stützpunkte in Spanien zu nutzen für diesen Iran-Krieg. Also von daher, und er sagte dann auch, also die Waffenruhe mit dem Iran sei jetzt vorbei. Und da dachten schon alle, Hilfe, Hilfe, wie geht das hier weiter? Und müssen wir unter Umständen unsere Hotelzimmer verlängern, weil die sich hier jetzt noch ein bisschen ineinander verkannten. Aber dann war es wohl so, dass Trump im NATO-Rat, das haben wir aus verschiedenen Quellen erfahren, relativ konstruktiv unterwegs war. Also er hat sich bei Erdogan bedankt, er hat sich bei Rutte bedankt, er hat sich auch bei den Deutschen bedankt, die er ja vorher noch beschimpft hatte dafür, dass sie doch viel zu wenig ausgeben, dafür, dass sie jetzt so viel Geld ausgeben und dass sie so auch ein bisschen die Lokomotive sind, genauso wie die Polen und die baltischen Staaten, wenn es halt darum geht, ordentlich Geld in die Hand zu nehmen, um diese NATO zu bewaffnen. Mhm. Es gab dann auch kein Wort mehr zu Spanien oder zu Grönland, was er ja am Vormittag noch übernehmen wollte. Ja, also es war wirklich...
0: Oder? Das ist doch wirklich, da denkst du, das kann doch nicht... Also Handelsbeziehungen jetzt mit Spanien sollen nicht abgebrochen werden.
1: Ja, also das weiß man noch nicht. Eigentlich sollen sie schon weiter abgebrochen werden, aber das ist ja auch nicht so ganz einfach. Ich meine, wie will man das machen? Spanien gehört zur EU und man kann natürlich sagen, ich weiß nicht, man belegt spanischen Schinken jetzt nochmal mit einem Extrazoll. Ich glaube nur nicht, dass man da so sonderlich weit mitkommt. Also es ist schon wirklich das, was es hier heute mal wieder gab, war, also ich komme ja aus Washington, von daher, wir haben das ja relativ häufig, aber die Kollegen aus den anderen Studios, die hier mit in dem Pool sitzen, die haben gesagt, was ist das denn so?
0: Unser Kanzler hätte gesagt Rambo Zambo. Jetzt wurde aber eine Abschlusserklärung verfasst und da denkt man ja schon, wow, das ist ja ganz schön Geld. 70 Milliarden jeweils für dieses und nächstes Jahr für das Bündnis. Und Trump erlaubt...
1: Für die Ukraine.
0: Für die Ukraine, Entschuldigung. Ja, genau. Und, das wollte ich nämlich auch noch sagen, und Trump erlaubt der Ukraine sogar Patriot Luftwehrraketen in der Ukraine zu bauen. Das ist doch wirklich so eine Nachricht, da hat mit keiner gerechnet, oder?
1: Ja, also er hat gesagt, dass Europa künftig möglicherweise diese Patriot-Systeme in Lizenz selbst bauen kann. In der Tat hat damit niemand gerechnet. Aber Zelensky hat hier wirklich auch gestern nochmal ganz deutlich gemacht, passt auf, Leute, Drohnen können wir selber. Die Drohnentechnologie, die gucken sich teilweise auch andere Staaten schon von der Ukraine ab. Aber was wir wirklich brauchen, sind diese Luftabwehrsysteme. Die haben wir nicht. Ihr müsst uns da unterstützen. Sonst geht dieser Krieg für uns schief. Und das will natürlich auch die gesamte NATO nicht. Von daher war es wirklich schon ein ziemlich weiter Schritt von Trump jetzt zu sagen, ja, ihr könnt die produzieren in Lizenz und ihr könnt sie dann an die Ukraine weitergeben, wie auch immer. Also das war ein riesengroßer Schritt.
0: Anne, was wird von diesem Gipfel bleiben?
1: Ja, also dass man einfach gute Nerven haben muss, wenn man es mit Trump zu tun hat, dass Mark Rutte, der NATO-Generalsekretär, wirklich ein Menschenfänger ist, der es immer wieder schafft, Trump zu beruhigen, also das merkte man, und der es immer wieder schafft, zu allen Beteiligten wirklich einen positiven Bogen zu spannen.
0: Okay.
1: Also das sind wirklich die Sachen, die mir, glaube ich, in Erinnerung bleiben werden.
0: Vom NATO-Gipfel in Ankara nämlich, es berichtete meine Korrespondentin oder unsere Korrespondentin Anne Schneider. Vielen Dank, schönen Abend noch. Bis dann, tschüss.
1: Gerne, danke, tschüss.

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1: Ich verstehe nicht, dass Menschen, die etwas können, dafür bewundert werden, wenn sie tun, was sie können. Aber Menschen, denen etwas schwerfällt, nicht noch mehr dafür bewundert werden, dass sie es trotzdem probieren. Unsere Fixierung auf Gesundheit und Stärke, Schnelligkeit und außergewöhnliche Fähigkeiten ist mir unangenehm. Ich verstehe, dass Wettkampf spannend ist und dass viele auch gern an Wettkämpfen teilnehmen. Aber es sind schon die, die eine Chance haben, auch zu gewinnen, selbst wenn sie Außenseiter sind. Was ist mit all den anderen? Die dürfen immer nur zusehen, nur weil sie nicht den Körper oder den Geist dazu haben, von Anfang an, oder weil sie ihren Körper oder Geist nicht dazu bekommen haben, wettkampffähig zu werden, dabei haben sie auch harte Kämpfe zu meistern. Wie wäre es, wenn ein Fußballspiel läuft und übertragen werden aber Menschen aus dem Publikum anstatt das Fußballspiel unten? Die Kamera schwenkt auf Hannah, 6 Jahre alt, die mit ins Stadion wollte und zu aufgeregt war, Mittagsschlaf zu machen, jetzt aber dafür sehr, sehr müde ist. Großaufnahme ihrer Augen. Nein, das war keine Zeitlupe. Hannah zwinkert schon sehr langsam. Oh, das war knapp. Das ist Weltmeisterleistung, nicht einzuschlafen und nicht zu weinen. Ich kaufe mir ein Fanshirt, auf dem steht Hannah. Die Kamera schwenkt auf Frau Thieme. Die hat Parkinson und muss zur Toilette die Treppe hoch. Wie sie das macht! Sie hält sich wie ein Profi am Treppengeländer fest und Stufe geht sie da hoch. Noch 4 Stufen. 3, 2, gleich hat sie's geschafft. Go, Frau Thieme, go! Großaufnahme Jan Paulsen, der gerade mit Rauchen aufgehört hat und der neben seinem Freund Quentin steht, der Zigaretten bei sich hat. Wir jubeln und fiebern mit, ob Jan es schafft, seinen Freund nicht anzuschnorren. Großaufnahme aufs Gesicht, Jan schielt zu den Zigaretten in der Brusttasche von Quentin. Nein, nein, du schaffst das, Jan! Die Zuschauer zu Hause fiebern so doll mit, dass sie sich erstmal eine anstecken müssen. Schwenk auf Undine, die sich null für Fußball interessiert und mit ihrem neuen Freund Nuri im Stadion ist, weil der das eine gute Idee fand. Nuri klatscht und feuert seine Mannschaft an, aber Undine kämpft mit der Langeweile und ihrem Gesichtsausdruck. Sie versucht nicht, das Handy rauszuholen. Bleib stark, Undine, aber es gibt Verlängerung. Wird sie es schaffen? Ich kaufe mir ein Fanshirt, auf dem steht Undine.
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2: Das neue Heizungsgesetz soll noch diese Woche im Bundestag beschlossen werden. Der Wirtschaftsausschuss machte dafür den Weg frei. Der genaue Zeitpunkt ist aber noch offen. Eine Entscheidung des Bundesverfassungsgerichts zu einem Eilantrag der Linken gegen das Gesetz steht noch aus. Schwarz-Rot hat sich vorgenommen, das Heizungsgesetz der Ampelregierung weitgehend zurückzudrehen. Dadurch soll der Weiterbetrieb und der Neueinbau von Öl- und Gasheizungen langfristig ermöglicht werden. Der NATO-Gipfel in Ankara hat der Ukraine weitere milliardenschwere Militärhilfe zugesichert. Das geht aus der Abschlusserklärung hervor, die die Staats- und Regierungschefs am Nachmittag angenommen haben. Demnach stellt das Bündnis in diesem und im kommenden Jahr jeweils mindestens 70 Milliarden Euro zur Verfügung. US-Präsident Trump kündigte zudem an, der Ukraine eine Lizenz zum Bau von Patriot-Luftabwehrraketen zu erteilen. Die Ukraine braucht dringend neue Patriots, um russische Raketenangriffe abzuwehren. Ein Berliner Palliativarzt ist wegen 15-fachen Mordes zu lebenslanger Haft verurteilt worden. Das Berliner Landgericht stellte außerdem die besondere Schwere der Schuld fest und verhängte anschließende Sicherungsverwahrung. Außerdem wurde ein lebenslanges Berufsverbot angeordnet. Die Richter sahen es als erwiesen an, dass der 41-Jährige 12 Frauen und 3 Männer bei Hausbesuchen mit einem Gemisch verschiedener Medikamente getötet hatte. Im Bremer Weserstadion ist ein Teil einer Tribüne eingestürzt. Fußball-Bundesligist Werder Bremen bestätigte den Vorfall gegenüber Radio Bremen. Momentan laufen im Weserstadion Bauarbeiten. Beim Austausch von Fensterscheiben sei eine tragende Säule beschädigt worden, teilte der Verein mit. Verletzt wurde niemand. Und soweit die Radio 1 Nachrichten um 18.31 Uhr. 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
3: Wenn Sie sich auf die Nacht früh auch freuen, dann wahrscheinlich, weil es kühler wird. Weil es wird ein bisschen kühler, 13 bis 11 Grad. Morgen dann wieder Sonne satt mit sehr, sehr hübschen Wolken. Es bleibt wieder trocken und dann ab dem Freitag gehen die Temperaturen sogar noch ein bisschen höher. Morgen aber erstmal 24 Grad.
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2: Auf Radio 1 Brandenburg, Vorsicht auf der A2 Magdeburg Richtung Berlin. Zwischen Netzen und Lenin steht ein defektes Fahrzeug. A13 Berlin Richtung Dresden. Zwischen Freiwalde und Duben ist an einer Baustelle die rechte Spur bis morgen früh gesperrt. Hier staut es sich. Schauen wir nach Berlin. Dort haben wir eine Meldung vom Stadtring. Hier staut es sich in beiden Richtungen an den dortigen Baustellen. Aktuell brauchen Sie noch 15 Minuten mehr in beiden Richtungen. Ansonsten rollt es soweit in Berlin. Wir wünschen gute Fahrt.
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3: Einen wunderschönen guten Abend.

0: ist wirklich gut, kommt aus Großbritannien und macht so einen poppigen Drum-and-Bass-Ansatz. Nina Archives kann ich nur unterstützen. Vertical, die Nummer.
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0: Ja, aber wenn Sie jetzt zum Beispiel sagen, ja, ich würde gern zu den Pet Shop Boys in die Waldbühne am Samstag oder ich möchte jetzt gern zu The Cure in die Wuhlheide, so, dann brauchen Sie eigentlich gar nicht anzurufen. Weil jetzt geht es gleich im Folgenden für Karten am Samstag auch, für die Toten Hosen im Olympiastadion. Da haben wir ein kleines Spiel vorbereitet. Rufen Sie an, wenn Sie zu den Toten Hosen wollen, dann 0331 70 99 111. Sie sollten sich mit dem Oeuvre und vor allen Dingen auch mit den Texten ganz gut auskennen. Aber wie ich Sie kenne, können Sie das bestimmt.

0: aus Großbritannien, auch ziemlich wunderbar. George Smith und Don't Leave hier bei Radio 1.
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0: Und da will unbedingt der Michael hin. Hallo Michael, schönen guten Abend.
2: Hi Max, guten Abend.
0: Warum denn? Was haben Sie, warum haben Sie denn am Samstag noch nichts vor, Michael?
2: verpeilt die Katze heulen irgendwann.
0: Ach so, Sie sind so ein richtiger Die-Hard-Fan und wollten da sowieso hin und dann war Ende Gelände, oder was?
2: Naja, immer so ein Jahr im Voraus planen ist manchmal schwierig.
0: Ja, das finde ich auch. Ich finde es oft so absurd, dass wenn man irgendwelche Plakate sieht und dann steht dann wirklich live im Februar 2028 oder so. Naja gut, aber dafür haben Sie ja Ihren kleinen sympathischen Lieblingssender. Es läuft jetzt folgendermaßen, Konzentration. Ich spiele Ihnen einen kleinen Auszug von einem Song der Toten Hosen vor, also im Original. Ein Wort allerdings ist weggepiept. Und Sie müssen mir eigentlich nur sagen, welches Wort da fehlt. Ne? Wenn Sie das schaffen, dann herzlichen Glückwunsch und wir umarmen uns hier im Äther. Wenn nicht, dann wäre dann der Nächste oder die Nächste dran.
2: Okay.
0: Ja? Gut, dann legen wir los. Bereit?
2: Ja.
0: Gut.

0: Michael, das war's schon.
1: Das war schwer.
0: Ja, ich hätte überhaupt keine Chance.
1: Also ich weiß, dass altes Fieber ist.
0: Ja.
1: Geht zu unserem Platz?
0: Nee, leider nicht. Michael, okay. Oh, wie doof. Aber ich glaube, morgen wird nochmal gespielt. Bis dann. Tschüss, ja?
1: Danke, ciao.
0: Tschö. Hallo Biene.
2: Ja, hallo Max.
0: Also, welches Wort hat denn gefehlt?
2: Ich hab's nicht gehört. Wir waren
0: ach, du liebes bisschen. Oh, ja, was machen wir denn da? Ich glaube, ich spiele das jetzt einfach nochmal, auch wenn es gegen die... Noch einmal hören, ja, für alle einmal.
3: Ich gehe auf meine Straße, lauf zu unserem... Seh euch alle...
0: Lauf zu unserem Piep. Was fehlt da? Biene?
2: Kiez? Nee.
0: Kiez, als ob ein Düsseldorfer wüsste, was ein Kiez ist. Nee, Biene, bis denn. Tschüss. Weiter geht's, lustig. Hallo Jens, wissen Sie denn vielleicht, welches Wort fehlt?
4: Ich wollte doch zu den Beatsteaks, da bin ich bei den Toten Hosen, bei den Toten Hosen nicht so textsicher. Ich gehe auf meiner Straße. Also man kennt es natürlich irgendwoher. Ich gehe auf meiner Straße, meine. Bin ich aber auch raus. Ich wollte noch nicht auflegen, obwohl ich es nicht weiß.
0: Nee, das ist auch sehr, sehr sportlich. Jens, bis denne, ja? Tschüss. Ciao, ciao. Ich wollte zu den Beatsteaks. Ja, so ist es manchmal. Hallo Detlef aus Wilmersdorf.
5: Ja, jo, hallo. Ich würde sagen, Späti.
0: Nee, Piraten Späti jetzt. Ist auch nicht. Ach, das ist lustig. Ja. Nee, dann schönen Abend noch. Aber gut, einfach mal raten. Das macht ja auch Spaß. Alexander, hallo.
6: Ja, hey,
0: hi. Ja, und jetzt?
6: Alexander.
0: Ja.
6: Aus.
0: Was?
6: Aus.
0: Nee. Nee, auch nicht Haus. Hätte sein können. Ist leider nicht. Ich gehe jetzt einfach hier irgendwo ran. Hallo, wer ist denn da?
7: Oh. Ja, Alexander.
0: Nochmal Alexander, genau.
7: Ich würde sagen Laden.
0: Und Laden ist richtig! Aber wir überprüfen das natürlich nochmal.
3: Ich gehe auf

0: Alexander, das ist doch schön. Das war, da hatten sie aber wirklich Glück. Also da waren ja bestimmt vor Ihnen so 5, 6 Leute. Sind Sie jetzt ein froher Mensch?
1: Ja, bin ich besonders, weil ich habe erst zum Schluss jetzt angerufen, nachdem 3-mal Fehler waren, habe ich gedacht, jetzt rufe ich mal an. Oder meine Frau hat gesagt, ruf an.
0: Ja.
1: Und gleich durchgekommen, super.
0: Na zack, ich habe ja so eine Telefonanlage, da blinkt alles und dann habe ich halt irgendwo reingegriffen und da waren Sie da.
1: Perfekt.
0: Alex, fantastisch, dann jetzt ein bisschen dranbleiben und viel Spaß am Samstag, da geht's ab ins Olympiastadion.
1: Wunderbar.
0: Bis dann.
1: Tschüss.

Sehr lockere Nummer. Smerz waren das und Feisty. Und damit kann ich mich schon wieder verabschieden von Ihnen, um natürlich morgen um 15 Uhr wieder da zu sein für Sie. Ich verweise jetzt natürlich auf Gesa Ufer. Die hat sich bereit erklärt, die nächsten 2 Stunden hervorragend zu moderieren. Und zwar unsere kleine Live-Show aus dem Bikini Berlin. Live aus dem Bikini heißt diese Sendung auch. Unter anderem Musik von Marlo Gosshardt. Und dann gibt es auch noch die Odyssee. Diesmal allerdings literarische Neuinterpretation, die Frauen wohl in den Fokus rücken. Ja, das ist doch alles schön. Ich wünsche Ihnen einen fantastischen Abend. Heute ist fußballfrei, oder? Was machen wir denn da? Wir hören uns morgen. Mein Name ist Max.

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0: Mit Wolfgang Porsche. Die NATO-Staaten haben bekräftigt, dass sie sich im Falle eines Angriffs gegenseitig beistehen werden. In der Abschlusserklärung auf dem Gipfel in Ankara bekennen sie sich zur gemeinsamen Verteidigung nach Artikel 5 des NATO-Vertrages. Dieser besagt, dass ein Angriff auf ein NATO-Mitglied als Angriff auf alle bewertet wird. Vom Gipfel berichtet Thomas Spickhofen.
2: Der Ukraine sichert die Allianz ihre unerschütterliche Unterstützung bei der Verteidigung ihrer Freiheit, Souveränität und territorialen Unversehrtheit zu. In diesem und im nächsten Jahr soll das Land mit jeweils 70 Milliarden Euro unterstützt werden, die zu einem großen Teil auch durch den bereits verabschiedeten Kredit der EU abgedeckt werden. Die NATO selbst soll, wie es in dem Text formuliert wird, modernisiert werden, indem die europäischen Partner und Kanada mehr Verantwortung übernehmen. US-Präsident Trump erklärte nach der Sitzung, es habe sich um ein großartiges Treffen gehandelt. Zuvor hatte er sowohl bei seiner Ankunft gestern wie auch in Äußerungen heute Vormittag noch scharfe Kritik an der NATO und einzelnen Partnern geübt.
0: Die Bundesregierung will ihre Commerzbank-Aktien nicht an die italienische Bank UniCredit abgeben. Das Finanzministerium nannte deren Übernahmeangebot ein aggressives und feindliches Vorgehen. Die UniCredit hatte zuvor bekannt gegeben, dass sie insgesamt inzwischen auf einen Anteil von über 47% komme. Alexander Schmidt.
3: Die Italiener können nun an der Börse noch mehr Commerzbank-Aktien kaufen. Die UniCredit war vor knapp 2 Jahren bei der Commerzbank eingestiegen und hatte Anfang Mai ein Übernahmeangebot vorgelegt, das eine halbe eigene Aktie je Commerzbank-Papier vorsah. Sowohl das Management der Commerzbank als auch die Belegschaft und die Bundesregierung, die 12% an den Aktien des zweitgrößten deutschen Geldhauses hält, lehnen eine Übernahme durch die UniCredit ab. Sie befürchten unter anderem einen drastischen Arbeitsplatzabbau.
0: Das neue Heizungsgesetz soll noch diese Woche im Bundestag beschlossen werden. Der Wirtschaftsausschuss machte dafür den Weg frei. Der genaue Zeitpunkt ist aber noch offen. Eine Entscheidung des Bundesverfassungsgerichts zu einem Eilantrag der Linken gegen das Gesetz steht noch aus. Durch das neue Gesetz soll auch die Förderung geringer werden. Die Förderbank KfW teilte mit, dass das Förderportal wegen technischer Umstellungen aufgrund neuer Regelungen vom 9. bis 20. Juli geschlossen wird. Die neuen Förderregelungen sollen dann ab dem 21. Juli gelten. In Brandenburg haben sich Land und Kommunen auf den Finanzausgleich bis 2029 geeinigt. Dabei wurde auch das Problem der sogenannten Leerfahrten von Rettungswagen behandelt. Die Kommunen erhalten dafür in den kommenden 2 Jahren jeweils 40 Millionen Euro. Im Gegenzug sollen die Kommunen darauf verzichten, den Bürgern Rechnungen für Rettungswageneinsätze zu schicken, wenn dabei kein Patient in eine Klinik eingeliefert wurde. Im Bremer Weserstadion ist ein Teil einer Tribüne eingestürzt. Fußball-Bundesligist Werder Bremen bestätigte den Vorfall gegenüber Radio Bremen. Momentan laufen im Weserstadion Bauarbeiten. Beim Austausch von Fensterscheiben sei eine tragende Säule beschädigt worden, teilte der Verein mit. Verletzt wurde niemand. Und soweit die Radio 1 Nachrichten um gleich 19.04 Uhr. 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
0: Bis zum Abend sonnig oder locker bewölkt und trocken bei Höchstwerten von 21 bis 23 Grad. Auch in der Nacht locker bewölkt oder klar. Es kühlt sich ab auf 13 bis 10 Grad. Und morgen am Donnerstag vom Westen her zum Teil noch stark bewölkt. Ansonsten trocken, ein Wechsel aus Sonne und Wolken bei 23 bis 25 Grad. Und auch die weiteren Aussichten sind eher freundlich und es wird wärmer.
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0: Auf Radio 1 gleich 2 Fahrzeuge sind liegen geblieben auf der A2 Magdeburg Richtung Berlin zwischen Netzen und Lenin und auf der A13 Dresden Richtung Berlin zwischen Karlau und Kittlitz. Ansonsten rollt es in Brandenburg, schauen wir kurz nach Berlin. Da gibt es noch Staus auf der A100 an den Baustellen zwischen Albuinstraße und Detmolder Straße. Pro Richtung brauchen Sie 10 Minuten mehr. Ansonsten rollt es auch in Berlin. Wir wünschen gute Fahrt.
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4: Hallo, herzlich willkommen. Wie schön, dass Sie dabei sind. Wir haben wieder Großes vor heute Abend hier im Studio 1 im Bikini Berlin. Gleich steht hier ein junger Mann auf der Bühne, der politische Wut in wirklich mitreißende Popsongs verwandelt und der letztes Jahr mit seinem Song Oma, ja, man kann sagen, wie ich den Nerv einer ganzen Generation getroffen hat. Wir werfen einen exklusiven Blick auf die brandneue Spielzeit am Berliner Ensemble. Und ich würde sagen, los geht's hier aber erstmal mit erlesener Musik, nämlich Paul Kalkbrenner und Stromae. Willkommen an den Radiogeräten und ganz besonders willkommen hier im Studio 1. Hallo! Applaus.

0: Christian, Radio 1 live aus dem Studio 1 im Bikini Berlin. Und unser erster musikalischer Gast heute Abend, der stand schon mit 13 Jahren im Musical Das Wunder von Bern auf der Bühne. Heute mit Anfang 20 ist er wirklich eine der eindringlichsten Stimmen der deutschen Indie-Szene. Seine Musik erinnert vielleicht ein bisschen oder steht so ein bisschen in der Tradition eines Hannes Wader, aber kommt in einem absolut freshen, modernen Gewand daher. Am 14. August erscheint sein neues Album, das heißt Bildet Banden. Ich sag mal herzlich willkommen, Marlo Großhardt. Wie schön. Nimm Platz. Tag.
1: Hallo.
0: Ja, herzlich willkommen. Also du bist heute ja nur mit Gitarre da, anders als sonst. Da hast du deine grandiose Band vom Popkurs Hamburg dabei. Wie ist das? Ist das durchaus ein Setting, was dir geläufig ist, oder passiert das eher selten?
1: So alleine? Mittlerweile seltener, aber ich genieße es dadurch dann mehr. Weil sonst, also wir haben eine ganz tolle sechsköpfige Band mittlerweile und haben ganz viele große Momente. Und es ist dann aber auch schön, dass man sieht, dass die Songs auch klein funktionieren können. Mhm.
0: Also ich habe gerade schon gesagt, du bist Anfang 20, wirkst total routiniert. Das liegt sicher daran, dass du auch schon so eine lange Bühnenerfahrung hinter dir hast. 13 warst du, als du beim Wunder von Bern auf der Musicalbühne standest.
1: Kann das sein? Ja, ich war da sehr klein.
0: Du kannst dich kaum noch erinnern. Wie kam das? Warum warst du so früh schon so weit?
1: Ja, das war so eine spontane Aktion. Ich war in der Schauspielschule in Hamburg und da hing das so aus und habe ich mich da beworben mit meiner E-Mail, die ich damals hatte. Und dann musste ich meinen Eltern kurz erklären, dass das irgendwie ich zu so einem Casting eingeladen wurde. Und genau, dann haben die gesagt, ja okay, dann fahren wir da hin. Und dann haben die mich genommen. So, und dann habe ich, glaube ich, 3 Jahre, bis ich in Stimmbruch gekommen ist, Musical gespielt, genau.
0: Wahnsinn. Und ich habe gerade auch heute Nachmittag nochmal so ein bisschen in Vorbereitung auf unser Gespräch so ein paar Songs mir angehört, ein paar Videos angeguckt, unter anderem auch einen Song, den du gleich spielen wirst, Astronaut. Und das hat mich wirklich sagenhaft gerührt, weil da der kleine Marlo zu sehen ist. Es ist also wirklich so original, altes Filmmaterial, wie du so als Kleinkind mit 2, 3 Jahren die ersten Schritte machst und so. Und du hast die ganze Zeit ja wirklich so einen künstlichen Sauerstoffschlauch unter der Nase hängen und sahst eben wirklich aus wie so ein kleiner Astronaut. Das war eine lange Zeit, wo wirklich wackelig war, was gesundheitlich bei dir los ist und viele Krankenhausaufenthalte, viele OPs, aber alles gut inzwischen.
1: Ja, ich habe Glück gehabt. Es kann alles falsch sein. Ich glaube, ich habe Morbus Osler und normalerweise hat man das irgendwo im Körper und das ist nicht schlimm. Das ist so eine Abkürzung von Adern und ich habe das halt in der Lunge gehabt. Und dadurch, dass das nie so wirklich jemand hat, ist das ganz lange nicht entdeckt worden. Deswegen hatte ich immer sehr, sehr schlechte Sauerstoffwerte. Und zum Glück ist es aber ein Eingriff, den man machen kann. Und dann setzt man da so Stents rein und seitdem habe ich wieder 100% Sauerstoffsättigung und alles ist gut.
0: Super. Und kannst auch einfach so wahnsinnig toll singen, wie du singst. Am 14. August kommt dein neues Album raus, Bildet Banden, wird gemeinhin als dein bislang wütendstes Werk beschrieben.
1: Oho.
0: Woher kommt deine aktuelle Wut? Was regt dich am meisten auf im Moment?
1: Da muss man ja gar nicht so kreativ werden. ich glaube einfach, dass man merkt, dass so ein Zeitenwechsel kommt, den eigentlich niemand so wollen kann. Also ich glaube, wir haben so viele Kriege auf der Welt wie lange nicht mehr. Es rückt ja auch näher an unsere sehr verwöhnten Seelen. Und man merkt einfach, dass es überall bedrohlicher wird, das Geld wird weniger, man muss irgendwie schauen gerade, wie man zurechtkommt. Und obendrauf kommt noch ein großer Rechtsruck, den wir gerade erleben, der ja auch so ein bisschen das Ergebnis von diesen ganzen Geschehnissen ist. Und ja, ich habe das Gefühl, es ist so kurz vor knapp. Und deswegen habe ich gemerkt, ich finde es irgendwie schön, die Momente, die wir mit dieser Musik gerade schaffen und diese Orte, die wir schaffen, zu nutzen, um zu sehen, hier sind noch echt viele coole Leute und wir müssen irgendwie gucken, dass wir uns kennenlernen. Und das so schnell wie möglich machen.
0: Im vergangenen Jahr bist du wirklich steil durch die Decke gegangen mit deinem Song Oma. Den werden wir hier gleich auch hören. Hast du das in irgendeiner Weise erwartet, dass das so durch die Decke gehen würde?
1: Nee, gar nicht. Das war ja auch eigentlich schon wieder, also der Song war da schon ein Jahr alt ungefähr. Und dann habe ich einfach mich einmal gefilmt, wie ich so am Elbstrand stand. Und plötzlich hat das so seinen Weg genommen. Und dann sind ganz komische Sachen passiert. Also es gab ein Wochenende, da habe ich Freitagabend mit Robert Habeck telefoniert, kurz vorm Wahlende. wo er sich bedankt hat für das Lied. Am nächsten Tag wurde ich im St. Pauli-Stadion gespielt und ich habe es gar nicht mehr so richtig begriffen. Und das war dann so eine Mischung aus irgendwie verrückt, was gerade passiert und auch extrem gruselig. Zum Glück ist das jetzt so ein bisschen Normalität nicht geworden, weil es wieder abgeflacht ist. Aber es war eine spannende Zeit und ist es ja leider immer noch. Und ich würde mich freuen, wenn es ein Song über ein anderes Thema wäre, der wegen der aktuellen Weltlage groß wird. Aber da müssen wir vielleicht noch ein bisschen dran arbeiten.
0: Stichwort leider abgeflacht. Ich meine, du bist jemand, der auch wirklich regelmäßig bei großen Demos singt, bei Fridays for Future zum Beispiel. Teilst du den Eindruck, dass doch bei vielen gerade ganz schön die Luft raus ist, dass sich gerade so eine doch auch große Protestmüdigkeit breit macht?
1: Also ich finde es immer schwierig zu sagen, zum Beispiel Fridays for Future hat nicht mehr so den Druck dahinter oder so. Klar sind gerade die Anlaufzahlen, die dann auf diese Demos kommen, nicht so groß, aber die Menschen, die da tagtäglich seit, keine Ahnung, wie viele Jahre sind es jetzt, 7 Jahren, sich da aktivieren, das sind meistens dieselben Leute und die stecken da so unfassbar viele ehrenamtliche Energie mit rein. Und deswegen spiele ich auch gerne auf einer Demo, wo da nur noch 50 Leute vielleicht gerade kommen, weil einfach nicht so viel los ist. Aber man merkt halt trotzdem, dass es wichtig ist, das aufrechtzuerhalten. Und ja, eine Bundesregierung versucht ja auch gerade alle Mittel wie möglich irgendwelchen NGOs zu kürzen und die Omas gegen rechts klein zu halten, was so ein großer Quatsch ist. Und ich glaube, man muss echt aufpassen, dass wir diese Protestkultur ausbauen und nicht irgendwie gerade abschaffen, sondern das muss größer werden und schmerzhafter werden. Und ja, ich glaube, das ist so der Weg, den man eigentlich gehen muss.
0: Mal, ja, ich habe dich gerade auch schon so ein bisschen angekündigt mit diesem Vergleich Hannes Wader und du wirst auch immer gern so in einem selben Atemzug genannt, zum Beispiel wie Element of Crime oder so. Fühlst du dich da als junger Künstler geehrt oder denkst du dir so echt eigentlich eher, ey, ich mach doch was ganz Eigenes, was ganz Neues, lasst mich in Ruhe mit diesen ewigen Vergleichen?
1: Zwei lustige Geschichten dazu. Einmal, ich war großer Element of Crime Fan und dann habe ich dir einen Podcast gehört, die haben so zu jedem Album einen Podcast gemacht und in einem Album haben sie sich völlig darüber zerrissen, wie schlimm sie politische Musik finden und dass Konzerte ja was sein, wo man abschalten kann und nicht nachdenken soll. Seitdem bin ich so ein bisschen weiter weg von denen. Und auf der anderen Seite habe ich mich ganz lange dagegen gewehrt und dachte, ich möchte irgendwie so ein cooler Indie-Boy sein, der irgendwie auf den großen Festivals spielt und man viel tanzt und so. Und mittlerweile habe ich gemerkt, ich find's eigentlich viel schöner, Lieder zu schreiben, die so ja eine lange Zeit andauern dürfen und irgendwie lange reifen können und höre mittlerweile total viele LiedermacherInnen und inspiriere mich da auch total und finde es voll schön, eher Musik zu schaffen, die jetzt nicht nur für den Moment da sind, sondern einfach so eine Zeit einfangen und vielleicht irgendwie noch ein bisschen länger was zu sagen haben.
0: Also bei dir relativ sicher, dass du noch sehr, sehr lange eine Menge zu sagen haben wirst. Jetzt sind wir total gespannt. Du machst dich, glaube ich, jetzt schon mal rüber auf die Bühne.
1: Ja.
0: Und wir können nämlich jetzt hören, wie das Ganze live klingt. Das neue Album, also Bildet Banden, erscheint am 14. August. Und gib mir ein Zeichen, wenn du soweit bist. Ich würde sagen, hier ist Marlo Großhardt mit seinem ersten Set für heute Abend. Noch einen dicken Applaus, bitte.
2: Krass. Ihr hattet beide viel mehr Angst um mich.

Dankeschön. Wir machen jetzt erstmal so das Programm für die kleinen Kinder vom Inhalt. Ich habe nämlich ganz viele kleine Geschwister und fand es unfassbar gruselig, was für Fragen die sich gerade stellen müssen. Und habe dann auch ganz viel drüber nachgedacht und dabei ist das Lied entstanden: Alle Kriege ohne mich. Viel Spaß.

Vielen Dank, Maro, Großhart, live im Studio 1 in Bikini Berlin. Toll. Wir hören dich wieder, anders als sonst üblich, schon um kurz nach 8, weil du nämlich deinen Zug noch kriegen musst. Da fährt dann nämlich noch einer, später fährt keiner mehr. Grüße gehen raus an die Deutsche Bahn. Und danke, Marlo, bis hierher.

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0: Platz.
1: Hallo, guten Abend.
0: Hallo, Oliver. Bevor wir schauen, was die kommende Saison so bringt, müssen wir unbedingt doch auch nochmal auf diese aktuelle, ja doch sehr, sehr erfolgreiche Spielzeit jetzt schauen. Wir hatten große, strahlende Abende, De Profundis mit dem grandiosen Jens Harzer, Heroes mit Alexander Scheer, aber auch so besondere Perlen wie das Bildnis des Dorian Gray oder auch Max Hobbs, Hauptmann von Köpenick. Wenn du auf diese Spielzeit guckst, kannst du so ein paar Momente benennen, in denen du wirklich dachtest, genau dafür mache ich Theater?
2: Ja, das fällt schwer auszuwählen. Es war tatsächlich eine unglaublich schöne Saison, eine sehr erfolgreiche Saison in künstlerischer und aber auch in Publikumshinsicht. Ganz besonders war unser Gastspiel in Taiwan. Wir waren gerade mit der Drei-Groschen-Oper in Taipeh und haben in einem fantastischen Theater, einen Bau von Rem Koolhaas, dreimal die Drei-Groschen-Oper gespielt, vor jeweils 1500 Menschen. Und das Publikum da reagiert nochmal ganz anders.
0: Denn ungefähr? Verhalten?
2: Amüsiert sich unheimlich. Echt? Gar keine Ehrfurcht vor Brecht, sondern unheimlich viele Lacher. Und unsere Schauspielerin Katrin Welisch, die gerade mit dem Helene-Weigel-Preis ausgezeichnet worden ist, die spielt ja den Tiger Brown. Und gerade auch dieses Spiel mit den Geschlechtern fand man da toll.
0: Super. Und dann ist ja auch wirklich auffällig, also das Publikum in Taipeh gut, aber das in Berlin ist ja auch wahnsinnig treu. Ihr hattet eine sagenhafte Auslastung. 98% der Aufführungen waren also wirklich immer besucht. Das heißt, das bestbesuchte Sprechtheater in Berlin. Und das bei diesem extremen Spardruck im Kulturbetrieb. Ich frage mich, wie habt ihr das hingekriegt?
2: Also erstmal muss man sagen, mit Prozentzahlen kann man gut lügen.
0: Ah, okay. Mhm.
2: Deswegen ist es eigentlich interessanter zu gucken, wie viele Zuschauer wir tatsächlich hatten, wie viele Karten wir verkauft haben. Und das Ergebnis war tatsächlich ein absoluter Rekord für das Haus. Wir haben 227.000 Karten in Berlin verkauft. Wir haben nur 200 Mitarbeiter im Haus, Mitarbeiterinnen, und haben außerdem noch über 25.000 Karten auf Gastspielen verkauft. Wir haben also über 250.000 Karten verkauft. Und damit sind wir auch das Theater, das Sprechtheater, das in Berlin mit Abstand am meisten Tickets verkauft hat. Und ja, das stimmt. Es war insofern hart, weil wir ja alle richtig einen Schock bekommen haben, als wir damals im Humboldt-Forum vom Finanzsenator, der jetzt unser Kultursenator auch ist, Stefan Evers, so richtig die Leviten gelesen bekommen haben. Wir haben eine Sparrunde angekündigt bekommen, nachdem man uns im Jahr davor schon mal 1 Million weggenommen hatte von den Subventionen um weitere, damals hieß es 10-12%. Das hätte viele Theater wirklich mit dem Rücken an die Wand geknallt und hätte auch Häuser zerstört. Das ist dann abgewendet worden, aber auch, weil wir alle gemeinsam protestiert haben und ich, also übrig geblieben sind noch immer 3% Einsparungen, mehrere 100.000 Euro, und ich hoffe, dass dieses Signal, dass man den Theater nicht so einfach was wegnehmen kann, weil man damit eine Struktur kaputt macht, die für unsere Stadt, glaube ich, ganz entscheidend ist, dass das nicht so einfach geht und dass das nach den Wahlen auch noch immer in Erinnerung sein wird. Mhm.
0: Wir kennen dieses Problem ja durchaus vom Radio, dass es immer heißt, die Quote muss stimmen, die Quote muss stimmen. Ich kann mir vorstellen, wenn man beim Theater doch auch sowas hat wie so einen Zwang zur vollen Kasse, dass man dann doch auch aufpassen muss, nicht ein sehr braves, ein sehr gefälliges Theater zu machen, dass man sich dann noch überhaupt traut, künstlerische Risiken einzugehen. Wie erlebst du das?
2: Ja, muss man aufpassen, kann man aber durch sehr gute Qualität bekämpfen. Mhm. Also wenn man Schauspieler hat wie die, die wir im Ensemble haben, du hast jetzt Jens Harzer genannt, der neu bei uns in Berlin ist, der Iffland-Ring-Preisträger, also einer der tollsten Theaterpreise, den hat er bekommen und der spielt als Solo zum ersten Mal in seinem Leben allein De Profundis, ein Text von Oscar Wilde. Das zum Beispiel ist ein total herausfordernder Abend. 1:50 Stunden, ein Schauspieler, ein Text von Oscar Wilde, im großen Haus, allein auf der Bühne vor 700 Menschen. Und wir haben das jetzt 30 Mal komplett ausverkauft gespielt. Wir gehen damit jetzt zu den Salzburger Festspielen, nächste Spielzeit nach Wien. Wir waren damit in Hamburg oder unsere Antigone in der Übersetzung von Hölderlin.

0: ist, weiß Gott, sich nicht den Leuten an den Hals geworfen, ist aber wirklich grandioses Sprechtheater. Und da kommen halt die Berlinerinnen und Berliner, die lieben Schauspieler. Und darauf kann man, glaube ich, setzen.
1: Also genau, Jens Harzer ist das eine. Mir fällt auch sofort noch ein, natürlich Stefanie Rheinsberger. Das sind ja so richtige Zugpferde. Wie wichtig sind die dann auch für so ein ganzes Ensemble?
0: Naja, wir haben ja nicht nur zwei, drei sehr bekannte Schauspielerinnen und Schauspieler. Da kann man eine ganze Reihe nennen. Bettina Hoppe, Constanze Becker, Pauline Knof. Wir haben aber auch Stücke wie Was ihr wollt oder Drei Schwestern im Programm, wo 10, 12 Schauspieler gemeinsam großes Ensembletheater machen. Und das ist für so ein Haus sehr wichtig, dass man Einzelne bei bestimmten Produktionen nach vorne stellt, aber auch immer wieder verschiedene Schauspieler. Und jetzt zum Beispiel in der nächsten Saison werden wir auch wieder verschiedene große Ensemblestücke machen. Und darauf freue ich mich, dass man dann nicht nur auf den einen oder die andere guckt, sondern dass gerade das Zusammenspiel dann die Leute auch hinreißt.
1: Oliver, du hast 2017 das ja wirklich schwere Erbe angetreten von Klaus Peymann. Und der hatte das Haus ja 18 Jahre lang geprägt. Jetzt feierst du selbst 10-Jähriges. Hast du beim Antritt wirklich in Erwägung gezogen, dass du dieses Haus bis mindestens 2032 leiten wirst?
0: Nee, ich habe damals am Abend, wo wir ein bisschen gefeiert haben, als die Pressekonferenz durch war, als das klar war, dass ich das antreten werde, irgendwie zu meinen Töchtern so ein großes Uff gesagt, das haben wir jetzt mal. Und dann haben die gesagt, naja, jetzt musst du es nur noch gut machen. Und das ist mir sehr im Nacken geblieben. Und ich gebe zu, das hat auch ein bisschen gedauert, bis man den richtigen Griff so fürs Publikum auch in Berlin gefunden hat. Ich kannte das Berliner Publikum. Ich war 7 Jahre am Maxim-Gorki-Theater als Chefdramaturg, 8 Jahre am Deutschen Theater und jetzt also wieder in Berlin. Und am Anfang denkt man sich immer was aus und dann merkt man ziemlich schnell, dass das so nicht hinhaut.
1: Das finde ich jetzt aber doch hochinteressant. Wie würdest du das beschreiben? Was für einen Griff braucht's da? Was macht dieses Berliner Publikum aus?
0: Unsere Schauspieler haben mir am Anfang erzählt, wissen Sie, wir waren direkt davor in Frankfurt. Und die auch in Frankfurt gespielt haben, die haben gesagt, die Frankfurter waren so dankbar, dass wir da sind, dass Leute wie Wolfgang Michael, Constanze Becker, Valerie Ceplanova, Kathleen Morgeneier damals mit uns in Frankfurt gespielt haben. Die saßen immer vorne auf der Stuhlkante und waren ganz offen. Und das Berliner Publikum, das sitzt erstmal ein bisschen zurückgelehnt und hat so die Haltung, na, wollen wir mal erstmal sehen,
2: ob ihr
0: hier richtig seid. Wir haben schon alles gesehen. Und dafür die richtige Mischung zu finden, im Moment sind es zum Beispiel nicht unbedingt die sogenannten Klassiker. Es sind Stücke, die ganz nah am Hier und Jetzt sind. Also zum Beispiel ein Abend, der heißt It's Britney, Bitch. Den hat Sina Martens zusammen mit Lena Brasch erfunden. Den spielen wir jetzt seit 4 Jahren über 130 Mal. Der hat in der kleinsten Spielstätte angefangen und ist jetzt im großen Haus und ist auch schon nach Taiwan gegangen. Oder ein Abend, der heißt Motherfucking Hood. Oder in der nächsten Spielzeit ein Abend, der heißt, es steht ein Haus in Ost-Berlin. Eine Recherche zum Thema Wohnen, Wohnungsnot, Heimatverlust, den Luise Vogt machen wird. Also solche Abende, wo man als Publikum das Gefühl hat, das hat was mit unserem Leben zu tun. Ich muss mich jetzt nicht unbedingt anstrengen, um zu fantasieren, was ich mit Don Carlos am Hut habe, sondern die Themen, die sind nah, ja, die sind nah am Leben, die sind nah an der Realität. Ich mache jetzt gerade, darf ich schon über die nächste Spielzeit reden oder machen wir das ein bisschen
1: später? Nee. Wir spielen jetzt erstmal einen Song. Ja. Also die nächste Spielzeit, kann ich ja schon mal ankündigen, bedeuten 16 Premieren und du holst vor allen Dingen auch einen Weltstar ans BE. Darüber werden wir gleich sprechen müssen. Du musst uns auch sagen, was Heidi Klum mit dem Berliner Ensemble zu tun hat. Das alles besprechen wir nach diesem Song American Football mit Uncomfortably Numb.

0: Sie hören Radio 1 live aus dem Studio 1 im Bikini Berlin und nach wie vor ist Oliver Rehse vom Berliner Ensemble unser Gast. Hallo nochmal. Ja, Oliver, wir haben schon besprochen, wie grandios diese Spielzeit läuft, aber die Spielzeit 26-27, die startet am 29. August. Es gibt 16 Premieren in 3 Spielstätten, davon die Hälfte Uraufführungen, 3 internationale Koproduktionen. Ich frage wirklich ganz naiv, wie behält man da den Überblick? Also wie kommt so eine Auswahl überhaupt zustande? Hast du da ein 12-köpfiges Gremium, was dich berät, vorher mit dir gemeinsam auswählt? Also wie geht das?
1: Ja klar, wir haben die Dramaturgie, das sind 4 Dramaturginnen und Dramaturgen, die hauptsächlich lesen, rumfahren, Regiearbeiten angucken. Ich selber mache das auch, ich gucke mir an anderen Theatern Aufführungen an, ich lese viele Stücke. Es sind ja ehrlich gesagt noch viel mehr Stücke, mit denen man so umgeht. Wir haben 50 Stücke im Repertoire, 50 fertige Aufführungen, die wir auch in der nächsten Spielzeit im Wechsel spielen werden. Und wir planen die nächsten 3 Jahre. Also in Wahrheit geht man so mit 100 Produktionen um. Aber ich kenne die halt sehr gut, weil das ist nun mal mein Theater und das liebe ich sehr. Und von daher habe ich das drauf, kann ich schon so sagen.
0: Jetzt geht's los am 29. direkt mit einer Premiere und zwar Peter Handkes neues Stück. Schnee von gestern, Schnee von morgen. Was ist es, was dieses Stück zum perfekten Opener macht?
1: Die Herausforderung, die darin liegt. Also Peter Handke, der über 80-jährige Literaturnobelpreisträger, ist ein sehr besonderer Schreiber und er hat sich gewünscht, dass für sein ganz neues, spätes Stück, das schon zwischen Buchdeckeln erschienen ist, eben Jens Harzer auf der Bühne stehen soll, zusammen mit Marina Galitsch. Und Jossi Wieler ist auch ein Wunschregisseur von ihm, der hat mehrfach Texte von Peter Handke inszeniert. Und die Uraufführung ist bei den Salzburger Festspielen, weil Peter Handke als Österreicher auch da den Wunsch hatte, dass das in Salzburg rauskommen möge. Und die Festspiele haben uns angesprochen, ob wir das koproduzieren wollen. Das ist natürlich, ich empfinde es wirklich als Ehre, dass Handke sich da von uns inszeniert sehen möchte. Das wird bestimmt kein einfacher, aber auch, was ich so von den Proben höre, ein sehr überraschender Abend. Nicht heilig, sondern Handke hat ja trotz seines Alters Leichtigkeit, er hat Humor, er geht mit den großen, manchmal auch mit den letzten Themen um, aber er schreibt dann auch über den Tanz, über die Jukebox, über Popsongs, über das Hüpfen. Also ich glaube, man wird schon überrascht sein, wie 2 ganz tolle Menschen auf der Bühne diese Sprache zum Tanzen bringen. Mhm.
0: Ja, und die wahrscheinlich größte Sensation, müssen wir ganz klar sagen, das ist Tilda Swinton. Tilda Swinton spielt ab dem 9. Februar bei dir. Und zwar für das Stück Man to Man, Jacke wie Hose. Manfred Kage wird da inszenieren.
1: Nein, das ist ein Stück.
0: Ach so, das ist ein Stück von ihm.
1: Von Manfred Kage, ja.
0: Und sie spielt das nach 30 Jahren, also nee, sie kommt nach 30 Jahren zum ersten Mal wieder auf die Theaterbühne, so rum, ne?
1: Soll ich es mal sagen?
0: Ja, bitte.
1: Ja.
0: Sag's mal.
1: Tilda Swinton hat nicht viel Theater in ihrem Leben gespielt. Und sie hatte eine 30-jährige Pause. Und sie hat dieses Stück schon mal gemacht und auch mit demselben Regisseur, Stephen Unwin. Und das Royal Court, an dem das damals lief, hat mit ihr zusammen ausgeheckt, dass die beiden das nochmal machen, bestimmt auch ganz anders. Aber tatsächlich ein Stück von Manfred Kage, der einer der Assistenten bei Helene Weigel war, am Berliner Ensemble. Und von daher hatte Tilda, wie ich jetzt sagen darf,
0: du hast es
1: den
0: gut.
1: Wunsch, ja, ich spreche ein großes Wort gelassen aus, fällt mir aber leichter, weil meine Tochter auch Tilda heißt. Und die heißt wirklich Tilda und Tilda Swinton heißt nämlich eigentlich Mathilda.
0: Aha,
1: genau. Also Tilda Swinton hatte tatsächlich den Wunsch, in Berlin zu spielen, am Berliner Ensemble. Und diesem Wunsch konnten wir uns nicht entziehen, das ist klar. Es ist wirklich sehr außergewöhnlich. Ich höre auch, dass sie aufgeregt ist, auch vor der Londoner Premiere, die jetzt im September sein wird. Und dann kommt sie tatsächlich für einen Run von 8 Vorstellungen nach Berlin. Und wenn man nicht Mitglied im Freundeskreis werden will, womit man dann nämlich Vorkaufsrecht hätte. Und
0: vielleicht auch irgendwann mal Tilda sagen darf.
1: Wer weiß, ja, kann schon sein. Dann kann man immer noch ganz normal versuchen, Karten zu kaufen. Dann allerdings wird man an einer Art Verlosung teilnehmen, weil wir dann nicht einfach dem einen oder der anderen das zuteilen wollen, sondern für den Rest der Karten wird gelost.
0: Mhm. Ja, Mensch, Frank Kastorf, der ist ja dem Haus auch im Grunde seit Beginn verbunden und der inszeniert dann ab September Klaus Manns Exilroman Mephisto. Das ist ja die Geschichte eben von dem Opportunisten Gustav Gründgens in anderem Gewand. Ist das möglicherweise auch eine bewusste Warnung an die Kunstszene in dieser Zeit?
1: Also Frank Kastorf ist ja immer gut dafür, sich richtig aufzuregen. Und wenn der sich richtig aufregt über ein Thema wie zum Beispiel die Gefährdung des Künstlers durch die Macht, die Verführung durch die Macht, dann thematisiert er, glaube ich, unser aller Rolle. Und in den Zeiten, wo wir gegen rechts kämpfen, also wir tun das auch, indem wir viele Veranstaltungen machen, die zum Beispiel das Thema, kann man die AfD verbieten, zum Gegenstand haben. Das haben wir auf der Bühne des Berliner Ensembles von Experten diskutieren lassen. Wir haben ein großes Solidaritätskonzert gemacht gegen das Schweigen, wo wir uns gegen den Antisemitismus gewendet haben. Und ich glaube, wir müssen uns alle fragen, was täten wir denn? Was täte man selber denn, wenn es eine AfD-Regierung in einem Bundesland gäbe und man möchte da ein Theater leiten? Nimmt man dann so einen Job auch aus den Händen von Politikern, die man wirklich, wirklich nicht an der Macht haben möchte und von denen man wirklich nicht möchte, dass sie kulturpolitische Entscheidungen treffen können? Da soll man sich gar nicht so drüber erheben, sondern ich finde, das müssen wir uns fragen. Und da, glaube ich, ist Frank Kastorf der Richtige. Der wird mit einem großen Ensemble, mit lauter Schauspielerinnen und Schauspielern, mit denen er noch nie gearbeitet hat, Constanze Becker, Kathleen Morgeneier, Marina Galitsch, Sebastian Zimler, Jens Harzer, wird er diese Figur Henrik Höfgen, Haha, wie GG, Gustav Gründgens, thematisieren. Und das ist ja Berlin. Gründgens war ja damals Intendant am Schauspielhaus am Gendarmenmarkt, da wo heute das Konzerthaus steht. Das ist ja ganz nah. Und mir ist das Thema vertraut. Ich habe mal einen Abend gemacht, der hieß Emmy Göring an der Seite ihres Mannes. Ich habe mal die Tagebücher von Josef Goebbels auf die Bühne des Deutschen Theaters gebracht. Ich finde das, ich habe mal einen Gang durch Auschwitz inszeniert, den Peter Weiß, der große jüdische Schriftsteller, über seine eigene Vergangenheit inszeniert hat. Also mir ist diese Auseinandersetzung mit der deutschen Schuld wichtig.
0: Vielleicht noch ein eher popkulturelles Stück nochmal zum Abschluss, nämlich zum Ende der Spielzeit am 7. Mai. Da wird's nochmal richtig wild in der Uraufführung. Leider kein Foto für dich.
1: Du sagst ja schon so schön.
0: Fritzi Wartenberg nimmt sich eben dieses Phänomen der Model-Casting-Shows vor. Und da geht's eben um Body-Shaming, um Sexismus, um dieses patriarchale Stockholm-Syndrom des Publikums, wenn man das so nennen will. Und das ist wahrscheinlich genauso ein Stück, wie du es vorhin ja auch schon beschrieben hast, was wahrscheinlich auch einfach viele, viele Zuschauerinnen und Zuschauer finden wird, weil es so heutig ist, weil es genau im Hier und Jetzt spielt und die Leute auch abholt, die jünger sind, die vielleicht auch sonst so nicht ins Theater gehen.
1: Da bin ich ziemlich sicher. Das wäre noch vor 10 Jahren nicht so einfach gewesen. Da hätte man gedacht, das ist vielleicht eher was fürs neue Haus und nicht für die große Bühne. Inzwischen bin ich ganz sicher. Die Fritzi Wartenberg ist eine Regisseurin, die ist bei uns, sage ich mal, etwas altväterlich groß geworden, weil sie im jungen Regienachwuchsprogramm Works ihre ersten professionellen Schritte in Deutschland gemacht hat. Sie hatte eine kleine Truppe in Wien und ist dann zu Works nach Berlin gekommen, wurde dann hier nicht nur von uns entdeckt, wir haben sie selber gleich weiter beschäftigt. Sie hat im Neuen Haus inszeniert, sie hat auf der großen Bühne Biedermann und die Brandstifter gemacht. Sie ist auch ins Burgtheater gegangen. Sie hat da mit Steffi Rheinsberger einen Knallererfolg gehabt und Sissi auf die Bühne gebracht. Und Fritzi Wartenberg ist so ein tolles, junges Talent, eine ganz starke, junge, weibliche Regiehandschrift. Und ja, nachdem zum Beispiel auch Sophie Passmann mit Pick Me Girls bei uns selber gespielt hat glaube ich auch, hier werden starke Autorinnen auch schreiben für diesen Abend. Also das ist jetzt nicht so eine so ein Doku-Theater, sondern es ist ein sicherlich feministisches, kämpferisches, freches, bestimmt auch pointiertes Theater mit sehr, sehr interessanten Autorinnen, die dafür schreiben werden.
0: Also auch das ein Stück, auf das wir uns schon jetzt freuen dürfen. Oliver Rehse, vielen, vielen Dank für diesen Ausblick. Der Vorverkauf für die Jubiläumsspielzeit läuft übrigens seit dem 3. Juli. Sichern Sie sich Tickets. Es geht um Geschwindigkeit. Vielen Dank.
1: Und ich wundere mich total, dass du nicht Mutter Courage erwähnt hast. Mensch, das machen wir auch noch.
0: Nächstes Mal.

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2: Und damit ist es 20 Uhr.
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2: Mit Wolfgang Porsche. Auf dem NATO-Gipfel in der Türkei haben sich die Bündnispartner in wesentlichen Punkten geeinigt. Kanzler Merz sprach von einer neuen NATO, US-Präsident Trump von einer unglaublichen Liebe im Raum. Aus Ankara berichtet Thomas Spickhofen.
3: Vor dem Gipfeltreffen hatte Trump mit scharfen Worten gegenüber den Partnern zunächst noch einen anderen Ton gesetzt. In der gemeinsamen Schlusserklärung aber bekennen sich alle 32 Mitglieder unverbrüchlich, wie es heißt, zu Artikel 5 der Beistandsverpflichtung. Russland wird in dem Text als langfristige Bedrohung bezeichnet. Der Ukraine sichert die Allianz ihre unerschütterliche Unterstützung zu. Bis Ende kommenden Jahres soll das Land mit 140 Milliarden Euro unterstützt werden. Sie kommen teils von der EU, teils von der NATO. US-Präsident Trump versprach dem ukrainischen Präsidenten Zelensky, ihm den eigenen Bau von Patriot-Raketen zur Luftabwehr zu ermöglichen.
2: Das neue Heizungsgesetz soll noch diese Woche im Bundestag beschlossen werden. Der Wirtschaftsausschuss machte dafür den Weg frei. Der genaue Zeitpunkt ist aber noch offen. Eine Entscheidung des Bundesverfassungsgerichts zu einem Eilantrag der Linken gegen das Gesetz steht noch aus. Durch das neue Gesetz soll auch die Förderung geringer werden. Die Förderbank KfW teilte bereits mit, dass das Förderportal wegen technischer Umstellungen aufgrund neuer Regelungen vom 9. bis 20. Juli geschlossen wird. Die neuen Förderregeln sollen ab dem 21. Juli gelten. Die Bundesregierung will ihre Commerzbank-Aktien nicht an die italienische Bank UniCredit abgeben. Das Finanzministerium nannte deren Übernahmeangebot ein aggressives und feindliches Vorgehen. Die UniCredit hatte zuvor bekannt gegeben, dass sie insgesamt inzwischen auf einen Anteil von über 47% komme. Alexander Schmidt.
4: Die Italiener können nun an der Börse noch mehr Commerzbank-Aktien kaufen. Die UniCredit war vor knapp 2 Jahren bei der Commerzbank eingestiegen und hatte Anfang Mai ein Übernahmeangebot vorgelegt, das eine halbe eigene Aktie je Commerzbank-Papier vorsah. Sowohl das Management der Commerzbank als auch die Belegschaft und die Bundesregierung, die 12% an den Aktien des zweitgrößten deutschen Geldhauses hält, lehnen eine Übernahme durch die UniCredit ab. Sie befürchten unter anderem einen drastischen Arbeitsplatzabbau.
2: An einem Gymnasium in Schongau in Oberbayern hat ein Jugendlicher mindestens 2 Schülerinnen angegriffen und schwer verletzt. Die beiden Mädchen sind außer Lebensgefahr. Der 16-jährige Tatverdächtige konnte festgenommen werden. Zu den möglichen Hintergründen und Einzelheiten Frank Jordan.
5: Es gibt Gerüchte darüber, dass der 16-jährige Schüler an diesem Gymnasium gewesen sein soll, aber aufgrund eines Vorfalls die Schule verlassen musste. Eine offizielle Bestätigung dafür seitens der Polizei gibt es aber noch nicht. Auch zu der Schusswaffe gibt es noch keine Informationen, denn sie wurde von den Ermittlern bislang nicht gefunden, sondern lediglich Munition.
2: In Brandenburg haben sich Land und Kommunen auf den Finanzausgleich bis 2029 geeinigt. Dabei wurde auch das Problem der sogenannten Leerfahrten von Rettungswagen behandelt. Die Kommunen erhalten dafür in den kommenden 2 Jahren jeweils 40 Millionen Euro. Im Gegenzug sollen die Kommunen darauf verzichten, den Bürgern Rechnungen für Rettungswageneinsätze zu schicken, wenn dabei kein Patient in eine Klinik eingeliefert wurde. Und soweit die Radio 1 Nachrichten um 20.03 Uhr. 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
2: Nachts meist locker bewölkt oder klar. In den frühen Morgenstunden kann es auch vereinzelt dichtere Wolkenfelder geben bei 13 bis 10 Grad. Morgen dann meistens sonnig und trocken. Vereinzelt kann es Wolken geben. Im Westen auch ein paar mehr. Temperaturen etwas wärmer als heute. 23 bis 25 Grad. Und die weiteren Aussichten. Der trockene Mix aus Sonne und Wolken bleibt uns erhalten. Es wird langsam wärmer.
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2: Auf auf Radio 1 Brandenburg, A2 in Magdeburg Richtung Berlin. Zwischen Netzen und Lenin ist ein Fahrzeug liegen geblieben. Vorsicht auf der A12 Berlin Richtung Frankfurt-Oder. Zwischen Briesen und Mülrose steht ein defekter LKW auf der rechten und der Standspur. Vorsicht auf der B188 Buckow Richtung Briesen. Die Straße ist vor Rathenow nach einem Unfall mit mehreren Verletzten jetzt voll gesperrt. Stadtverkehr Berlin, hier rollt es halbwegs. Mahlsdorf, die Kreuzung Hönower Straße und am Rosenhag ist nach einem Unfall derzeit gesperrt. Und Friedrichshain, Frankfurter Allee, nach einem Wasserrohrbruch ist zwischen Silvio Meyer und Proskower Straße stadteinwärts nur eine Spur frei. Schmargendorf, Hohenzollern-Damm, auf der Brücke über die A100 ist bis Mitte August pro Richtung nur eine Spur frei. Und stadteinwärts ist es nicht möglich, auf den Stadtring Richtung Wedding zu fahren. Wir wünschen gute Fahrt.
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6: Und ich bin nicht allein. Hier ist einerseits ein sehr, sehr charmantes Publikum. Ach. Vielen, vielen Dank. Und es ist auf der Bühne. Da ist schon wieder unser heutiger super musikalischer Gast, der eigentlich ja erst in einer halben Stunde spielen sollte. Aber die Deutsche Bahn macht diesen Plan so ein bisschen heute, schlägt diesen Plan ein Schnippchen. Und deswegen spielt er jetzt. Und ich freue mich sehr, hier ist mit seinem zweiten Set Marlo Großhardt.

Dankeschön. Ich wollte kurz ganz charmant sein, um euch einzupacken in meinen Werbeblock. Ich bringe ein Album am 14.8. raus. Dieses Lied ist da drauf. Da freue ich mich sehr drauf. Und wir kommen ins wunderschöne Berlin, ins Huxleys im September. Da sind noch ganz paar Plätze frei. Kommt gerne vorbei. Da sage ich auch nochmal, wie toll ich euch finde. Genau, jetzt spiele ich ein Lied noch zum Schluss. Das ist schon etwas länger draußen. Das habe ich für meine Uroma geschrieben. Genau, viel Spaß. Das heißt Hallo Oma.

0: Just Dankeschön,
1: einen wunderschönen
0: Abend. Vielen Dank, dass ich hier sein durfte.
1: Mario Großer, tausend Dank. Gute Reise. Toi, toi, toi. Am 14.08. kommt das neue Album raus. Bildet Banden. Vielen, vielen Dank, dass du hier warst. Mario Großer live.

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0: death is the new sex. Das ist mal eine steile These. Die kommt von Tang aus Großbritannien. 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Ja, die Weltliteratur, die ist voller Heldenepen. Allerdings wurden die meisten von Männern über Männer geschrieben. Unser nächster Gast korrigierte ein klein wenig nach. Sie ist Schauspielerin. Sie hat lange als Lektorin gearbeitet und vor 4 Jahren hat sie kurzerhand den Erzählbuchverlag gegründet. Was sie dort macht, klassische Stoffe völlig neu aufrollen in unserer heutigen Sprache nämlich. Und jetzt hat sie sich einen wahren Giganten vorgenommen, Homers Odyssee. Ein herzliches Willkommen, hier ist Maike Rötzer. Hallo Maike, wie schön. Oh, ich wollte fragen, können wir vielleicht noch ein Glas Wasser? Ah nee, du hast sogar selbst was mitgebracht. Du hast selbst was mit. Du brauchst Cola. Du brauchst Cola, denn du hast gerade schon erzählt, du kommst gerade aus Lübeck von einer ganz, ganz schönen Veranstaltung. Anna Karenina in einer entweihten Kirche. Und du siehst aber hingegen richtig beseelt aus. Das muss ganz toll gewesen sein.
1: Ja, ich habe so eine kleine Odyssee hinter mir. Ich war in Frankfurt mit Jane Austen, dann war ich in Freiburg mit Virginia Woolfs Zum Leuchtturm, dann in Wetzlar und da war Dostojewski, in Wetzlar war dann Jane Austen und gestern halt Anna Karenina.
0: Wow. Also das war wie viele dieser Klassiker hast du inzwischen im Repertoire? Ungefähr?
1: Ungefähr 20, sage ich jetzt so, Pi mal Daumen. Ich weiß es gar nicht so.
0: Ja, Wahnsinn. Ja. Du warst Schauspielerin, hast an den richtig großen Bühnen gespielt, warst dann 14 Jahre lang Lektorin bei Matthes und Seitz. Und dann 2022 kam der Moment, in dem du dir gesagt hast, ich mache jetzt mal was ganz anderes, ich gründe jetzt diesen Erzählbuchverlag. Warum?
1: Ja, sowas anderes ist das eigentlich. Ich habe da gar nicht, ich habe eigentlich das Schauspiel mit meiner Lektoratstätigkeit zusammengenommen. Also in diesem Projekt kommt beides zusammen. Ich hätte als Schauspieler mich nie getraut zu sagen, ich erzähle euch jetzt den Zauberberg. Mhm. Aber als ich als Lektorin gearbeitet habe, merkte ich ja, Text ist auch nur Material. Ich darf den anfassen, ich darf den verwenden. Und mein erstes war wirklich der Zauberberg. Den habe ich, glaube ich, mittlerweile 80 Mal oder so aufgeführt, überall. Und das hat mich so ermutigt, weil ich finde, dass Literatur für mich ist wirklich, sind Geschichten von Menschen, über Menschen, für Menschen.
0: Das ist so interessant, weil wir hatten ja hier gerade Oliver Riese zu Gast und der hat nochmal auch so erzählt, dass im Moment so besonders gut die heutigen Stoffe laufen und eben nicht die Stoffe, wo sich jeder fragen muss, was habe ich da jetzt mit Don Carlos zu tun oder so. Aber du sagst im Grunde das Gegenteil. Also die Klassiker bieten diesen Stoff, der sehr heutig ist, wenn man es nur richtig rauskitzelt.
1: Ja, weil das handelt von Menschen und Menschen bleiben sich gleich. Da bin ich ganz sicher. Ich hatte hier auf dem RBB-Turm, habe ich aber diese Lounge, richtig gutes Zeug, da erzähle ich Klassiker. Und unvergesslich, da habe ich Iphigenie erzählt, also es ist eine Geflüchtete, die sitzt auf der Krim, die hat Heimweh. Und da war eine Abi-Klasse drin und dann kam mit einer Schülerin und sagte, ich habe immer gedacht, was hat die für ein scheiß Problem, jetzt weiß ich's. Und ich war so, ja. Das war irgendwie, also die.
0: Aber was würdest du denn sagen, also diese Magie des Nacherzählens, das ist ja was, das hast du richtig gehend entdeckt. Wie bist du auf die Idee gekommen? Hast du irgendwie mal angefangen, abends so Freunden irgendwie diese Geschichten nachzuerzählen und dann gemerkt, boah, du kannst das einfach, das zündet, da kleben die alle an den Lippen. Wie bist du auf dieses Format gekommen?
1: Mir ist die Wohnung abgebrannt und meine ganze Bibliothek mit. Und dann hatte
0: Nein, wirklich?
1: Ja. Ja, und hier in Kreuzberg, in der Bergmannstraße. Und ich hatte danach wirklich ein Problem, weil ich habe eine Riesenbibliothek gehabt, weil ich immer gern gelesen habe und habe dann nicht gewusst, welche Bücher kaufe ich denn jetzt? Und da hatte ich immer das Gefühl, wenn ich im Buchladen stand, ich muss doch erstmal die alten wieder haben. Aber dann ein neues Buch zu kaufen, ersetzt nicht das alte Buch, weil halt immer die damit verbrachte Lebenszeit einhergeht. Und die Erinnerung, die an dieses Buch geknüpft ist, und die ist nicht mit dem neuen Buch zu haben. Dann habe ich mir immer so Kladden angelegt, so schwarz, mit denen trete ich auch immer jetzt noch auf, in denen ich einfach nur notiert habe, was habe ich denn, wer war mir wichtig und was habe ich eigentlich behalten? Also ich wusste, Dostojewski war wichtig, Zauberberg, Virginia Woolf. Dann fiel mir so Sachen ein, habe ich immer notiert und dann fiel mir auf, wie wenig ich davon erinnere. Und dann habe ich jetzt knöpfe ich mir diese Geschichten vor und esse die auf und dann habe ich die innere Bibliothek. So fing das an.
0: Lustig. Und wie isst man dann so ein Buch auf?
1: Also ich lese es mehrfach und dann knusper ich mich wirklich Satz für Satz durch. Also und mache dann, das ist natürlich sehr persönlich, also du würdest den Zauberberg oder ein anderes Stück ganz anders erzählen als ich, weil dir andere Dinge wichtig sind. Aber ich picke mir natürlich auch das raus, wo ich sage, das ist der Satz. Also im Zauberberg sagt der Nafta, Freiheit ist ein Problem, keine schöne Geste. Und das war für mich so ein Kardinalsatz, wo ich dachte, alles, was ich erzähle, zielt eigentlich auf diesen Satz. Und so sortiert sich das, weil ich brauche am längsten für die Manuskripte. Also bis ich raus habe, was lasse ich weg, was nehme ich rein, wen lasse ich sprechen. Ich will ja nicht so ein Blinkist sein, sondern schon situativ, damit sich die Zuhörer was vorstellen können. Und das ist eigentlich immer, wenn ich auftrete, dann stellen sich die Zuhörer das vor, was ich da erzähle, aber natürlich auf ihre Weise. Und das ist das Schöne, man beugt sich praktisch gemeinsam über eine Geschichte und jeder hat so den eigenen Film. Und deswegen ist das, glaube ich, immer voll. Also.
0: Ja, also wir haben ja auch mal eine dieser Veranstaltungen gemeinsam gemacht, Jane Austen. Das war wirklich phänomenal. Ich war sofort bekehrt. Und jetzt hast du übermorgen eben ein neues Projekt am Start, nämlich ein Hörbuch, was in der ARD Sounds App erscheinen wird. Und es ist die Odyssee. Was macht die für dich so zeitlos? Was hat dich an der Odyssee so gekriegt?
1: Also die Odyssee, die habe ich vor mir hergeschoben. Ich dachte immer natürlich, die Odyssee wurde mündlich erzählt. Das ist doch ein Stoff, den müsste ich doch nehmen. Aber ich habe die immer vor mich hergeschoben, weil das, was wir einander erzählen, erinnern wir auch. Und dieses ganze Heldentum und dieses Gemetzel und die Krieger, da dachte ich, das will ich gar nicht mehr erzählen. Ich habe die deswegen immer weggeschoben. Die war immer so da. Und dann kam wirklich die Anfrage vom Bayerischen Rundfunk, können Sie sich vorstellen, Maike Rötzer erzählt die Odyssee im Hinblick auf die Frauen. Und das war dann, dachte ich, ach, die Frauen, stimmt, da gibt's ja auch Frauen da drin. Aber wer ist denn das eigentlich? Penelope wusste ich noch, Kalypso. Aber das unter dieser Perspektive die Odyssee zu lesen, hat mich wirklich dann gepackt. Und da habe ich dann Monate dran geschrieben.
0: Wir hören vielleicht mal einen kleinen Auszug aus der Konserve. Hier ist also das schön produzierte Stück in einem kleinen Auszug.
2: Die griechischen Sieger und Kämpfer, die den Krieg überlebten, segeln sicher zurück in die Heimat, sind längst zu Hause. Nur Penelopes Mann, Odysseus, kehrte nicht zurück. Bis heute. 10 Jahre Krieg plus 10 Jahre, ja was? Ist er tot? Verschollen? Kommt er je wieder heim?
0: Maike Rötzer sitzt hier bei uns im Studio 1 und du machst gerade so ein bisschen Lip-Sync nach. Das ist für dich bestimmt auch immer sehr, sehr merkwürdig, dich dann selbst nochmal so zu hören. Und du hattest dir aber auch angeboten, möglicherweise so ein bisschen für uns zu kredenzen vor der Weltpremiere.
1: Vor der Ausstrahlung.
0: Vor der Weltpremiere. Vielleicht sogar hier und jetzt und live?
1: Ja.
0: Ja. Sehr, sehr gerne. Das ist jetzt der Anfang, richtig?
1: Das ist der Anfang der Anfänge. Dazu kann ich ja später noch was sagen, aber ich erzähl's erstmal, dann könnt ihr was dazu fragen. Der erste Teil heißt Penelope. Ich habe es immer drei Gesänge und jeweils nach den Frauen auch benannt. Beginne aber mit einem Wesen. Aeolos, der Herrscher der Winde, schüttelt in seinem Palast irgendwo im unendlichen Meer seinen ledernen Beutel und lässt Windgott Zephyros frei. Und der Windgott schwingt sich vergnügt übers funkelnde Wasser, der treibt auf seinem Weg gen Osten breite Wogen vor sich her, in die zerklüftete Bucht von Ithaka, lässt dort die Boote im Hafen schaukeln, wirft an Deck einen Becher um, springt an Land, saust die steilen Hänge hinauf, zupft an den Reben, erschrickt aus Jux Wacholderbüsche, drückt sanft die Thymianzweige an den kargen Boden. Die Feigenbäume lassen sich ihre trockenen Blätter von ihm zausen. Früchte tragen sie keine mehr. Die wurden wie ihre knorrigen Nachbarn am Hain bereits geerntet. Die Oliven liegen in der Lake, Öl läuft in tönerne Krüge. Und Zephyros, mach ich noch ein kleines Stück weiter, Zephyros, der Westwind, tänzelt nun die Schluchten der rauen Insel hoch, kitzelt Ithakas bewaldeten Berg Neriton am Gipfel und springt eben wieder hinab, als ihn im Sturzflug ein Wesen durchschneidet, den schweren, wuchtigen Speer mit geschärfter Spitze von Bronze voran. Und an ihren goldenen Sandalen erkennt Zephyros, Göttin Athene flitzt da vorbei. Dann geht's los.
0: Sehr schön, Maike Rötzer, Weltpremiere mit einem Auszug aus der Odyssee.
1: Also das hat jetzt wirklich noch niemand gehört, aber übermorgen ist alles da.
0: Toll. Du hast schon erzählt, du rückst also diese Frauen in den Mittelpunkt. Die hatten damals nicht so richtig viel zu sagen, die hatten nicht so richtig große Handlungsspielräume, oder? Also was sind das für Frauen und wie gibst du denen vielleicht auch noch ein bisschen mehr Macht oder noch ein bisschen überhaupt mehr Raum, als sie vielleicht hatten in diesem Epos?
1: Also ich gebe ihnen mehr Raum. Ich gebe zum Beispiel, der Sephiroth prallt dann an dem Gut von Ithaka ab, aber er findet ein Schlupfloch und ist dann, der Wind ist dann bei Penelope. Und das ist so, sie webt ja immer diesen, das Totentuch für ihren Schwiegervater, der noch lebte, einfach um die Zeit aufzuhalten. Denn Odysseus kehrt zurück und sie hat den Freiern, die sie, sie wird von ihrem Vater dann wieder verheiratet, wenn der Mann nicht zurückkehrt. Das ist ihre Angst, denn sie will dieses Haus nicht verlassen, ihren Sohn auch nicht, der da auf den Vater wartet. Also ribbelt sie immer dieses Tuch wieder auf, also sie zerstört eigentlich ihr Werk. Und sie hält aber durch das Weben und durch das Aufribbeln die Zeit auf. Und das ist eigentlich so ihre Macht in diesem Oikos, dem sogenannten Oikos, also der dem Hauswesen. Da gehörten die Sklavinnen, die Sklaven dazu, die Ländereien. Und Penelope, ja, ist die Frau von Odysseus, wartet da und wird wirklich bedrängt. Sie wird im Grunde genommen verschachert, wenn der nicht zurückkommt oder wenn die Freier dann sagen, jetzt nimmst du einen von uns. Also die Frauen hatten wirklich, die waren nicht auf den Versammlungen, sie hatten keine Macht. Sie hatten Macht in diesem Oikos, sie webten die Stoffe und sie haben ja das Macht über die Sklavinnen. Und es gibt natürlich auch die Sklavinnen, die nun gar keine Macht hatten. Es gibt Kalypso, die langjährige Geliebte, 7 Jahre war er bei ihr, der Odysseus. Das ist eine Geliebte und das kann man aber heute auch sehen. Es gibt etliche Frauen, die Affären mit verheirateten Männer haben und dann trennen sich diese Männer nie und sie hoffen von Jahr zu Jahr. Nach 7 Jahren sagt Odysseus, ich gehe jetzt zu meiner Penelope, auch wenn du unsterblich bist und eine Göttin. Also es gibt ganz viele Frauenfiguren, die auch von heute Situationen spiegeln. Mhm. Aber durch den Blick auf die Frauen hat sich mir eigentlich der Blick auch auf die Männer dort geöffnet und auf diese Gesellschaft, die nach einem Krieg, es ist ja der Krieg von Troja, ist vorbei, und die baumeln da alle rum und im Grunde genommen kam ich immer mehr drauf, dass alle unter diesem Krieg leiden. Und der Krieg, der entstand, um die Herrschermacht des Zeus zu erhalten. Also Zeus, der Oberpatriarch, der da wirklich wütet. Und das hat mich nachdenklich gemacht, wie Homer eigentlich nach meiner Lesart ein Antikriegsepos schreibt. Denn Odysseus weint andauernd, diese Männer weinen andauernd. Immer wieder muss die schreiben, ja, und sie peitschen die schäumende See mit ihren Rudern. Ich dachte, ach du Scheiße, jetzt müssen wir schon wieder los. Also es ist für mich ist wirklich der Kernpunkt gewesen, wie eine ganze Gesellschaft unter Machterhalt, unter Krieg leidet, in die feinste Verästelung. Mhm. Der Vater von ihm, die Mutter stirbt. Und da ich jetzt schon so im Schwung bin, ich fand eine Kardinalszene war für mich, dass der Odysseus muss in den Hades und muss dort sein Schicksal erfahren und trifft dort Achill. Also Achill

0: Radio 1 live aus dem Studio 1 im Bikini Berlin und ich freue mich sehr, dass Maike Rötzner nach wie vor bei uns ist. Sie erzählt Stoffe der Weltliteratur einfach unnachahmlich nach und zwar in sehr, sehr heutiger Sprache. Wir haben gerade schon so eine kleine Kostprobe bekommen. Nochmal herzlich willkommen, Maike. Schön hier zu sein. Genau, und wir sind unter anderem hier, weil eben übermorgen deine fulminante Odyssee als zum Nachhören bei ARD Sounds erscheint. Und du hast gerade schon, als die Musik lief, erzählt, wie schwierig das ist, mit diesem unglaublichen Repertoire hin und her zu reisen, von Termin zu Termin immer umzuschalten. Aber das eigentlich Schwierige, sagst du, ist, dass du gar nicht genug Zeit hast, zwischendurch auch zu schreiben. Denn du brauchst auch wirklich lange, lange, bis dann so eine nacherzählte Fassung entsteht. Wie war das zum Beispiel hier bei der Odyssee? Wie lange hast du daran gearbeitet und wie arbeitest du dann eigentlich?
1: Also in der Odyssee habe ich jetzt, der Auftrag kam im Januar, aber ich hatte es natürlich schon vorher gelesen. Und ich habe mir dann drei Übersetzungen hingelegt von Charles

0: Adewald Voss und Kurt Steinmann und habe das dann immer Stück für Stück durchgelesen, abgeglichen und daraus dann eine Zusammenfassung gemacht. Immer pro Gesang, sind ja 24 Gesänge. Und dann lege ich das immer weg, mache mit dem nächsten weiter, nehme es wieder zur Hand und mache es dann laut, damit ich auch merke, ob das mündlich ist. Und da war ich ganz irritiert und dachte, Maike, was machst du denn da? Du klingst so die rosenfingerige Eos. Ich war so voller Pathos. Und da musste ich das alles wieder wegwerfen. Hab gemerkt, ich kriege keinen eigenen Ton. Und dann habe ich mir die Übersetzung von, es gibt eine neue auf Englisch von Emily Wilson. Da habe ich mir die gekauft und habe wirklich Satz für Satz für mich übersetzt. Und durch diese Übersetzertätigkeit, dass ich immer, dann kannte ich ein Wort nicht, habe ich das nachgeguckt, aber dann dadurch habe ich mich dann so, was ich eben am Anfang sagte, mich so durchgeknuspert. Und das sind dann erst ganz lange Manuskripte und das knete ich dann wie so ein Ball zusammen für mich und lasse raus, was ich denke, kann raus oder muss raus oder ich habe auch Sachen dazugenommen.
1: Und hast du dann im Tun auch irgendwie so eine Art Korrektiv? Also muss das dann die Familie 18 Mal hören und rollschen mit den Augen oder machst du das alles für dich im stillen Kämmerlein, bis es bühnenreif ist?
0: Ja, ich mach's für mich im stillen Kämmerlein und dann trage ich es auch lieber einmal vor. Ich habe meinem Mann dann die Texte gegeben. Der rollte aber gar nicht in den Augen, der sagte immer, oh, gib mir mal das nächste, wie geht's denn weiter?
1: Ah, toll.
0: Und da dachte ich, okay, das ist gut.
1: Schön. Ja. Und du hast gerade erzählt, also es geht natürlich jetzt in dieser Fassung vor allem auch um den Blick auf die Frauen und da gibt's eine Figur, die dich auch besonders beschäftigt hat, nämlich die Clytemnestra. Warum?
0: Ja, die kommt gar nicht so vor, aber es fiel mir auf, also Penelope, Homer sagt immer, der Penelope, davon werden noch die Generationen singen, diese treue Frau und so. Das hat ja nichts mit Romantik zu tun. Die war treu, weil die da auch in diesem Haus bleiben wollte. Aber, der Mann war 20 Jahre weg. Wer kommt denn da wieder? Ne? Das ist ja am Ende auch ganz schön erzählt, dass sie sagt, ich muss erst mal gucken, ob der das auch ist. Weil jemand, der aus dem Krieg kommt und noch 10 Jahre weg ist, das ist ja ein anderer Mensch auch. Aber, und dann hat mich beschäftigt und fiel mir auf, wenn ich jetzt immer so weiter durchgegangen bin, dass die Clytemnestra, die bringt ihren Mann um.
1: Hilf uns nochmal, wer das, was spielt die nochmal für eine Rolle?
0: Die Clytemnestra, also es ist so, das kommt auch bei Goethe in der Iphigenie vor, der muss also nach Troja, ihr Mann, Agamemnon, und hat Flaute und sagt dann wird ihm bestellt von den Göttern, die sind ja immer für alles verantwortlich, darüber beschwert sich Zeus auch gleich zu Anfang der Odyssee, sagt, die Menschen sagen immer, wir sind schuld. Aber der sagt, ja, du musst, die Götter sagen, du musst deine Tochter Iphigenie opfern, dann kriegst du Wind unter die Segel, kannst nach Troja fahren. Und das macht der. Und die Clytemnestra, die Mutter, die ist rasend vor Schmerz und Zorn. Und mich hat das sehr bewegt, weil sie hinter diesen Agamemnon, der kommt zurück aus Troja und sie tötet den mit Ägist, wird dann gerecht durch ihren Sohn. Aber mich hat das so beschäftigt, dass der Homer 4-mal in dieser gesamten Odyssee sprechen irgendwelche Männer über diese böse Clytemnestra. Die Männer machen nichts anderes, als sich unentwegt zu rächen. Aber da rächt sich eine Frau für den Mord an ihrer Tochter und das darf nicht sein. Und das habe ich mir gemerkt, der Homer macht da so einen Platzverweis an diese Frau, weil die Rache ist den Männern vorbehalten. Und die hat mich dann beschäftigt, weil sie wie so eine Gegenfigur war. Also ich bringe sie dann auch ein und da ist natürlich, Homer gibt nichts dazu her, dann lasse ich den Sephiros mal seufzen und sagen, also ich war doch dabei, das war doch nicht in Ordnung, die Tochter umzubringen. Da habe ich dann so ein Element, der darf das dann. Weil bei Homer steht's nicht.
1: Aber ich würde dich aber auch noch fragen wollen, jetzt ist der Odysseus, der gilt ja bei uns so als der Urheld. Ist der bei dir auch noch so ein Urheld oder wo ist dieses klassische Heldenbild dann vielleicht auch mal vorbei?
0: Also ich glaube, der ist als Urheld aufgebaut worden durch die Weitererzählung. Der benimmt sich manchmal auch wirklich daneben. Also ich finde das interessant, dass der, das habe ich in einem anderen Text gefunden, dass der Odysseus Kriegsdienstverweigerer war. Der wollte nicht mit, der hat dann verrückt gespielt. Dann wurde aber, hat so vor dem Flug was falsche Tiere gespannt, hat Salz gesät. Und dann wurde der kleine Telemachos, der noch Säugling war, in die Furche geworfen. Und Odysseus riss den Flug rum und damit war klar, der Mann ist nicht verrückt. Der muss in den Krieg. Dann hat er da rekrutiert, ist mit seinen Leuten nach Troja gefahren und hat das dann natürlich, weil er sehr klug war und sehr tatkräftig, wurde er zum Krieger. Und letztendlich hat er 2-mal bei dem Kyklopen, das erzählt er, dann drehen sie ihm ja den Pfahl ins Auge, weil er will immer Gastgeschenke haben von diesem Kyklopen. Und sie entkommen dem Kyklopen. werden Sie ja hören und erinnern sich ja auch diese Widder-Geschichte. Sie entkommen dem Kyklopen und zweimal ruft er übers Wasser: Ey Kyklop, du Idiot, du hättest mir doch die Gastgeschenke geben können, du musst Zeus achten. Und der Kyklop schmeißt einen Felsbrocken, das Schiff wird wieder an die Insel zurückgeschmettert. Dann rudern die Männer wieder und sagen: Bitte Odysseus, sei still. Und Odysseus sagt: Du Idiot, ich sage dir, wenn dich jemand fragt, ich war es, Odysseus, Laertes Sohn. Und der Kyklop sagt: Wunderbar, vielen Dank, Poseidon ist sein Vater, den Mann lässt du nicht nach Hause. Also der hat auch alle Männer gefährdet, dadurch, dass er dann, dass da seine Eitelkeit mit ihm nochmal durchbrannte. Also insofern finde ich, das ist nicht auch bei Homer kein eindeutig guter Held.
1: Verstehe.
0: Der schafft zwar alles, aber der ist auch eine unangenehme Figur zum Teil.
1: Maike, vielleicht als allerletzte Frage. Wir haben schon jetzt wahnsinnig Bock bekommen, uns deine Fassung anzuhören. Wie gesagt, ab übermorgen ist das möglich. Aber nach welchen Kriterien suchst du dir eigentlich deine Werke aus? Also du hast schon gesagt, 20 sind es jetzt ungefähr so über den Daumen gepeilt. Was müssen die mitbringen, damit du sagst, so, das ist jetzt dran, das will ich mir erschließen, das möchte ich nacherzählen.
0: Also, ja, die Figuren müssen mich packen. Die Menschen dahinter, dass ich sage, was ist denn mit einer Anna Karenina? Was hat denn der Hans Castorp? Warum bleibt er denn da? Warum ist denn Penelope immer noch im Haus? Also irgendwie, dass mich, ich meist, wenn ich anfange mit den Texten, dann schnappe ich mir einen, dann stellen sich mir immer so Fragen. Und diesen Fragen gehe ich nach. Und das ist eigentlich meine Frage an ein Werk, weil ich merke, ich habe irgendwas noch nicht verstanden dort. Das ging mir auch bei Homer, dass ich habe nicht verstanden, warum ist denn diese Ordnung so? Oder warum muss denn das so sein? Warum müssen die sich immer rächen? Am Ende kommen die ganzen Väter und sagen, der Odysseus hat alle unsere Jungs umgebracht. Der kommt alleine aus dem Krieg wieder, ohne unsere Männer. Dann bringt das Erste, was er macht, ist, bringt unsere ganzen Söhne um. Wir wollen uns rächen. Und Zeus sagt dann, Deus ex machina, Athene, die Vollstreckerin des väterlichen Willens, lass sie alle vergessen, sonst geht das immer weiter mit der Rache. Also, und das wusste ich vorher nicht. Und das ist dann, sind tolle Entdeckungen, die ich mache in der Beschäftigung mit den Klassikern.
1: Maike Rötzer, dieser Frau klebt man an den Lippen und das können Sie jetzt machen. Die Odyssee ist draußen, übermorgen eine Koproduktion von Bayerischem Rundfunk, RBB und MDR ab dem 10., also übermorgen in der ARD Sounds App. Und
0: ich mache es auch live.
1: Ah,
0: 6 Stunden im Bergson, es ist in München.
1: Ja, fahren wir hin.
0: Ja, 13. September, und da habe ich mir wirklich gewünscht, ich möchte das mal durcherzählen, so wie bei Homer früher. Es gibt zu essen, es gibt zu trinken. Ich habe einen Techno-Mann mit dabei und ich erzähle 6 Stunden und guck mal, was das wird.
1: Spitze, wir wünschen dir ganz viel Spaß. Maike Rötzer, danke, dass du hier warst. Merci.

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1: Jetzt in diesen Sommerwochen, da haben wir ja bei Radio 1 ja immer so eine Art Spezialprogramm. Bestimmte Sendungen und Magazine gehen in die Sommerpause, zum Beispiel meine geliebten Literaturagenten. Aber dafür gibt es eben die großartigen Sommersonntage, wo wir ja monothematisch Songs zu einem bestimmten Thema ausgesucht haben. Und bestimmte Songs, die haben es da nicht geschafft, so ganz, ganz knapp. Und die stellen wir Ihnen in loser Folge hier vor.
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1: Genau, unser Thema am ersten Sommersonntag ist deutscher Hip-Hop. Das ist ja eine wahnsinnig illustre Liste von Songs, die da ausgesucht wurde von einer Jury aus knapp 180 Menschen, bestehend aus Kulturschaffenden, aus Menschen aus der Musikindustrie, natürlich auch unseren Moderatoren, Moderatorinnen. Und dabei ist eben diese Liste mit 100 Songs entstanden. Die wird präsentiert von an den kommenden Sonntagen von Steve Lorenzen, Milena Fessmann, Hendrik Schröder, jetzt am kommenden Sonntag von 9 bis 19 Uhr. Und einer der Songs, die es ganz knapp nicht geschafft haben, unser Unlucky Loser, den stellen wir Ihnen jetzt vor, nämlich auf dem Platz 106, die Antilopengang mit Verliebt.

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1: Verliebt von der Antilopengang hat es ganz knapp nicht geschafft zu unserem kommenden Sommersonntag. Große Enttäuschung hier auf den Rängen. Aber wir bekommen morgen hier im Studio 1 Besuch von MC Lücke, dem, man kann schon sagen, wirklich Miterfinder dieser Sommersonntage. Und der wird uns morgen zum 10-jährigen Jubiläum dieser tollen Erfindung noch ein bisschen mehr erzählen über die diesjährigen Sommersonntage. Ich sage an dieser Stelle adieu. Es war sehr, sehr schön mal wieder mit Ihnen. Vielen Dank für Ihren Besuch hier im Studio 1. Und hier geht's auch gleich weiter bei Radio 1 mit einem sehr, sehr schönen Swagger. Und zwar Magnus von Keil. Der hat nämlich heute ein großes Madonna-Special für Sie vorbereitet. Also auch das lohnt sich garantiert. Wir hören uns morgen wieder. Bis dahin, alles Gute. Tschüss.

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2: Mit Wolfgang Porsche. Auf dem NATO-Gipfel in der Türkei haben sich die Bündnispartner in wesentlichen Punkten geeinigt. Kanzler Merz sprach von einer neuen NATO, US-Präsident Trump von einer unglaublichen Liebe im Raum. Aus Ankara berichtet Thomas Spickhofen.
3: Vor dem Gipfeltreffen hatte Trump mit scharfen Worten gegenüber den Partnern zunächst noch einen anderen Ton gesetzt. In der gemeinsamen Schlusserklärung aber bekennen sich alle 32 Mitglieder unverbrüchlich, wie es heißt, zu Artikel 5 der Beistandsverpflichtung. Russland wird in dem Text als langfristige Bedrohung bezeichnet. Der Ukraine sichert die Allianz ihre unerschütterliche Unterstützung zu. Bis Ende kommenden Jahres soll das Land mit 140 Milliarden Euro unterstützt werden. Sie kommen teils von der EU, teils von der NATO. US-Präsident Trump versprach dem ukrainischen Präsidenten Zelensky, ihm den eigenen Bau von Patriot-Raketen zur Luftabwehr zu ermöglichen.
2: Das neue Heizungsgesetz soll noch diese Woche im Bundestag beschlossen werden. Der Wirtschaftsausschuss machte dafür den Weg frei. Der genaue Zeitpunkt ist aber noch offen. Eine Entscheidung des Bundesverfassungsgerichts zu einem Eilantrag der Linken gegen das Gesetz steht noch aus. Durch das neue Gesetz soll auch die Förderung für neue Heizungen geringer werden. Die Bundesregierung will ihre Commerzbank-Aktien nicht an die italienische Bank UniCredit abgeben. Das Finanzministerium nannte deren Übernahmeangebot ein aggressives und feindliches Vorgehen. Die UniCredit hatte zuvor bekannt gegeben, dass sie insgesamt inzwischen auf einen Anteil von über 47% komme. Alexander Schmidt.
4: Die Italiener können nun an der Börse noch mehr Commerzbank-Aktien kaufen. Die UniCredit war vor knapp 2 Jahren bei der Commerzbank eingestiegen und hatte Anfang Mai ein Übernahmeangebot vorgelegt, das eine halbe eigene Aktie je Commerzbank-Papier vorsah. Sowohl das Management der Commerzbank als auch die Belegschaft und die Bundesregierung, die 12% an den Aktien des zweitgrößten deutschen Geldhauses hält, lehnen eine Übernahme durch die UniCredit ab. Sie befürchten unter anderem einen drastischen Arbeitsplatzabbau.
2: In Brandenburg haben sich Land und Kommunen auf den Finanzausgleich bis 2029 geeinigt. Dabei wurde auch das Problem der sogenannten Leerfahrten von Rettungswagen behandelt. Die Kommunen erhalten dafür in den kommenden 2 Jahren jeweils 40 Millionen Euro. Im Gegenzug sollen die Kommunen darauf verzichten, den Bürgern Rechnungen für Rettungswageneinsätze zu schicken, wenn dabei kein Patient in eine Klinik eingeliefert wurde. Und soweit die Radio 1 Nachrichten um gleich 21.03 Uhr. Das Wetter nachts meist locker bewölkt oder klar. Bis zum Morgen hin kann es vereinzelt Wolkenfelder geben. Es bleibt trocken bei 13 bis 10 Grad. Morgen meist sonnig oder ein Wechsel aus Sonne und Wolken bei 23 bis 25 Grad. Und die weiteren Aussichten, der trockene Wechsel aus Sonne und mal mehr, mal weniger Wolken bleibt uns erhalten. Es wird immer wärmer und zum Ende der Woche.
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5: Und der sagt herzlich willkommen. Und ich spüre an dieser Stelle Ihre verwunderten Blicke förmlich. Ja, heute ist alles ein bisschen anders, aber es wird schön. Das kann ich Ihnen schon mal versprechen. Schön für vor allen Dingen für die liebe Kollegin Elissa Hirsemann. Die ist nämlich im wohlverdienten Urlaub und hat mich gebeten, heute für Sie ans Mikro zu springen, was ich natürlich super gerne tue. Denn es heißt nicht, dass wir heute weniger Female Power im Programm haben. Im Gegenteil, denn wir haben heute eine ganz besondere Künstlerin zu feiern. Fast 45 Jahre. Ist sie im Geschäft, ist eine der wahrscheinlich wichtigsten Trendsetterinnen, nicht nur in Sachen Musik, sondern auch Mode, Fashion, Das Bild von Frauen hat sie wahrscheinlich für immer verändert, nachhaltig verändert. Und sie ist eine der erfolgreichsten Künstlerinnen aller Zeiten. Über 400 Millionen verkaufte Tonträger. Und deswegen sagen nicht wenige, sie ist die Königin der Popmusik. Wer könnte damit wohl gemeint sein? Wir können ja mal ein bisschen überlegen beim Warmtanzen.

0: Neue Musik von Madonna haben wir gehört hier. Love Sensation vom brandneuen Album. Am vergangenen Freitag ist es rausgekommen, ihr inzwischen 15. Confessions 2 betitelt. Und damit ist schon mal klar, es ist eine Fortsetzung. Es ist natürlich die Fortsetzung vom Confessions on a Dancefloor Album von 2005. Auch schon wieder über 20 Jahre her. Wahnsinn. Und das Thema, um was es geht, ist ebenfalls klar. Es geht ums Tanzen. Vor knapp 2 Wochen war Madonna beim Interview mit Graham Norton in der BBC und da hat sie das wie folgt erklärt.
1: Well, that's how I started. I was a dancer.
2: So habe ich damals angefangen. Ich war Tänzerin. Das Tanzen liegt mir einfach im Blut. Meine allererste Musik war Musik zum Tanzen. Was ich daran besonders mag, ist, dass ich beim Tanzen eine Verbindung mit den Menschen eingehe. Egal ob auf der Bühne oder auf dem Dancefloor. Es erschafft einfach Gemeinschaft. Und manchmal sogar Liebesbeziehungen.
0: Und es war ein musikalisches Konzept, was schon vor 20 Jahren mehr als gut aufgegangen ist. Das Album war Nummer 1 in mehreren Ländern auf der Welt. Nicht nur das Album, auch die Single Hang Up, bombastisch erfolgreich damals. Viele sagen, es war eins von Madonnas besten Alben. Das sagen sowohl die KritikerInnen als auch die Fans. Und wie das damals klang, da hören wir uns jetzt noch mal so ein bisschen rein. Wir zoomen uns 20 Jahre zurück ins Jahr 2005 und Madonna singt Get Together.

Ja, ich glaube, die Botschaft ist angekommen. Everybody war das. Madonnas allererste Single 1982. Damals war sie Anfang 20, arm wie eine Kirchenmaus und ist mit der Demokassette mit diesem Song drauf durch die New Yorker Clubs gezogen und hat die DJs genervt, doch endlich mal ihre Musik zu spielen. Das kommt nicht von mir, das hat sie selber so gesagt. Und einer dieser DJs hat sie dann endlich erhört. Das war ein Mann namens Mark Kamins, DJ in der legendären Danceteria in Manhattan. Da sind Leute wie RuPaul, Keith Haring, Cyndi Lauper ein- und ausgegangen eigentlich und eben auch Madonna. Ihr Song Everybody lief dort zum allerersten Mal und die Tanzfläche war voll. Was auch sonst. Jetzt, gute 45 Jahre später, guckt Madonna auf diese Zeiten zurück, auf New York in den frühen 80er Jahren. Und der Song dazu ist, ich finde, einer der coolsten auf der neuen Platte und der trägt den gleichen Titel wie der Ort, wo damals alles angefangen hat. Danceteria. 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

Ich habe sofort wieder die Schottenröcke vor Augen und die Tänzer mit diesen Stirnlampen und diesen Staubsaugerrohren im Gesicht. Heißt, ich bin gedanklich sofort wieder in der Max-Schmeling-Halle am 19. Juni 2001. Madonna live in Berlin, die Drowned World Tour. Da musste man natürlich einfach hin. Der kleine Magnus war damals 20. Ich weiß noch genau, ich hatte einen pinken Cowboy-Hut auf und so eine Nieten-Jeans, Größe 28, wie auch immer das physikalisch möglich war, keine Ahnung. Und ich bin damals extra vom Dorf in die große Stadt gefahren, um Madonna zum ersten Mal auf der Bühne live zu sehen. 179 Mark habe ich damals bezahlt fürs Ticket. Ich habe extra nochmal nachgeguckt, ich habe das noch. Das war damals schon viel Geld, aber jeder Pfennig war es wert.

0: Interview mit Graham Norton. Jetzt vor 2 Wochen hat sie verlauten lassen, ja, jetzt gibt's erstmal so eine kleine Promo-Tour und danach kommt etwas Größeres. Zitat Ende. Was auch immer sie damit meint, ich habe keine Ahnung, aber liebe Madonna, vielleicht hörst du uns ja gerade zu. Das Olympiastadion ist groß genug, vielleicht kannst du es ja einrichten. Wäre toll.
1: All right, London!
0: Wir kommen auch alle.

0: Können Sie mir sagen, was Sie wollen? 80s Madonna kickt halt einfach immer wieder. Es war eine kleine Retro-Runde hier im Swagger Madonna Special auf Radio 1 am Mittwochabend. Wir haben gehört Papa Don't Preach vom Album True Blue aus dem Jahre 1986. Falls Sie vergessen haben sollten, wie lange das schon her ist, eine kleine Gedankenstütze jetzt mal. Das Baby, das Madonna in Papa Don't Preach gerne behalten will, wäre 40 geworden in diesem Jahr. Gern geschehen.
1: Ready?
0: Hier ist neue Musik. One Step Away.
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Das ist einer meiner ewigen Madonna-Favorites. Little Star vom Ray of Light Album 1998. Madonna ist damals zum ersten Mal Mama geworden und der kleine Stern, den sie hier besingt in diesem Lied, ist natürlich ihre kleine Tochter Lourdes oder Lola, wie Madonna sie nennt. Mittlerweile ist Lourdes Leon fast 30 und steht auf ihren eigenen Beinen, unter anderem auch als Sängerin. Und deshalb haben Madonna und ihre Tochter sich zusammengetan, um auf Madonnas neuem Album ein Duett gemeinsam zu singen. Ein Duett von Mutter und Tochter und gleichzeitig so eine Art, ja, musikalische Aussprache, weil das gemeinsame Leben nicht immer so einfach war. Das klingt jetzt alles super kitschig, ich weiß, aber herausgekommen ist einer der, wie ich finde, stärksten und herausstechendsten Songs auf dem neuen Madonna-Album. Wir hören jetzt Madonna und Lola Leon mit The Test.

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2: Um 22 Uhr mit Pocoin Choing. Guten Abend. Mit Ende des NATO-Gipfels in der Türkei haben sich die Bündnispartner in wesentlichen Punkten einig gezeigt. Kanzler Merz sprach von einer neuen NATO und US-Präsident Trump von einer unglaublichen Liebe im Raum. Aus Ankara Thomas Spickhofen.
3: In der gemeinsamen Schlusserklärung bekennen sich alle 32 Mitglieder unverbrüchlich, wie es heißt, zu Artikel 5 der Beistandsverpflichtung. Russland wird in dem Text als langfristige Bedrohung bezeichnet. Der Ukraine sichert die Allianz ihre unerschütterliche Unterstützung zu.
2: US-Präsident Trump hat seine jüngsten Drohungen gegen den Iran heruntergespielt. Er sagte auf einer Pressekonferenz, er rechne damit, dass der Konflikt zeitnah wieder beigelegt werde. Vorher hatte er mit weiteren harten Angriffen gegen den Iran in der kommenden Nacht gedroht. Auslöser für die neue Eskalation sind den USA zufolge iranische Attacken auf Tanker in der Straße von Hormus. In Berlin ist ein Palliativarzt wegen 15-fachen Mordes zu lebenslanger Haft verurteilt worden. Das Landgericht stellte auch die besondere Schwere der Schuld fest und verhängte ein lebenslanges Berufsverbot. RBB-Gerichtsreporter Ulf Morling.
4: Über 2 Stunden lang begründete die Vorsitzende Richterin die Verurteilung für den angeklagten Arzt, der mutmaßlich bald wieder wegen weiterer Patientenmorde angeklagt werden kann. Die Beweislage sei erdrückend gewesen, hieß es im Urteil. Der Palliativarzt habe die Taten nicht etwa aus Mitleid begangen oder falsch verstandener Sterbehilfe, sondern einzig und allein deshalb, weil er in der Lage gewesen sei, zu töten, hieß es weiter.
2: In Zedenik kann das Leitungswasser wieder getrunken werden. Das Gesundheitsamt hat die Nutzungsbeschränkung aufgehoben. Vor genau einer Woche wurde eine erhöhte Bromatkonzentration festgestellt. Das Wasser konnte seitdem ausschließlich zum Waschen verwendet werden. Bromat gilt laut Gesundheitsbehörden als möglicherweise krebserregend. Wie der Stoff ins Trinkwasser gelangen konnte, ist unklar. Die Stadtwerke Zedenik suchen weiter nach der Ursache. Tennisprofi Alexander Zverev steht zum ersten Mal im Halbfinale von Wimbledon. Einen Monat nach seinem French Open Triumph in Paris hat der 29-Jährige im Viertelfinale von London Taylor Fritz mit 6:4, 6:4 und 6:2 besiegt. Damit beendete Deutschlands bester Tennisspieler nach 7 Niederlagen am Stück die Negativserie gegen den Amerikaner. Soweit die Nachrichten. 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Das Wetter, nachts meist locker bewölkt oder klar, es kühlt ab auf 13 bis 10 Grad. Derzeit 20 Grad in Potsdam, 21 in Brandenburg-Havel, in Berlin-Dahlem ebenfalls 21 Grad und in Buch 20. Morgen nach Westen hin stark bewölkt, sonst sonnig mit einzelnen Wolken. Es bleibt trocken bei 23 bis 25 Grad.
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5: Jawohl, hallo zurück. Madonna hat ein neues Album draußen. Falls Sie es noch nicht mitgekriegt haben, Confessions 2 ist am Start seit vergangenem Freitag. Und ich hoffe, Sie haben die kurze Pause jetzt genutzt, um ein bisschen zu verschnaufen, denn jetzt wird direkt weitergedanced bei unserem großen Madonna-Special hier auf Radio 1.

0: Neue Musik von Madonna, I Feel So Free, hier im Remix von Peggy Goo. Und ja, auch wenn die Musik neu ist, das klingt natürlich nach High Energy. Das klingt wie Dan Harrow oder so, als würde man einen schwulen Club betreten und es ist auf einmal wieder 1984. Und das ist natürlich kein Zufall. Madonna hat sich schon immer von der schwulen Subkultur inspirieren lassen. Denken wir nur ans Voguing, an die ganze Ballroom-Kultur. Schwule Tänzer waren immer schon, auch schon in den 80ern, fester Bestandteil in ihren Bühnenshows. Und auch insbesondere während der AIDS-Krise hat sich Madonna immer schon lautstark eingesetzt gegen Diskriminierung, gegen Stigmatisierung und für die Rechte queerer Menschen. Woher kommt es bei ihr? 2018 hat sie es in einem Interview mit der Today Show im US-Fernsehen so erzählt.
1: Ich bin im mittleren Westen der USA aufgewachsen und fühlte mich einfach nirgendwo dazugehörig. Der Einzige, der damals hinter mir stand und mich ermutigte, war ein schwuler Mann. Als ich nach New York zog, war es die schwule Community, die einfach alles liebte, was ich machte, und das Konzept einer starken, unabhängigen Frau verstand. Eine solche Unterstützung hatte ich in meiner Jugend nie gehabt. Das hat uns irgendwie zusammengeschweißt.
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0: Ja, sie liebt uns, wir lieben sie. Warum Madonna die ultimative Gay-Icon ist, das habe ich mal bei Marcel Weber nachgefragt. Er ist Vorstandsvorsitzender der Berliner Club Commission und Initiator der Madonna-Mania, der wahrscheinlich größten und vor allen Dingen langlebigsten Madonna-Party-Reihe in Berlin. Und er hat mir gesagt,
3: Madonna ist für die queere Community so wichtig, weil sie es schafft, seit über 40 Jahren zu beweisen, dass in einer patriarchalen Welt Selbstbestimmung einer der wichtigsten Faktoren ist, um sich durchzusetzen und sich nicht der Norm anzupassen. Und wir als queere Community haben natürlich da ein wunderbares Role Model, an dem wir uns regelmäßig neu orientieren können.
0: Das kann ich nur bestätigen, deshalb auch nochmal ausdrücklich Dankeschön, Mutti.

Neue Musik von Madonna, Love Without Words, erschien auf ihrem neuen Longplayer Confessions 2, letzten Freitag erschienen. Und ein ganz schöner Banger. Ich habe hier die Studio-Lautsprecher volles Rohr aufgedreht. Also das funktioniert schon. Confessions 2 ist ein Konzeptalbum. Es geht ums Tanzen. Und dazu gehört natürlich auch, dass die Songs nicht so einzeln für sich stehen, sondern nahtlos ineinander übergehen auf der Platte. Also eben so, als würde man wirklich in einem Club stehen auf der Tanzfläche und die ganze Nacht durchtanzen. Das ist nicht das erste Mal, dass Madonna das so macht. Schon das Vorgängeralbum, zumindest das Vorgängerkonzeptalbum Confessions on a Dance Floor von 2005, war so angelegt. Und es geht sogar noch weiter zurück. 1987, da bringt Madonna das You Can Dance Album raus. Vielleicht erinnern Sie sich, das war diese rote. Ein durchgehender Mix von ihren bis dato besten Dance-Songs waren da drauf auf zwei Plattenseiten. Klar, damals waren es noch Vinylplatten. Und darauf zu finden ist auch dieser hier. Eigentlich einer meiner liebsten Madonna-Tanz-Songs aus den 80ern. Nicht so oft gehört. Deswegen hören wir ihn jetzt. Spotlight.

Bizarre heißt dieser Song. Madonna gemeinsam mit dem niederländischen DJ und Musikproduzenten Martin Garrix. Veröffentlicht auf ihrem neuen Album Confessions 2. Ein Song, bei dem Madonna auch ein bisschen persönlicher wird, kann man sagen. Sie singt von einem Hollywood-Star mit tiefblauen Augen. Sie singt von einer gescheiterten Beziehung. Und seitdem kursieren auch im Netz die absolut wildesten Gerüchte, nämlich, dass Madonna hier mit ihrem Ex-Mann abrechnet, mit Sean Penn. Die beiden waren von 1985 bis 1989 verheiratet. Das ist zugegeben ziemlich lange her. Aber die Hinweise im Text, wenn man genau darauf achtet, sind eigentlich ziemlich eindeutig. Sie erwähnt zum Beispiel einen Shelby Cobra. Und das war nämlich das Auto, das Sean Penn Madonna damals zur Hochzeit geschenkt hat. Also ich weiß nicht, wie es noch offensichtlicher geht, aber hey, bestätigt hat Madonna diesen Bezug bisher noch nicht. Und das hat sie auch damals nicht gemacht. 1989 auf dem Like a Prayer Album befindet sich nämlich der Song, in dem sie ihre gescheiterte Ehe direkt im Nachgang verarbeitet hat. Also angeblich, sie hat es ja wie gesagt nie offiziell gemacht. Vor allen Dingen zeigte sie damals aber damit, dass aus dem Popsternchen Madonna eine echt tolle und vor allen Dingen ernstzunehmende Songwriterin geworden ist. Till Death Do Us Part. Bis dass der Tod uns scheidet.

0: Okidoki, also Stimmverfremdungseffekte hat Madonna offenbar schon damals gemocht. Das war Nobody Knows Me vom American Life Album 2003. Ja, niemand kennt mich wirklich, sagt Madonna hier. Dem will ich natürlich auch nicht widersprechen. Aber so ein bisschen was, zumindest so ein kleines bisschen, wissen wir ja dann doch über sie. Zum Beispiel, dass sie aus Michigan in den USA kommt. Sie kommt aus einer Großfamilie. Ihre Eltern italienische Einwanderer. Ihr Vater war Ingenieur in der Automobilindustrie. Ihre Mutter ist sehr früh verstorben, als Madonna 5 war. Ein Verlust, der ihr auch ihr ganzes Leben lang nachgehangen hat und der auch immer wieder eine Rolle spielt in ihrer künstlerischen Arbeit. Und Madonna hat Geschwister. Viele, viele Geschwister. 6 eigene Kinder hatten die Chicones. Dazu kommen noch 2 Halbgeschwister aus der 2. Ehe des Vaters. Eine ganz besondere Verbindung hatte Madonna aber zu ihrem 2 Jahre jüngeren Bruder Christopher. Christopher hat sie damals in den 80ern schon auf den Tourneen begleitet. Er hat sogar das Cover gemalt, der Like a Prayer Single damals. Doch es war zugegeben nicht immer alles so rosig zwischen den beiden. Es gab auch eine Zeit, da gab es ein bisschen Stress, ein bisschen Zwist, den die 2 zum Glück aber noch rechtzeitig ausbügeln konnten. Denn 2024 erkrankte Christopher Ciccone an Bauchspeicheldrüsenkrebs und ist kurz darauf verstorben. Ein Verlust, den Madonna hart getroffen hat. Sie hat erzählt, nach ihrem allerletzten Telefonat mit ihrem Bruder, er war da schon sehr, sehr geschwächt, hat sie sich hingesetzt und ihm ja einen Song geschrieben. Ein Song, der jetzt auf ihrer neuen Platte zu hören ist. Fragile.
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Wurde direkt noch mal ein bisschen gewogt hier im Radio 1 Studio. Bedtime Story war das. Madonnas Collab mit Björk von 1995. Hier gehört im Remix von Junior Vasquez. Und ja, Bedtime Story, keine Angst, ich will sie noch nicht ins Bett schicken. Jedenfalls noch nicht sofort, aber jede Party muss halt auch mal irgendwann zu Ende gehen. Wir wissen es alle. Und für Madonna ist sie aber ganz offensichtlich noch nicht vorbei. Mit Confessions 2 hat sie uns wieder mal gezeigt, dass sie es noch kann. Das freut mich persönlich einfach total. Es ist ein tolles Album geworden. Vor allen Dingen im Vergleich mit ihrem musikalischen Output der vergangenen 20 Jahre. Auf jeden Fall eine Platte, die uneingeschränkt Spaß macht und die vor allen Dingen das abbildet, was Madonna halt am besten kann, nämlich den Tanzboden zum Beben bringen. Und das gilt heute genauso wie vor 45 Jahren. Bevor jetzt hier in unserer Disco gleich das Putzlicht angeht, will ich Ihnen aber noch unbedingt meinen absoluten Lieblingssong vom neuen Album vorspielen. Es ist der allerletzte auf der Platte und der geht in so eine ganz andere Richtung als der Rest. Madonna zeichnet hier das Bild einer unsterblich verliebten jungen Frau auf dem Weg nach Hause nach einer langen Clubnacht vermutlich. Das Make-up verschmiert im Gesicht. Es ist das Bild eines Mädchens aus der Lower East Side, das sie selbst einst gewesen ist. Ich bin Magnus von Keil. Kommen Sie gut nach Hause. Tschüssi. Hallo.

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1: Ludwig von Mises. Freie Bürger. Ein freier Mensch muss es ertragen können, dass seine Mitmenschen anders handeln und leben, als er es für richtig hält. Und muss sich abgewöhnen, sobald ihm etwas nicht gefällt, die Polizei zu rufen.
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2: Um 23 Uhr mit Pocoing Choing. Guten Abend. Das US-Militär hat nach eigenen Angaben eine neue Welle von Angriffen gegen den Iran gestartet. Laut des Regionalkommandos CENTCOM soll damit die Fähigkeit des Regimes eingeschränkt werden, den Schiffsverkehr in der Straße von Hormus zu beeinträchtigen. Schon gestern hatte das US-Militär mitgeteilt, mehr als 80 Ziele im Iran angegriffen zu haben, als Reaktion auf iranische Attacken auf Handelsschiffe. US-Präsident Trump hatte die neuen Angriffe in Aussicht gestellt. Er glaube trotzdem daran, dass der Konflikt zeitnah wieder beigelegt werde. Nach Ende des NATO-Gipfels in Ankara hat Bundeskanzler Merz das Treffen als Erfolg gewertet. Man mache das Bündnis stärker und verteile die Lasten fairer, so Merz. Außerdem hätten die europäischen Partner zugesagt, künftig mehr Verantwortung zu übernehmen.
3: Die NATO bleibt für uns alle ein einziger großer Vorteil. Das gilt für Europa, das gilt für Kanada und das gilt auch für die Vereinigten Staaten. Ich habe in der Arbeitssitzung heute vom Geist von Ankara gesprochen. Ich wollte damit ganz einfach Folgendes ausdrücken. Wir bauen eine europäischere NATO, damit die NATO transatlantisch bleiben kann.
2: Bundeskanzler Friedrich Merz, CDU. In Potsdam regt sich Protest gegen die angekündigte Schließung der Geburtsstation an St. Josephs Krankenhaus. Unzählige Hebammen und Ärzte stünden vor dem Aus, steht in einer Online-Petition, die bisher mehr als 13.000 Menschen unterschrieben haben. In dem Krankenhaus arbeitet auch die zweite Vorsitzende des Brandenburger Hebammenverbandes, Antje Schulz. Sie sagte dem RBB:
4: Es sind Zeiten, die sehr herausfordernd sind, sowohl für die, die in dem Bereich arbeiten und mit Herz und Seele ihr Bestes geben, als auch für die, die das Ganze finanzieren müssen und auch für uns alle als Beitragszahler. Das sehe ich absolut ein. Ich möchte einfach nur, dass in diesen ganzen Überlegungen nicht nur der Euro gesehen wird, sondern die Familien, die dahinter stehen.
2: An einem Gymnasium in Oberbayern sind bei einer Gewalttat mehrere Menschen verletzt worden. Die Polizei teilte mit, sie habe den mutmaßlichen Täter nach dem Vorfall in Schongau festgenommen. Demnach handelt es sich um einen 16-Jährigen. Er soll mit einem Messer und einer Schusswaffe in der Schule gewesen sein und mindestens zwei Mädchen schwer verletzt haben. Laut des bayerischen Innenminister Herrmann war der Festgenommene in der Vergangenheit in psychiatrischer Behandlung. Soweit die Nachrichten. 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Das Wetter, nachts meist locker bewölkt oder klar. Es kühlt ab auf 13 bis 10 Grad. Derzeit 18 Grad in Frankfurt-Oder, 19 in Brandenburg-Havel, in Berlin-Adlershof 20 Grad und in Dahlem 19. Morgen nach Westen hin stark bewölkt, sonst sonnig mit einzelnen Wolken, 23 bis 25 Grad.
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5: Hallo zusammen. Schön, dass wir uns zu später Stunde über wunderbare Musik unterhalten, die am Ende des Abends oder am Anfang der Nacht nochmal die großen Gefühle rausholen soll. Ich freue mich, Ihnen in den nächsten zwei Stunden unter anderem Songs von PJ Harvey und Phoebe Bridgers aufzulegen. Sie werden Jeff Buckley hören oder dann auch die Queens of the Stone Age. Außerdem werde ich Ihnen von zwei sehr unterschiedlichen Konzerten der aktuellen Nick Cave Tour erzählen. Aber jetzt lassen wir erstmal Cat Power ran. Die gibt im Prinzip das Motto dieser Sendung heute vor. Love and Communication.

Love and Communication. Cap Power hier auf Radio 1. Ihr Konzert im Huxleys ist ausverkauft. Sie kommt mit Band am 15. Oktober zurück nach Berlin, um primär das 20-Jährige ihres Albums The Greatest mit uns zu feiern. Shawn Marshall, die Frau hinter Cat Power, die ist ja wirklich so eine der feinfühligsten überhaupt. Und diese Hypersensibilität, die hört man auch in ihrer Musik. Dieses Feingefühl, die Wärme, auch die Zweifel und dann eben auch die Unbedingtheit im Musikmachen. Sie hat ja mit vielen großen Musikern und Bands gearbeitet. Ganz früh zum Beispiel in der Karriere mit Steve Shelley von Sonic Youth, dann auch mit The Dirty Three. Sie war mit Eddie Vedder von Pearl Jam einige Male im Studio oder auch auf der Bühne. Sie war mit Nick Cave auf Tour oder auch mit Lana Del Rey. Und The Greatest ist ganz klar eines ihrer erfolgreichsten Alben. Man kann schon sagen, ein moderner Klassiker. Mitte Oktober also in Berlin. Einen Monat vorher, da tritt sie im Vorprogramm auf bei einer Künstlerin, die ihre Tochter sein könnte. Hat mich erst überrascht, als ich davon gelesen habe, nämlich bei Lucy Dacus. Lucy, man kann es nicht anders sagen, ist einfach irre erfolgreich, besonders in ihrer Heimat in den USA. Also fast schon absurd, dass so eine renommierte Künstlerin wie Cat Power im Vorprogramm auftritt. Aber es ist so, Lucy Dacus hat eben durch Boy Genius, diese Band mit Julian Baker und Phoebe Bridgers zusammen, extremen Erfolg gehabt. 3 Grammys haben sie bekommen für ihr Debütalbum. Und es läuft eben dann auch bei ihr Solo nahezu perfekt. Sie hat einige neue Fans nochmal dazu gewonnen, war einige Abende bei Billie Eilish im Vorprogramm in den USA dabei. Und dann, als großer Fan von Cat Power, hat sie eben die eingeladen. Und das dürfte ganz interessant werden. Vielleicht treffen da ja auch unterschiedlichste Fans aufeinander und lernen sich dann gegenseitig kennen. Bei Lucy Dacus ist es so, das Album von ihr, das letzte, kam im vergangenen Jahr raus. Sie hat dann zum Record Store Day nochmal einen neuen Song veröffentlicht, aber ich möchte Ihnen heute in Sister Moon den charmantesten unter vielen charmanten Songs vom letzten Studioalbum spielen. Ich finde, so niedlich, so sweet haben wenige zu ihrer zukünftigen Freundin oder Partnerin gesagt, hey, ich setze auf dich. An deiner Seite will ich sein. Best Guess von Lucy Dacus.

Lost Boys von Phoebe Bridgers. Sie hat sich mit Lucy Dacus und Julian Baker Boy Genius genannt. Also da ist es Boy auch schon im Bandnamen. Und wenn Phoebe Bridgers hier von Lost Boys singt, dann sind damit alle Geschlechter gemeint. Das ist für sie immer ein großes Thema und steht ganz außer Frage. Sie hat nach einigen Überraschungskonzerten in den USA eine große Welttour angekündigt, bei der Radio 1 auch ein Konzert präsentiert, nämlich das am 9. Dezember im Velodrom in Berlin. Und ja, die Karten sind ganz schön teuer. Die Konzerte von Lucy Dacus, also ihrer Bandkollegin bei Boy Genius, waren gerade mal halb so teuer. Das war damals zweimal im Astra im vergangenen Jahr. Aber man muss schon sagen, Phoebe ist solo bislang erfolgreicher in Deutschland. Sie hat sich auf jeden Fall eines jetzt schon ganz klar ausgedacht. Die Konzerte werden ohne Handys stattfinden. Die Fans sollen sich einfach nur auf die Musik konzentrieren. Und was so musikalisch geboten wird, also bisher ist eben Lost Boys von einem neuen Album bekannt, sonst noch nichts. Aber ich könnte mir vorstellen, dass diese drei von Boy Genius, die eben auch privat eng miteinander verbandelt sind, sich gegenseitig motivieren. Sie helfen sich auch immer wieder auf den Soloalben aus. Also vielleicht taucht ja sogar die eine oder die andere oder beide mit hier in Berlin auf. Phoebe Bridgers also gerade mit Lost Boys. In Sister Moon hören wir jetzt noch einen Song aus einer der besten Folkplatten des Jahres von Kevin Morby. Der besingt darauf seine Heimat, den mittleren Westen der USA. Sagen wir mal so, das ist eine eher konservative Gegend und es ist ja relativ modern, alles Traditionelle immer zu verhöhnen oder es gar eben als konservativ und politisch eher rechts zu verordnen. Aber man kann natürlich auch mit Liebe und Geduld oder zumindest Verständnis auf so eine Gegend blicken und beobachtend erzählen oder eben einfach erzählen, was man selbst dort erlebt hat. Und das macht Kevin Morby. Der kennt das Hässliche, der kennt das Schöne, die Langeweile. Er kennt ganz einfach das Leben dort. Verpackt hat er es als Album, das heißt Little Wide Open, hat mit Aaron Dessner zusammengearbeitet. Aaron Dessner, Produzent und natürlich auch Bandmitglied von The National. Die haben sich mal kennengelernt, als Kevin Morby im Vorprogramm von The National gespielt hat. Und so kam eben der Kontakt zustande. Und es ist schon interessant, wenn einer, der wirklich bisher so richtig Indie war wie Kevin Morby, mit einem echten Superstar unter den Produzenten zu tun hat. Also Aaron Dessner ist so ein Star. Er hat viel mit Taylor Swift gearbeitet oder auch mit Ed Sheeran. Und bei Kevin Morby klingt es aber trotzdem eben noch ganz nach Kevin Morby und in Feinheiten ein bisschen anders als bislang. Unter anderem als Gäste übrigens auch dabei Justin Vernon von Bon Iver und Lucinda Williams. Wir hören Sister Moon jetzt von Kevin Morby, Field Guide for the Butterflies. Pink.

If I Leave von Mitski in Sister Moon. Radio 1 hat ihn ja kürzlich Nick Cave and the Bad Seeds präsentiert. Die haben in der Waldbühne gespielt. Eine gute Woche ist es hier. Und bei mir immer noch der Nachhall. 2,5 Stunden absolute Euphorie und Glück. Besonders die Zeilen I'm transforming, I'm vibrating, I'm glowing, I'm flying. Look at me now. Das sind die Minuten von Jubilee Street. Ein Klassiker von Nick Cave, für mich das Maximum an Lebendigkeit, die man spüren kann. Und auch das Wissen, dass man, egal wie verzweifelt und fertig man ist oder vielleicht auch verdrogt, verwirrt, alleine, irgendwann steht man wieder aufrecht da und dann bäumt sich das Leben auf. Und das spürt man in den Momenten, wenn Nick Cave auf der Bühne ist. Das Schöne ist ja, der hat so viel erlebt in seinem Leben. Also 68 ist er mittlerweile. Nicht nur das Schöne, sondern natürlich auch tragische Momente wie die Verluste seiner Söhne. Gleich 2 hat er beerdigen müssen. Aber eben auch vieles mehr. Also große Liebe hat er gespürt mit verschiedenen Partnerinnen und seit vielen, vielen Jahren mit seiner Ehefrau. Er hat enorme Laster gehabt. Natürlich die Drogen. Er hat ja auch einige Zeit in Berlin gelebt. Und insgesamt das Wichtigste wahrscheinlich, er hat alles überlebt bislang. Und davon kann er erzählen und singen. Gute Geschichten immer wieder in seinen Songs. Manche erdacht und manche eben aus eigener Erfahrung dann getextet. Und das Gute ist bei ihm dieses Miese, was im Leben passieren kann, aber eben auch das Glück taucht alles bei ihm auf. Und das kann man dann an so einem mitreißenden Abend wie dem in der Waldbühne wunderbar spüren. Die Waldbühne sicherlich eines von Nick Caves Wohnzimmern weltweit. Und da haben sich dann wieder ganz vorne die ihm Verfallenen aufgehalten. Ich war auch dabei. Ein Mann Mitte 50 stand vor mir und irgendwann ruft er schon ziemlich zu Anfang des Konzerts. Und das fand ich schon relativ devot. Nick, you are Jesus. Und da war ich so ein bisschen beim Fremdscham angekommen. Er hat dann auch wirklich das komplette Konzert über seine Hand immer wieder hochgerissen und wollte von Nick angefasst werden. Eine Frau, auch ganz in der Nähe, da hatte ich schon vorher gesehen, dass sie Nick auf ihrem Bein tätowiert hatte, wurde dann von ihrem Freund auf die Schultern genommen und wollte eben auch von Nick berührt werden. Die hat's geschafft und Nick hat sie nochmal später im Konzert angelächelt. Bei ihr war dann wirklich komplettes Dauergrinsen angesagt. War ganz schön zu sehen, wie glücklich so ein Abend dann auch die Menschen machen kann. Also Nick hat ohne Frage, Nick Cave, diese Gabe, Menschen mitzureißen. Und wahrscheinlich auch, weil er eben nicht in die Menge blickt, so mit leerem Blick, sondern wirklich ganz intensiv einzelne Menschen wahrnimmt. Ich erzähle Ihnen gleich mal noch mehr von einem anderen Konzert. Ein paar Tage später in Stuttgart, da war es ein kleinerer Rahmen bei den dortigen Jazz Open. Wenn Sie jetzt denken, wieso Jazz Open? Also die Headliner auf der großen Bühne dort spielen meist was anderes als Jazz. Von daher haben die Cave and the Bad Seeds super da reingepasst. An beiden Abenden hatte ich mehrere Lieder, wo ich sagen würde, das sind die Höhepunkte. Und 2 davon möchte ich Ihnen hier spielen in Sister Moon. Wir hören als erstes mal die Cave and the Bad Seeds mit Ring of Saturn.

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1: In Stuttgart, you're killing me. Das hat Nick Cave gesagt bei den Jazz Open in Stuttgart. Es war herzlich gemeint, also jetzt nicht vernichtend, aber während ihm in der Waldbühne in Berlin sofort alle Herzen zugeflogen sind, muss er an dem Abend in Stuttgart wirklich alles geben. Es war nicht sofort die Massenextase. Aber was er dann rausgefunden hat, und das war ganz schön, wenn man Nick Cave oft gesehen hat, dann kennt man so die Art und Weise, wie er mit dem Publikum umgeht. Und wenn es eben mal nicht klappt, dann versucht er Verschiedenes. Und in dem Fall war es Klatschen. Klatschen ist so wunderbar formuliert in Stuttgart. Nick hat die Besucher und Besucherinnen animiert und klatschen kann natürlich jeder. Eine Hand auf die nächste. So hat's geklappt. Geht auch fernab vom Fernsehgarten. Und es hat dann bis in die letzte Reihe ausgereicht, um super Stimmung zu erzeugen. Nur die Lounges in Stuttgart, die waren eher damit beschäftigt, zu trinken und zu sprechen. Es hat das Konzert in manchen ruhigen Momenten zwar ein bisschen gestört, aber ansonsten waren dann auch dort alle fasziniert von dem, was Nick Cave and the Bad Seeds live so zeigen. Dieses Konzert hatte einen eigenen Reiz. Der Sound zum Beispiel klar und laut und wuchtig. Deutlich besser noch als in Berlin. Und ganz, ganz rührend fand ich einen Moment, nämlich als Nick Cave zusammen mit einer seiner Background-Sängerinnen, die eine ganz starke Soul-Stimme hat, Henry Lee, angestimmt hat, den Song, den Nick einst mit PJ Harvey gesungen hat. Und dann beginnt sie zu singen und als er ansetzt, hat er einen Hänger. Und er startet mit der falschen Strophe und merkt es natürlich dann auch sofort. Und man sieht so sein Gesicht, wie er irgendwie ein bisschen verpeinlicht lächelt, aber es ist rührend, weil es eben so menschlich ist, dass einer nach Jahrzehnten den Song falsch beginnt. Das macht ihn noch nahbarer als sonst schon. Wir hören ihn jetzt im Original mit PJ Harvey, die ja früher mal Liebende waren. Nick Cave und PJ Harvey hier auf Radio 1 mit Henry Lee.

Voyager, das ist die neue Single von PJ Harvey. Voyager, eine Zusammenarbeit mit einem Physiker, Brian Cox heißt der. Und inspiriert wurde PJ Harvey von der NASA. Bei ihr ist es ja so, dass sie jetzt nicht zwingend befindlichkeitsfixierte Musik und Texte schreibt. Es sind durchaus immer wieder Ideen von außen, die sie inspirieren. Und diesmal hat sie die mit einem Orchester in der französischen Provence aufgenommen. Es geht um die NASA-Raumsonden Voyager 1 und 2. Die wurden 1977 ins All geschickt und da hat sich an Bord auch Carl Sagan befunden. Der hat die Golden Record initiiert, so eine Sammlung von Bildern und Botschaften und von Klängen von der Erde. Sie wiederum schreibt aus der Sicht von Voyager 2 und überlegt, wie die Sonde auf ihrer jahrzehntelangen Reise durch den interstellaren Raum blicken könnte und macht damit also die Sonde menschlicher. Das ist eine spannende Idee, oder?

0: Aus dem neuen Album von Joan as Policewoman war das gerade Eternal Flame hier auf Radio 1. Sie hören Sister Moon und da passt Musik aus dem neuen Album von Joan as Policewoman wunderbar rein. Es heißt Real Life Evolution. Und ja, es ist eine Neubearbeitung eines alten Albums. Und zwar, das Debütalbum von Joan as Policewoman ist 20 und sie hat sich überlegt, die Songs, die arrangiere ich anders. Ich überarbeite die. Und genau dieses Album umfasst eben diese neuen Versionen, Real Life Evolution. Und ich hoffe sehr, dass sie da einige auch im Konzert in Berlin vorstellt. Radio 1 präsentiert Joan as Policewoman und zwar am 22. November im großen Sendesaal des RBB. Ich hoffe auch, dass sie schon einen Kinofilm gesehen haben, in dem man Joan Wasser, also die Frau hinter Joan as Policewoman, mal sprechen hört. Und zwar der Kinofilm über Jeff Buckley. Mit dem war sie damals liiert, Joan Wasser und Jeff Buckley, so ein Dreamteam in der Indie-Musikszene damals. Und dieser Film ist unglaublich gut. Also wirklich eine ganz, ganz interessante Doku, eine Hommage, muss man schon auch sagen, an einen der größten Künstler der 90er Jahre, der ja leider viel zu früh gestorben ist. Er ist ertrunken. Und das nach nur einem fertiggestellten Studioalbum, nach Grace. Für mich ein Meilenstein der 90er, was Jeff Buckley da aufgenommen hat. Und von daher lege ich Ihnen diesen Kinofilm, der vor ein paar Monaten gestartet ist, sehr ans Herz. Schauen Sie mal, ob Sie den irgendwo noch zu sehen bekommen. It's Never Over heißt der, Jeff Buckley. Ja, und aus diesem Album von Jeff würde ich Ihnen jetzt gerne noch ein Cover spielen, was er aber wie so oft zu seinem eigenen Lied gemacht hat. Auch Nina Simone hatte das schon gecovert. Ursprünglich stammt es aber von James Shelton, ein Mann, der es 1950 komponiert hat. Hier ist Lilac Wine.
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4: Um 0 Uhr mit Ronald Lessig. Bundesaußenminister Wadephul wertet den NATO-Gipfel in Ankara als Erfolg. Man habe sich nochmals klar zur Ukraine bekannt, sowie neue Rüstungsprojekte und Kooperationen vereinbart. In den ARD-Tagesthemen unterstrich der Außenminister auch die gute Zusammenarbeit mit den USA, trotz aller Widrigkeiten.
5: Und wir erleben auch die Amerikaner in allen Stäben, in allen politischen Diskussionen innerhalb der NATO als sehr zuverlässig. Und deswegen, glaube ich, müssen wir als Europäer hier eben auch zusammenstehen. Wir sind stärker als Europäer, wir übernehmen mehr Verantwortung. Das ist doch gut, wenn man für sein eigenes Schicksal mehr Verantwortung übernimmt und etwas weniger vielleicht von anderen abhängig ist. Aber wir haben eben auch die Aufgabe, gerade auch Deutschland, ein bisschen Kitt zu sein in diesem Bündnis. Und ich denke, das ist in Ankara sehr gut gelungen.
4: Außenminister Wadephul. Das US-Militär hat eine neue Welle von Angriffen auf den Iran gestartet. Damit solle die Fähigkeit des Iran geschwächt werden, die freie Schifffahrt in der Straße von Hormuz zu bedrohen, teilte das US-Regionalkommando mit. Präsident Trump hatte am Rande des NATO-Gipfels die mit dem Iran vereinbarte Feuerpause praktisch für beendet erklärt und neue Angriffe angekündigt. Auslöser waren Attacken auf Schiffe nahe der Meerenge, die Washington Teheran zuschreibt. Der Haushaltsausschuss des Bundestages hat den Weg freigemacht für neue Regeln bei der Förderung klimafreundlicher Heizungen. Laut Bundeswirtschaftsministerium sind Anträge zu den bisherigen Konditionen wegen technischer Umstellungen jetzt nicht mehr möglich. Aus Berlin Christina Nagel.
6: Von den alten Konditionen profitieren können nur noch diejenigen, die bereits eine Bestätigung zum Antrag oder eine sogenannte technische Projektbeschreibung vorliegen haben. Alle anderen müssen sich gedulden. Die technische Umstellung soll bis zum 20. Juli dauern und dann gelten die neuen Förderbedingungen. Für den Einbau von Wärmepumpen und anderen klimafreundlichen Heizungen gibt es dann weniger Zuschüsse als bisher. Sie sollen in den kommenden Jahren schrittweise weiter sinken.
4: Nach der Gewalttat an einem Gymnasium in Oberbayern ist der mutmaßliche Täter in Untersuchungshaft. Der 16-Jährige habe einen Schuss abgegeben, aber niemanden getroffen, sagte Bundesinnenminister Dobrindt. Dann habe er mit einem Messer auf zwei 13-jährige Mädchen eingestochen. Beide seien schwer verletzt worden. Der ehemalige Schüler wurde von der Polizei überwältigt. Sein Motiv ist unklar. Das waren die Nachrichten. Das Wetter in Deutschland. Häufig trocken, an den Alpen Schauer bei 17 bis 9 Grad. Tagsüber freundlich, im Nordwesten mehr Wolken und etwas Regen, bei bis zu 19 Grad auf Sylt und 33 Grad am Oberrhein. Am Freitag viel Sonne bis 35 Grad. 0 Uhr.
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7: Hallo zusammen. In der zweiten Halbzeit von Sister Moon, da reisen wir zumindest mal am Anfang nicht auf den Mond. Aber das liegt daran, dass John Grant ja die Besonderheiten des Mars besingt. Dieser Planet, der sich bei ihm wie so ein Dauerkraulen des Kopfes anfühlt, der nach Honig schmeckt, der nicht wehtut, sondern einfach nur heilt. Und wenn wir diesen Planeten finden, also vielleicht ja auch einfach nur tief drin in uns oder irgendeinen anderen Lieblingsort im Außen, dann ist für den Moment alles gut. Hier ist John Grant. Mars.

Hey Ma von Bon Iver. Damit möchte ich Ihnen Lust machen, beim People Festival dabei zu sein. Ein Festival im Oktober in Berlin und zwar im Funkhaus in der Naleperstraße. Das Ganze hat eine Vorgeschichte. Bevor es am Wochenende dann losgeht, am 10. und 11. Oktober, treffen sich ungefähr 180 Musikerinnen und Musiker, genau dort in der Naleperstraße. Dort gibt es ja viele, viele Studios. Und unter diesen Künstlerinnen und Künstlern sind unter anderem Nick Zinner von den Yeah Yeah Yeahs, Kurt Wagner von Lamb Chop, Ben Howard ist dabei, Erland Oye, Scott Davendorf von The National oder auch die Desner-Brüder Aaron und Bryce und viele, viele mehr, auch deutsche Künstler, Felix Kummer zum Beispiel oder Aki Bosse. Und die werden sich in diesen Tagen kennenlernen. Die werden sich musikalisch austauschen, zusammentun. Da kommt also zusammen, was man gar nicht unbedingt vermuten würde. Und dann loten sie aus, was sie denn bis zum Wochenende so alles hinbekommen. Und dann führen sie es auf vor Publikum am Wochenende des 10. und 11. Oktober im Funkhaus Berlin in der Naleperstraße. Sie können sich so vorstellen, niemand von uns, der dabei ist, wird alle Live-Konzerte, alle Live-Momente mitbekommen. Es gibt einzelne Gruppen und ja, je nach Ort hört man was, was man danach vielleicht nie mehr so hören wird. Also rund 200 Konzerte sind geplant an diesen zwei Tagen. Das ist also ein ganz anderer Ansatz, mal Live-Musik zu erleben. Man weiß nicht, was man bekommt. Man weiß nur, wer insgesamt dabei ist und dann eben vor Ort die Überraschung, wen man live erleben wird. Wenn Sie mehr zu dem Festival erfahren möchten, dann empfehle ich Ihnen auf radio1.de das Interview mit einer der Veranstalterinnen des Michelberger Hotels. Mit ihr habe ich gesprochen. Also wenn Sie nach People Festival auf radio1.de suchen, dann finden Sie noch mehr Details.

Los Angeles von Big Thief hier in Sister Moon auf Radio 1. Also wenn ein Konzertabend schon The Feelings Tour heißt, dann passt er gut in diese musikalische Sendung hier. Am Samstag, den 19. September, da treten drei tolle Bands aus Kanada in Berlin auf, alle aus der Indie-Szene. Und zwar sind das Matric, Broken Social Scene und Stars. Die treffen sich an einem Abend in der Columbia-Halle. Und das sind ja alles Bands, die in den frühen 2000ern erstmals Musik veröffentlicht haben, durchaus auch ihre Hochphase in den 2000er Jahren erlebt haben. Und ich liebe den Song von Stars, in dem ja zwei Menschen aufeinandertreffen, die mal einen One-Night-Stand hatten. Your ex-lover is dead.

Diesen Mann können Sie im Vorprogramm der Strokes erleben. Am 15. Oktober in der großen Uber Arena. Bislang hat er eigentlich eher Clubs gespielt. Alex Cameron ist das. Und wie Sie gerade im Song vernehmen konnten, der weiß, Jesus never had no porno. Alex Cameron ist ein unterhaltsamer Typ. Also ich habe ein paar Mal live erlebt, schön schräg, so ein Indie-Songwriter, der also jetzt dann mal auf einer ganz großen Bühne auftauchen wird im Vorprogramm der Strokes. Bringt ein neues Album raus. Am 24. Juli erscheint Late to Sad und da werden weitere skurrile Geschichten und Ideen drauf sein. Also nach Alex Cameron, jetzt in Sister Moon, eine Frau, die auch skurril ist, also die auch ungewöhnlich musiziert, ungewöhnlich textet und überhaupt ein enormes Talent ist. Die Neuseeländerin Aldis Harding. Hören wir jetzt mit One Stop.

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1: Vor wenigen Stunden, da standen die Queens of the Stone Age noch auf der Bühne des Olympiastadions hier in Berlin als Special Guest im Vorprogramm von System of a Down. Und wir wollen mal hoffen, dass sie auch bald wieder als Headliner irgendwo in Berlin auftreten werden. Leider wurde ja das eher intime Konzert im Theater des Westens im letzten Jahr abgesagt, kein Ersatztermin angesetzt. Aber in dieser reduzierten Version werden sie sicherlich keine komplette Show mehr spielen. Es könnte aber sein, dass die Queens of the Stone Age so viel Blut geleckt haben, dass sie zumindest Teile zukünftiger Sets dann doch so einplanen, dass da auch was aus diesem Akustikkonzert dabei ist, das sie ja einst, also ganz zu Anfang, in den Katakomben von Paris aufgenommen haben. Das ist fast 2 Jahre her. Also dort, wo Millionen von Knochen und Meer vergraben ist. Also eine sehr besondere, teilweise natürlich durchaus morbide Atmosphäre unter der Erde. Dieses kleine Konzert wurde ja auch gefilmt und in sehr guten, kurzweiligen Film integriert. Kann man kostenpflichtig anschauen, wenn Sie auf die Homepage der Queens of the Stone Age gehen. Je nachdem, was Sie da runterladen möchten, dann kostet es zwischen 10 und 15 Euro. Also ich kann es empfehlen. Und wenn Sie einen sehr guten deutschen Künstler unterstützen wollen, der wirklich DIY arbeitet, also wirklich do it yourself, da steckt keine große Firma dahinter, kein Businessplan, aber eben maximal Herzblut und Kreativität, dann empfehle ich Ihnen das Album Sustained von Jungstötter. Ein ungewöhnlich klingendes Album, ruhig, aber im Detail dann doch sehr, sehr spannend. Und Jungstötter tritt auch auf am 19. August im Silent Green in Berlin. Jungstötter ist ein Soloprojekt von Fabian Altstötter und der war früher der Frontmann der Band César, nimmt an dem Abend noch einen anderen Musiker mit ins Silent Green, nämlich Blurry Dog, ein Amerikaner, Dylan Sack heißt der. Die beiden also am 19. August in Berlin, leise Musik eher und ein kleiner Vorgeschmack jetzt hier in Sister Moon von Jungstötter, das ist That Noise.

Er war schon immer ein Meister der Coversongs. Ich erinnere an frühere Coversongs wie I Kissed a Girl von William Fitzsimmons. Der Amerikaner, übrigens ein gelehrter Psychologe, hat sich ein weiteres Coveralbum vorgenommen. Und mich killt wirklich diese Version von When You Were Young. Killed habe ich jetzt wirklich nur aus Versehen gesagt. Sollte kein Wortspiel sein, obwohl es von den Killers ist. Ich habe es in den letzten Tagen, glaube täglich so 3 bis 5 Mal gehört. Diese bittersüße Note, diese Sehnsucht, die große Liebe zu finden, dieses Gefühl der Jugend oder des frühen Erwachsenenseins, das spürt man in jeder Zeile, wenn William Fitzsimmons den Song interpretiert. Und bei ihm ist es auch Nostalgie, keine Wut. Er selber sagt, mich hat schon immer der Kontrast zwischen jugendlicher Unschuld und der Resignation des Erwachsenenwerdens fasziniert. Jener schmerzhafte Punkt, den wir alle durchlaufen müssen, wenn die Magie der Hypothek weicht. Und dann suchen wir oft nach Rettern, die uns reparieren und jenes ursprüngliche Gefühl von Wärme und Geborgenheit irgendwie wieder zurückbringen. Wir feiern jetzt noch am Ende der Sendung ein Vierteljahrhundert mit Phosphorescent, der auf dem anstehenden Album Heimat, Partnerschaft und Familie thematisiert. Relevator heißt der Song, den Sie jetzt hier in Sister Moon hören. Da grübelt er, warum wir uns eigentlich von anderen entfernen und auch von uns selbst. Aber das Gute ist bei Phosphorescent, das Glas ist noch halb voll. Mein Name ist Christiane Falk. Haben Sie eine gute Restwoche.

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2: Um 1 Uhr mit Ronald Lessig. In Ankara ist der NATO-Gipfel mit einer Abschlusserklärung der 32 Mitgliedstaaten zu Ende gegangen. Darin bekräftigen sie unter anderem ihre gegenseitige Beistandspflicht im Falle eines Angriffs. Kanzler Merz sagte mit Blick auf höhere Verteidigungsausgaben, die Trittbrettfahrerei der Europäer sei zu Ende. Aus Ankara Tina Hassel.
3: Tatsächlich haben die Europäer ernst gemacht und mehr Verantwortung in der NATO übernommen mit neuen Rüstungsprojekten im Umfang von mehr als 50 Milliarden Dollar, vor allem für Drohnen und Überwachungsflugzeuge, also überall dort, wo sich die Amerikaner bei zentralen militärischen Fähigkeiten zurückziehen. Denn die Bündnispartner wissen nur, wenn die NATO europäischer wird, kann sie transatlantisch bleiben und können sie die Amerikaner unter Trump weiter bei der Stange halten. Bei der Schluss-PK hat Trump ja gesagt, es habe sogar Liebe im Raum gelegen. Doch alle wissen, diese Harmonie kann jederzeit wieder kippen.
2: Das US-Militär hat eine neue Welle von Angriffen auf den Iran gestartet. Damit solle die Fähigkeit des Iran geschwächt werden, die freie Schifffahrt in der Straße von Hormuz zu bedrohen, teilte das US-Regionalkommando mit. Präsident Trump hatte am Rande des NATO-Gipfels die mit dem Iran vereinbarte Feuerpause praktisch für beendet erklärt und neue Angriffe angekündigt. Auslöser waren Attacken auf Schiffe nahe der Meerenge, die Washington Teheran zuschreibt. Nach der Gewalttat an einem Gymnasium in Oberbayern ist der mutmaßliche Täter in Untersuchungshaft. Der 16-Jährige habe einen Schuss abgegeben, aber niemanden getroffen, sagte Bundesinnenminister Dobrindt. Dann habe er mit einem Messer auf zwei 13-jährige Mädchen eingestochen. Beide seien schwer verletzt worden. Der ehemalige Schüler wurde von der Polizei überwältigt. Sein Motiv ist unklar. Der Bundestag hat am Abend über mehr digitale Befugnisse für Bundeskriminalamt und Polizei beraten. Justizministerin Hubig von der SPD warb für das neue Gesetz, das den Ermittlungsbehörden auch den Einsatz von KI-Technologie ermöglichen soll. Aus Berlin Christina Nagel.
4: Aus Sicht der Justizministerin wäre es zeitgemäß, wenn Software verwendet werden dürfte, die mit Hilfe künstlicher Intelligenz Daten aus verschiedenen Quellen analysiert und verknüpft. Alles natürlich in engen Grenzen, unter Wahrung der Grundrechte, wie Justizministerin Hubig betont. Die Opposition sieht das anders. AfD, Grüne und Linke haben verfassungsrechtliche Bedenken. Sie warnen vor einer Einschränkung von Bürger- und Freiheitsrechten.
2: Das waren die Nachrichten. Das Wetter in Deutschland. Häufig trocken, an den Alpen noch Schauer bei 17 bis 9 Grad. Tagsüber freundlich, im Nordwesten mehr Wolken und etwas Regen bei bis zu 19 Grad auf Sylt und 33 Grad am Oberrhein. Am Freitag viel Sonne bis 35 Grad. Es ist 1.03 Uhr.
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5: Hallo und herzlich willkommen in dieser Woche und in dieser Ausgabe. 2001 erschien ein Album. Ein Album, das ich sehr mochte damals und eigentlich auch immer noch wahnsinnig mag. Das Debütalbum einer Band, nämlich einer Band namens Zoot Woman, Adam Blake, Johnny Blake und Stuart Price. Ja, und warum das so ist und warum wir das jetzt spielen und warum es so gut ist und unbedingt wieder gespielt werden muss, dazu gleich mehr. Willkommen.

zweimal Stuart Price, einmal mit Suit Woman und Living in a Magazine. Wie gesagt, das erste Album damals. Das Debüt dieser Band 2001 war es. Tolle Platte, hat damals für Furore gesorgt. Und danach nochmal Stuart Price, alias Le Rythme Digital, zusammen mit Nick Kershaw. Und Sometimes, dazu muss man wissen, Stuart Price hat diverse Namen in der Musikgeschichte immer mal wieder angenommen. Le Rythme Digital ist einer davon. Jacques Lecon ist ein anderer. Hat viele Bands produziert. Die Sister Sisters zum Beispiel, Jessie Ware, die Pet Shop Boys und natürlich Madonna. Und nicht nur diverse Alben in der Vergangenheit von Madonna, sondern auch das neue Album von Madonna, das ja gerade letzten Freitag rausgekommen ist. Ich muss sagen, ich bin total begeistert davon. Endlich wieder eine Madonna-Platte, die mir so richtig gut gefällt. Ja, und bevor wir jetzt in das Universum von Madonna noch ein bisschen tiefer einsteigen, hören wir eine Coverversion. Nämlich Steve Mason, den ich ja auch sehr liebe, hat sie gecovert 2010. Und zwar Borderline aus dem Jahr 1984 von Madonna, hier in der Version von Steve Mason.

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Steve Mason mit Borderline von Madonna natürlich. Und dann Madonna zusammen mit Stromae, My Sins Are My Savior, aus dem großartigen neuen Album Danceteria. Und so heißt auch das Stück, das wir gleich hören. Und falls Sie das bis jetzt nicht wussten, das bezieht sich natürlich auf die Anfänge von Madonna, auf den berühmten Club Danceteria, den es in verschiedenen Locations gab in den 80ern in New York. Da sind alle großen Bands aufgetreten. Das war der Hotspot. Keith Haring war da, Basquiat und viele andere natürlich auch. Und Madonna, da wurde zum allerersten Mal ihre allererste Single gespielt vor 300 Leuten, nämlich Everybody. Ja, und wir steigen jetzt noch so ein bisschen ein in diese Welt. Jetzt hören wir aber erstmal das Stück und sie zitiert auch diverse Leute, die damals vor Ort waren. Aber jetzt hören wir das Stück. Hier ist Madonna mit Danceteria. 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

Madonna mit Dan Citeria und diversen Kolleginnen, muss man fast sagen, oder MusikerInnen, die da zitiert werden, unter anderem die B-52s. Und die hören wir jetzt auch gleich, nämlich die waren da vor Ort und die hat Madonna damals live erlebt und wir hören sie jetzt mit Dance This Mess Around, genau, aus dem, auch das lange her, sehr gut, hier sind die B-52s.

52's Dance This Mess Around. Großartiges Stück Musik. Ich bin ja eh totaler Fan dieser Band, zumindest was das Frühwerk angeht. Ich war nicht beim Konzert, es muss gut gewesen sein. Aber das, da konnte ich irgendwie nicht. Und danach haben wir noch ein Stück gehört, nämlich aus New York, und zwar Liquid Liquid mit Kevin. Das kennen Sie vielleicht auch, denn das wurde unerlaubterweise gesampelt für Wild Lines von Melle Mel. Und damals gab es einen großen Rechtsstreit darum. Liquid Liquid, aber eine coole Band aus New York. Die gab es auch nicht so wahnsinnig lange, auch nur 3-4 Jahre in New York im Underground. Und wenn wir von der Danceteria sprechen, dann müssen wir eigentlich auch von einer Person reden, nämlich von Bobby Orlando. Großartiger Produzent, hat entsetzlich viele, viele, viele, viele Platten produziert. The Flirts zum Beispiel mit Passion, das würde ich jetzt auch gerne spielen, das spiele ich jetzt aber nicht. Denn er hat aber auch zwei Engländer produziert, die einen Hit haben sollten damit. In seiner Version allerdings nicht. Hier sind nämlich die Pet Shop Boys. West End Girls, das war die Zusammenarbeit von Bobby Orlando mit den Pet Shop Boys. Das Stück wurde dann veröffentlicht, war kein so wahnsinnig großer Erfolg, und erst als es dann ein Jahr später nochmal neu gemischt wurde, ging die Karriere von den Pet Shop Boys los. Hier ist allerdings die Version von Bobby Orlando, die Pet Shop Boys.

Die Pet Shop Boys mit ihrer ersten Version von West End Girls, produziert von Bobby Orlando, damals noch nicht so richtig erfolgreich, erst später dann, als das Stück neu nochmal gemixt wurde und danach sozusagen die moderne Madonna, naja, Madonna ist ja immer noch modern, aber quasi auch eine Dancefloor-Göttin, muss man fast sagen, ganz aktuell. Peggy Gou haben wir gehört mit einem Stück, nämlich Woman, also W-O, Man, Peggy Gou. Ja, und damit kommen wir zu Phoebe Bridgers, von der gibt's auch ein neues Album. Lost Weekend heißt es, hier ist sie mit Lost Boys.

Phoebe Bridges mit Lost Boys und Gia Ford, At Least For Now. Auch das ist eine Amerikanerin. A Room Within a Room, so heißt das Album. Auch das erscheint am 18.09. Und jetzt hören wir noch zwei Stücke, nämlich Julia Holter mit Materia, so heißt das neue Album, und Fantasy, die erste Single. Und dann hören wir noch J. Jerome 87 mit Panin aus dem Album The Canyon. Und das bezieht sich natürlich genau darauf, nämlich auf den Laurel Canyon in New York. Der Sänger von All J ist nämlich dahin gefahren und hat eine sehr schöne Platte gemacht. Wir hören uns hoffentlich nach 12 wieder. Bis gleich.

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2: Um 2 Uhr mit Ronald Lessig. Bundesaußenminister Wadephul wertet den NATO-Gipfel in Ankara als Erfolg. Man habe sich nochmals klar zur Ukraine bekannt, sowie neue Rüstungsprojekte und Kooperationen vereinbart. In den ARD-Tagesthemen unterstrich der Außenminister auch die gute Zusammenarbeit mit den USA, trotz aller Widrigkeiten.
3: Und wir erleben auch die Amerikaner in allen Stäben, in allen politischen Diskussionen innerhalb der NATO als sehr zuverlässig. Und deswegen, glaube ich, müssen wir als Europäer hier eben auch zusammenstehen. Wir sind stärker als Europäer, wir übernehmen mehr Verantwortung. Das ist doch gut, wenn man für sein eigenes Schicksal mehr Verantwortung übernimmt und etwas weniger vielleicht von anderen abhängig ist. Aber wir haben eben auch die Aufgabe, gerade auch Deutschland, ein bisschen Kitt zu sein in diesem Bündnis. Und ich denke, das ist in Ankara sehr gut gelungen.
2: Außenminister Wadephul. Das US-Militär hat eine neue Welle von Angriffen auf den Iran gestartet. Damit solle die Fähigkeit des Iran geschwächt werden, die freie Schifffahrt in der Straße von Hormuz zu bedrohen, teilte das US-Regionalkommando mit. Präsident Trump hatte am Rande des NATO-Gipfels die mit dem Iran vereinbarte Feuerpause praktisch für beendet erklärt und neue Angriffe angekündigt. Auslöser waren Attacken auf Schiffe nahe der Meerenge, die Washington Teheran zuschreibt. Nach der Gewalttat an einem Gymnasium in Oberbayern ist der mutmaßliche Täter in Untersuchungshaft. Der 16-Jährige habe einen Schuss abgegeben, aber niemanden getroffen, sagte Bundesinnenminister Dobrindt. Dann habe er mit einem Messer auf 2 13-jährige Mädchen eingestochen. Beide seien schwer verletzt worden. Das Motiv des ehemaligen Schülers des Schongauer Gymnasiums ist noch unklar. Der Bundestag hat am Abend über mehr digitale Befugnisse für Bundeskriminalamt und Polizei beraten. Justizministerin Hubich von der SPD warb für das neue Gesetz, das auch den Einsatz von KI-Technologie ermöglichen soll. Aus Berlin Christina Nagel.
4: Aus Sicht der Justizministerin wäre es zeitgemäß, wenn Software verwendet werden dürfte, die mit Hilfe künstlicher Intelligenz Daten aus verschiedenen Quellen analysiert und verknüpft. Alles natürlich in engen Grenzen, unter Wahrung der Grundrechte, wie Justizministerin Hubich betont. Die Opposition sieht das anders. AfD, Grüne und Linke haben verfassungsrechtliche Bedenken. Sie warnen vor einer Einschränkung von Bürger- und Freiheitsrechten.
2: Das waren die Nachrichten. Das Wetter in Deutschland. Häufig trocken, an den Alpen letzte Schauer bei 17 bis 9 Grad. Tagsüber freundlich, im Nordwesten mehr Wolken und etwas Regen bei bis zu 19 Grad auf Sylt und 33 Grad am Oberrhein. Am Freitag viel Sonne, im Norden und Osten ein paar Wolken und etwas Regen, 21 bis 35 Grad. Es ist 2 Uhr.
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5: Willkommen zurück in der zweiten Stunde. Die Jayhawks, die gibt's auch schon ewig. Haben sich ja damals gegründet, Mark Olson, und dann kam Gary Louris relativ schnell dazu. Gibt's schon ganz, ganz, ganz lange. Jetzt hören wir ein Stück, aus dem Jahr 1997, nämlich aus Sound of Lies. Und der Grund, danach hören wir die neue Single, denn es gibt ein neues Album, Sanctuary Park heißt es. Hier sind die Jayhawks.